0: Es ist 6 Uhr. 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
1: Die Regierung gewährt Tankrabatt für Dieseln. Handwerker bangen um ihre Wettbewerbsfähigkeit. Das Wetter sonnig und heiß bei 30 bis 35 Grad. Die Regierung in Rom hat einen neuen Tankrabatt beschlossen. Die Vergünstigung von 17 Cent pro Liter gilt aber nur für Diesel. Sie endet am 6. August. Die Kosten für diese Maßnahme belaufen sich laut Wirtschaftsminister Giancarlo Giorgetti auf 125 Millionen Euro. Südtirols Handwerk fürchtet wegen der gestiegenen Strom-, Gas- und Spritpreise um seine Wettbewerbsfähigkeit. Laut LVH-Direktor Walter Pöhl brauche es für eine vernünftige Planung verlässliche Rahmenbedingungen. Südtirol verfüge über einen hohen Anteil erneuerbarer Energien. In diesem Zusammenhang müssten Überlegungen angestellt werden, wie die Südtiroler Wirtschaft profitieren könne, betont Pöhl. Silvius Maniago soll ein Denkmal erhalten. Darauf haben sich die Landesregierung und die Stadt Bozen geeinigt. Der ehemalige Landeshauptmann gilt als Vater der Autonomie. Das Denkmal soll nach einem internationalen Wettbewerb auf dem nach ihm benannten Platz vor dem Landhaus errichtet werden. Für den König Laurenbrunnen muss ein neuer Standort gefunden werden. Der Ansturm auf den Karosee hat im Mai um 30% zugenommen, im Juni um 18% im Vergleich zum Vorjahr. Das sagt der Bürgermeister von Welschenhofen, Thomas Badella. Zum ersten Mal lenkt heuer ein Südtirol-Ranger die Touristenströme. Die Touristen kommen teils bereits zu Sonnenaufgang oder erst spät am Abend. Diese Zeiten versuchen die Förster abzudecken. Die Einsatzkräfte in Spanien und Frankreich versuchen weiterhin, die Waldbrände einzudämmen. Für die kommenden Tage wird allerdings eine erneute Hitzewelle mit Temperaturen von bis zu 40 Grad vorausgesagt. Das könnte die Löscharbeiten erschweren. Frankreich erlebt gerade die heftigsten Waldbrände seit Ende des Zweiten Weltkrieges. Österreich will den Wehrdienst von 6 auf 9 Monate verlängern. Die Änderung soll am 1. Jänner in Kraft treten. An den Grundwehrdienst werden 3 Monate verpflichtende Milizübungen angehängt. Die Regierung begründet den Schritt mit der seit dem russischen Krieg gegen die Ukraine veränderten Sicherheitslage. Das Wetter. Im ganzen Land scheint die Sonne. Es wird heiß mit Höchstwerten von 30 Grad in Sterzing bis 35 Grad in Bozen. Auch morgen Mittwoch wird es sonnig. 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Redaktion Ute Niederfreniger.
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3: Schönen guten Morgen. Fein, dass Sie den Tag mit uns beginnen. Der Dienstag startet freundlich, draußen ist die Luft jetzt am frühen Morgen noch angenehm frisch. Und wenn die Sonne später über die Berggipfel steigt, kündigt sie erneut einen heißen Sommertag an. Wir begleiten Sie gut informiert durch den Morgen. Im Morgengespräch sprechen wir heute darüber, warum die Schweiz beim öffentlichen Verkehr als Vorbild gilt und was Südtirol und andere Länder von ihrem Erfolgsmodell lernen können. Und gleich in dieser ersten Stunde schauen wir zu den Südtiroler Imkerinnen und Imkern. Der Blütenhonig ist bereits geerntet. Jetzt wäre eigentlich der Waldhonig an der Reihe. Doch die anhaltende Trockenheit macht den Bienen und den Imkern zu schaffen. Teilweise ist der Honig so fest

0: geworden, dass er sich kaum noch aus den Waben schleudern lässt.
1: Der Grund dafür ist, dass der Honig kristallisiert schon in den Waben und wird dann hauptsächlich Zementhonig genannt.
0: Warum der Waldhonig heuer in einigen Landesteilen so zementartig geworden ist, erfahren wir in einer Viertelstunde. Mein Team ist dagegen eher wie frischer Honig, gut eingespielt und läuft heute Morgen ganz geschmeidig. Die Nachrichten präsentiert Dieter Skotz.
2: Guten Morgen.
0: In der Nachrichtenredaktion arbeiten Ute Niederfrieniger, Peter Thalmann und Matthias Ungerer. Und für den guten Ton sorgt heute Alex Holzknecht.
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Johnny Nash auf Radio Südtirol mit I Can See Clearly Now. Einen schönen guten Morgen am Dienstag. Es ist 6:11. Und wenn wir schon beim klaren Blick sind, schauen wir doch gleich aufs Wetter. Von Reschen bis Winnebach, vom Brenner bis zur Salurner Klause. Heute früh präsentiert sich ganz Südtirol wolkenlos. In der klaren Nacht sind die Temperaturen überall noch einmal unter die 20-Grad-Marke gesunken, in einigen Tälern sogar in den einstelligen Bereich. Frische 12 Grad messen wir derzeit in Naturns und in Welschnofen, angenehme 16 Grad in Pranzoll, kühle 5 Grad misst die Pfitscher-Wetterstation bei St. Jakob. Die Sonne begleitet uns heute von früh bis spät. Über den Bergen bilden sich im Tagesverlauf höchstens ein paar flache Quellwolken. Die Temperaturen steigen deutlich an und erreichen 25 bis 35 Grad. Rund 25 Grad im hinteren Arntal und im oberen Finchgau, bis zu 35 Grad im Bozner Raum. Selbst auf 2000 Metern kommen Wanderer bei 20 Grad jetzt leichter ins Schwitzen. Der Wind weht nur noch schwach aus südöstlichen Richtungen. Auch in den nächsten Tagen dominiert meist die Sonne. Kleine Ausnahmen gibt es morgen am Mittwoch und ab Freitag. Dann können sich in der zweiten Tageshälfte stellenweise Wärmegewitter entwickeln. Gleichzeitig wird es von Tag zu Tag heißer. Bis Freitag steigen die Höchstwerte auf bis zu 38 Grad.

0: 6.19 Uhr, schönen guten Morgen von Stefan Windecker. Sie hören das Frühstücksradio von Reis Südtirol. Ich weiß nicht, wie es bei Ihnen ist, aber ein gutes Honigbrot gehört für viele einfach zum Frühstück dazu. Bei mir kommt ein Löffel auch ins selbstgerührte Joghurt mit Haferflocken, Leinsamen und frischen Schwarzbeeren. Njam, njam. Da läuft mir direkt das Wasser im Mund zusammen. Aber zurück zum Honig. Hinter jedem Glas steckt jede Menge Arbeit. Von den Bienen und von den Imkerinnen und Imkern. Nach dem Blütenhonig im Frühjahr wird jetzt noch der Wald- und in höheren Lagen der Alpenrosenhonig eingebracht. Wie die Saison bisher verlaufen ist und welche erste Bilanz sich bereits ziehen lässt, darüber hat Barbara Wiest mit dem Obmann des Südtiroler Imkerbundes Christian Trafeuer gesprochen.
1: Die Honigernte, also der Blütenhonig, ist der erste Honig, der nach Hause gebracht wird. Und das Frühjahr war eigentlich recht gut. Also es war einiger schöner Ertrag zu vermerken. Die Völker sind stark aus dem Winter gekommen und somit ist das Ergebnis auch zufriedenstellend.
2: Nach dem Blütenhonig wird dann Mitte, Ende Juli im Großteil des Landes der Waldhonig geerntet. Die Menge, die wäre heuer insgesamt sehr gut ausgefallen, aber es kam in vielen Bienenwaben zu einem Zementhonig. Was bedeutet das jetzt konkret?
1: Zementhonig ist ein Synonym für Melizidose-Honig. Das ist ein Honig, der im Schleuderverfahren sehr, sehr schwierig aus der Wabe gebracht werden kann, also fast gar nichts. Und der Grund dafür ist, dass der Honig kristallisiert schon in den Waben und wird dann hauptsächlich Zementhonig genannt.
2: Der Grund für diesen Zementhonig ist die Trockenheit heuer, oder?
1: Ja, stimmt, das ist die Trockenheit im Sommer, im Juli bzw. Juni, während beim Blütenhonig keine Laus dafür zuständig ist, sondern die Blüte bzw. der Nektar der Blüten selbst, ist für die Waldracht die Laus zuständig und das Segment von der Laus, das die Biene sammelt, hat eben zu wenig Feuchtigkeit. Und der Wassergehalt von diesem Honig ist zwischen 10% und 12% und man kann den nicht bewegen aus den Waben, also er ist hart.
2: Und diese Laus, die befindet sich auf den Bäumen?
1: Die befindet sich auf den Bäumen, auf der Lärche und auf Fichte.
2: Von der Trockenheit ist vor allem der Finchgau betroffen, aber nicht nur.
1: Nein, hauptsächlich der Oberfinchgau. Wir hatten auf dem Tschöckelberg im Bezirk Meran, im Bezirk Deutsch-Nonsberg, hatten wir da diese Probleme vorzufinden. Ja, genau.
2: Im Bustertal hingegen haben die Imker weniger mit dieser Trockenheit zu kämpfen, oder?
1: Weniger mit diesen Problemen zu kämpfen, der Honig ist flüssig geblieben, ja.
2: Wie sieht es denn mit Alpenrosenhonig heuer aus?
1: Alpenrosenhonig hat sich gut entwickelt und die Rückmeldungen sind zufriedenstellend bis gut. Klar, wenn dann auf dem Wald einmal, zweimal es schauert, hagelt oder regnet, dann ist ja auch der Alpenrosenhonig vorbei.
0: Am Ende spielt also das Wetter die entscheidende Rolle über gutes Honigjahr oder weniger gutes, sagt Christian Trafeuer im Interview mit Reis Südtirol. Ein Glas Südtiroler Honig mit 500 Gramm kostet heuer direkt beim Imker übrigens rund 11 Euro. Für ein Kilo wird ein Richtpreis von etwa 20 Euro empfohlen. Damit bleibt heimischer Honig zwar kein Schnäppchen, steht aber für Regionalität, kurze Wege und hohe Qualität.

0: Kylie Minogue im Frühstücksradio und gleich gibt's noch einen italienischen Klassiker von Adriano Celentano. Anschließend bringen wir Sie wieder auf den neuesten Stand mit unserem Nachrichtenüberblick. Unter anderem geht es da um einen neuen Tankrabatt, zumindest für Diesel.
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0: Es ist 6.30 Uhr. 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
1: Die Regierung gewährt Tankrabatt für Diesel. Handwerker bangen um ihre Wettbewerbsfähigkeit. Das Wetter sonnig und heiß bei 30 bis 35 Grad. Die Regierung in Rom hat einen neuen Tankrabatt beschlossen. Die Vergünstigung von 17 Cent pro Liter gilt aber nur für Diesel. Sie endet am 6. August. Die Kosten für diese Maßnahme belaufen sich, laut Wirtschaftsminister Giancarlo Giorgetti, auf 125 Millionen Euro. Südtirols Handwerk fürchtet wegen der gestiegenen Strom-, Gas- und Spritpreise um seine Wettbewerbsfähigkeit. Laut LVH-Direktor Walter Bühl brauche es für eine vernünftige Planung verlässliche Rahmenbedingungen. Südtirol verfüge über einen hohen Anteil erneuerbarer Energien. In diesem Zusammenhang müssten Überlegungen angestellt werden, wie die Südtiroler Wirtschaft profitieren könne, betont Bühl. Silvius Maniago soll ein Denkmal erhalten. Darauf haben sich die Landesregierung und die Stadt Bozen geeinigt. Der ehemalige Landeshauptmann gilt als Vater der Autonomie. Das Denkmal soll nach einem internationalen Wettbewerb auf dem nach ihm benannten Platz vor dem Landhaus errichtet werden. Für den König Laurenbrunnen muss ein neuer Standort gefunden werden. Der Ansturm auf den Karasee hat im Mai um 30% zugenommen, im Juni um 18% im Vergleich zum Vorjahr. Das sagt der Bürgermeister von Welschnofen, Thomas Padella. Zum ersten Mal lenkt heuer ein Südtirol-Ranger die Touristenströme. Die Touristen kommen teils bereits zu Sonnenaufgang oder erst spät am Abend. Diese Zeiten versuchen die Förster abzudecken. Die Einsatzkräfte in Spanien und Frankreich versuchen weiterhin, die Waldbrände einzudämmen. Für die kommenden Tage wird allerdings eine erneute Hitzewelle mit Temperaturen von bis zu 40 Grad vorausgesagt. Das könnte die Löscharbeiten erschweren. Frankreich erlebt gerade die heftigsten Waldbrände seit Ende des Zweiten Weltkrieges. Österreich will den Wehrdienst von 6 auf 9 Monate verlängern. Die Änderung soll am 1. Jänner in Kraft treten. An den Grundwehrdienst werden 3 Monate verpflichtende Milizübungen angehängt. Die Regierung begründet den Schritt mit der seit dem russischen Krieg gegen die Ukraine veränderten Sicherheitslage. Das Wetter. Im ganzen Land scheint die Sonne. Es wird heiß, mit Höchstwerten von 30 Grad in Sterzing bis 35 Grad in Bozen. Auch morgen Mittwoch wird es sonnig. 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Redaktion Ute Niederfriniger.
2: Es wird gleich 6:54. Hier ist der RAI Verkehrsservice. Guten Morgen. Wer jetzt schon unterwegs ist, kann entspannt sein. Auf Südtirols wichtigsten Straßen rollt der Verkehr derzeit weitgehend störungsfrei. Aktuell gibt es keine Staus. Ganz ohne Einschränkungen geht es aber nicht. Wegen Asphaltierungsarbeiten auf der Schnellstraße Mebo bleibt die Einfahrt Lahner-Burgstall in Fahrtrichtung Bozen noch bis heute Mittag gesperrt. Ebenfalls gesperrt worden ist heute früh die Ausfahrtsrampe Bozen-Industriezone in Fahrtrichtung Bozen. Auch hier wird asphaltiert. Die Sperre dauert voraussichtlich bis 18 Uhr. Vor allem im Berufsverkehr sollten Sie etwas mehr Zeit einplanen. Soweit der Überblick. Ich wünsche Ihnen eine gute und sichere Fahrt.

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0: Es ist 6.41 Uhr. Die Sommerferien sind in vollem Gange. Die einen genießen gerade ihren Urlaub, die anderen sind schon wieder zurück. Im Gepäck viele schöne Erinnerungen und meistens dann auch jede Menge Fotos. Wir kennen das ja alle, schnell ist da das Handy gezückt und das schönste Urlaubsbild landet in den sozialen Medien, auf dem WhatsApp-Status oder auch auf Instagram. Doch genau das sollte man sich gut überlegen, denn wer seine Fotos sofort veröffentlicht, verrät unter Umständen mehr über sich und seine Familie, als ihm lieb ist. Besonders vorsichtig sollte man mit Bildern von Kindern und Enkelkindern sein. Verbraucherschützer Wigunde Bauhofer von der Verbraucherzentrale haben aber noch mehr Bedenken.
1: Ich gebe mit jedem Foto auch private Daten preis. Also man könnte Rückschlüsse darauf ziehen, wo ich denn bin und was das Kind gerade macht, an welchem Ort. Das sollte man auch sehr gut überlegen. Gerade die Fotos, auf denen das Kind vielleicht in einer sehr lustigen Pose ist, können, obwohl gut gemeint, später zu Mobbing führen. Und was wir nicht außer Acht lassen sollten, heutzutage ist mit KI vieles möglich, auch dass die Bilder, die wir gepostet haben, manipuliert werden.
0: Mit Folgen, die sich oft gar nicht mehr kontrollieren lassen. Deshalb gilt, im Internet möglichst sparsam mit persönlichen Informationen umgehen. Das gilt für uns Erwachsene genauso wie für Kinder. Und bevor ein Foto online geht, lohnt es sich, kurz innezuhalten und sich ein paar Fragen zu stellen.
1: Habe ich das Bild selbst gemacht oder hat es jemand anders gemacht? Darf ich das überhaupt posten? Dann muss ich auch alle Personen, die im Bild oder im Video abgebildet sind, fragen, ob sie denn gepostet werden möchten. Das ist ganz, ganz wichtig. Sagt denn der Hintergrund über das Bild nichts über unser reales Leben aus? Bin ich mir sicher, dass es dem Kind nicht peinlich ist, in dieser Situation gezeigt zu werden? Überlegen Sie, wäre das ein Foto von Ihnen? Möchten Sie, dass noch Jahre später jemand Sie in dieser Position auf dem Bild sehen kann? Wenn die Antwort Nein lautet, dann besser nicht posten.
0: Und manchmal ist der schönste Platz für ein Urlaubsfoto eben doch das Familienalbum oder die Bildergalerie auf dem eigenen Handy. Dort bleiben die Erinnerungen in den richtigen Händen und sorgen auch Jahre später noch für ein Lächeln.

0: Die Dexys Midnight Runners im Frühstücksradio mit Come On Eileen, 13 vor 7. Und auch das können wir heute sagen. Come on, Sommer, zeig mal, was du kannst. Viel Sonne ist schon mal bestellt und die schickt die Temperaturen heute auf bis zu 35 Grad. Selbst auf 2000 Meter heute 20 Grad und mehr.
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0: Es ist Dienstag, 7:10.
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0: Junge Menschen bringen bei uns im Laufe des Jahres immer wieder ihre Gedanken zu Papier und geben uns damit Einblicke in ihre Sicht auf die Welt. Heute hören wir Lena Piechler. Sie beschäftigt sich mit den Erwartungen, die Familie, Schule, Freunde oder auch die Gesellschaft an uns stellen und mit der Frage, wie man zwischen all den Ansprüchen eigentlich den eigenen Weg findet.
2: Grundlegende Widersprüche. Die Mehrheit aller Menschen auf der Welt ist Teil irgendeiner Gesellschaft und wird von dieser auf unterschiedlichste Weisen geprägt. Vor allem die Erwartungen der Gesellschaft haben Auswirkungen auf jeden Einzelnen. Dabei spielen auch Sitten, Bräuche oder Strukturen eine Rolle, wenn auch nicht primär. Auch wenn dies im ersten Moment etwas banal klingt, wirken sich diese Erwartungen auf unser tägliches Leben aus. Wir sind ständig von Meinungen umgeben, die uns signalisieren, wie wir uns verhalten sollen. Doch je mehr wir uns mit diesen Erwartungen auseinandersetzen, desto deutlicher werden ihre Widersprüche. In einem Moment wird uns vermittelt, selbstbewusst und unabhängig zu sein. Im nächsten sollen wir uns auch verletzlich zeigen und Hilfe annehmen können. Wir sollen Karriere machen, aber nicht zu ehrgeizig wirken. Denn die Work-Life-Balance soll auch gegeben sein. Wir sollen uns um andere kümmern, aber uns auch auf unsere eigenen Ziele, unser eigenes Leben fokussieren. Die Liste ließe sich endlos fortsetzen. Und oft ziehen sich diese Erwartungen gegenseitig in unterschiedliche Richtungen. Das Ergebnis ist Unsicherheit, vor allem bei jungen Menschen. Wir wissen nicht mehr, welchem Maßstab wir folgen sollen. Fast schon, als wäre der Routenplaner fürs Leben abgestürzt. Jede Entscheidung scheint von einer Seite kritisiert zu werden, egal wie wir uns verhalten. Und je mehr wir versuchen, allen gerecht zu werden, desto weniger verstehen wir uns selbst. Manchmal ist es, als würde man in einem unendlichen Labyrinth von eben diesen Erwartungen und Meinungen stehen, ohne Ausgang. Vielleicht ist es der einzige Weg, den Ausweg zu finden, sich die Frage zu stellen. Welche Erwartungen sind wirklich meine eigenen?
0: Ein Gedanke, der wohl nicht nur junge Menschen beschäftigt. Lena Piechler hat heuer am Sprachengymnasium von Schlanders maturiert.

0: Es ist 7 Uhr. 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
1: Die Regierung senkt Dieselpreis. Handwerker bangen um ihre Wettbewerbsfähigkeit. Das Wetter sonnig und heiß bei 30 bis 35 Grad. Die Regierung in Rom hat einen neuen Tankrabatt beschlossen. Die Vergünstigung von 17 Cent pro Liter gilt diesmal allerdings nur für Diesel und ist vorerst bis zum 6. August befristet. Peter Thalmann.
2: Wirtschaftsminister Giancarlo Giorgetti verwies auf den deutlich stärkeren Preisanstieg bei Diesel im Vergleich zu Benzin. Er hofft nun, dass der gesunkene Ölpreis in den kommenden Tagen auch den Benzinpreis entlastet. Dem Verbraucherschutzverein Gordagons geht der Nachlass jedoch nicht weit genug. Der Dieselpreis werde im Schnitt weiterhin bei über 2 Euro pro Liter liegen. Die Maßnahme kostet den Staat 125 Millionen Euro. Pläne, diese Kosten über eine höhere Tabaksteuer gegenzufinanzieren, hat die Regierung wieder verworfen. Der Dieselrabatt gilt vorerst für 9 Tage. Bereits am 4. August soll über eine Verlängerung beraten werden. Mit Blick auf die generell steigenden Energiepreise kündigte Giorgetti zudem weitere Entlastungen an.
1: Südtirols Handwerk fürchtet infolge weltweiter Krisen um seine Wettbewerbsfähigkeit. Steigende Strom-, Gas- und Spritpreise verhindern laut LVH-Spitze nicht nur eine vernünftige Planung, sondern auch Wachstum und Investitionen in Erneuerung. Staatliche Subventionen könnten kurzfristig helfen. Es brauche jedoch langfristige, verlässliche Rahmenbedingungen, unterstreicht LVH-Direktor Walter Pöhl.
3: Natürlich sind die Möglichkeiten auch auf Landesebene beschränkt, aber Südtirol verfügt über einen hohen Anteil an erneuerbaren Energien, vor allem auch bei der Wasserkraft. Und in diesem Zusammenhang ist es durchaus denkbar auch, dass Überlegungen angestellt werden, wie auch die Südtiroler Wirtschaft von diesen erneuerbaren Energien dementsprechend profitieren bzw. dementsprechend unterstützt wird.
1: Man sei in engem Austausch mit anderen Verbänden auf lokaler sowie nationaler Ebene, erklärt LVH-Direktor Pöhl. So hoffe man, die Energieunabhängigkeit Europas vorantreiben zu können. Die Einsatzkräfte in Spanien und Frankreich versuchen weiterhin, die Waldbrände einzudämmen. In Spanien hat sich die Situation rund um die Hauptstadt Madrid laut Regionalregierung leicht verbessert. In Frankreich ist ein Brand im Südwesten des Landes eingedämmt. Das weitaus größere Feuer in der Nähe von Bordeaux wütet aber weiter. Mittlerweile sind mehrere Waldbrände auch in Portugal ausgebrochen. Der deutsche Innenminister Alexander Dobrindt will nach dem Anschlag in Berlin schärfer gegen sogenannte Gefährder vorgehen. Er fordert Einschränkungen der Bewegungsfreiheit durch elektronische Fußfesseln. Auch die Möglichkeit, Gefährder in Präventivhaft zu nehmen, halte er für zwingend notwendig. Zudem sollen jugendliche Gefährder nicht mehr nach dem Jugendstrafrecht behandelt werden. Österreich will den Wehrdienst von 6 auf 9 Monate verlängern. Die Änderung soll am 1. Jänner in Kraft treten. An den Grundwehrdienst werden 3 Monate verpflichtende Milizübungen angehängt. Die Regierung begründet den Schritt mit der seit dem russischen Krieg in die Ukraine veränderten Sicherheitslage. Im Lido von Saluern hat gestern Abend die erste Schwimmstunde ausschließlich für Frauen stattgefunden. Die Entscheidung hat für erhebliche Kontroversen gesorgt. Ute Niederfriniger.
4: Viele Frauen sind gestern nach Ende des öffentlichen Badebetriebs ins Lido von Saluern gekommen. Und es waren bei Weitem nicht nur Musliminnen. Vor dem Schwimmbad hielt die Lega zeitgleich eine Pressekonferenz ab. Lega-Vertreterin Sabrina Adami sprach von einer Ghettoisierung. Frauen im Burkini könnten auch während der regulären Öffnungszeiten ins Lido. Daher sei die Notwendigkeit dieser zusätzlichen Stunde nicht nachvollziehbar, sagte Adami. Das sieht Fatima Zaini anders. Die Muslimin marokkanischer Herkunft sagte, sie

0: Genieße es, nicht angestarrt und beurteilt zu werden. Das stärke das Selbstvertrauen der Frauen.
1: Einmal in der Woche wird die Schwimmstunde ausschließlich für Frauen von der Salorner Vereinigung Harmonie angeboten. Dem langjährigen Landeshauptmann Silvius Maniago soll am Platz vor dem Landtag und der Landesregierung in Bozen ein Denkmal gewidmet werden. Der Vorschlag kommt von der ehemaligen SVP-Politikerin Martha Stocker. Sie ist Obfrau der Silvius Maniago Stiftung. Mit einem internationalen Künstlerwettbewerb soll das Denkmal geplant werden. Stocker?
2: Es ist also der Fantasie, den Überlegungen und natürlich auch den, gehe ich einmal davon aus, also stärker befassen Künstler und Künstlerinnen mit Silvius Maniago jetzt einfach überlassen, Vorschläge zu machen, die danach eben entsprechend gewertet und ausgewählt werden. Aber ich bin auf jeden Fall sehr gespannt darauf, was hier an Vorschlägen kommt. Auf jeden Fall gehe ich davon aus, dass der Figur Silvius Maniago als Politiker, als Mensch, aber auch, denke ich, als jemand, der für Werte stand, dass das mit einfließt in all dem, was seine Leistungen waren für dieses Land.
1: Landeshauptmann Kompatscher und Bozens Bürgermeister Corarati haben sich für ein Maniago-Denkmal ausgesprochen. Kritik kommt vom Heimatbund und der Südtiroler Freiheit. Sie würdigen zwar Maniagos Verdienste, kritisieren aber sein Verhalten gegenüber den politischen Häftlingen der 1960er Jahre. Der Ansturm auf den Karer See hat im Mai um 30% zugenommen, im Juni um 18% im Vergleich zum Vorjahr. Das sagt der Bürgermeister von Welschnofen, Thomas Badeller. Zum ersten Mal lenkt heuer ein Südtirol-Ranger die Touristenströme. Aber es brauche auch die Förster, sagt Stationsleiter Bernd Badeller.
3: Eben die Besucher kommen allerweits zu anderen Zeiten an. Früher, seit sie vor 9, 10 Uhr vormittags kamen die Ersten und um 5, 6 Uhr nachmittags waren sie weg, die Letzten. Jetzt mittlerweile kommen sie um 6 Uhr früh und um 10 Uhr abends sind sie da. Wieso? Sonnenuntergang, dann das Alpenglühen und die Lichtverhältnisse sind vielleicht bäriger, ein Foto zu machen. Und deswegen eben der Ranger ist untertags da und wir zwei Förster, die da zuständig sind, versuchen halt die Zeiten in der Früh und abends ein bisschen zu überwachen.
1: Förster und Ranger wachen darüber, dass kein Müll hinterlassen wird, niemand in den See steigt und keine Drohnen fliegen. Der italienische Fußball kommt nicht zur Ruhe. Gestern Abend sind der technische Direktor der Nationalmannschaft Paolo Maldini und sein Berater Leonardo zurückgetreten. Die beiden früheren Weltstars waren erst vor 16 Tagen mit großen Erwartungen verpflichtet worden. Maldini setzte sich für Andrea Pirlo als Nationaltrainer ein. Dieser wurde aber aufgrund seiner vielfältigen Verbindungen nach Russland von Verbandspräsident Giovanni Malagò abgelehnt. 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Redaktion Peter Thalmann und Ute Niederfreniger.
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5: Ein kräftiges Hoch bringt heute im ganzen Land strahlenden Sonnenschein und hochsommerliche Temperaturen von 30 Grad in Sterzing bis 35 Grad in Bozen. 18 Grad werden es in 2000 Meter Höhe. Und auch in den nächsten Tagen bleibt es überwiegend sonnig und die Temperaturen steigen weiter an, allerdings nimmt auch die Gewitterneigung etwas zu. Der morgige Mittwoch beginnt zunächst mit ein paar Hochnebelfeldern, danach scheint verbreitet die Sonne, bevor sich im Laufe des Nachmittags gebietsweise Gewitter entwickeln. Am Donnerstag ist es wieder ganztagsstabil, am Freitag und am Wochenende gibt es Sonne und später ein paar Hitzegewitter. Jetzt noch zu den Messwerten von 7 Uhr. Bozen meldet 21 Grad, Auer 19, Schlanders 17, Meran 15 Grad, in Brixen 14, am Brenner und am Reschen 11, in Sterzing 10 Grad, in Bruneck, Doblach und auf der Bloße jeweils 9 Grad, Innsbruck 14, Linz 12 und Trient 20 Grad. Soweit das Neueste vom Wetterdienst mit Philipp Tartarotti.
6: Guten Morgen aus der Landesverkehrsmeldezentrale. Wegen Asphaltierungsarbeiten gesperrt sind auf der Schnellstraße Mebo in Richtung Bozen die Einfahrt Lahner Burgstall bis heute 12 Uhr und die Ausfahrtsrampe Bozen Industriezone bis heute 18 Uhr. Bis morgen Mittwoch wird die Landesstraße Ultental-Profais nördlich von Profais täglich von 7.30 Uhr bis 18 Uhr wegen Asphaltierungsarbeiten gesperrt. Silke Andres wünscht einen guten Start in den Dienstag.
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7: Schönen guten Morgen an diesem 28. Juli, 10 Minuten nach 7. Wer in Südtirol regelmäßig mit Bus oder Bahn unterwegs ist, hat es vermutlich schon bemerkt. Das Angebot wurde in den vergangenen Jahren Schritt für Schritt ausgebaut. Trotzdem gehören Verspätungen und Ausfälle noch immer zum Alltag. Ganz anders in der Schweiz. Dort sind rund 90% der öffentlichen Verkehrsmittel pünktlich. Außerdem ist es den Eidgenossen gelungen, einen großen Teil des Verkehrs von der Straße auf die Schiene zu verlagern. Wie sie das geschafft haben und ob der oft gehörte Satz stimmt, dass so etwas nur in einem Staat mit besonders strengen Vorgaben funktionieren kann, darüber sprechen wir gleich im Morgengespräch mit dem langjährigen Direktor des Schweizer Bundesamts für Verkehr, Peter Füglistaler.
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0: Was heute wichtig ist, worüber gesprochen wird und was Südtirol bewegt, das hören Sie bei uns hier auf Freisüdtirol, 14 nach 7 an diesem sonnigen Sommertag. Wir hören es immer wieder, der Brenner Basistunnel soll künftig die Straßen entlasten und mehr Menschen und Güter auf die Schiene bringen. Bis es soweit ist, werden allerdings noch Jahre vergehen. Zudem kommen die Zulaufstrecken auf deutscher Seite nur schleppend voran. Auch in Südtirol wird der öffentliche Verkehr laufend ausgebaut. Ein Thema bleibt aber die Pünktlichkeit, auch bei den Regionalzügen. In der Schweiz wäre das kaum vorstellbar. Gudrun Esser hat den langjährigen Direktor des Schweizer Bundesamtes für Verkehr, Peter Füglistaler, gefragt, was die Schweiz anders macht.
1: Willkommen zum Morgengespräch, Herr Füglistaler.
2: Guten Tag.
1: Sie sind der ehemalige Direktor des Bundesamtes für Verkehr. Sie waren davor bei der Schweizer Bundesbahn. Sie befassen sich also seit vielen, vielen Jahren mit dem öffentlichen Transport und haben vor kurzem ein Buch herausgegeben mit dem Titel »Die Schweiz fährt vor«. Ist es genau so gemeint, wie der Titel klingt? An der Spitze?
2: Ja, es hat sicher eine doppelte Bedeutung. Eben die Bahn fährt vor, sie kann Lösungen bringen, dass die Schweiz vorfährt. Sie hat in verschiedenen Bereichen gezeigt, dass wirklich die Bahn gestärkt werden kann und eine Verlagerung auf die Bahn möglich ist.
1: Sie sagen, das öffentliche Verkehrssystem hat sich in den vergangenen 40 Jahren in etwa zu einem effizienten Fortbewegungssystem entwickelt.
2: Ja, wir haben in der Schweiz sehr früh begonnen damit. Wir hatten auch einen hohen Druck, gerade aus dem Transitverkehr, viele Lastwagen durch die Schweiz, ähnlich wie im Südtirol. Und der politische Druck wurde so groß, dass man einfach sagt, man muss jetzt Lösungen haben. Und es gab dann auch eine Volksabstimmung, die sogenannte Alpeninitiative, die hat festgelegt, Güter gehören auf die Schiene. Und das war der politische Auftrag, den wir in den letzten 30 Jahren umgesetzt haben.
1: Wie ist Ihnen das gelungen?
2: Ja, so ohne weiteres war das ja nicht. Aber es war wirklich das klare Bekenntnis über viele Jahre. Und der Schlüssel waren Investitionen in die Bahn. Wir haben die neuen Basistunnel am Gotthard und Lötschberg gebaut, was eine Voraussetzung war, dass die Bahn wettbewerbsfähig wird. Und wir haben gleichzeitig eine hohe Straßenfiskalität durch die Schweiz. Ein Lastwagen, ein 40-Tonner, zahlt 1 Euro pro Kilometer oder etwa 350 Euro für eine Durchfahrt. Und diese beiden Elemente, Straßenfiskalität und eine wettbewerbsfähige Schiene, haben zu dieser Verlagerung geführt.
1: Auch die Schweizer fahren gerne Auto, auch die Schweizer müssen rechnen, was die wirtschaftliche Leistung angeht. Wie ist es gelungen, die Mehrheit für den Transport der Güter auf der Schiene zu überzeugen?
2: Ja, wir hatten auch lange diese Diskussion Straße gegen Schiene. Das ist der Erkenntnis gewichen, dass es nur miteinander geht. Beide sollen ihre Stärken zum Tragen bringen und gerade für Güter über lange Strecken ist die Bahn wettbewerbsfähig. Das schafft Platz für den nationalen Straßenverkehr oder den Personenverkehr. Und eben mit dieser kombinierten Politik haben wir es geschafft, die Schiene zu stärken, ohne dass einfach so das Schwarz-Weiß-Spiel gespielt wird. Straße schlecht, Schiene gut, sondern immer gesagt, es braucht beides.
1: Dennoch haben Sie in einem Vortrag im letzten Herbst gesagt, dass das Thema Güter auf die Schiene weiterhin kein einfaches ist. Ware soll immer schneller bei uns landen. Frächter haben da auch unterschiedliche Vorstellungen. Und die Schiene ist da doch verhältnismäßig sperrig. Gibt es inzwischen einen guten Kompromiss?
2: Ja, es ist weiterhin ein harter Kampf. Wir haben die wirtschaftliche Abschwächung in Europa. Die Güter werden leichter, müssen schneller am Ziel sein. Das spricht für die Straße. Also es ist eine Anstrengung, die nie zu Ende ist. Also die Schiene muss immer besser werden, flexibler werden, damit sie mithalten kann. Wir haben mit der Verlagerungspolitik ein sehr gutes Ziel erreicht, aber in den letzten Jahren stagniert es. Also die Aufgabe hört nie auf. Man muss immer weitergehen und weiter Effizienz steigern und auch die Schiene weiter ausbauen. Also man kann nicht einfach sagen, die Güter müssen auf die Schiene, sondern es muss eine attraktive Alternative sein. Und das braucht nicht nur die Bahn, es braucht Terminals, Anschlussstrecken, wirklich eine lange Arbeit, bis man am Ziel ist.
1: Wie nah ist man in der Schweiz diesem Ziel?
2: 80% der Transitgüter sind auf der Schiene. Ich glaube, davon träumen alle Leute an der Brennerstrecke. aber wir möchten noch etwas höher gehen. Aber wir sehen auch, es wird immer schwieriger.
1: Was wird da so schwierig?
2: Ja, also die letzten 20% sind immer am schwierigsten, weil es gibt einfach Güter, die sind so eilig, dass sie einfach auf die Straße gehen oder die Anbindung in Deutschland oder Italien an das Schienennetz fehlt. Dann starten sie auf der Straße und dann können wir sie nicht mehr umlagern. Es ist nicht ein Schweizer Problem, es ist ein europäisches Problem. Und schon in den Abgangsorten der Güter müssen eben die Terminals und die Voraussetzungen für die Bahn geschaffen werden.
1: Wie offen sind denn die europäischen Ohren für ihr ehrgeiziges Ziel?
2: Ja, grundsätzlich offen. Weil die Schweiz hat ja immer gesagt, dass sie keine Verkehrsverbote macht, sondern die Schweiz hat immer gesagt, die Güter dürfen und können unbegrenzt durch die Schweiz, aber wir machen alles, damit sie auf der Schiene zu wettbewerbsfähigen Preisen transportiert werden. Also es gibt keine Verbote. Jeder dürfte mit dem Lastwagen durch die Schweiz fahren, aber wir versuchen die Voraussetzung so zu schaffen, dass die Schiene gewählt wird.
1: Man kann es steuern, wenn man möchte, auch in einer Demokratie. Bevor Sie als Direktor des Bundesamtes für Verkehr ausschieden, meinten Sie, dass man nicht mehr in die Bahn investieren sollte. War das ernst gemeint? Sie haben zuvor etwa 6,4 Milliarden Euro in die öffentlichen und in den Güterverkehr investiert.
2: Habe ich das wirklich gesagt? Also wir haben sehr viel in den Transitverkehr investiert und wir haben noch genügend Kapazitäten, um weiteren Verkehr aufzunehmen. Also von dem her war sicher die Aussage, wir haben über 20 Milliarden in diese Transitstrecken investiert. Wir haben die Kapazität. Also wir haben andere Bedürfnisse in der Schweiz, die wir abdecken müssen. Zu Ihrer Frage, geht es in einer Demokratie in der Schweiz? Wir haben die Möglichkeiten, Verfassungsinitiativen zu machen. Das Volk kann etwas in die Verfassung schreiben. Und diese Verlagerung auf die Schiene, die wurde vom Parlament und von der Regierung abgelehnt und vom Volk zugestimmt. Also ich würde sagen, wenn Sie das Volk fragen, dann kommen Sie viel weiter, als wenn Sie nur die Politiker fragen.
1: Oft wird es genau umgekehrt dargestellt. Sie haben gerade Investitionen angesprochen, Herr Füglich-Stahler. Italien investiert jetzt im Zeitraum 2025 bis 2029 100 Milliarden Euro in die Bahn. Ist das genug?
2: Also muss sagen, das ist viel, ja. Also wenn ich es gerade mit Deutschland vergleiche, wo wir größere Probleme haben. Ich habe in den letzten Jahren festgestellt, dass die Zusammenarbeit mit Italien, gerade auf der Schiene, war immer besser als mit Deutschland. Es hat zwar jeweils etwas gebraucht, aber man hat schon gespürt, dass Italien die Anbindung an den Norden will und bereit ist, die Investitionen zu tätigen. Also ich bin durchaus optimistisch, das ist ein wichtiger Punkt für die italienische Wirtschaft, dass sie diese Anbindung auf der Schiene mit dem Norden hinkriegt. Ja, da braucht es viel Geld.
1: Deutsche Bahn hat jetzt eine italienische Chefin, eine Bozenerin, Evelyn Parler. Glauben Sie, dass die der Bahn in Deutschland Flügel verleihen kann?
2: Ja, es ist nicht nur eine Chefin, die eine Kultur ändern kann. Deutschland hat wirklich sehr große Versäumnisse aus der Vergangenheit. Ich denke, Frau Parler macht es gut. Sie hat ein gutes Auftreten, sie hat den Willen. Aber was es auch braucht, ist die volle Unterstützung der Politik. Und gerade heute wurde der Verkehrsminister abgesetzt. Das ist wieder kein gutes Zeichen. Es braucht das Zusammengehen von Politik und Bahn, damit man Erfolg haben kann. Und ja, da braucht es in Deutschland noch etwas.
1: In der Schweiz läuft es ziemlich gut. Ein Großteil der Anbieter, was die Öffentlichen angeht, ist ausgesprochen pünktlich. Dem Mobility-Blog der Schweiz zufolge sind es 89,5%, die pünktlich sind, also höchstens eine Verspätung von 3 Minuten haben. Es gibt einige, die da etwas ausscheren auf dieser Liste. Woran liegt das, dass Unterschiede so groß sind? Je nach Kanton gibt es die Öffis, die vorbildlich sind, so wie das allgemein in Europa bekannt ist. Und dann gibt es auch welche im Großraum Genf, die das überhaupt nicht schaffen. Ärgert das einen ehemaligen Direktor des Bundesamtes für Verkehr?
2: Ja, schon, ja. Weil die Pünktlichkeit ist das A und O des öffentlichen Verkehrs. Also ist einerseits das, was der Kunde und die Kundin erwartet, ein wichtiger Grund, wieso man den öffentlichen Verkehr nimmt. Ein pünktliches System ist auch effizient. Das heißt, wenn alle Züge nach Fahrplan fahren, habe ich am wenigsten Wartezeiten. Also das Bestreben, pünktlich zu sein, das ist immer das Beste aller Möglichkeiten. Ein unpünktliches System ist schlecht und teuer.
1: Auch in der Schweiz wird es Personalprobleme geben. Auch in der Schweiz gibt es Wartungsarbeiten. Auch in der Schweiz gibt es Bauarbeiten auf der Straße, die die Busse blockieren. Wie schaffen das die Unternehmen dann, diese Top-Pünktlichkeit zu haben, der Großteil der Unternehmen?
2: Ja, das ist eine tägliche große Anstrengung und es ist ganz tief in der Kultur verankert. Also wenn man auf einer Strecke wirklich eine schlechte Pünktlichkeit hat, dann geht der Fokus des Managements einfach auf diese Strecke und man schaut im Fahrplan und mit Maßnahmen und beim Rollmaterial, wie kriegt man wieder diese Pünktlichkeit hin? Weil alle wissen, wir leben von der Pünktlichkeit. Und es hat einfach einen enorm hohen Stellenwert. Die Bahn ist pünktlich. Und es gibt sofort Reaktionen, wenn das unter 90% geht, dann werden die entsprechenden, zum Teil sehr klein ziselierten Maßnahmen werden ergriffen, um das System wieder zu stabilisieren.
1: Wie viel Hoffnung machen Sie sich, dass die Kultur der Pünktlichkeit sich auf das gesamte Europa ausbreitet?
2: Ja, da mache ich mir keine Illusionen, weil Bahn geht langsam. Also für Italien bin ich durchaus optimistisch, hat in den letzten Jahren wirklich viel gemacht, große Fortschritte. In Deutschland ist das System auf einem so tiefen Standard mit so vielen Problemen, operativen Problemen, da muss man leider mit 5 bis 10 Jahren rechnen, um eine Verbesserung hinzukriegen. Also das braucht viele mühsame Jahre, damit man da die Pünktlichkeit auf ein besseres Niveau bringt.
1: Und viel Geduld der Bürger. Vielen Dank für Ihre
2: Genau.
1: Einschätzung und die Einblicke, die Sie uns in das Schweizer öffentliche Transportsystem gewährleistet haben. Vielen Dank, Herr Füglichstaller.
2: Bitte gern geschehen, Frau Esser.
0: Pünktlichkeit ist laut dem ehemaligen Schweizer Verkehrsdirektor also der Schlüssel für einen attraktiven öffentlichen Verkehr. Soweit Peter Füglichstaller im Morgengespräch, 7.26 Uhr.
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0: Pink mit ihrer Tochter Willow Sage Hart. Cover Me in Sunshine. Entstanden ist der Song 2021 ganz einfach daheim, in einer Zeit, in der viele Menschen etwas Zuversicht gut gebrauchen konnten. Ende Mai war Meran Treffpunkt der deutschsprachigen Kabarettszene. Der Salzburger Stier, einer der renommiertesten Kabarettpreise im deutschsprachigen Raum, wurde heuer in Südtirol vergeben. Und wir haben die Veranstaltung mit ausgerichtet. Heute können Sie bei uns noch einmal einen der beiden Abende hören.
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5: Italien beschließt befristeten Tankrabatt für Diesel. Die erste Frauenschwimmstunde in Salurn ist gut besucht. Das Wetter sonnig und heiß bei 30 bis 35 Grad. Die Regierung in Rom hat einen neuen Tankrabatt beschlossen. Die Vergünstigung von 17 Cent pro Liter gilt aber nur für Diesel. Sie endet am 6. August. Die Kosten für diese Maßnahme belaufen sich laut Wirtschaftsminister Giancarlo Giorgetti auf 125 Millionen Euro. Die Einsatzkräfte in Spanien und Frankreich versuchen weiterhin, die Waldbrände einzudämmen. In Spanien hat sich die Situation rund um die Hauptstadt Madrid laut Regionalregierung leicht verbessert. In Frankreich ist ein Brand im Südwesten des Landes eingedämmt. Das weitaus größere Feuer in der Nähe von Bordeaux wütet aber weiter. Mittlerweile sind mehrere Waldbrände auch in Portugal ausgebrochen. Im Lido von Salurn hat gestern Abend die erste Schwimmstunde ausschließlich für Frauen stattgefunden. Viele Frauen sind gekommen und es waren bei Weitem nicht nur Musliminnen. Vor dem Schwimmbad hielt die Lega zeitgleich eine Pressekonferenz ab. Lega-Vertreterin Sabrina Adami sprach von einer Ghettoisierung. Das sieht Fatima Zaini anders. Die Muslimin marokkanischer Herkunft sagte, sie genieße es, beim Sport nicht angestarrt und beurteilt zu werden. Silvius Maniago soll ein Denkmal erhalten. Darauf haben sich die Landesregierung und die Stadt Bozen geeinigt. Der ehemalige Landeshauptmann gilt als Vater der Autonomie. Das Denkmal soll nach einem internationalen Wettbewerb auf dem nach ihm benannten Platz vor dem Landhaus errichtet werden. Für den König-Laurenbrunnen muss ein neuer Standort gefunden werden. Der Ansturm auf den Karosee hat im Mai um 30% zugenommen, im Juni um 18% im Vergleich zum Vorjahr. Das sagt der Bürgermeister von Welschenhofen, Thomas Bardella. Zum ersten Mal lenkt heuer ein Südtirol-Ranger die Touristenströme. Die Touristen kommen teils bereits zu Sonnenaufgang oder erst spät am Abend. Diese Zeiten versuchen die Förster abzudecken. Förster und Ranger wachen darüber, dass kein Müll hinterlassen wird, niemand in den See steigt und keine Drohnen fliegen. Der italienische Fußball kommt nicht zur Ruhe. Gestern Abend sind der technische Direktor der Nationalmannschaft Paolo Maldini und sein Berater Leonardo zurückgetreten. Die beiden früheren Weltstars waren erst vor 16 Tagen mit großen Erwartungen verpflichtet worden. Maldini setzte sich für Andrea Pirlo als Nationaltrainer ein. Dieser wurde aber aufgrund seiner vielfältigen Verbindungen nach Russland von Verbandspräsident Giovanni Malagò abgelehnt. Das Wetter. Im ganzen Land scheint die Sonne. Es wird heiß, mit Höchstwerten von 30 Grad in Sterzing bis 35 Grad in Bozen. Auch morgen Mittwoch wird es sonnig. 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Redaktion Ute Niederfreniger.
6: Guten Morgen aus der Landesverkehrsmeldezentrale. wegen Asphaltierungsarbeiten gesperrt sind. Auf der Schnellstraße Mebo in Richtung Bozen, die Einfahrt Lahner Burgstall bis heute 12 Uhr und die Ausfahrtsrampe Bozen-Industriezone bis heute 18 Uhr. Bis morgen Mittwoch wird die Landesstraße Ultental-Profeis nördlich von Profeis täglich von 7.30 Uhr bis 18 Uhr wegen Asphaltierungsarbeiten gesperrt. Silke Andres wünscht einen guten Start in den Dienstag.

0: Starten Sie gut hinein in diesen neuen Tag. Heute ist Dienstag. 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Südeuropa steht in Flammen. In Italien, Südwestfrankreich, Spanien und inzwischen auch in Portugal wüten schwere Waldbrände. Besonders dramatisch ist die Lage an der französischen Atlantikküste rund um Bordeaux. Wir haben berichtet, Zehntausende Menschen mussten dort ihre Häuser oder Urlaubsunterkünfte verlassen. Frankreichs Präsident Emmanuel Macron ist nun in das Katastrophengebiet gereist. ARD-Korrespondent Jean-Marie Magro berichtet für uns aus Frankreich.
1: Der Präsident möchte sich sein eigenes Bild von der Lage machen. Am Montag ist Emmanuel Macron selbst in der von Waldbränden geplagten Gironde im Südwesten Frankreichs, spricht mit Feuerwehrleuten und Ortskräften. Macron sagt, das Feuer habe in den vergangenen 24 Stunden keine Fortschritte gemacht, aber jetzt dürfe man bloß nicht nachlassen. Man werde diesen Kampf gemeinsam gewinnen und alles geben, sagt Macron in Bordeaux. Und das wird auch in den nächsten Stunden nötig sein. Zwar wurde das Feuer wegen niedriger Temperatur und günstigerem Wind stabilisiert, aber schon heute und auch morgen soll es wieder weit über 30 Grad heiß werden. Die aktuelle Lage ist die schwerste, die wir je verzeichnet haben. Die schwerste seit dem Zweiten Weltkrieg. Bereits mehr als 116.000 Hektar sind abgebrannt und die Saison ist noch lange nicht vorbei. So Staatspräsident Macron. Die Fläche, die dieses Jahr in Frankreich schon abgebrannt ist, ist größer als die des Landes Berlin. An der Atlantikküste sind schon 220.000 Menschen in Sicherheit gebracht worden. Mehrere tausend von ihnen sind allein auf dem Messegelände in Bordeaux untergebracht und warten darauf, ob sie nach Hause zurückkehren können.
2: On est encore en pleine crise.
1: Wir stecken immer noch mitten in der Krise, sagt die Präfektin der Region Nouvelle-Aquitaine, Sophie Broca.
2: Il n'est pas comme un feu.
1: Es ist kein Feuer, das sich von Punkt A nach Punkt B ausbreitet, weil es vom Wind getrieben wird. Es ist ein Feuer, das seinen eigenen Wind erzeugt und Sprünge von mehreren Kilometern macht. Viele Feuerwehrleute sind trotz nationaler und internationaler Unterstützung, unter anderem aus Deutschland, völlig übermüdet nach tagelangem Kampf gegen die Flammen. Kritik an der Regierung üben sowohl Linksaußen als auch Rechtsaußen, die bemängeln, dass einige Löschflugzeuge nicht einsatzfähig waren. Die Regierung entgegnet, sie habe für den Katastrophenschutz in den vergangenen Jahren immer mehr Geld zur Verfügung gestellt. Egal wie sich das Feuer in den kommenden Tagen entwickelt, die Brandsaison ist in Frankreich noch nicht vorbei.
3: Les semaines à venir seront dures, on doit tenir.
1: Die kommenden Wochen werden hart werden und wir müssen durchhalten, sagt Macron. Und auf lange Sicht müsse man auch darüber nachdenken, den Wald in der Gironde neu anzupflanzen. Allerdings anders als zuvor. Denn der Wald müsse an die Herausforderungen des Klimawandels angepasst werden.
0: Ja, und auch in Spanien ist die Waldbrandsaison noch lange nicht vorbei. Zwar zeichnet sich in einigen Brandgebieten eine leichte Entspannung ab, die Behörden warnen jedoch vor verfrühter Entwarnung. Besonders angespannt bleibt die Lage in den Provinzen Ávila, Madrid und Toledo, wo die Einsatzkräfte die Brände weiter unter Kontrolle bringen wollen, bevor die nächste Hitzewelle die Löscharbeiten erneut erschwert.

0: Während wir in Bruneck bei frischen 12 Grad in den Tag starten, sind es jetzt um kurz vor 7:45 in Meran bereits 17 und in Bozen 22 Grad. Es wird ein sonniger, heißer Sommertag mit Höchstwerten von 30 Grad und mehr in den größeren Tälern. Jetzt schauen wir darauf, welche Themen heute die Zeitungen beschäftigen. Den Pressespiegel hat Patrick Kriener vorbereitet. Guten Morgen, Patrick.
1: Guten Morgen, Stefan. Grüß dich.
0: Wir haben heute Morgen schon in unseren Radionachrichten berichtet, bis zum 6. August gilt in ganz Italien ein Tankrabatt von 17 Cent pro Liter Diesel. Das hat die Regierung beschlossen. Für Benzin gibt es allerdings keine Entlastung.
1: Überregionale und lokale Gazetten, Stefan, berichten heute darüber, so auch die Dolomiten. Die Tageszeitung hält fest, dass die Steuersenkung über das System der variablen Verbrauchssteuern und aus Mitteln des Fonds für strukturpolitische Maßnahmen finanziert wird. Ja, warum kommt es überhaupt zu diesem Rabatt? Grund hierfür ist der im Vergleich zu Benzin deutlich stärkere Preisanstieg beim Diesel. Nach Berechnungen des Verbraucherschutzverbands Gordagons bringt die Maßnahme eine Ersparnis von rund 8,50 Euro pro Tankfüllung. Aber, wie du, Stefan, schon gesagt hast, der Benzinpreis ist von dieser Maßnahme nicht betroffen. Mancano i soldi per abbassare il costo della benzina. So bringt es die Tageszeitung La Repubblica auf den Punkt. Mit deutlich hörbarem Spott. Scharf fällt die Kritik im Fatto Quotidiano aus. Die Schlagzeile lautet Spiccioli solo sul Diesel. Der Dieselrabatt der Regierung Meloni sei lediglich ein Scontino, ein klitzekleines Konto. Und noch dazu in der vagen Hoffnung auf Schützenhilfe von Trump, sprich in der Hoffnung auf eine Veränderung der für den Mineralölexport wichtigen Situation am Persischen Golf. Trotz der salbungsvollen Ankündigungen der Regierung bleibe der Dieselpreis über 2 Euro. Der Corriere della Sera weist heute auf die Zerwürfnisse innerhalb der Regierungskoalition hin. Die beiden Vize-Regierungschefs Tajani von Forza Italia und Salvini von der Lega stellten sich gegen eine von den Fratelli d'Italia ins Feld geführte Erhöhung der Tabaksteuer. Von einem Muro di Tajani e Salvini spricht der Corriere. Der Zigarettenkonsum könne doch nicht mit einer Steuererhöhung bekämpft werden. Zudem setze eine solche Erhöhung die Mitarbeiter der Tabakindustrie einem Risiko aus, sprich eine höhere Steuer gefährde Arbeitsplätze, dies der Standpunkt von Tajani. Was denken nun Melonis Parteikollegen über Tajani und Salvini? Die Rede ist von Scorrettezze degli Alleati, also von unbotmäßigen Bundesgenossen. Im Wirtschaftsblatt Sole 24 Ore analysiert Davide Tabarelli die Lage. Er ist Präsident eines Forschungsinstituts für Umweltökonomie und er lehrt zudem an der Uni Bologna. Tabarelli schreibt, Steuern zu senken, um die Kosten über neue Schulden zu finanzieren, löst die Probleme nicht. Im Gegenteil, es setzt die falschen Zeichen, es sendet die falschen Signale. Wenn deutlich werden soll, dass Erdöl nach wie vor eine wichtige und knappe Ressource ist, dann müssen die Preise die vom Markt ausgehende Knappheit widerspiegeln. Sie sollten nicht durch zusätzliche Verschuldung künstlich gesenkt werden, schreibt Tabarelli im Sole 24 Ore und fügt hinzu, um die Krise zu bewältigen, müssen wir unseren Verbrauch reduzieren.
0: Wir bleiben noch in Italien. Im italienischen Fußball sorgt der Verband für Schlagzeilen. Nach dem Rückzug Andrea Pirlos als Kandidat für das Amt des Nationaltrainers haben nun auch der technische Direktor Paolo Maldini und sein Berater Leonardo ihre Ämter niedergelegt. Pirlos Kandidatur war wegen seiner Tätigkeit als Markenbotschafter eines russischen Wettanbieters umstritten.
1: Ja, die Tageszeitung La Repubblica druckt auf der Titelseite ein aussagekräftiges Foto von Fußballverbandschef Malagò ab. Wir sehen, wie er sich, nun ja, die Augen zuhält. Die Schlagzeile dazu lautet, die italienische Nationalelf ist ein Flop. Selbst dann, wenn sie gar nicht spielt. Massimo Adinolfi kommentiert immer in der Repubblica sehr sarkastisch, man spricht nicht mehr über Fußball, das ist ein Crash des ganzen Systems. Auch die Turiner Stampa dunkt ihre Federn nicht gerade in Schmeicheltinte, sie spricht von einem Pasticcio Nazionale. Und die Sportzeitungen, die dürfen sich angesichts der Fußballmisere so richtig ausheulen. Die Gazzetta dello Sport titelt L'Italia Italia da rifare. Die Nationalelf müsse schlicht und einfach neu gebacken werden. Gazzetta-Chefredakteur Stefano Barigelli urteilt, ein bisschen moralinsauer, meglio sia finita. La questione morale deve valere per tutti. Das ist natürlich eine Anspielung auf die Causa Pirlo und dessen Nähe zu Russland. Das Blatt Tutto Sport spricht von einer peinlichen Abfolge von Ereignissen, die die ersten 35 Tage des neuen Verbandskurses zerstört haben. Und im Corriere dello Sport meldet sich Chefredakteur Ivan Zazzaroni zu Wort. Verbandspräsident Malagò habe Italiens Öffentlichkeit, die Medien und die Fans unterschätzt. Vor allem die Anti-Pirlo-Stimmung. Die Nationalelf gehöre doch allen Italienern, schreibt Zazzaroni.
0: Im Pressespiegel wechseln wir nach Deutschland. Nach dem mutmaßlich islamistisch motivierten Terroranschlag auf den Christopher Street Day in Berlin stellen sich viele Zeitungen heute dieselbe Frage. Warum war der Verdächtige noch auf freiem Fuß, obwohl er den Sicherheitsbehörden bekannt war?
1: Dem Amte wohl bekannt sozusagen, ja, war der 21-jährige Attentäter und er konnte morden, weil er auf freiem Fuß war. So schreibt es heute die Bild-Zeitung. Sie spricht von einer, Zitat, Akte des Versagens und von einem Justizskandal. Der Mann war schon mal verhaftet worden. Die Polizei warf ihm Vorbereitung einer schweren, staatsgefährdenden Gewalttat vor. Ein Gericht verurteilte ihn sodann zu 22 Monaten Haft, aber trotzdem war er frei. Die Juristen sprechen von einer Vorbewährung. Ja, vor Gericht habe der Mann dann den reumütigen, den geläuterten Sünder gespielt, schreibt die Bild-Zeitung. Der Richter verordnete eine Teilnahme an einem Deradikalisierungsprogramm. Die Bild-Zeitung verunglimpft diesen Richter heute als, Zitat, Kuschelrichter. Zu diesem Thema druckt die Süddeutsche Zeitung heute einen Gastbeitrag von Güner Balci ab. Sie ist Autorin und Integrationsbeauftragte in Berlin. Sie warnt vor einem institutionalisierten Islam, der nach wie vor für extreme Positionen stehe. Ein in Frankreich entstandenes Institut predige auch in Deutschland einen, Zitat, Steinzeit-Islam. Absolventen eben dieses Instituts seien in Deutschland zum Beispiel in der Gefängnisseelsorge aktiv. Und dann bringt Balci einen Satz zu Papier, der aufhorchen lässt. Er soll in unserem Pressespiegel nicht fehlen. Ich zitiere: In einem aufgeklärten Europa, in dem sich kaum noch jemand traut, eine Mohammed-Karikatur abzubilden und in dem Homosexualität und überhaupt der freie Umgang mit Sexualität von muslimischen, klerikal-faschistischen Akteuren immer wieder offen als zu verdammendes Teufelswerk beschrieben wird, ist die Sozialisation eines jungen Mannes im Dunstkreis dieser Lehren zum islamischen Attentäter keine Überraschung, sondern eine logische Entwicklung, so die Berliner Autorin Güner Balci im Feuilleton der Süddeutschen. Auch Südtirols Lokalpresse bietet eine Nachlese des Anschlags in Berlin. Die Dolomiten haben Philipp Tarrafuser aus Nals interviewt. Er befand sich zum Zeitpunkt des Attentats in der Nähe des Tatorts und er sagt, ich hatte einen riesengroßen Schutzengel. Tarrafuser betont, angesichts der politischen Instrumentalisierung des Anschlags, auch hier in Südtirol, beschleiche ihn nun ein Missbehagen. Tarrafuser wörtlich, vor allem das rechte Lager tut so, als seien diejenigen, die auf einer Veranstaltung wie dem Christopher Street Day für Menschenrechte einstehen, schuld daran, dass Radikale überhaupt im Land sein dürfen. Dabei hat das eine mit dem anderen rein gar nichts zu tun. Das, was am Ende dabei herauskommt, ist nichts weniger als eine weitere Spaltung in der Gesellschaft und die gilt es abzuwenden, so Philipp Tarrafuser gegenüber dem Tagblatt Dolomiten.
0: Und um 7:08 bleiben wir noch bei der Tageszeitung Dolomiten. Sie berichtet heute auch über die hohen Kosten für einen Platz in einem Südtiroler Seniorenheim.
1: Ja, Stefan, ein Platz im Seniorenheim wird in Südtirol zunehmend teuer. Seit 10 Jahren stieg der durchschnittliche Grundtarif in öffentlichen Heimen von 51 auf 64 Euro, in privaten von 55 auf 74 Euro pro Tag. Das entspricht einem Kostenanstieg insgesamt von rund 29%. Interessant sind die Preisunterschiede, wenn wir uns verschiedene Orte, Gemeinden anschauen, während zum Beispiel in einigen privaten Gartenheimen in Bozen oder in Meran fast 80 Euro pro Tag fällig werden, kostet ein Heimplatz in St. Pankraz in Ulten etwas mehr als 52 Euro, berichtet Barbara Varesco. In den Dolomiten. Der Alto Adige und die neue Südtiroler Tageszeitung blicken heute nach Salurn. Dort fand gestern das erste Schwimmen für muslimische Frauen statt, Schwimmen im Burkini. Im Alto Adige kommt ein Mann aus Tunesien zu Wort. Er sagt: Ich frage mich, welches Problem haben die Menschen damit, wenn manche Frauen das so bevorzugen? Fragezeichen. Und dieses Thema schafft es sogar in die gesamtstaatliche Presse. In der Repubblica liefert Giampaolo Visetti einen ganzseitigen Artikel und da steht Folgendes geschrieben: Am Ende des Schwimmens nur Lächeln unter den muslimischen Frauen, eine einzige Stunde für sie, kleine Schritte vorwärts, die jenen trotzen, die alles auf Null stellen möchten, schreibt Giampaolo Visetti in der druckfrischen Repubblica. Lesen Sie wohl.
0: Patrick, vielen Dank für diesen Überblick.
1: Danke dir, Stefan.
0: Nach 8 sprechen wir über Wildunfälle. Die meisten passieren im Frühjahr und im Herbst, aber auch jetzt im Hochsommer ist Vorsicht angesagt. Rehe sind derzeit in der Paarungszeit. Junge Böcke suchen neue Reviere und queren dabei oft völlig überraschend Straßen. Wie wir als Autofahrer richtig reagieren und was nach einem Wildunfall zu tun ist, das klären wir nächste Stunde hier im Frühstücksradio von Reiss Südtirol.

0: Cool and the Gang im Frühstücksradio mit Celebration. Ja, und genau das wird heute Abend auch am Kalterer See-Programm sein. Eine Woche nach dem Auftakt der Seespiele mit Neck stehen heute die Funk- und Soul-Legenden auf der Bühne. Mit dabei sind natürlich die großen Hits wie eben Celebration, Fresh, Get Down on It oder Ladies Night. Wenn Sie also Lust auf einen Sommerabend mit jeder Menge Groove haben, das dürfte heute ein stimmungsvoller Konzertabend werden. Das Wetter spielt außerdem mit. Es gibt heute noch viele weitere Konzerte, Theateraufführungen und auch eine Lesung.
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0: Die Stadtbibliothek Brunneck verlegt ihre Lesungen bei schönem Wetter nach draußen. Heute stellt dort Markus Fischnaller aus Mühlbach sein autobiografisches Buch »Der Wind des Lebens« vor. Darin erzählt der ehemalige Krankenpfleger von prägenden Begegnungen, außergewöhnlichen Menschen und den Höhen und Tiefen seines Lebens. Die Terrassenlesung mit Markus Fischnaller um 18 Uhr in der Stadtbibliothek Brunneck. Gitarrenmusik zum Zurücklehnen und Genießen gibt es beim Sommerabend in der Schlandersburg. Im historischen Renaissance-Ansitz im Ortszentrum von Schlanders sind gleich zwei Gitarristen-Acts zu Gast. Der Busterer Gitarrist Marc Perrin und das österreichische Duo Crossing Strings. Während Marc Perrin mit gefühlvollen Melodien und beeindruckender Spieltechnik begeistert, verbinden Crossing Strings klassische Gitarre mit Folk, Jazz und Pop. Das Publikum erwartet ein abwechslungsreicher Konzertabend um 20.30 Uhr im Innenhof der Schlandersburg. Wer den heutigen Termin verpasst, bekommt gleich zwei weitere Gelegenheiten. Marc Perrin und Crossing Strings sind morgen Abend im Jugendzentrum U in St. Leonhard in Basaya zu erleben und am Freitag im Turm Krenzelstein in Sarntein.
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Freilichttheater gibt es heute unter anderem in der Vorburg von Schloss Tirol mit der modernen Inszenierung von Carlo Goldonis Die Wirtin, Mirandolina in Rock. Freilichttheater gibt es heute unter anderem in der Vorburg von Schloss Tirol mit der modernen Inszenierung von Carlo Goldonis Die Wirtin, Mirandolina in Rock um 21.30 Uhr.

0: Hier sind die Nachrichten mit Dieter Skotz.
1: Verbraucherschützer kritisieren befristeten Tankrabatt für Diesel. Die erste Frauenschwimmstunde in Salurn ist gut besucht. Das Wetter sonnig und heiß bei 30 bis 35 Grad. Die Regierung in Rom hat einen neuen Tankrabatt beschlossen. Die Vergünstigung von 17 Cent pro Liter gilt diesmal allerdings nur für Diesel und ist vorerst bis zum 6. August befristet. Peter Thalmann.
2: Wirtschaftsminister Giancarlo Giorgetti verwies auf den deutlich stärkeren Preisanstieg bei Diesel im Vergleich zu Benzin. Er hofft nun, dass der gesunkene Ölpreis in den kommenden Tagen auch den Benzinpreis entlastet. Dem Verbraucherschutzverein Gordagons geht der Nachlass jedoch nicht weit genug. Der Dieselpreis werde im Schnitt weiterhin bei über 2 Euro pro Liter liegen. Die Maßnahme kostet den Staat 125 Millionen Euro. Pläne, diese Kosten über eine höhere Tabaksteuer gegenzufinanzieren, hat die Regierung wieder verworfen. Der Dieselrabatt gilt vorerst für 9 Tage. Bereits am 4. August soll über eine Verlängerung beraten werden. Mit Blick auf die generell steigenden Energiepreise kündigte Giorgetti zudem weitere Entlastungen an.
1: Südtirols Handwerk fürchtet wegen der gestiegenen Strom-, Gas- und Spritpreise um seine Wettbewerbsfähigkeit. Laut LVH-Direktor Walter Pöhl brauche es für eine vernünftige Planung verlässliche Rahmenbedingungen. Südtirol verfüge über einen hohen Anteil erneuerbarer Energien. In diesem Zusammenhang müssten Überlegungen angestellt werden, wie die Südtiroler Wirtschaft profitieren könne, betont Pöhl. Auch in Portugal kämpfen die Feuerwehren jetzt gegen mehrere Waldbrände, unter anderem im Norden und im Zentrum des Landes. In Spanien hat sich die Situation rund um die Hauptstadt Madrid laut Regionalregierung leicht verbessert. In Frankreich ist ein Brand im Südwesten des Landes eingedämmt. Das weitaus größere Feuer in der Nähe von Bordeaux wütet aber weiter. Sorgen bereitet zudem eine neue Hitzewelle, die bevorsteht. Der deutsche Innenminister Alexander Dobrindt will nach dem Anschlag in Berlin schärfer gegen sogenannte Gefährder vorgehen. Er fordert Einschränkungen der Bewegungsfreiheit durch elektronische Fußfesseln. Auch die Möglichkeit, Gefährder in Präventivhaft zu nehmen, halte er für zwingend notwendig. Zudem sollen jugendliche Gefährder nicht mehr nach dem Jugendstrafrecht behandelt werden. Im Lido von Salurn hat gestern Abend die erste Schwimmstunde ausschließlich für Frauen stattgefunden. Die Entscheidung hat für erhebliche Kontroversen gesorgt. Ute Niederfreniger.
3: Viele Frauen sind gestern nach Ende des öffentlichen Badebetriebs ins Lido von Salurn gekommen. Und es waren bei Weitem nicht nur Musliminnen. Vor dem Schwimmbad hielt die Lega zeitgleich eine Pressekonferenz ab. Lega-Vertreterin Sabrina Adami sprach von einer Ghettoisierung. Frauen im Burkini könnten auch während der regulären Öffnungszeiten ins Lido. Daher sei die Notwendigkeit dieser zusätzlichen Stunde nicht nachvollziehbar, sagte Adami. Das sieht Fatima Zaini anders. Die Muslimin marokkanischer Herkunft sagte, sie genieße es, nicht angestarrt und beurteilt zu werden. Das stärke das Selbstvertrauen der Frauen.
1: Einmal in der Woche wird die Schwimmstunde ausschließlich für Frauen von der Salurner Vereinigung Harmonia angeboten. Dem langjährigen Landeshauptmann Silvius Maniago soll am Platz vor dem Landtag und der Landesregierung in Bozen ein Denkmal gewidmet werden. Der Vorschlag kommt von der ehemaligen SVP-Politikerin Martha Stocker. Sie ist Obfrau der Silvius Maniago Stiftung. Mit einem internationalen Künstlerwettbewerb soll das Denkmal geplant werden. Stocker?
4: Es ist also der Fantasie, den Überlegungen und natürlich auch den gehe ich einmal davon aus, also stärker befassen der Künstler und Künstlerinnen mit Silvius Maniago jetzt einfach überlassen, Vorschläge zu machen, die danach eben entsprechend gewertet und ausgewählt werden. Aber ich bin auf jeden Fall sehr gespannt darauf, was hier an Vorschlägen kommt. Auf jeden Fall gehe ich davon aus, dass der Figur Silvius Maniago als Politiker, als Mensch, aber auch, denke ich, als jemand, der für Werte stand, dass das mit einfließt in all dem, was seine Leistungen waren für dieses Land.
1: Landeshauptmann Kompatsch und Bozens Bürgermeister Corarati haben sich für ein Maniago-Denkmal ausgesprochen. Kritik kommt vom Heimatbund und der Südtiroler Freiheit. Sie würdigen zwar Maniagos Verdienste, kritisieren aber sein Verhalten gegenüber

0: bei den politischen Häftlingen der 1960er Jahre. Der langjährige Direktor des Schweizer Bundesamtes für Verkehr, Peter Füglisthaler, bezeichnet die Pünktlichkeit als Herzstück des öffentlichen Transports. Das sei ein wichtiger Grund, um auf die öffentlichen umzusteigen. Dass ein Großteil der Waren in der Schweiz inzwischen auf der Schiene transportiert wird, sei vor allem dem Druck der Bevölkerung zu verdanken, betonte Füglisthaler im Morgengespräch auf Rai Südtirol.
1: Wir haben die Möglichkeiten, in der Schweiz Verfassungsinitiativen zu machen. Das Volk kann etwas in die Verfassung schreiben. Und diese Verlagerung auf die Schiene, die wurde vom Parlament und von der Regierung abgelehnt und vom Volk zugestimmt. Also ich würde sagen, wenn Sie das Volk fragen, dann kommen Sie viel weiter, als wenn Sie nur die Politiker fragen.
0: Man sei zur Erkenntnis gekommen, dass es nur miteinander geht. Für den Güterverkehr auf langen Strecken sei die Bahn wettbewerbsfähig. Zudem werde Platz für den Individualverkehr auf der Straße geschaffen. Der italienische Fußball kommt nicht zur Ruhe. Gestern Abend sind der technische Direktor der Nationalmannschaft Paolo Maldini und sein Berater Leonardo zurückgetreten. Die beiden früheren Weltstars waren erst vor 16 Tagen mit großen Erwartungen verpflichtet worden. Maldini setzte sich für Andrea Pirlo als Nationaltrainer ein. Dieser wurde aber aufgrund seiner vielfältigen Verbindungen nach Russland von Verbandspräsident Giovanni Malagò abgelehnt. Das Wetter. Im ganzen Land scheint die Sonne. Es wird heiß, mit Höchstwerten von 30 Grad in Sterzing bis 35 Grad in Bozen. Auch morgen Mittwoch wird es sonnig. 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Redaktion Ute Niederfreniger.
2: Guten Morgen aus der Landesverkehrsmeldezentrale, ich bin Manuel Scutellaro. Auf der Finchgauer Staatsstraße in Richtung Reschen bei Naturns kommt es zu Behinderungen nach einem Unfall. Wegen Asphaltierungsarbeiten gesperrt sind auf der Schnellstraße Mebo in Richtung Bozen die Ausfahrtsrampe Bozen Industriezone sowie die Einfahrt Lana Burgstall. Zwischen Terlan und Bozen kommt es deshalb derzeit zu Kolonnenbildungen. Und auf der Brenner Stadtstraße zwischen Klausen und Brixen im Bereich der Villnösser Haltestelle staut es in beiden Richtungen wegen Errichtung eines Kreisverkehrs. Soweit aktuelle Meldungen. Sichere Fahrt.
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4: Wir freuen uns, dass Sie uns dabei haben. Schönen guten Morgen. Jetzt im Hochsommer beginnt für Rehe eine besonders unruhige Zeit. Während der sogenannten Blattzeit sind die Tiere deutlich aktiver als sonst und legen auf der Suche nach einem Partner oft weite Strecken zurück, auch über Straßen. In Südtirol werden jedes Jahr rund 1000 Wildunfälle registriert. Grund genug, einmal genauer darauf zu schauen, wie man sich als Autofahrerin oder Autofahrer richtig verhält und was zu tun ist, wenn es doch zu einem Zusammenstoß mit einem Wildtier kommt. Darüber sprechen wir mit Lena Schober vom Amt für Wildtiermanagement. Gleich nach The Flowerpot Man und nach diesem Sommerhit hier von Katharina and the Waves. Das ist Walking on Sunshine auf Rai Südtirol. Schönen guten Morgen am Dienstag.

0: Schönen sonnigen Dienstagmorgen. Es ist 16 nach 8 hier im Frühstücksradio von Reiss Südtirol. Vielleicht haben Sie das selbst auch schon mal erlebt im Auto. Plötzlich springt ein Reh oder ein anderes Wildtier aus dem Wald und innerhalb von Sekunden bleibt kaum Zeit zu reagieren. Genau das ist vor wenigen Tagen einer Kollegin von uns im Montiklerwald passiert. Zum Glück ist nichts Schlimmeres passiert. Solche Situationen können sich jetzt aber wieder häufiger ereignen, worauf Autofahrerinnen und Autofahrer in den kommenden Wochen besonders achten sollten, wie man in so einem solchen Moment richtig reagiert und was nach einem Wildunfall zu tun ist. Darüber sprechen wir jetzt mit Lena Schober vom Amt für Wildtiermanagement. Schönen guten Morgen, Frau Schober.
1: Guten Morgen.
0: 2025 wurden in Südtirol 1.171 Wildunfälle registriert. Mal sind es in einem Jahr mehr, mal weniger. Verteilen sich diese Unfälle relativ gleichmäßig über das ganze Jahr oder gibt es auch Phasen, in denen sie deutlich häufiger vorkommen?
1: Na, es gibt da schon natürlich Phasen, wo viel mehr Unfälle passieren. Besonders hoch ist die Gefahr im Frühjahr und im Herbst. Und es gibt auch noch so einen Peak, eine Art Gipfel in Juli, August, also jetzt um diese Jahreszeit. Das ist erstens durch die Biologie der Wildtiere bedingt. Also im Frühjahr sind die Wildtiere besonders aktiv. Es geht einfach darum, gerade im Frühjahr Nahrung aufzunehmen. Also vor allem das Rehwild wechselt sehr oft zwischen Wald und Wiese hin und her, also zwischen Einstand- und Äsungsflächen, und ist so ein typischer Waldrand- oder Randlinienbewohner. Das heißt, also in Straßennähe sind oft ganz gute Lebensräume auch für diese Wildtiere. Und dann kommt noch dazu, dass auch die Zeitumstellung oft eine Rolle spielt, weil gerade im Frühjahr, wenn die Zeit umgestellt wird, dann oft das größere Verkehrsaufkommen sich in die Dämmerungszeit verlagert und das ist die aktivste Tageszeit einfach für die Tiere.
0: Also diese Zeitumstellung, die spüren die Tiere gar nicht, das sind wir Menschen.
1: Die nicht, aber wir, genau.
0: Stimmt. Sie sagen, dass die meisten Wildunfälle Rehwild betreffen und deutlich weniger Rotwild. Warum ist das so?
1: Ja, es ist so, also 80 oder manchmal sogar mehr als 80% der Wildunfälle passieren mit Rehwild. Also ich spreche natürlich immer von den uns gemeldeten Wildunfällen. Und das liegt einfach daran, dass das Rehwild erstens sehr, sehr weit verbreitet ist, wirklich überall in relativ hohen Dichten vorkommt und einfach auch sich anders bewegt. Rotwild gruppiert sich mehr und benutzt mehr Strecken, die bekannt sind, also wo man dann auch wirklich ein bisschen vorhersehen kann besser, wo es die Straße queren wird, und das macht es dann auch nicht so oft. Also das ist nicht ganz so beweglich oder bewegungsfreudig.
0: Aber wo Wild häufig die Fahrbahn quert, da machen auch entsprechende Verkehrsschilder darauf aufmerksam und sind häufig auch mit Geschwindigkeitsbegrenzungen versehen. Gibt es aber besonders gefährliche Strecken oder auch Situationen, auf die Verkehrsteilnehmer Acht geben sollten?
1: Ja, es ist natürlich, die Strecken, wo wirklich oft was passiert, sind bekannt und auch beschildert. Da ist ja wichtig, dass man die Beschilderung ernst nimmt und vor allem die Geschwindigkeit reduziert und da nicht durchbrettert, um einfach mehr Zeit zum Reagieren zu haben. Und gefährlich sind immer so Situationen, wenn zum Beispiel auf einer Seite der Straße Wiese ist und auf der anderen Wald, weil das Reh, wenn es erschrickt, von der Äsungsfläche, also von der Wiese, in den Wald wechseln wird, um sich zu verstecken. Und das sind dann genau die Situationen: Auto kommt, Reh erschrickt und springt auf die Straße.
0: Nehmen wir an, es ist tatsächlich passiert. Ein Wildtier läuft vor das Auto. Was sollte man unmittelbar nach dem Zusammenstoß tun?
1: Als Wichtigstes ist wahrscheinlich die Ruhe bewahren, also nicht in Panik auszubrechen, einmal sich selbst zu sichern, aus der Gefahrenzone zu bewegen, die Gefahrenstelle zu sichern, Warnweste anziehen, Warndreieck aufstellen und einmal in Ruhe schauen, was passiert ist. Ist das Tier noch da und verletzt, dann sollte man den Notruf rufen, also die 112. Bei einem Sachschaden, also wenn das Auto beschädigt ist, Es ist jetzt nicht so, dass das Land da irgendwelche Kompensationen übernimmt, aber es gibt natürlich verschiedene Versicherungspolizen, die das abdecken. Das kann man auch selbst nachschauen, ob man da abgedeckt ist. Wenn man oft gefährdete Strecken fährt, wäre das vielleicht eine Möglichkeit, sich da gut zu versichern.
0: Also man ruft die Notrufnummer 112 an. Was passiert denn dann? Wird man dann weitergeleitet?
1: Normalerweise, also untertags, wird man weitergeleitet an den Bereitschaftsdienst vom Forstdienst. Und die informieren dann den Jagdaufseher oder den Revierleiter, halt jemand vom Revier. Wenn da wirklich ein verletztes Tier ist, dann kommt jemand und der Jagdaufseher kann dann im Fall auch entscheiden, ob das Tier erlöst werden muss oder ob es noch eine Chance hat zu überleben. Wenn das Tier verletzt ist und weggelaufen ist, dann wird normalerweise, wenn möglich, eine Nachsuche mit einem Hund gemacht und wird versucht, das Tier noch zu finden und zu schauen, was man da machen kann.
0: Ja, es gibt ja auch die Situationen, in denen Wildtiere nur gestreift werden und nach dem Zusammenstoß in den Wald flüchten.
1: Genau.
0: Manche möchten ja auch helfen und laden ein verletztes Reh ins Auto oder bringen es zum Tierarzt. Das klingt gut gemeint. Warum ist das genau der falsche Weg?
1: Ja, es ist so, einerseits bringt man sich natürlich auch selbst in Gefahr. Man weiß bei Wildtieren nicht, wie sie reagieren. Man weiß nicht, wie schwer verletzt das Tier ist, und ein Wildtier ist immer ein Wildtier. Also die sind dann auch sehr empfindlich. Die werden dann durch einen Transport eventuell so sehr gestresst, dass sie schon nur durch den Transport verenden. Also da ist es wirklich besser, man lässt einen Experten entscheiden, was da zu machen ist.
0: Viele fragen sich auch, was geschieht nach einem Wildunfall eigentlich mit dem verendeten Tier?
1: Also theoretisch gehört das Wildbret, also das Tier, das Fleisch, dem Unfalllenker. Es ist nur leider so, dass bei einem Wildunfall verendetes Tier meistens nicht mehr genießbar ist, weil es durch diese Blutergüsse zu keiner richtigen Fleischreifung mehr kommen kann. Also das Wildbret ist nicht mehr verwertbar. Und was dazu kommt, ist ein Wildbret, das man vielleicht danach noch verkaufen will oder irgendwie vermarkten will, müsste im Lebenszustand noch von einer kundigen Person begutachtet werden. Also ob das in einem guten Zustand ist. Und das ist natürlich bei einem Wildunfall nicht passiert. Das heißt, man dürfte es für den Eigengebrauch behalten, wenn man es wirklich nur als Eigenbedarf verwendet. Aber meistens ist es nicht mehr schmackhaft.
0: Sagt Lena Schober vom Amt für Wildtiermanagement. Wir haben also gehört, Tempo anpassen, aufmerksam fahren und vor allem in Waldgebieten oder entlang von Waldrändern jederzeit mit plötzlich querendem Wild rechnen. Auch jetzt im Hochsommer kommt es dennoch zu einem Wildunfall, gilt Unfallstelle absichern, die 112 verständigen und das Tier weder anfassen noch mitnehmen. Frau Schober, vielen Dank für den Besuch im Studio und für all diese nützlichen Tipps.
1: Danke.
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1: In den USA gründen Tech-Firmen eine Sicherheitsallianz gegen künstliche Intelligenz. Die erste Schwimmstunde für Frauen in Saloon war gut besucht. Das Wetter sehr sonnig bei 30 bis 35 Grad. In den USA haben rund 40 Technologieunternehmen eine Sicherheitsallianz im Bereich künstlicher Intelligenz gegründet. Hintergrund ist die kürzlich bekannt gewordene Testpanne des Softwareunternehmens OpenAI. Dabei hatte sich ein KI-Agent Zugang zum Internet verschafft und eigenständig einen Hackerangriff ausgeführt. Die Tech-Konzerne wollen jetzt Werkzeuge entwickeln. Die großen KI-Entwickler OpenAI, Google und Anthropic sind allerdings nicht dabei. Die USA haben damit begonnen, ihre militärische Präsenz in Europa zu überprüfen. Der zuständige Staatssekretär Colby erklärte, man wolle sicherstellen, dass die europäischen NATO-Staaten schnell dazu übergehen, die Hauptverantwortung für ihre konventionelle Verteidigung künftig selbst zu übernehmen. Aktuell haben die USA rund 80.000 Soldatinnen und Soldaten in Europa stationiert. Die italienische Regierung hat einen neuen Tankrabatt beschlossen. Die Vergünstigung von 17 Cent pro Liter gilt aber nur für Diesel. Sie endet am 6. August. Die Kosten für diese Maßnahme belaufen sich, laut Wirtschaftsminister Giancarlo Giorgetti, auf 125 Millionen Euro. Silvius Maniago soll ein Denkmal erhalten. Darauf haben sich die Landesregierung und die Stadt Bozen geeinigt. Der ehemalige Landeshauptmann gilt als Vater der Autonomie. Das Denkmal soll nach einem internationalen Wettbewerb auf dem nach ihm benannten Platz vor dem Landhaus errichtet werden. Für den König-Laurenbrunnen muss ein neuer Standort gefunden werden. Im Lido von Saloon hat gestern Abend die erste Schwimmstunde ausschließlich für Frauen stattgefunden. Viele Frauen sind gekommen und es waren bei Weitem nicht nur Musliminnen. Vor dem Schwimmbad hielt die Lega zeitgleich eine Pressekonferenz ab. Lega-Vertreterin Sabrina Adami sprach von einer Ghettoisierung. Das sieht Fatima Zaini anders. Die Muslimin marokkanischer Herkunft sagte, sie genieße es, beim Sport nicht angestarrt und beurteilt zu werden. Der italienische Fußball kommt nicht zur Ruhe. Gestern Abend sind der technische Direktor der Nationalmannschaft Paolo Maldini und sein Berater Leonardo zurückgetreten. Die beiden früheren Weltstars waren erst vor 16 Tagen mit großen Erwartungen verpflichtet worden. Maldini setzte sich für Andrea Pirlo als Nationaltrainer ein. Dieser wurde aber aufgrund seiner Verbindungen nach Russland von Verbandspräsident Giovanni Malagò abgelehnt. Von Rai Südtirol hörten Sie Nachrichten. Redaktion Elisabeth Bartelé.
2: Guten Morgen aus der Landesverkehrsmeldezentrale. Ich bin Manuel Scutellaro. Auf der Finchgauer Staatsstraße in Richtung Reschen bei Naturns kommt es zu Behinderungen nach einem Unfall. Wegen Asphaltierungsarbeiten gesperrt sind auf der Schnellstraße Mebo in Richtung Bozen die Ausfahrtsrampe Bozen Industriezone sowie die Einfahrt Lahner Burgstall. Zwischen Terlan und Bozen kommt es deshalb derzeit zu Kolonnenbildungen. Und auf der Brenner Stadtstraße zwischen Klausen und Brixen im Bereich der Villnösser Haltestelle staut es in beiden Richtungen wegen Errichtung eines Kreisverkehrs. Soweit aktuelle Meldungen. Sichere Fahrt.
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4: Ein kräftiges Hoch bringt heute im ganzen Land strahlenden Sonnenschein und hochsommerliche Temperaturen von 30 Grad in Sterzing bis 35 Grad in Bozen. 18 Grad werden es in 2000 Meter Höhe. Und auch in den nächsten Tagen bleibt es überwiegend sonnig und die Temperaturen steigen weiter an, allerdings nimmt auch die Gewitterneigung etwas zu. Der morgige Mittwoch beginnt zunächst mit ein paar Hochnebelfeldern, danach scheint verbreitet die Sonne, bevor sich im Laufe des Nachmittags gebietsweise Gewitter entwickeln. Am Donnerstag ist es wieder ganztagsstabil, am Freitag und am Wochenende gibt es Sonne und später ein paar Hitzegewitter.
5: Die große Hitze vertreiben sie aber nicht. Noch hat es in der Nacht angenehm abgekühlt, 14 Grad in Terenden und in Radein und 19 Grad sind es jetzt am Fuße der markanten Jenwand in Laas im Finchgau.

0: Um 8:12 Show Weddy Weddy mit Under the Moon of Love im Frühstücksradio. Und das passt zurzeit besonders gut. Der Vollmond steht nämlich unmittelbar bevor und wird morgen seine volle Pracht entfalten. Heute ist der Welttag des Naturschutzes. Ein schöner Anlass, sich bewusst zu machen, welch beeindruckende Natur wir hier in Südtirol direkt vor unserer Haustür haben, mit Bergen, Wäldern und Almen. Sie prägt unseren Alltag und schenkt uns Erholung. Damit das auch so bleibt, braucht sie unseren Schutz. Und nicht nur die Natur, auch Frieden ist alles andere als selbstverständlich. Ein Blick in die Geschichte erinnert daran. Heute jährt sich ein Ereignis, das die Welt nachhaltig verändert hat. Am 28. Juli 1914 erklärte Österreich-Ungarn Serbien den Krieg, der Auslöser einer Kettenreaktion, die Europa in den Ersten Weltkrieg stürzte. Auch Südtirol wurde wenig später zum Kriegsschauplatz. Henrik Lindmalm blickt zurück auf den Tag, an dem alles begann.
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2: Der Sommer 1914 ist schön, warm, golden. Ein Sommer wie aus dem Bilderbuch. In den Cafés von Wien klirren die Gläser. An den Stränden der Adria liegen die Familien in der Sonne. Auf den Almen Südtirols läuten die Kuhglocken. Europa lebt. Europa feiert, Europa ahnt nichts. Dabei ist der Funke schon längst gefallen. 28. Juni, Sarajevo. Ein junger Mann, Gavrilo Princip, hebt seine Pistole. Zwei Schüsse. Der österreichische Thronfolger Franz Ferdinand sinkt zur Seite, neben ihm seine Frau Sophie. Beide tot. Ein Attentat. Eine Stadt am Rand des Reiches. Mehr scheint es nicht zu sein. Doch in Wien beginnt das Rechnen. 4 Wochen lang Telegramme, Beratungen, ein Ultimatum an Serbien. Hart, fast unannehmbar. Und Serbien lenkt ein. Beinahe in allem. Beinahe. Es reicht nicht. 28. Juli 1914. Ein Telegramm geht hinaus. Österreich-Ungarn erklärt Serbien den Krieg. Ein Satz auf einem Blatt Papier. Und die Welt kippt. Denn niemand steht allein. Bündnis hängt an Bündnis. Russland macht mobil. Dann Deutschland, dann Frankreich, dann England. Ein Bündnis reißt das nächste mit. Niemand kann mehr aussteigen. Innerhalb von Tagen steht ein ganzer Kontinent unter Waffen. Auch hier bei uns. In Tirol rücken die Männer ein, die Kaiserjäger. Bauernsöhne aus dem Pustertal, Handwerker aus Bozen. Sie ziehen nach Osten, hinaus nach Galizien. Die meisten glauben, bis Weihnachten sind wir zurück. Sie irren sich. Ein Jahr später kehrt der Krieg heim. 1915 tritt Italien in den Krieg ein und die Front frisst sich in die Dolomiten, in Fels und Eis. 3 Zinnen, Marmolata, Collilana, Berge werden zu Schlachtfeldern. Und nun greifen auch die Standschützen zum Gewehr. Männer zu alt, Burschen zu jung für das Heer. Doch das alles ahnt an diesem 28. Juli noch niemand. Was beginnt, ist kein kurzer Krieg. Es ist die Urkatastrophe des 20. Jahrhunderts. 4 Jahre lang dauert der Krieg. Mehr als 17 Millionen Menschen sterben. 4 Reiche, die untergehen. Das österreichische, das deutsche, das russische und das osmanische. Aus den Trümmern wächst alles, was noch kommt. Der Zorn, die Diktaturen, der nächste, noch größere Krieg. Alles nimmt seinen Anfang an diesem schönen Sommertag. Mit einem Satz auf einem Blatt Papier.
0: Ja, mit dem Telegrammtext. Österreich-Ungarn betrachtet sich daher von diesem Augenblick an als im Kriegszustand mit Serbien befindlich. Der Erste Weltkrieg veränderte Europa grundlegend und für Tirol markierte er einen tiefen Einschnitt. Mit dem Friedensvertrag von Saint-Germain 1919 wurde das Land geteilt. Südtirol kam zu Italien. Eine Zäsur, deren Folgen bis heute spürbar sind.

0: Um 6 vor 9 wünscht das Frühstücksradio-Team noch einmal einen schönen guten Morgen. Alex Holzknecht an der Sendetechnik, mein Name ist Stefan Windecker. Ich liebe diese Sommertage, wenn ich in der Früh aufstehe und der Himmel schon strahlend blau ist, so wie heute früh. Ja, dann kribbelt es richtig. Am liebsten würde ich sofort die Wanderschuhe schnüren und in die Berge aufbrechen. Ich bin da nicht alleine. Ich glaube, auch du, Katrin, hast dir heute früh gedacht, boah, wie schön wäre das, heute wandern zu dürfen.
1: Also, wandern bei diesem Wetter, das wäre natürlich ein Luxus. Aber ich muss sagen, ich mag ja meine Arbeit und deshalb freue ich mich auch, hier zu sein.
0: So ist es. Wir sind gerne im Radio, denn auch das hat etwas Schönes. Wir dürfen unsere Hörerschaft durch den Tag begleiten, ganz gleich, ob sie gerade auf dem Weg zur Arbeit ist, einen Urlaubstag verbringt oder vielleicht tatsächlich schon Richtung Berge unterwegs ist. Der Treffpunkt bringt uns heute Vormittag wieder zu einem Südtiroler Dialektwort.
1: Genau, wir haben ja eine alternative Sommeraktion bei uns und wir beschäftigen uns mit den Begriffen, die bei uns im Land typisch sind. Gestern hatte ich zum Beispiel ein ladinisches Wort.
0: Ah ja, okay, habe ich leider nicht gehört.
1: Dann testen wir dich jetzt. Weißt du, was Brama heißt?
0: Brama? Mhm. Ich kenne das Wort nur aus dem Italienischen. Ich glaube, da heißt Sehnsucht.
1: Das ist die falsche Fährte.
0: Okay.
1: In allen ladinischen Tälern in Südtirol heißt Brama etwas ganz anderes. Es ist ein Lebensmittel.
0: Okay. Brama?
1: Klingt ähnlich wie im Deutschen oder im Österreichischen.
0: Brama, Brame, Sahne?
1: Ja!
0: Wirklich wahr?
1: Wirklich wahr. Okay. So ist es. Also heute wird es leichter. Es gibt ein deutsches Wort.
0: Und zwar jetzt, gleich heute Vormittag bei Katrin Borgagna im Treffpunkt. Einen schönen Tag noch.

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1: In den USA gründen Tech-Firmen eine Sicherheitsallianz gegen künstliche Intelligenz. Auf der Brenner-Autobahn bei Trient wurde ein Fußgänger angefahren und tödlich verletzt. Das Wetter sehr sonnig bei 30 bis 35 Grad. In den USA sehr sonnig bei 30 bis 35 Grad. In den USA haben rund 40 Technologien.

0: sind allerdings nicht dabei. Die USA haben damit begonnen, ihre militärische Präsenz in Europa zu überprüfen. Der zuständige Staatssekretär Colby erklärte, man wolle sicherstellen, dass die europäischen NATO-Staaten schnell dazu übergehen, die Hauptverantwortung für ihre konventionelle Verteidigung künftig selbst zu übernehmen. Aktuell haben die USA rund 80.000 Soldatinnen und Soldaten in Europa stationiert. Der Waldbrand in Frankreich wirkt sich auch auf die Wirtschaft aus. Alleine rund um die Großstadt Bordeaux mussten 13.000 Unternehmen evakuiert werden. Die Firmen könnten ihren normalen Betrieb dadurch nicht mehr aufrechterhalten, erklärte der französische Wirtschaftsminister Roland Lescure. Noch immer kämpfen tausende Feuerwehrleute gegen die Brände an. Der langjährige Direktor des Schweizer Bundesamtes für Verkehr, Peter Füglisthaler, bezeichnet die Pünktlichkeit als Herzstück des öffentlichen Transports. Sie sei ein wichtiger Grund, um auf die öffentlichen Verkehrsmittel umzusteigen. Dass ein Großteil der Waren in der Schweiz auf der Schiene transportiert wird, sei dem Druck der Bevölkerung zu verdanken, betonte er im Morgengespräch auf Freie Südtirol. Auf der Brennautobahn bei Trient hat sich in der Früh ein tödlicher Unfall ereignet. Ein junger Mann war zu Fuß auf der Nordspur unterwegs und wurde von einem Auto angefahren. Er starb noch an der Unfallstelle. Die Polizei ermittelt. Im Lido von Zalurn hat gestern Abend die erste Schwimmstunde ausschließlich für Frauen stattgefunden. Viele Frauen sind gekommen und es waren bei Weitem nicht nur Musliminnen. Vor dem Schwimmbad hielt die Lega zeitgleich eine Pressekonferenz ab. Lega-Vertreterin Sabrina Adami sprach von einer Ghettoisierung. Das sieht Fatima Zaini anders. Die Muslimin marokkanischer Herkunft sagte, sie genieße es, beim Sport nicht angestarrt und beurteilt zu werden. In Waldgebieten müssen Autofahrer jederzeit mit querendem Wild rechnen. Um Zusammenstöße zu vermeiden, rät Lena Schober vom Landesamt für Wildtiermanagement dazu, die Geschwindigkeit anzupassen. Sollte es dennoch zu einem Unfall kommen, gelte es, Ruhe zu bewahren und die Gefahrenzone zu sichern, sagte sie im Frühstücksradio auf Freie Südtirol. Sollte das Tier verletzt sein, sei es wichtig, den Notruf zu wählen. Ob der Sachschaden am Auto gedeckt ist, hänge von der Versicherungspolize ab. Der italienische Fußball kommt nicht zur Ruhe. Gestern Abend sind der technische Direktor der Nationalmannschaft Paolo Maldini und sein Berater Leonardo zurückgetreten. Die beiden früheren Weltstars waren erst vor 16 Tagen mit großen Erwartungen verpflichtet worden. Maldini setzte sich für Andrea Pirlo als Nationaltrainer ein. Dieser wurde aber aufgrund seiner Verbindungen nach Russland von Verbandspräsident Giovanni Malagò abgelehnt. Das Wetter. Im ganzen Land scheint die Sonne. Es wird heiß, mit Höchstwerten von 30 Grad in Sterzing bis 35 Grad in Bozen. Auch morgen Mittwoch wird es sonnig. 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Redaktion Elisabeth Patteli.
1: Aus der Landesverkehrsmeldezentrale begrüßt Sie Renate Stauder. Auf der Brenner Autobahn in Richtung Norden gibt es zwischen Rovereto Nord und Trient Süd 2 Kilometer Stau nach einem Unfall. Auf der Schnellstraße Mebo ist in Richtung Bozen die Einfahrt Lana Burgstadt bis 12 Uhr und die Ausfahrtsrampe Bozen Industriezone bis 18 Uhr wegen Asphaltierungsarbeiten gesperrt. In der Folge kommt es auf der Mebo ab Derlan und auf der Überretscher Straße ab St. Michael-Eppern zu Staus wegen Überlastung. Auf der Brenner Staatsstraße gibt es im Bereich der Kreuzung mit der Landesstraße Vilnius eine Einbahnregelung wegen der Errichtung eines Kreisverkehrs. Gute Fahrt.
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3: An der Technik ist heute Stefan Piazzi. Wir wünschen einen guten Morgen. Auf meinem Weg hierher in die Rai war es heute noch recht angenehm, aber der Tag verspricht heiß zu werden.
4: Wenn es so heiß ist, tue ich meist schauen in der Früh aufzutieren, dass es noch kühl ist und nach unter Tag schaue ich zuzulassen.
5: Ich suche gerne einen Schatten, hingeht am besten im Wald, was auch ganz gut geht, ein kaltes Fußbad und vielleicht ein Eis.
3: Ja, und vielleicht schaffen Sie es ja auch, Ihre Arbeiten am noch angenehmen Vormittag zu erledigen, bevor es zu heiß wird. Ich begleite Sie gerne dabei, damit die Arbeit leichter von der

Hand geht, aber auch bei Ihrer Kaffeepause bin ich gerne dabei. Und gleich gibt's hier unseren Lesetipp. Vielleicht etwas, was Sie dann nach getaner Arbeit im Liegestuhl oder in einem bequemen Sessel genießen können. In knapp 10 Minuten hier auf Reis Südtirol.

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1: Das bringt uns zurück in den Sommer 1993. Los del Rio hier auf Reis Südtirol mit Macarena. Thomas Hettche gilt als einer der namhaftesten Autoren, die gegenwärtig veröffentlichen. Mit Romanen wie Die Pfaueninseln hat er sich in die vorderste Reihe geschrieben. Offenbar hat ihm das genug Selbstbewusstsein gegeben, um sich mit seinem neuen Roman am Thema Liebe zu versuchen. So heißt gleich auch das erstaunlich dünne Buch Liebe. Christoph Bichler über den neuen Roman von Thomas Hettche.
2: Irgendwo in Norddeutschland, nahe einem schilfgedeckten Gehöft, sitzt der 63-jährige Max anlässlich eines Festes an einem Tisch. Seine Tischgenossinnen und Genossen kennt er allesamt nicht. Und keiner weiß, wie es zuging, aber plötzlich ist Liebe das Gesprächsthema. Was ist das eigentlich, die Liebe? Jeder und jede in dieser zusammengewürfelten Gemeinschaft hat nun zu diesem Thema etwas beizusteuern. Verschiedene Lebens- und Liebesmodelle werden erörtert. Max, der zwar zweifacher Vater ist, aber allein lebt, fühlt sich bald aus dieser Diskussion ausgeschlossen. Er geht beiseite, hinunter zu einem Steg und setzt sich in einen der Liegestühle. Bald gesellt sich eine Frau zu ihm, die er nicht kennt. Inzwischen ist es dunkel geworden, die beiden können einander zunächst nicht sehen, unterhalten sich aber wie alte Bekannte. Jedes lauscht auf die Stimme des anderen und darauf, was sie alles verrät. Dann überstreicht sie einen Scheinwerfer und sie können einander zum ersten Mal sehen. Die Frau heißt Anna. Auf knapp 170 Seiten erzählt Thomas Hettche von der Liebe, indem er Max und Anna, beide nicht mehr jung, zusammenführt. Auf die Idee, diese Geschichte zu erzählen und die Liebe in reiferen Jahren literarisch genauer zu erforschen, ist der Autor durch ein persönliches Erlebnis gekommen.
3: Was ist denn die Liebe, wenn man nicht mehr so ganz jung ist? Also sagen, ich bin jetzt ja auch schon über 60 und ändert sich eigentlich etwas, wenn wir uns verlieben? Jeder kennt die Liebe von Pubertierenden, die erste Liebe, das Herzklopfen, das erste Mädchen, der erste Kuss und so. Aber was ist denn, wenn man schon ein Leben hinter sich hat? Wenn man schon eine Ehe hinter sich hat, wenn man Kinder hat, wenn ganz viele Erfahrungen dazwischen stehen, hindert das die Liebe? Macht das irgendwie skeptisch? Macht das vielleicht irgendwie unsicher? Macht das vorsichtig? Die Erfahrung, die ich gemacht habe, war nein, es ändert nichts. Die Liebe ist genauso frisch und genauso unbedingt und genauso atemberaubend wie mit 15, nur schwingt eben dieses ganze geliebte Leben mit.
2: Nach diesem Fest können Anna und Max einander nicht mehr vergessen. Es folgt eine Phase der intensiven SMS-Kommunikation, moderne Liebesbriefe also. Aber zunächst scheinen die unterschiedlichen Lebensverhältnisse im Weg zu stehen. Anna hatte sich in einer öden Ehe mit einem wohlbestallten Notar bequem gemacht. Sie genießt so ziemlich alles, was Reichtum und Status zu bieten haben. Der Single Max geht dem Beruf des Okularisten nach, das heißt, er fertigt künstliche Augen, also Prothesen, an. Das Motiv der Augen und des Blicks ist für Autor Thomas Hettche mit dem Thema Liebe eng verbunden. Der Liebe gelingt es schließlich, die sozialen Unterschiede zu überbrücken. Anna und Max sehen sich wieder und es heißt im Roman, Zitat, und sie liebten sich so, wie man bei großem Durst ein Glas Wasser hinunterstürzt. Zitat Ende. In seinem Roman Liebe lässt Thomas Hettche seine Figuren das Glück, aber auch die dunkleren Seiten der Liebe erkunden. Und sie machen eben jene Erfahrung, von der Hettche spricht, die Liebe ist auch mit über 60 so frisch wie eh und je. Das bereits gelebte Leben jedoch will einkalkuliert sein und offenbart sich nicht zuletzt in Gestalt von Nachkommen und ehemaligen Partnerinnen oder Partnern, wie das Finale des Romans vorführt. Liebe von Thomas Hettche ist ein zugewandtes und optimistisches Buch, vertritt es doch folgende zentrale These, Thomas Hettche.
3: Es gibt die große Liebe, dieses Gefühl, das ist der Mensch meines Lebens. Daran glaube ich und das wollte ich gerne erzählen.
1: Sagt der deutsche Schriftsteller Thomas Hettche. Sein Roman Liebe, erschienen im Verlag Kiepenheuer und Witsch, ist unser heutiger Lesetipp.

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0: Aus der Landesverkehrsmeldezentrale begrüßt Sie Renate Stauder. Auf der Brenner Autobahn in Richtung Norden gibt es zwischen Rovereto Nord und Trient Süd 2 Kilometer Stau nach einem Unfall. Auf der Schnellstraße Mebo ist in Richtung Bozen die Einfahrt Glarner Burgstadt bis 12 Uhr und die Ausfahrtsrampe Bozen Industriezone bis 18 Uhr wegen Asphaltierungsarbeiten gesperrt. In der Folge kommt es auf der Mebo ab Derlan und auf der Überretscher Straße ab St. Michael-Eppern zu Staus wegen Überlastung. Auf der Brenner Staatsstraße gibt es im Bereich der Kreuzung mit der Landesstraße Vilnius eine Einbahnregelung wegen der Errichtung eines Kreisverkehrs. Gute Fahrt!
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2: Heiß wird es heute und auch in den nächsten Tagen, da sogar noch ein bisschen heißer. Hoher Luftdruck und sehr warme Luftmassen sorgen für einen strahlenden Tag. Höchstens ein paar flache Wolken zeigen sich über den Bergen. Die Temperaturen erreichen 30 Grad in Sterzing heute und bis zu 35 Grad in Bozen. Ein Tag also zum Genießen, am besten mit viel Wasser und Schatten zwischendurch.

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1: Ja, und unser Sommerspiel führt uns heute ins Unterland. Michael Bernter aus Druden lässt uns nämlich ein Wort erraten aus seiner Heimat.
2: Etwas zusammengeprägelt. Zusammengeprägelt.
1: Kennen Sie den Ausdruck oder haben Sie eine Idee, was man damit meinen könnte? Etwas zusammengeprägelt. Rufen Sie an, 83x0 144 77, und machen Sie mit bei unserem Sommerspiel. 83x0 144 77. Heute geht es um den Begriff zusammengeprägelt.

0: Reise Südtirol ist das am Dienstagvormittag. Wir spielen unser Sommerspiel heute und es geht um einen Begriff aus dem Unterland, den Michael Bernter heute gerne von Ihnen wissen möchte. Und zwar geht es um diesen Begriff.
1: Etwas zusammengeprägelt. Zusammengeprägelt.
0: Zusammengeprägelt. Haben Sie eine Vorstellung, was das bedeuten könnte? Ich kann mir ja vorstellen, vielleicht in Richtung Prügel. Vielleicht wissen Sie mehr. 83 mal die 0 144 77 ist die Nummer zu mir ins Studio. Sie müssen es aber nicht wissen. Sie dürfen auch gemeinsam mit mir raten. Vielleicht kommen wir mit vereinten Kräften auf die richtige Spur. 83 mal die 0 144 77. Es geht um den Begriff Zusammengeprägelt.

0: Wie sagst du? 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
1: Ja, es geht heute um den Begriff etwas zusammenprägeln, etwas zusammengeprägelt. Und Ottmar in Kanait, der möchte es versuchen. Ottmar, guten Morgen.
2: Guten Morgen. Guten Morgen.
1: Ist das ein Begriff, den man in Kanait auch verwendet, der Ihnen geläufig ist?
2: Eher nicht.
1: Eher nicht, aber Sie sind mutig und haben gesagt, ich würde es gerne versuchen. Haben Sie einen Tipp oder eine Idee?
2: Ja, Ideen gibt es da schon, hätte ja eigentlich mehrere, aber ich...
1: Wir können sie alle durchgehen.
2: Ja, einmal habe ich mir gedacht, dann hat das Knittertisch, so ganz zerknaust, so zusammengedruckt, zerknittert. Mhm. Oder wenn man zusammengeschimpft wird, ausgeschimpft wird.
1: Aha, entweder etwas so Zerknittertes oder ausgeschimpft. Ich hätte gesagt, das klingt ein bisschen wie Prügel. Aber ich weiß es nicht. Wer es aber weiß, das ist Michael Bernder aus Truden. Er hat uns ja auch das Wort vorgeschlagen. Ich würde sagen, wir hören gemeinsam hinein, wie er das Wort auflöst.
3: Etwas zusammengeprägelt. Wenn die Hausfrau schnell, also die Bäuerin schnell etwas hat kochen müssen, weil sie vom Feld gekommen ist, dann hat sie vielleicht Essensreste genommen, nicht? Und hat etwas zusammengeprägelt, etwas geköchelt. Nur zusammengeworfen, sozusagen. Nein?
1: Ottmar, wir sind beide nicht ganz richtig gelegen, aber ich würde sagen, knapp daneben ist nahe genug. Also, etwas Neues gelernt heute wieder.
2: Auf jeden Fall.
1: Ottmar, danke, dass Sie mit mir gemeinsam versucht haben, dem Wort auf die Spur zu kommen. Ich wünsche Ihnen noch einen schönen Vormittag. Gerne auch mit uns, mit Reise Südtirol.
2: Dankeschön. Wiederhören.

Paolo Conte war das soeben mit seiner unverkennbaren rauchigen Stimme, italienischer Charme eben in Reinform. Und jetzt geht's weiter mit einem echten Klassiker, Bruce Hornsby and the Range mit The Way It Is, ein Song, der auch nach Jahrzehnten nichts von seiner Kraft verloren hat. Und im Anschluss gibt's dann die Kollegen mit meinem Kollegen die Nachrichten mit meinem Kollegen Dieter Scotz, unter anderem mit aktuellen Infos zum Brenner Basistunnel.

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1: Auf der Brennerautobahn bei Trient wurde ein Fußgänger angefahren und getötet. Am Brenner soll heute der Durchschlag der beiden Haupttunnelröhren des BBT vollendet werden. Das Wetter sehr sonnig bei 30 bis 35 Grad. Auf der Brennerautobahn bei Trient hat sich in der Früh ein tödlicher Unfall ereignet. Ein junger Mann war kurz vor 5 zu Fuß auf der Nordspur unterwegs und wurde von einem Auto angefahren. Er starb noch an der Unfallstelle. Die Polizei ermittelt. Rund 1400 Meter im Fels unter dem Brenner wird heute der Durchschlag der beiden Haupttunnelröhren des Brenner Basistunnels vollendet. 25 Kilometer nördlich des Portals, 1400 Meter im Fels unter dem Brenner wird heute der Durchschlag der beiden Haupttunnelröhren des Brenner Basistunnels vollendet. 25 Kilometer nördlich des Portals von Franzensfeste werden die beiden Bauten

0: Partner des Softwareunternehmens OpenAI. Dabei hatte sich ein KI-Agent Zugang zum Internet verschafft und eigenständig einen Hackerangriff ausgeführt. Die Tech-Konzerne wollen jetzt Werkzeuge entwickeln. Die großen KI-Entwickler OpenAI, Google und Anthropic sind allerdings nicht dabei. Massive Kürzungen bedrohen den weltweiten Kampf gegen die HIV-Epidemie. Davor warnt die UNO in einem Bericht zum Auftakt der internationalen AIDS-Konferenz in Brasilien. Die internationalen Hilfsgelder sanken im vergangenen Jahr um 18%. So wenig Geld gab es seit zwei Jahrzehnten nicht mehr. Hauptgrund sind die gestrichenen Hilfsgelder der USA unter Präsident Donald Trump. Im vergangenen Jahr steckten sich weltweit rund 1,2 Millionen Menschen neu an. In Italien bahnt sich eine Großfusion in der Bankenbranche an. Laut der Tageszeitung Corriere della Sera planen die Großbanken Monte dei Paschi di Siena und Banco BPM einen Zusammenschluss auf Augenhöhe. Für die Aktionäre von Monte dei Paschi di Siena soll es dabei eine Ausgleichszahlung geben. Damit bringen sich die beiden Institute gegen das bestehende Übernahmeangebot von Intesa San Paolo in Stellung. Im Lido von Salurn hat gestern Abend die erste Schwimmstunde ausschließlich für Frauen stattgefunden. Viele Frauen sind gekommen und es waren bei weitem nicht nur Musliminnen. Vor dem Schwimmbad hielt die Lega zeitgleich eine Pressekonferenz ab. Lega-Vertreterin Sabrina Adami sprach von einer Ghettoisierung. Das sieht Fatima Zaini anders. Die Muslimin marokkanischer Herkunft sagte, sie genieße es, beim Sport nicht angestarrt und beurteilt zu werden. In Waldgebieten müssen Autofahrer jederzeit mit querendem Wild rechnen. Um Zusammenstöße zu vermeiden, rät Lena Schober vom Landesamt für Wildtiermanagement dazu, die Geschwindigkeit anzupassen. Sollte es dennoch zu einem Unfall kommen, gilt es, Ruhe zu bewahren und die Gefahrenzone zu sichern, sagte sie im Frühstücksradio auf Freie Südtirol. Sollte das Tier verletzt sein, sei es wichtig, den Notruf zu wählen. Ob der Sachschaden am Auto gedeckt ist, hänge von der Versicherungspolizei ab. Das Wetter. Im ganzen Land scheint die Sonne. Es wird heiß, mit Höchstwerten von 30 Grad in Sterzing bis 35 Grad in Bozen. Auch morgen Mittwoch wird es sonnig. 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Redaktion Ute Niederfriniger.
1: Aus der Landesverkehrsmeldezentrale begrüßt Sie Silke Andres. Auf der Schnellstraße Mebo ist in Richtung Bozen die Einfachlader Burgstall bis 12 Uhr und die Ausfahrtsrampe Bozen Industriezone bis 18 Uhr wegen Asphaltierungsarbeiten gesperrt. In der Folge kommt es auf der Mebo in Richtung Bozen ab Eppern und auf der Mendelbachstraße ab Billhof zu Staus. Auf der Brenner Staatsstraße gibt es im Bereich der Kreuzung mit der Landesstraße Füllnöss eine Einbahnregelung. Hier kommt es immer wieder zu Staus in beiden Richtungen. Bitte fahren Sie vorsichtig. Gute Fahrt!
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3: Und mit Stefan Piazzi an der Technik. Fein, dass Sie uns dabei haben am Dienstagvormittag. Es wird ein heißer, sonniger Sommertag und vielleicht haben Sie Lust, am Abend etwas zu unternehmen. Ein paar Tipps gibt's heute im Treffpunkt und es gibt auch schwungvolle Musik. Bugs Fizz kommen jetzt mit ihrem Song Contest Hit aus dem Jahr 1981, Making Your Mind Up.

0: Das ist der Treffpunkt Aufrei Südtirol. Es ist 10.13 Uhr. Ja, meine Kollegin Barbara Wiest hat mir erst vor ein paar Tagen erzählt, dass sie frühmorgens immer wieder Imker sieht, wie sie zu ihren Stöcken gehen, um abzuräumen, wie es im Fachjargon heißt. Also die Beute wird eingeholt. In den niedrigen Lagen wurde der Waldhonig bereits vor ein, zwei Wochen geerntet. Es fehlt aber noch der Honig, der über 900 Höhenmetern entsteht, sprich ein Teil des Wald- und Alpenrosenhonigs. Wie diese Ernte voraussichtlich ausfallen wird und wie die Honigsaison heuer begonnen hat, das hat Barbara Wiest vom Imkerobmann Christian Trafeuer erfahren.
1: Die Honigernte, also der Blütenhonig, ist der erste Honig, der nach Hause gebracht wird. Und das Frühjahr war eigentlich recht gut, also es war einiger schöner Ertrag zu vermerken. Die Völker sind stark aus dem Winter gekommen und somit ist das Ergebnis auch zufriedenstellend.
2: Nach dem Blütenhonig wird dann Mitte, Ende Juli im Großteil des Landes der Waldhonig geerntet. Die Menge, die wäre heuer insgesamt sehr gut ausgefallen, aber es kam in vielen Bienenwaben zu einem Zementhonig. Was bedeutet das jetzt konkret?
1: Zementhonig ist ein Synonym für Melizidose-Honig. Das ist ein Honig, der im Schleuderverfahren sehr, sehr schwierig aus der Wabe gebracht werden kann, also fast gar nichts. Und der Grund dafür ist, dass der Honig kristallisiert schon in den Waben und wird dann hauptsächlich Zementhonig genannt.
2: Der Grund für diesen Zementhonig ist die Trockenheit heuer, oder?
1: Ja, stimmt. Das ist die Trockenheit im Sommer, im Juli bzw. Juni. Während beim Blütenhonig keine Laus dafür zuständig ist, sondern die Blüte bzw. der Nektar der Blüten selbst, ist für die Waldracht die Laus zuständig und das Segment von der Laus, das die Biene sammelt, hat eben zu wenig Feuchtigkeit. Und der Wassergehalt von diesem Honig ist zwischen 10% und 12% und man kann den nicht bewegen aus den Waben, also der ist hart.
2: Und diese Laus, die befindet sich auf den Bäumen?
1: Die befindet sich auf den Bäumen, auf der Lärche und auf Fichte.
2: Von der Trockenheit ist vor allem der Finchgau betroffen, aber nicht nur.
1: Nein, hauptsächlich der Oberfinchgau. Wir hatten auf dem Tschöckelberg im Bezirk Meran, im Bezirk Deutsch-Nonsberg, hatten wir da diese Probleme vorzufinden. Ja, genau.
2: Im Bustertal hingegen haben die Imker weniger mit dieser Trockenheit zu kämpfen, oder?
1: Weniger mit diesen Problemen zu kämpfen. Der Honig ist flüssig geblieben, ja.
2: Wie sieht es denn mit Alpenrosenhonig heuer aus?
1: Alpenrosenhonig hat sich gut entwickelt und die Rückmeldungen sind zufriedenstellend bis gut. Klar, wenn dann auf dem Wald einmal, zweimal es schauert, hagelt oder regnet, dann ist ja auch der Alpenrosenhonig vorbei.
0: Das heißt, dass dann die Ernte beim Alpenrosenhonig geringer ausfällt. Aber vorerst stehen die Chancen gut und wenn es jetzt nicht noch stark regnet oder hagelt, dürfen sich die Imker auf einen guten Alpenrosenhonig freuen.

0: Das ist Reise Südtirol am 28. Juli und das war gerade Patti LaBelle mit Michael McDonald On My Own. Die Innsbrucker Festwochen für alte Musik feiern heuer ihr 50-Jahr-Jubiläum mit ganz einem außergewöhnlichen Konzert. Die monumentale Barockoper und das Meisterwerk Il Pomo d'Oro von Pietro Antonio Cesti kommt nach 350 Jahren erstmals wieder zur Aufführung.
1: È stato un lavoro duro, difficile, lungo, ma anche stimolante, perché uno mi ha permesso di conoscere la musica di Cesti, non soltanto per il Pomodoro o la Dori che avevo già eseguito, ma in generale questo autore lo trovo straordinario e alla fine quest'opera può essere, gli si può dare di nuovo vita grazie a questo lavoro e che comunque è tutta musica di Cesti, quindi è stato un lavoro chirurgico e di ricostruzione.
0: Ottavio D'Antone, der künstlerische Leiter der Innsbrucker Festwochen für alte Musik, erklärt, dass es harte Arbeit war, das Werk von Cesti zu bearbeiten. Fast chirurgisch hat er die Oper wiederbelebt, indem er die fehlenden Teile rekonstruiert und neu komponiert hat. So, dass die Barockoper mit 47 verschiedenen Bühnenrollen und einer Gesamtdauer von über 8 Stunden an 2 Abenden in Innsbruck präsentiert werden kann. Mehr dazu gibt's heute Abend im Kulturjournal ab 19:40 Uhr. Reise Südtirol.

0: Aus der Landesverkehrsmeldezentrale begrüßt Sie Silke Andres. Auf der Schnellstraße Mebo ist in Richtung Bozen die Einfachlader Burgstall bis 12 Uhr und die Ausfahrtsrampe Bozen Industriezone bis 18 Uhr wegen Asphaltierungsarbeiten gesperrt. In der Folge kommt es auf der Mebo in Richtung Bozen ab Eppern und auf der Mendelbachstraße ab Billhof zu Staus. Auf der Brenner Staatsstraße gibt es im Bereich der Kreuzung mit der Landesstraße Füllnöss eine Einbahnregelung. Hier kommt es immer wieder zu Staus in beiden Richtungen. Bitte fahren Sie vorsichtig. Gute Fahrt!
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2: Südtirol zeigt sich heute im Hochsommermodus. Hoher Luftdruck und sehr warme Luftmassen bestimmen das Wetter im ganzen Land. Es scheint die Sonne oft bei ungetrübtem Himmel. Höchstens ein paar flache Quellwolken bilden sich am Nachmittag über den Bergen. Es wird richtig heiß mit Höchstwerten von 30 Grad in Sterzing bis 35 Grad in Bozen. Und aktuell um 10:30 hat es in Gargazu und Bozen und Zalurn bereits 26 Grad. Mit 10 Grad weniger, mit 16 Grad, ist Daufers im Münstertal gerade der kühlste Ort in Südtirol.

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0: Das ist der Treffpunkt auf Rai Südtirol, heute mit mir, mit Katrin Bragagna. Ja, der Sommer ist in Südtirol traditionell auch Hochsaison für viele Freilichtbühnen. Auf Schloss Tirol zum Beispiel wird gerade gespielt, und zwar Mirandolina in Rock. Bei diesem Stück handelt es sich um eine rockige Neuinszenierung von Carlo Goldonis berühmtem Klassiker La Locandiera im Rahmen der Schlossfestspiele Dorf Tirol. Regisseur Manfred Schweighofler ist überzeugt, dass seine Inszenierung viel Neues bietet.
1: Die Weltaufführung liegt darin, dass Goldoni neu übersetzt worden ist, dass eine neue Musik komponiert worden ist zu den Songs, also die Songs sind absolut neu. Es ist ein Bluesical geworden, also fast ein Musical. Es gibt wahnsinnig viele Musiknummern, und wenn ich denke, dass wir noch 2 Stunden Musik übrig haben, die wir praktisch nicht verwenden, dann ist das Neue an dieser Welturaufführung, weil es Goldoni, weil es Mirandolina in dieser Form tatsächlich noch nicht gegeben hat.
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0: Kenny Loggins bringt zum Mannes-Tanzbein zum Schwingen. Und wir spielen jetzt unser Quiz. Vielleicht kann man da auch ein bisschen mitschwingen. Pia hat angerufen. Guten Morgen, Pia.
1: Guten Morgen.
0: Guten Morgen. Sie würden ganz gerne das Theater in Dorftirol besuchen.
1: Ja.
0: Wie schaut es denn aus? Sie sind aus Naturns, also die Anfahrt wäre gar nicht so tragisch.
1: Das ist ein halbes Stündchen, bin ich in Dorftirol.
0: Das wäre ja wunderbar. Das Einzige, was jetzt noch zwischen Ihnen und dem Theaterbesuch besteht, ist die Quizfrage heute. Ich möchte wissen, welchen Beruf Mirandolina in der Komödie ausübt. Führt sie einen Gasthof? Ist sie Schauspielerin? Oder arbeitet sie als Näherin? Mirandolina in La Locandiera ist die Hauptfigur des Stücks und sie ist bekannt.
1: Mit der Freundin geredet und gesagt, sie würde da gern hingehen.
0: Und jetzt würden Sie die Hilfe brauchen.
1: Ich würde sagen, die Nummer 1.
0: Einen Gasthof, sagen Sie?
1: Ja.
0: Das ist Musik in Ihren Ohren, hoffe ich.
1: Das ist Musik, ja, das klingt sehr gut.
0: Dann haben Sie ja Glück gehabt und die Freundin, die gerne hingehen möchte, weiß das hoffentlich zu schätzen.
1: Ja, ich denke sehr, weil sie hat mich gefragt und wir haben da geschaut, ja, die Eintrittskarten, ja. Und jetzt höre ich das zufällig, denke sofort, jetzt probiere ich es und zack, bin ich da.
0: Wunderbar, so kann es gehen oft im Leben.
1: Ja, perfekt.
0: Bia, ich wünsche Ihnen noch einen schönen Vormittag. Hoffentlich haben Sie es nicht zu heiß.
1: Ja, na, es ist sehr warm, aber ich gehe am Nachmittag schwimmen, dann geht es schon ins Lido.
0: Oh, das klingt sehr erfrischend. Dann wünsche ich Ihnen einen schönen Nachmittag und am Donnerstag dann einen schönen Theaterabend. Übrigens, Sie werden dann Mirandolina sehen und die führt nicht nur einen Gasthof, sie hat den ihres verstorbenen Vaters übernommen.

0: Sophie B. Hawkins ist das Right Beside You hier im Treffpunkt auf Radio Südtirol. Es ist 10.53 Uhr und während die einen gerade beim Kaffee sitzen und eine Pause machen, denken die anderen vielleicht schon an den Abend, an den Feierabend. Das Tanzfestival Bolzano Danza läuft zum Beispiel gerade noch und heute Abend gibt es gleich zwei Aufführungen. Daniele Ninarello tritt um 20.30 Uhr im Studiotheater des Stadttheaters auf und bereits um 18.30 Uhr tritt das Ensemble Industria Independente in der Stiftung Antonio Dalle Nogare in Bozen auf. Und Stefan Windecker hat heute Veranstaltungstipps zusammengestellt, die gar nichts mit Tanz zu tun haben.
1: 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Die Stadtbibliothek Bruneck verlegt ihre Lesungen bei schönem Wetter nach draußen. Heute stellt dort Markus Fischnaller aus Mühlbach sein autobiografisches Buch »Der Wind des Lebens« vor. Darin erzählt der ehemalige Krankenpfleger von prägenden Begegnungen, außergewöhnlichen Menschen und den Höhen und Tiefen seines Lebens. Die Terrassenlesung mit Markus Fischnaller um 18 Uhr in der Stadtbibliothek Bruneck. Gitarrenmusik zum Zurücklehnen und Genießen gibt es beim Sommerabend in der Schlandersburg. Im historischen Renaissanceansatz im Ortszentrum von Schlanders sind gleich zwei Gitarristen-Acts zu Gast. Der Busterer Gitarrist Marc Perrin und das österreichische Duo Crossing Strings. Während Marc Perrin mit gefühlvollen Melodien und beeindruckender Spieltechnik begeistert, verbinden Crossing Strings klassische Gitarre mit Folk, Jazz und Pop. Das Publikum erwartet ein abwechslungsreicher Konzertabend um 20.30 Uhr im Innenhof der Schlandersburg. Wer den heutigen Termin verpasst, bekommt gleich zwei weitere Gelegenheiten. Marc Perrin und Crossing Strings sind morgen Abend im Jugendzentrum U in St. Leonhard in Basaya zu erleben und am Freitag im Turm Krenzelstein in Sarntein.
2: Mir ist

Freilichttheater gibt es heute unter anderem in der Vorburg von Schloss Tirol mit der modernen Inszenierung von Carlo Goldonis Die Wirtin, Mirandolina in Rock um 21 Uhr. Oder auch in der Kommende von Lengmoos. Dort wird in diesem Jahr Der Zerrissene von Johannes Treu gespielt. Eine bissige Komödie über den reichen Herrn von Lips, der trotz seines Wohlstands unter Langeweile und Sinnlehre leidet. Um 20.30 Uhr.

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3: Italien will Milliarden Euro in die Rüstungsindustrie investieren. Auf der Brennautobahn bei Trient wurde ein Fußgänger angefahren und getötet. Das Wetter sehr sonnig bei 30 bis 35 Grad. Italien will Mittel aus dem europäischen Verteidigungsfinanzierungsprogramm SAFE beantragen. Laut Außenminister Antonio Tajani von Forza Italia will man 14,9 Milliarden Euro für Investitionen in Rüstungs- und Verteidigungsprojekte ausgeben. SAFE ist ein EU-Fonds zur Unterstützung gemeinsamer Verteidigungsprojekte. Die Ukraine hat bei einem großen Drohnenangriff auf Moskau schwere Schäden angerichtet. Eine Drohne sei in einem Wohnblock eingeschlagen, teilte der Gouverneur des Moskauer Umlands mit. Nach Behördenangaben trafen die Drohnen auch eine Recyclinganlage sowie eine Lagerhalle des Online-Großhändlers Wild Varies. Die Ukraine greift offenbar gezielt die Lager des Online-Händlers an. Insgesamt sollen etwa 390 Drohnen Richtung Moskau geschickt worden sein. Über Tote und Verletzte ist bisher nichts bekannt. US-Präsident Donald Trump kommt heute in Washington sowohl mit Israels Regierungschef Benjamin Netanyahu als auch mit dem ukrainischen Präsidenten Volodymyr Zelensky zusammen.

0: Rezession in der Bankenbranche an. Laut der Tageszeitung Corriere della Sera planen die Großbanken Monte dei Paschi di Siena und Banco BPM einen Zusammenschluss auf Augenhöhe. Für die Aktionäre von Monte dei Paschi di Siena soll es dabei eine Ausgleichszahlung geben. Damit bringen sich die beiden Institute gegen das bestehende Übernahmeangebot von Intesa San Paolo in Stellung. Tragischer Unfall auf der Brennautobahn bei Trient. Ein Fußgänger wurde gegen 4.30 Uhr auf der Nordspur kurz vor dem Piedicastello-Tunnel von einem Fahrzeug erfasst. Durch die Wucht des Aufpralls verstarb er noch an der Unfallstelle. Im Zusammenhang mit dem Unfall prüft die Straßenpolizei derzeit ein verschlossenes Auto, das auf der nahegelegenen Umfahrungsstraße von Trient abgestellt wurde. Rund 1400 Meter im Fels unter dem Brenner wird heute der Durchschlag der beiden Haupttunnelröhren des Brenner-Basistunnels vollendet. 25 Kilometer nördlich des Portals von Franzensfeste werden die beiden Baustellen nun zu einer. Auf italienischer Seite wurde mit Tunnelbohrmaschinen gearbeitet, auf österreichischer Seite konventionell gesprengt. Der BBT wird nach seiner Fertigstellung 114 Kilometer lang sein. Die Carabinieri haben einen Betrug an einer älteren Frau in Gröden aufgedeckt. Ein angeblicher Maresciallo hatte der Frau am Telefon erklärt, ihr Haus müsste wegen eines Raubüberfalls auf Diebesgut untersucht werden. Sein Komplize kam kurz danach nach Gröden und nahm Bargeld und Schmuck mit. Der Frau wurde erst danach bewusst, dass sie betrogen worden war. Den Carabinieri gelang es, die Täter zu identifizieren. Sie wurden an der Autobahnausfahrt in Neapel gefasst. Das Wetter. Im ganzen Land scheint die Sonne. Es ist heiß mit Höchstwerten von 30 Grad in Sterzing bis 35 Grad in Bozen. Auch morgen Mittwoch wird es sonnig. 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
1: Schönen Vormittag aus der Landesverkehrsmeldezentrale. Es begrüßt Sie Manuel Scutellaro. Wegen Asphaltierungsarbeiten gesperrt sind auf der Schnellstraße Mebo in Richtung Bozen die Ausfahrtsrampe Bozen Industriezone sowie die Einfahrt Lahner Burgstall. Zu Kolonnenverkehr und Stau kommt es derzeit zwischen Eppan und Bozen Süd. Auf der Brennerstadtstraße zwischen Klausen und Brixen im Bereich der Finnösser Haltestelle staut es in beiden Richtungen wegen Errichtung eines Kreisverkehrs. Und wegen Überlastung kommt es zu Kolonnenverkehr und Stau auf der Überetscher Straße von der Mebo-Ausfahrt Eppan bis zur Meraner Kreuzung in Grödental einwärts bei St. Ulrich. Auf der Pustertaler Staatsstraße in Fahrtrichtung Innichen zwischen Fintel und Kienz und zwischen Bruneck und Percha und im Gardertal in beiden Fahrtrichtungen zwischen Abtei und Stern. All unterwegs, gute und sichere Fahrt.
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5: Ja, die Wettermodelle, die bestätigen es, auf uns kommt in den nächsten Tagen wieder eine Hitzewelle zu. Und da gelten wieder die bekannten Regeln: die Wohnung möglichst kühl halten, die heißen Stunden vermeiden, leichtes Essen und trinken, trinken, trinken.
6: Das Wasser ist ein Transportmittel für Nährstoffe und für Sauerstoff. Wenn man an das Blut denkt, das eben die Körperzellen und die Organe mit Nährstoffen und mit Sauerstoff versorgt. Und es reguliert die Körpertemperatur durch das Schwitzen, also durch die Produktion von Schweiß.
5: Welche Rolle das Wasser in unserem Körper spielt, wie viel wir wann trinken,

sollen und warum es wichtig ist für unsere Konzentration. Das erfahren wir von der Ernährungsexpertin Silke Raffainer in einer knappen Viertelstunde. Fein, dass Sie den Treffpunkt am Dienstag hören. Heute mit Stefan Piazzi an der Technik.

0: Ein Kulthit von Don McLean, American Pie war das, auf Reis Südtirol. Wasser ist Leben und auch unser Körper besteht zu einem Großteil aus Wasser. Etwas mehr, wenn wir Kinder sind, nämlich zu rund 75% des Körpergewichts und etwas weniger, wenn wir ein hohes Alter erreichen. Aber auch im Alter besteht unser Körper noch aus 50% Wasser. Von dem Lebenselixier brauchen wir regelmäßig Nachschub, damit unser Körper gut funktioniert. Das gilt umso mehr für alle, die noch zur Schule gehen und Stunde um Stunde aufmerksam und konzentriert Wissen aufnehmen oder Aufgaben lösen sollen. Wie viel Wasser es im Schulalltag braucht und warum es so wichtig ist, genügend Wasser zu trinken, erklärt die Ernährungsexpertin der Verbraucherzentrale Silke Raffiner.
1: Das Wasser ist ein Transportmittel für Nährstoffe und für Sauerstoff. Wenn man an das Blut denkt, das eben die Körperzellen und die Organe mit Nährstoffen und mit Sauerstoff versorgt. Und es reguliert die Körpertemperatur durch das Schwitzen, also durch die Produktion von Schweiß.
2: Ausreichend Flüssigkeit zu sich zu nehmen ist daher das wichtigste körperliche Grundbedürfnis. Mehr als andere ist ein Organ darauf angewiesen, mit Sauerstoff und Nährstoffen versorgt zu werden.
1: Ganz besonders reagiert das Gehirn auf einen Mangel daran, nämlich wenn das Blut eindickt aufgrund eines Flüssigkeitsdefizits. Es treten relativ rasch eindeutige Symptome auf, also beispielsweise eine verminderte Konzentrationsfähigkeit, vermindertes Erinnerungsvermögen, verminderte Aufnahmefähigkeit, auch visuell. Und das sind wirklich schon Anzeichen für einen Flüssigkeitsmangel.
2: Zu wenig Trinken wirkt sich aber nicht nur auf die geistige Leistungsfähigkeit aus. Auch andere Organe, etwa Herz, Niere, Lunge und die Muskeln reagieren auf einen Flüssigkeitsmangel.
1: Natürlich sinkt dann auch die körperliche Leistungsfähigkeit. Also man fühlt sich dann beispielsweise schlapp und müde. Tatsächlich reagiert das Herz-Kreislauf-System, in dem eben der Blutdruck gesenkt wird.
2: Kinder schwitzen weniger als Erwachsene, wodurch die Körperwärme nicht so effektiv abgeleitet wird. Dazu kommt:
1: Sie haben im Vergleich zum Körpergewicht eine größere Oberfläche, also mehr Haut, über die Flüssigkeit verloren geht. Zudem kommt, dass das Durstempfinden bei kleinen Kindern noch nicht vollständig ausgeprägt ist und dass sich Kinder grundsätzlich leicht durch andere Aktivitäten ablenken lassen vom Essen und auch vom Trinken. Das führt dazu, dass man bei Kindern eben besonders darauf achten sollte, dass sie regelmäßig trinken über den Tag verteilt.
2: Den Ernährungsgesellschaften zufolge sollten Kinder und Jugendliche daher auch während des Schulunterrichts Wasser trinken und nicht erst, wenn sie durstig sind. Die Faustregel lautet, mindestens 6 Gläser über den Tag verteilt.
1: Je nach Alter der Kinder hat das einzelne Glas dann ein unterschiedliches Volumen. Also für Kindergartenkinder nimmt man hier ein kleineres Glas als Maß. Ungefähr 0,15 Liter sollten in ein solches Glas passen und das dann 6-mal täglich eben. Bis zur Mittelschule, da ist das Glas größer und sollte eben einen Viertel Liter fassen an Volumen.
2: Das gilt für die meisten Tage des Jahres. Natürlich gibt es auch Situationen, in denen der Körper mehr Wasser benötigt, etwa bei Fieber, Erbrechen oder Durchfall, bei anstrengender körperlicher Tätigkeit oder an Hitzetagen.
0: Erika Corbellini hat berichtet. Das ist Reis Südtirol am Dienstag und hier kommt Mattea zweimal.
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0: Schönen Vormittag aus der Landesverkehrsmeldezentrale. Es begrüßt Sie Manuel Scutellaro. Wegen Asphaltierungsarbeiten gesperrt sind auf der Schnellstraße Mebo in Richtung Bozen die Ausfahrtsrampe Bozen Industriezone sowie die Einfahrt Lahner Burgstall. Zu Kolonnenverkehr und Stau kommt es derzeit zwischen Eppan und Bozen Süd. Auf der Brennerstadtstraße zwischen Klausen und Brixen im Bereich der Finnösser Haltestelle staut es in beiden Richtungen wegen Errichtung eines Kreisverkehrs. Und wegen Überlastung kommt es zu Kolonnenverkehr und Stau auf der Überetscher Straße von der Mebo-Ausfahrt Eppan bis zur Meraner Kreuzung in Grödental einwärts bei St. Ulrich. Auf der Pustertaler Staatsstraße in Fahrtrichtung Innichen zwischen Fintel und Kienz und zwischen Bruneck und Percha und im Gardertal in beiden Fahrtrichtungen zwischen Abtei und Stern. All unterwegs, gute und sichere Fahrt.
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2: Ja, die Schwimmsachen oder Wanderkleidung, die können Sie diese Woche ruhig schon vorbereiten. Es wird nämlich richtig heiß und eine Abkühlung, die klingt jetzt schon sehr verlockend. Hoher Luftdruck und sehr warme Luft sorgen heute für strahlenden Sonnenschein im ganzen Land. Der Himmel zeigt sich oft völlig ungetrübt. Die Temperaturen klettern auf hochsommerliche 30 Grad in Sterzing und bis zu 35 Grad in Bozen. Und wie geht's weiter? Auch morgen am Mittwoch bleibt sonnig, nur ein paar Hochnebelfelder am Morgen lösen sich rasch auf. Dafür steigt dann am Nachmittag gebietsweise die Gewitterneigung. Am Donnerstag wird's dann wieder richtig stabil und sonnig und weiterhin heiß. Kurzum, die Woche bleibt der Hochsommer unser Gast.

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0: 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Ja, der Urlaub ist doch wirklich die schönste Zeit des Jahres. Und ja, man will sich an die glücklichen Momente später erinnern und macht deshalb jede Menge Fotos. Das geht ja kinderleicht mit dem Handy. Wer solche Urlaubsbilder gerne in den sozialen Medien postet, sollte damit aber besser warten bis nach dem Urlaub. Sicher ist sicher. Es braucht ja nicht jeder zu wissen, dass sie ein oder zwei Wochen nicht zu Hause sind. Besonders heikel ist es, Kinderbilder ins Netz zu stellen. Neben rechtlichen Aspekten, die dabei zu berücksichtigen sind, Stichwort Datenschutz, ist auch Feingefühl gefragt. Erika Corbellini hat sich da so schlau gemacht bei der Leiterin der Verbraucherzentrale Gunde Bauhofer.
1: Es ist klar, dass Kinderfotos sehr niedlich sind und wir verstehen auch das Bedürfnis von Eltern oder Großeltern, dieses niedliche Foto mit der Welt zu teilen. Das Ganze birgt aber Risiken und diese sollte man nicht außer Acht lassen.
2: Da wären zunächst mal die Rechte an dem Bild. Beim Hochladen auf eine Plattform tritt man die Bildrechte oft an die Plattform ab und diese könnte das Bild womöglich weiter verbreiten. Und es gibt noch einiges zu bedenken, bevor Sie Kinderbilder ins Netz stellen.
1: Ich gebe mit jedem Foto auch private Daten preis. Also man könnte Rückschlüsse darauf ziehen, wo ich denn bin und was das Kind gerade macht, an welchem Ort. Das sollte man auch sehr gut überlegen. Gerade die Fotos, auf denen das Kind vielleicht in einer sehr lustigen Pose ist, können, obwohl gut gemeint, später zu Mobbing führen. Und was wir nicht außer Acht lassen sollten, heutzutage ist mit KI vieles möglich, auch dass die Bilder, die wir gepostet haben, manipuliert werden.
2: Mit unabsehbaren Folgen durch missbräuchlich verwendete Bilder oder Videos. Um Cyberkriminellen möglichst wenig Angriffsfläche zu bieten, ist es also zweifellos ratsam, so wenig wie möglich über die eigenen Kinder oder Enkelkinder im Netz preiszugeben und über sich selbst.
1: Schauen Sie nach, wer kann das Bild sehen? Denn klar, wenn ich das Bild der Oma schicke, direkt per Nachrichtendienst, dann wird nicht allzu viel passieren. Wenn ich es auf Facebook hochlade und sage, alle können das Bild sehen, das ist ein großer Unterschied.
2: Wichtig ist auch, sich Klarheit zu verschaffen im Hinblick auf Fragen wie:
1: Habe ich das Bild selbst gemacht oder hat es jemand anders gemacht? Darf ich das überhaupt posten? Dann muss ich auch alle Personen, die im Bild oder im Video abgebildet sind, fragen, ob sie denn gepostet werden möchten. Das ist ganz, ganz wichtig. Sagt denn der Hintergrund über das Bild nichts über unser reales Leben aus? Bin ich mir sicher, dass es dem Kind nicht peinlich ist, in dieser Situation gezeigt zu werden? Überlegen Sie, wäre das ein Foto von Ihnen? Möchten Sie, dass noch Jahre später jemand Sie in dieser Position auf dem Bild sehen kann? Wenn die Antwort Nein lautet, dann besser nicht posten.
2: Die niedlichen Kleinen, die am Strand Sandburgen bauen oder beim Eisessen ganz verkleckert in die Kamera grinsen, sind im Familienalbum am besten aufgehoben.
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0: Dolly Parton ist das im Treffpunkt auf Radio Südtirol. Es ist 11.49 Uhr. Ja, wenn der Duft von Holzfeuer oder von Gegrilltem noch meine Nachbarschaft sieht, dann läuft mir meistens schon das Wasser im Mund zusammen. Und manchmal entscheide ich mich dann auch ganz spontan, den Grill selbst anzuwerfen. Außer Würstchen, Koteletts und Rippelen gibt es noch viele andere Möglichkeiten für eine leckere Grillparty mit allem Drum und Dran. Lust drauf macht die Ernährungsexpertin der Verbraucherzentrale Silke Raffainer.
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2: Jenseits der üblichen Verdächtigen auf Fleischbasis lassen sich viele andere Lebensmittel ebenfalls gut grillen. Darunter Gemüse, Pilze, Käse, Fisch und sogar Obst. Wenn man Gemüse grillt, verwendet man am besten ein hitzebeständiges Öl oder auch Kräuterbutter. Frische Kräuter, beispielsweise Oregano, Thymian, Rosmarin, Zitronensaft und salzt erst zum Schluss. Gemüse kann man in Scheiben geschnitten grillen oder auch in Würfel geschnitten und auf Spieße aufgereiht. Fisch eignet sich aufgrund seiner saftigen Konsistenz hervorragend für den Grill. Allerdings ist es sehr hilfreich, über die entsprechende Ausstattung zu verfügen. Besonders empfehlenswert ist da ein Grillkorb aus Edelstahl oder eine Fischzange. Und diese Werkzeuge verhindern das Anhaften auf dem Rost. Damit der Fisch saftig bleibt, sollte er bei nicht zu hohen Temperaturen gegart werden. Ideal sind 140 bis 160 Grad Celsius. Das entspricht eher dem Rand am Rost. Und man muss auch durchaus etwas Geduld mitbringen. Ein ganzer Fisch benötigt je nach Größe und Dicke bis zu 20 Minuten, bis er durchgegart ist. Natürlich muss er gewendet werden. Besonders schmackhaft wird der Grillteller, wenn man selbst zubereitete Soßen dazu reicht, zum Beispiel auf der Basis von Erdnussmus oder auch auf der Basis von Frischkäse. Für die Nachspeise würde ich Obst empfehlen, nämlich vom Grill. Es gibt einige Arten wie Pfirsich, Aprikosen, auch Bananen, die sich besonders gut dafür eignen. Man kann das Obst in Scheiben geschnitten grillen, in einer Grillschale, mit etwas Zitronensaft und Honig bestreichen. Oder man kann es in kleine Stückchen schneiden und mit gehackten Nüssen vermischt im Backpapier so als Grillbäckchen einwickeln und dieses dann mit der Restwärme fertig garen.

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0: Es ist 12 Uhr. 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Hier sind die Nachrichten mit Dieter Scotz.
1: Finanzwache deckt Steuerbetrug in der Südtiroler Gastronomie auf. Vierte Hitzewelle dieses Jahres rollt über Italien. Das Wetter sehr sonnig bei 30 bis 35 Grad. Die Finanzwache hat einen groß angelegten Steuerbetrug in der Südtiroler Gastronomie aufgedeckt. 9 Millionen Euro an Einnahmen seien von einer Unternehmensgruppe vor dem Fiskus verheimlicht worden. In über 10 von der Gruppe geführten Restaurants und Berghütten sollen nach Aufnahme der Bestellungen mittels Orderman die Bestellungen systematisch wieder storniert worden sein, um ihre steuerliche Rückverfolgbarkeit zu verhindern. Zudem täuschte die Unternehmensleitung Fortbildungskurse für die Angestellten vor, die in Wirklichkeit nie stattgefunden haben. Damit häufte sie 350.000 Euro an Steuerguthaben an. 7 Personen wurden bei der Staatsanwaltschaft angezeigt. Italien steht vor einer weiteren Hitzewelle. Ab morgen werden in weiten Teilen des Landes Temperaturen bis zu 40 Grad erwartet. Nach Prognosen der Meteorologen dürfte die Hitze bis mindestens zum 10. August anhalten und von einer nahezu vollständigen Trockenheit begleitet werden. Peter Thalmann.
2: Es handelt sich um die vierte Hitzewelle des Sommers und diese könnte noch intensiver ausfallen als die vorherigen. Verantwortlich ist ein Nordafrika-Hoch, das zunächst Sardinien erreicht und sich anschließend über das gesamte Staatsgebiet ausbreiten soll. In den Westalpen könnte die 0-Grad-Grenze sogar auf 5000 Meter steigen. Zudem werden vielerorts wieder sogenannte Tropennächte erwartet, in denen die Temperaturen nicht unter 20 Grad, teils nicht einmal unter 25 Grad fallen. Die anhaltende Trockenheit verschärft zugleich die Lage in der Landwirtschaft. Flüsse und natürliche Wasserspeicher führen nach Angaben von Experten immer weniger Wasser.
1: In Südtirol haben die
2: anhaltende Trockenheit verschärft zugleich die Lage in der Landwirtschaft. Flüsse und natürliche Wasserspeicher führen nach Angaben von Experten immer weniger Wasser.
1: In Südtirol haben die Hitzewellen bislang

0: ausreichend, das Futter sei gut, die Temperaturen würden den Tieren nicht zusetzen. Ein bisschen früher als im vergangenen Jahr wird aber die Weinernte beginnen, sagt der Obmann des Südtiroler Weinkonsortiums Andreas Kofler.
1: Ja, man kann schon damit rechnen, dass heuer die Weinernte früher beginnt. Also circa eine Woche, 10 Tage sind wir früher dran wie im letzten Jahr.
0: Das bedeutet, dass ab Ende August die ersten Sorten gewimmt werden. Auf die Qualität habe das laut Kofler kaum Auswirkungen.
2: In Spanien, Frankreich und Portugal schauen die Menschen mit Sorge auf die nächste Hitzewelle. Diese dürfte die Löscharbeiten der Waldbrände erschweren. Noch immer kämpfen Feuerwehrleute vor Bordeaux gegen das Feuer an. Die Lage in Spanien hat sich laut Behörden etwas entspannt. In Portugal sind neue Waldbrände, vor allem im Norden, ausgebrochen. Italien will Mittel aus dem europäischen Verteidigungsfinanzierungsprogramm SAFE beantragen. Laut Außenminister Antonio Tajani von Forza Italia will man 14,9 Milliarden Euro in Rüstungs- und Verteidigungsprojekte investieren. SAFE ist ein EU-Fonds zur Unterstützung gemeinsamer Verteidigungsprojekte. Die Ukraine hat bei einem großen Drohnenangriff auf Moskau schwere Schäden angerichtet. Nach Behördenangaben trafen die Drohnen ein Wohnhaus, eine Recyclinganlage sowie eine Lagerhalle des Online-Großhändlers Wildberries. Die Ukraine greift offenbar gezielt die Lager des Online-Händlers an. Insgesamt sollen etwa 390 Drohnen Richtung Moskau geschickt worden sein. Über Tote und Verletzte ist bisher nichts bekannt. Ein Erdbeben der Stärke 7,1 auf der Richterskala hat den Süden Japans erschüttert. Die nationale Wetterbehörde gab eine Warnung vor Flutwellen bis einem Meter Höhe aus. Das Bebenzentrum lag in der Region Kumamoto auf der südwestlichen Hauptinsel Kyushu. Ersten Berichten zufolge sollen mehrere Menschen verletzt worden sein. Einige Hotels in Südtirol bieten private Hubschrauber-Taxis für ihre Gäste an. Das hat für Diskussionen gesorgt, wie weit Tourismus gehen soll. Im Hotel Andreas in Pasaya gibt es jetzt einen eigenen Hubschrauber-Landeplatz. Juniorchef Michael Fink findet daran nichts Anstößiges.
3: Es ist bei uns so, wir haben natürlich die Gäste, die einmal mit dem Elektroauto ankommen, wo ich eine Ladestation haben muss. Ich muss dem Gast, der mit dem Porsche ankommt, einen Tiefgaragenplatz anbieten. Und natürlich, wenn ein Gast das möchte und, sage ich mal, wirklich auch von Zürich oder München mit dem Hubschrauber kommen möchte, dann müssen wir halt 5-Sterne-Hotel das natürlich auch irgendwo anbieten.
2: Eine gesetzliche Einschränkung für private Hubschrauberflüge gibt es derzeit nur in Naturparks. Rund 1400 Meter im Fels unter dem Brenner wird heute der Durchschlag der beiden Haupttunnelröhren des Brenner Basistunnels vollendet. 25 Kilometer nördlich des Portals von Franzensfeste werden die beiden Baustellen nun zu einer. Auf italienischer Seite wurde mit Tunnelbohrmaschinen gearbeitet, auf österreichischer Seite konventionell gesprengt. Der BBT wird nach seiner Fertigstellung 55 Kilometer lang sein. Die Carabinieri haben einen Betrug an einer älteren Frau in Gröden aufgedeckt. Ein angeblicher Maresciallo hatte der Frau am Telefon erklärt, ihr Haus müsste wegen eines Raubüberfalls auf Diebesgut untersucht werden. Sein Komplize kam kurz danach nach Gröden und nahm Bargeld und Schmuck mit. Der Frau wurde erst danach bewusst, dass sie betrogen worden war. Den Carabinieri gelang es, die Täter zu identifizieren. Sie wurden an der Autobahnausfahrt in Neapel gefasst. In diesen Minuten beginnt in Rom eine Eilsitzung des Nationalen Fußballverbandes. Der neue Präsident Giovanni Malagon berief die Sitzung ein, nachdem der technische Direktor Paolo Maldini und sein Berater Leonardo überraschend zurückgetreten waren. Das Duo wollte Andrea Pirlo als Nationaltrainer engagieren, scheiterten jedoch an den Widerständen der Politik. Pirlo wurde aufgrund vielfältiger Verbindungen zu Russland als nicht geeignet empfunden. Ob der neue Nationaltrainer bereits nach der heutigen Sitzung vorgestellt wird, ist noch unklar. In Frankreich hat heute Zinedine Zidane das Amt des Fußballnationaltrainers übernommen. Didier Deschamps war nach 14 Jahren zurückgetreten. Zidane erhält einen 4-Jahres-Vertrag. Er soll die Franzosen zum WM-Titel 2030 führen. Von Rai Südtirol hörten Sie Nachrichten. Redaktion Peter Thalmann und Ute Niederfreniger.
4: 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Ein kräftiges Hoch bringt auch am Nachmittag im ganzen Land strahlenden Sonnenschein.

0: und hochsommerliche Temperaturen von 30 Grad in Sterzing bis 35 Grad in Bozen. Auf den Bergen in 2000 Metern gibt es 18 Grad. Auch in den nächsten Tagen bleibt es hochsommerlich und die Temperaturen steigen weiter an, allerdings nimmt auch die Gewitterneigung etwas zu. Der morgige Mittwoch beginnt zunächst mit ein paar Hochnebelfeldern, danach scheint verbreitet die Sonne, bevor sich im Laufe des Nachmittags gebietsweise Gewitter entwickeln. Am Donnerstag ist es wieder ganztags stabil, am Freitag und am Wochenende gibt es Sonne mit ein paar Hitzegewittern am Nachmittag und Abend. Und jetzt noch zu den gemessenen Temperaturen von 12 Uhr, Bozen und Meran 29 Grad, Brixen und Auer 28, Sterzing und Schlander 27, in Bruneck und Doblach jeweils 25 Grad, am Brenner und am Reschen 22, auf der Blose 12, Innsbruck und Lienz melden 26 und Trient 28 Grad. Das war's vom Wetterdienst mit Philipp Tartarotti.
1: Aus der Landesverkehrsmeldezentrale begrüßt Sie Renate Stauder. Auf der Schnellstraße Mebo ist in Richtung Bozen die Ausfahrtsrampe Bozen Industriezone bis 18 Uhr wegen Asphaltierungsarbeiten gesperrt. In der Folge kommt es auf der Mebo immer wieder zu Staus wegen Überlastung. Auf der Pustertaler Staatsstraße gibt es in Richtung Inchen zwischen St. Lorenzen und Barcher Stau wegen Überlastung. Eine Einbahnregelung wegen Arbeiten gibt es unter anderem auf der Brenner Staatsstraße im Bereich der Kreuzung mit der Landesstraße Vilnius, auf der Passaira Staatsstraße zwischen Riffian und Zeltaus und auf der Gadachtaler Staatsstraße zwischen Zwischenwasser und Bicolein. Es kann immer wieder zu Verzögerungen und Staus kommen. Gute Fahrt!
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3: Ja, letzte Woche ist mir etwas passiert, auf das hätte ich gut und gerne verzichten können. Ich war abends noch unterwegs im Auto, es hat schon gedämmert und zwischen einer Wiese und dem Wald rennt wie aus dem Nichts ein hellbrauner Blitz vor mein Auto. Es war ein Reh. Ich bin sehr erschrocken und sofort auf die Bremse gestiegen, aber was dann? Wir haben beim Amt für Wildtiermanagement nachgefragt. Und das Wichtigste, was es bei einem Wildunfall zu beachten gilt, hören Sie auf Rai Südtirol in wenigen Minuten.

0: Das ist der Treffpunkt am 28. Juli. Fein, dass Sie Reis Südtirol auch am Mittagstisch dabei haben. Es passiert oft schneller, als man reagieren kann. Ein Reh springt aus dem Wald, kreuzt die Straße und schon ist es passiert. Durchschnittlich werden jedes Jahr auf Südtirols Straßen rund 1000 Wildunfälle registriert. Wann die Gefahr besonders groß ist und wie Sie im Ernstfall richtig reagieren, darüber hat Stefan Windecker mit Lena Schober vom Landesamt für Wildtiermanagement gesprochen.
1: Besonders hoch ist die Gefahr im Frühjahr und im Herbst. Und es gibt auch noch so einen Peak, eine Art Gipfel in Juli, August, also jetzt um diese Jahreszeit. Das ist erstens durch die Biologie der Wildtiere bedingt. Also im Frühjahr sind die Wildtiere besonders aktiv. Es geht einfach darum, gerade im Frühjahr Nahrung aufzunehmen. Also vor allem das Rehwild wechselt sehr oft zwischen Wald und Wiese hin und her, also zwischen Einstand und Äsungsflächen, und ist so ein typischer Waldrand- oder Randlinienbewohner. Das heißt, also in Straßennähe sind oft ganz gute Lebensräume auch für diese Wildtiere. Und dann kommt noch dazu, dass auch die Zeitumstellung oft eine Rolle spielt, weil gerade im Frühjahr, wenn die Zeit umgestellt wird, dann oft das größere Verkehrsaufkommen sich in die Dämmerungszeit verlagert, und das ist die aktivste Tageszeit einfach.
2: Nehmen wir an, es ist tatsächlich passiert, ein Wildtier läuft vor das Auto. Was sollte man unmittelbar nach dem Zusammenstoß tun?
1: Das Wichtigste ist wahrscheinlich die Ruhe bewahren, also nicht in Panik auszubrechen, einmal sich selbst zu sichern, aus der Gefahrenzone zu bewegen, die Gefahrenstelle zu sichern, Warnweste anziehen, Warndreieck aufstellen und einmal in Ruhe schauen, was passiert ist. Ist das Tier noch da und verletzt, dann sollte man den Notruf rufen, also die 112. Bei einem Sachschaden, also wenn das Auto beschädigt ist, es ist jetzt nicht so, dass das Land da irgendwelche Kompensationen übernimmt, aber es gibt natürlich verschiedene Versicherungspolizen, die das abdecken. Das kann man auch selbst nachschauen, ob man da abgedeckt ist. Wenn man oft gefährdete Strecken fährt, wäre das vielleicht eine Möglichkeit, sich da gut zu versichern.
2: Also man ruft die Notrufnummer 112 an. Was passiert denn dann? Wird man dann weitergeleitet?
1: Normalerweise, also untertags, wird man weitergeleitet an den Bereitschaftsdienst vom Forstdienst. Und die informieren dann den Jagdaufseher oder den Revierleiter, halt jemand vom Revier. Wenn da wirklich ein verletztes Tier ist, dann kommt jemand und der Jagdaufseher kann dann im Fall auch entscheiden, ob das Tier erlöst werden muss oder ob es noch eine Chance hat zu überleben. Wenn das Tier verletzt ist und weggelaufen ist, dann wird normalerweise, wenn möglich, eine Nachsuche mit einem Hund gemacht und wird versucht, das Tier noch zu finden und zu schauen, was man da machen kann.
2: Viele fragen sich auch, was geschieht nach einem Wildunfall eigentlich mit dem verendeten Tier?
1: Also theoretisch gehört das Wildbret, also das Tier, das Fleisch, dem Unfalllenker. Es ist nur leider so, dass bei einem Wildunfall verendetes Tier meistens nicht mehr genießbar ist, weil es durch diese Blutergüsse zu keiner richtigen Fleischreifung mehr kommen kann. Also das Wildbret ist nicht mehr verwertbar.
0: Lena Schober war das vom Landesamt für Wildtiermanagement. Wer in Waldnähe oder entlang von Waldrändern unterwegs ist, sollte also den Fuß lieber etwas vom Gaspedal nehmen, besonders in den Morgen- und Abendstunden. Und wenn es doch zu einem Wildunfall kommt, gilt: Unfallstelle absichern, die 112 verständigen und verletzte Tiere nicht selbst versorgen oder mitnehmen. Dafür sind die zuständigen Einsatzkräfte da.
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0: 12.22 Uhr ist es. Meine Kollegin Miriam Thomaser ist schon hier. Hallo Miriam. Du steckst in den Startlöchern für heute Nachmittag. Bei mir sind ja heute schon verquist worden, Freikarten für ein Freilichttheater. Und ich glaube, bei dir geht es auch in diese Richtung heute.
1: Ja genau, bei mir geht es auch in die Richtung und das trifft sich heute, finde ich, wirklich gut, weil wenn man rausblickt, das Wetter ist ja wirklich traumhaft. Und zwar habe ich zwei Freikarten für die Rittner Sommerspiele. Dort wird nämlich der Zerrissene aufgeführt. Ich finde, das klingt schon sehr spannend, worum es da geht und wie man die Karten dann gewinnen kann, das dann um kurz nach 2 hier bei mir im Radio und um kurz nach 5 geht es dann in den Finchgau, da schauen wir uns nämlich ein Freilichtmusical an und zwar Die wilde Fuhr. Es ist wird aufgeführt vom Kreativkollektiv Area und ich bin schon sehr gespannt. Zu mir kommen nämlich die Ausschussmitglieder Anita Brucker und Werner Britze. Es geht um Sagen aus dem Finchgau. Und da habe ich zwei Wörter gehört und ich habe die noch nie gehört. Oder zwei Namen, zwei Sagengestalten, Lorgen und Norgen. Und ich hoffe, ich habe die Wörter jetzt richtig ausgesprochen.
0: Also ich kann es dir sagen, ich habe ja eine Märchensendung hier.
1: Und du weißt?
0: Die Lorgen und die Norgen.
1: Die kennst du auch.
0: Ja, die kommen da öfters vor. Also treue Hörerinnen und Hörer von Reis Südtirol haben da vielleicht einen kleinen Vorsprung.
1: Und für alle, die nicht wissen, worum es da geht, das erfahren wir dann um kurz nach 5 hier bei mir im Radio.
0: Sie hören, es ist viel los, auch bei Miriam Thomaser heute Nachmittag. Und Freilichttheater hat einfach Hochsaison jetzt in Südtirol. Genießen Sie es, wenn Sie können. Das war der Treffpunkt am 28. Juli. An der Technik war Thomas Malknecht. Ich bin Katrin Braganja. Kommen Sie gut durch den Dienstag.

0: 12.30 Uhr. 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
1: Und ich begrüße Sie gemeinsam mit Thomas Malknecht an der Sendetechnik und mit Angelika Mitterer im Sekretariat und mit diesen Themen. Die Spritpreise sind stark gestiegen in den vergangenen Wochen. Jetzt greift die Regierung wieder ein. Bis zum 6. August gibt es einen neuen Rabatt, allerdings nur für Diesel, nicht für Benzin. Was der bringt und ob die Preise schon gesunken sind, das erfahren Sie gleich. Außerdem, wer mit dem Auto auf die Seiser Alm fahren will, muss seinen Parkplatz seit einem Monat online vorbuchen. Das Ziel: weniger Verkehr. Wir haben uns angeschaut, ob dieses System funktioniert. Und bekommt der frühere Landeshauptmann Silvius Maniago in Bozen ein Denkmal? Land und Gemeinde sind offenbar dafür, es gibt aber auch Kritik. Warum? Auch das erfahren Sie in der nächsten halben Stunde. Diesel wird wieder billiger. Der Ministerrat hat wieder eine Senkung der Verbrauchsteuern beschlossen. Es ist die x-te seit März. Der neue Rabatt gilt bis zum 6. August, allerdings wie gesagt nur für Diesel, nicht für Benzin. Die Staatskassen kostet das alles 125 Millionen Euro. Zur Frage, wie diese Entlastung finanziert wird, taten sich im Ministerrat Risse auf zwischen den Parteien. Katja De Gennaro berichtet.
2: Der Ministerrat hatte wohl den bevorstehenden Urlaubsantritt vieler Italiener vor Augen, als er gestern einen Griff in die Staatskassen tat und einen neuerlichen Tankrabatt beschloss. Am kommenden Wochenende steht für viele Familien die Autofahrt in die Ferien an und viel länger als über das Wochenende hinaus wird auch diese Preisbremse nicht wirken. 17 Cent pro Liter spart, wer heute und in den kommenden 10 Tagen Diesel tankt. Die Maßnahme soll, so die Hoffnung der Regierung, den Dieselpreis wieder in die Nähe der 2-Euro-Marke rücken. Vorerst bleibt er aber auch mit dem neuen Tankrabatt darüber, denn Diesel kostete bis gestern auf Italiens Autobahnen durchschnittlich 2,25 Euro. Dass der Rabatt so mager ausfällt und Benzin von der Maßnahme ausgenommen wurde, nennen die Konsumentenschutzverbände lächerlich und beschämend. Der Berg kreiste und gebar eine Maus, kommentierte die Unione Nazionale Consumatori sarkastisch. Die Kurzfristigkeit der Maßnahme ist der Ungewissheit geschuldet, wie es mit dem Rohölpreis weitergeht, den der Krieg zwischen USA und Iran und die Sperre der Straße von Hormus in die Höhe treiben. Am 4. August will der Ministerrat die Lage neu einschätzen und gegebenenfalls über weitere Maßnahmen beraten, sagte Finanzminister Giancarlo Giorgetti gestern.
3: È già previsto un Consiglio dei Ministri il giorno 4 di agosto che valuterà l'evoluzione della situazione, monitorando ovviamente la situazione internazionale e i prezzi per vedere cosa fare dopo il 6 di agosto.
2: So bescheiden der Tankrabatt ausfällt, so schwer war für die Regierung die Entscheidung, 125 Millionen Euro dafür bereitzustellen. Denn die Ressourcen sind knapp. Zum Großteil wird die Maßnahme mit Mitteln aus einem Sonderfonds des Wirtschaftsministeriums und mit Einnahmen aus Kartellstrafen finanziert. Die Mehrausgabe über eine Erhöhung der Tabaksteuer wettzumachen, dafür fand sich im Ministerrat keine Mehrheit. Medienberichten zufolge legten sich Lega und Forza Italia quer, als Regierungschefin Giorgia Meloni den Koalitionspartnern den Vorschlag unterbreitete. Eine Steuersenkung auf der einen Seite über eine Steuererhöhung auf der anderen Seite zu finanzieren, dafür gebe man sich nicht her, erklärten die beiden Vizepremiers Matteo Salvini und Antonio Tajani. Doch glaubt man der Tageszeitung La Repubblica, ist die Idee nur in der Schublade gelandet und nicht endgültig begraben.
1: Zigaretten werden vorerst also nicht teurer. Der Tankrabatt soll die Familien zur Hauptreisezeit entlasten. Ja, und ist der an den Zapfsäulen schon zu spüren? Das hat Christian Bassani, den Präsidenten der Tankstellenpächter in Südtirol, Walter Sopera, gefragt.
4: Nein, momentan spürt man es nicht, weil es ist noch nicht durchgegangen. Es ist entschieden worden von der Regierung. Aber man muss sehen, wenn das durchgeht, nicht? Weil die Entscheidung ist schon so, und wenn sie es dann noch durchlassen, noch variiert dort 3-4 Stunden, was nicht so genau ist. Und jede Gesellschaft wird das anders einstellen, nicht?
5: Aber in den kommenden Stunden kann man davon ausgehen, dass ein Liter Diesel schon etwas weniger kostet als beispielsweise noch in den vergangenen Tagen.
4: Ja, logisch. Man muss auch sagen, das letzte Mal haben die Erdgesellschaften ein bisschen schmutzig gespielt, sagen wir so, dass die Nacht zugleich die 10 Cent abgegangen. Hat er sagen, statt 25 haben die Leute gleich 15 gekriegt.
5: Was heißt nun dieser Dieselrabatt für euch Tankstellenpächter in Südtirol ganz konkret? Ist damit zu rechnen, dass ihr jetzt auch weniger einnehmen könnt?
4: Na, die Einnehmung, ja, für die Erzieher ist halt schon, für uns Pächter ist das große Ding, Dilemma oder Problem ist, dass wir den Treibstoff gleich zahlen und wir haben dann nachdem mit dem Sitz einen Cent, sind wir sozusagen in Minus. Nicht wir verkaufen ein Produkt 17 Cent billiger und wir haben leider 3 Cent Gewinn. Also nicht. Man muss anschauen, wenn die jetzt die Tankrabatt zurückgeht oder die Erzieher wieder eingehen, dass wir da die gleiche Menge in den Tank drin haben, was wir jetzt haben.
5: Warum eigentlich kostet bei uns in Südtirol Benzin oder Diesel wesentlich mehr als im restlichen Italien? Das versteht eigentlich kaum jemand.
4: Kaum jemand. Südtirol ist ein gutes Land. Nicht? Und jede Gesellschaft spielt auf dem Niveau, dass Südtirol ein reiches Land ist und sie dann halt das hauptsächlich ausnutzen.
1: Sagt Walter Sopera von den Südtiroler Tankstellenpächtern. In den kommenden Stunden müsste der Diesel also deutlich billiger werden. Teuer bleibt er trotzdem. Und nicht nur Sprit ist derzeit teuer, auch die Gas- und die Strompreise ziehen wieder an. Das Südtiroler Handwerk fürchtet deshalb um seine Wettbewerbsfähigkeit. Gudrun Esser.
6: Wenn die Energiepreise steigen, können das die Betriebe nicht alleine stemmen. Sie sind gezwungen, einen Teil der Mehrkosten an die Kunden weiterzugeben. Damit läuft das Handwerk in Südtirol aber Gefahr, Aufträge zu verlieren. Zudem werden Betriebe nicht mehr in die Zukunft investieren. Die hohen Preise seien schlichtweg eine Bremse. Das sagt der LVH-Direktor Walter Pöhl.
7: Die gesamte Wirtschaft ist mit dieser Problematik betroffen und der Konsument wird sich natürlich, gehen wir davon aus, in diesem Szenario zurückhaltend verhalten und somit auch wichtige Investitionen vielleicht zurückstellen.
6: Staatliche Hilfen könnten das Schlimmste abfedern, seien angesichts der anhaltenden Konflikte und damit Schwankungen nicht die Lösung.
7: Langfristig muss versucht werden, verlässliche Rahmenbedingungen zu schaffen, dass die Betriebe über bezahlbare Energie weiterhin konkurrenzfähig bleiben können.
6: Die Möglichkeiten für Südtirol, die hohen Energiepreise abzufedern, seien beschränkt. Das wisse man. Aber man verfüge über einen hohen Anteil erneuerbarer Energien, vor allem Energie aus Wasserkraft. Hier sieht der Direktor des Handwerkerverbandes durchaus Möglichkeiten, wie die Landespolitik Energiepreisspitzen abfedern könnte.
7: Und in diesem Zusammenhang ist es durchaus denkbar, dass Überlegungen angestellt werden, wie auch die Südtiroler Wirtschaft von diesen erneuerbaren Energien profitieren bzw. dementsprechend unterstützt wird.
6: Man sei deshalb keineswegs Bittsteller. Die Betriebe an sich würden auch umrüsten, um Energie zu sparen oder auch zu gewinnen. Solche betrieblichen Maßnahmen betreffen in erster Linie die Gebäude der Handwerksbetriebe an sich.
7: Um den Verbrauch für die Anlagen, Werkzeuge und Maschinen. Auf der anderen Seite auch in der Produktion. Zahlreiche Betriebsstätten rüsten sich mit Photovoltaikanlagen aus, wo die Möglichkeit besteht und versuchen über diese dann auch Versorgungs- und Kostensicherheit zu erreichen.
6: Man sei in engem Austausch mit anderen Verbänden auf lokaler sowie nationaler Ebene, erklärt LVH-Direktor Pöhl. So hoffe man, die Energieunabhängigkeit Europas gemeinsam vorantreiben zu können und krisensicherer zu werden.
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1: Die vierte Hitzewelle dieses Sommers ist da. Und nicht nur in Südtirol ist es heiß. In Sizilien müssen die Trauben sehr viel früher geerntet werden als gewöhnlich, damit zumindest ein Teil gerettet werden kann. Und wegen der großen Hitze und der Trockenheit werden auch Tiere von Almen früher zurück ins Tal getrieben. Peter Treibenreif hat sich heute umgehört und geschaut, wie es in Südtirol aussieht.
8: In Österreich, in der Schweiz und im Aostatal werden die Almabtriebe bereits vorbereitet. Grund ist, dass das Futter wegen der anhaltenden Trockenheit knapp wird oder die Hitze bis in die Höhe reicht. In Südtirol ist Stand heute kein verfrühtes Ende der Almsaison geplant. Konrad Hofer ist Obmann der Alminteressentschaft Seiser Alm. Er sagte mir am Vormittag, dass die Temperaturen auf der Alm angenehmer seien als im Tal. Die Wasserreserven seien ausreichend, es habe ja immer wieder ein bisschen geregnet und dementsprechend sei auch das Futter auf der Alm gut und ausreichend. Dementsprechend sei, Stand heute, kein Anlass zur Sorge gegeben. Südtirol ist nicht nur Alm, sondern auch Obst- und Weinland. Auf Sizilien mussten die Trauben bereits geerntet werden, so früh wie noch nie. Auch in Südtirol wird die Weinernte heuer früher beginnen, sagt der Obmann des Südtiroler Weinkonsortiums Andreas Kofler.
9: Ja, man kann schon damit rechnen, dass heuer die Weinernte früher beginnt. Also circa eine Woche, 10 Tage sind wir früher dran wie im letzten Jahr.
8: Ende August und damit rund 10 Tage früher als im Vorjahr werden die ersten Trauben gewimmt. Und bereits Ende kommender Woche beginnt die Apfelernte. Robert Wiedmer vom Beratungsring bestätigte auf Anfrage, dass im Süden die ersten Gala-Äpfel geerntet werden, unwesentlich früher als noch vor einem Jahr. Was die Qualität angeht, so spricht man beim Obst von einer zufriedenstellenden Qualität. Für den Wein ist es noch zu früh, über die Qualität zu sprechen, sagt Andreas Kofler.
9: Ja, das kann man so nicht unbedingt grundsätzlich sagen, dass ein früher Jahrgang ganz anders ist wie ein späterer Jahrgang. Das hängt eigentlich ganz stark dann von den letzten Wochen dann noch ab und letzten Tagen, nicht? Und je nach Lage und Sorte ist es dann unterschiedlich, der Einfluss, was es dann gibt. Also man kann aber nicht grundsätzlich sagen, dass ein früher Jahrgang schlechter wäre wie ein späterer oder umgekehrt.
8: Die Trockenheit war und ist in Europa und auch bei uns ein Thema. Andreas Kofler vom Weinkonsortium.
9: Wir haben aber in Südtirol schon auch das große Glück, dass wir die Tropfberegnungen und die Beregnungen im Allgemeinen gut ausgebaut haben, um sogenannte Notfallberegnungen zu machen. Und das funktioniert in Südtirol zum Glück ganz gut. Und dann kann man das auch relativ gut abfedern, wenn der Niederschlag auch fehlt und wenn es ziemlich heiß ist, ja.
8: Die Südtiroler Landwirtschaft scheint die Hitzewellen vergleichsweise gut wegzustecken. Oben auf den Almen gibt es ausreichend Wasser und Futter und auch im Tal gibt es bislang keinen Anlass zur Panik. Die Ernten beginnen zwar früher, aber nicht dramatisch früher. Und was die Qualität der Ernte betrifft, da sind die letzten Tage vor der Ernte die entscheidenden.
1: Die Seiser Alm ist auch einer der touristischen Hotspots im Land. Seit einem Monat gibt es da ein digitales Parkleitsystem. Wer auf die Alm fahren will, muss online einen Parkplatz buchen. Gäste bekommen die Genehmigungen über die Hotels, Tagesgäste mit Hilfe einer Parkplatzbuchung, Handwerker buchen über die Gemeinde. Aber noch funktioniert das neue System nicht richtig. Zuständig im Gemeindeausschuss ist Stefan Rabensteiner. Elisa Tappeiner ist heute auf der Seiser Alm unterwegs und sie hat mit ihm gesprochen. Eine kleine Säumigkeit räumt Rabensteiner ein.
10: Wir sind ein bisschen in Verspätung, aber sind jetzt in einem guten Punkt. Das wird in 1-2 Wochen sicher alles funktionieren. Es werden zurzeit die PVCs aufgestellt mit den Hinweisschildern und dann wird es noch gekoppelt mit Ampeln und der Software und dann sollte das alles funktionieren.
1: Das Ampelsystem, das die Buchung ablesen soll, funktioniert bisher also nicht. Und tatsächlich, in der Früh standen viele Besucher im Stau. Viele kommen offenbar mit dem notwendigen QR-Code nicht zurecht und die Online-Buchung funktioniert noch nicht richtig. Das zumindest hat Elisa Tappeiner beobachtet. Rabensteiner zeigt sich aber zuversichtlich.
10: Jeder hat sich jetzt können registrieren, es wurde aber noch nicht freigegeben. Aber das wird auch diese Woche noch passieren, dass jeder kann dann seine Genehmigung, die er brauchen würde, eingeben und dann kriegt er eine Meldung, ob das funktioniert oder nicht. Aber das müsste dann, da sind wir überhaupt schon weit, das müsste schon gehen jetzt.
1: Die Opposition im Gemeinderat kritisiert, dass das neue System zu schnell aktiviert worden ist. Außerdem sei die Information mangelhaft gewesen, beanstandet Simon Profanter von der Freien Liste Kastelruth.
11: Man merkt es halt dann auch, wenn man auf der Seiser Alm ist, es herrscht großes Chaos. Und bisher ist das System gar nicht großartig in Funktion. Es gibt keine Ampel und es hält niemand die Fahrzeuge, auch die hochfahren. Die Frage ist, das kritisieren wir auch, wird die Ampel in Zukunft die Autos überhaupt aufhalten?
1: Es wäre auch einfacher gegangen und effizienter, sagt er.
11: Eine Schranke würde alle aufhalten, die keine Genehmigung haben. Alle, die nicht dürfen, fahren dann auch nicht hoch. Und das ist ja auch eines der großen Probleme, dass die Gäste, nicht nur die Gäste, aber vor allem natürlich Gäste aus aller Welt, hochfahren, um oben Fotos zu machen. und auch dorthin fahren, wo sie gar nicht hinfahren dürfen.
1: Die meisten Touristen, die heute da waren und mit denen Kollegin Elisa Tappeiner gesprochen hat, die finden das neue System aber offenbar recht gut. Ja, auch private Hubschrauber-Taxis für Gäste haben in den vergangenen Wochen in Südtirol von sich reden gemacht. Einige Hotels bieten diese an. Zuletzt hat ein Hotel im Passaiertal auf Instagram Werbung für einen Hubschrauber-Landeplatz gemacht und diesen Post, diese Werbung, dann wieder gelöscht. Nina Schröder hat den Juniorchef des Hotels, Michael Fink, getroffen.
12: Herr Fink, wir sitzen hier in einem sehr schönen, ruhigen, plätschernden Ambiente. Passt da der Hubschrauber dazu?
13: Wir haben natürlich die Gäste, die einmal mit dem Elektroauto ankommen, wo ich eine Ladestation haben muss. Ich muss dem Gast, der mit dem Porsche ankommt, einen Tiefgaragenplatz anbieten. Und natürlich, wenn ein Gast das möchte und, wirklich auch von Zürich oder München mit dem Hubschrauber kommen möchte, dann müssen wir halt 5-Sterne-Hotel das natürlich auch irgendwo anbieten. Es ist bis heute immer schon möglich gewesen. Es war schon in den letzten 10 Jahren so. Und wir haben halt im Jahr, muss man wirklich sagen, maximal, sagen wir mal, eine Anreise pro Monat, sage ich mal, 9, 10 Anreisen mit dem Hubschrauber, wo wir wirklich jetzt keine Problematik sehen. Wir waren bis jetzt immer bei den Grundstücken von unseren netten Nachbarn, wo wir durften landen. Natürlich eine Wiese, wo im Sommer einmal das Heu tief ist, einmal hoch ist, im Herbst die Kühe drauf sind und wir hatten natürlich sicherheitstechnisch auch ein Problem. Und dann haben wir eigentlich beschlossen, dass wir auf unserem Grundstück einen Hubschrauberlandeplatz errichten, damit wir sicherheitstechnisch in Ordnung sind. Und natürlich für uns ist das Thema auch ein großes Thema durch das Reiten, durch das Sport, durch den Tennis, durchs Paddeltennis, durch Golf, durch die ganzen Geschichten, die wir mit den Gästen natürlich anbieten, Fahrradfahren, Biken. Es passiert einfach was und es war für uns einfach immer schwierig, wenn der Pelikan zur Rettungsdienst kam, es gab keinen Ort, wo er sicher landen konnte. Und das war für uns natürlich noch ein Riesenthema, wo wir gesagt haben, wir möchten das fix für unsere Gäste so realisieren.
12: Jetzt ist das nicht besonders ökologisch. Manche kommen mit dem Hubschrauber von wie weit weg?
13: Wir haben die Gäste, Hauptanteil ist natürlich Deutschland, Schweiz, Benelux. Aber die Hauptgäste, die mit dem Hubschrauber eigentlich ankommen, ist, sage ich mal, Schweiz, Zürich, München, sagen wir mal, in diese Richtung irgendwo. Natürlich, es ist die Frage, was man möchte. Man fliegt mit dem Hubschrauber 40 Minuten, mit dem Auto 5 Stunden. Es ist eine Frage, was man möchte. Es ist jetzt nicht eine Geschichte, ob man das jetzt gerne tut. Es ist, jeder kann sich das aussuchen, wie er es möchte, was er es möchte. Und für uns ist einfach die Geschichte so, wir bieten es so in der Hinsicht ja nicht an. Wir arbeiten mit fremden Gesellschaften zusammen. Der Gast kann das buchen, wenn er es will, muss es aber nicht.
12: 10, 12 Gäste, die das nutzen im Jahr, einmal im Monat, das ist nicht sehr viel, aber diese Gäste sind Ihnen wichtig.
13: Es sind natürlich Gäste, die wir auch irgendwo gerne haben. Es sind sehr, sehr gute Gäste, es sind Gäste, die uns, sage ich mal, auch sehr viel Wertschöpfung ins Tal bringen. Es sind Gäste, die wirklich auch sehr viel Werbung für uns nach außen bringen, weil sie meistens halt auch sehr, sagen wir, wohlhabend in sehr, sehr guten Kreisen sind. Und das ist für uns natürlich ein toller Gast, gell? Es wäre für uns natürlich nicht gut, wenn wir das nicht anbieten könnten. Der Gast bei diesen Gästen ist einfach so, entweder hast du es oder du hast es nicht. Und wenn du es nicht hast, dann ist das Thema Südtirol für ihn auch gegessen. Gell? Dann kommt er auch nicht zu uns, er fliegt woanders hin, er fliegt trotzdem.
1: Und deshalb müsste man auch Hubschrauberlandeplätze anbieten, sagt Hotelier Michael Fink, er betont aber, dass nur ein Bruchteil der Gäste dieses Angebot auch nutzt. Die Bilder zu diesem Landeplatz und auch die von der Seiser Alm, die sehen Sie dann am Abend in der Tagesschau.
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1: Und um 11:45 jetzt zur Politik in Südtirol im weitesten Sinne. Vor mittlerweile 16 Jahren ist der frühere Landeshauptmann Silvius Maniago verstorben. Dass er der Vater der Autonomie ist, ist unbestritten. Ein Denkmal im öffentlichen Raum hat er bisher aber nicht bekommen. Das soll sich jetzt ändern. Das Land und die Stadt Bozen haben sich offenbar darauf verständigt. Es gibt aber auch Kritik an diesem Plan. Ute Niederfriniger.
14: Der Platz vor dem Südtiroler Landtag und der Landesregierung heißt Silvius Maniago Platz. Aber ein Denkmal, das an den langjährigen Landeshauptmann erinnert, gibt es dort nicht. Dafür sei es aber höchst an der Zeit, meint Martha Stocker. Die ehemalige SVP-Politikerin war eine enge Vertraute von Silvius Maniago und ist Obfrau der nach ihm benannten Stiftung.
15: Wenn jemand in Südtirol gefragt wird, wer einiges auch miterlebt hat, da wird sagen können, dass Silvius Maniago eine außergewöhnliche Politikerstatur hatte, der imstande war, also zwischen all den verschiedenen Ansinnen, die es gegeben hat, zu vermitteln und dadurch dazu beigetragen hat, dass wir heute eine Autonomie haben.
14: Mit diesem Wunsch nach einer Würdigung hat sich Stocker an den Landeshauptmann gewandt und der habe den Vorschlag gerne angenommen, sagt Stocker. Arno Kompatscher selbst konnten wir dazu nicht fragen. Der Landeshauptmann war urlaubsbedingt nicht erreichbar. Vereinbart sei, dass es einen internationalen Künstlerwettbewerb geben soll, wie das Denkmal ausschauen sollte. Der Südtiroler Künstlerbund bestätigte uns, dass es Gespräche darüber gegeben habe. Einen Auftrag der Landesregierung, diesen Wettbewerb durchzuführen, gäbe es aber noch nicht. Ideatorin Martha Stocker jedenfalls ist neugierig auf die Vorschläge von Künstlerinnen und Künstlern.
15: Ich denke, dass man versuchen sollte, diesem Mensch, der mit jeder Faser seines Wesens für dieses Land gearbeitet hat, nahe zu kommen mit einem Denkmal, mit einer Skulptur. Und wie das dann umgesetzt wird, das werden Künstler sich ihre Gedanken machen.
14: Der Heimatbund hingegen glaubt, es brauche kein Denkmal für Maniago. Obmann Roland Lang?
16: Weil Silvius Maniago nicht nur gute Seiten hatte, und er war ein sehr guter Taktiker, er hat sehr gute Verhandlungsmethoden gehabt, aber er hat auch seine dunklen Seiten gehabt, zu denen zum Beispiel die Behandlung der politischen Häftlinge in den 60er Jahren gehört hat. Die hat er einfach links liegen lassen, weil sie im Moment nicht in seine Politik hineingepasst haben.
14: Die Kritik des Heimatbundes bleibt nicht die einzige. Die Südtiroler Freiheit stößt sich vor allem an der geplanten Verlegung des Laurinbrunnens. Für die Errichtung des Maniago-Denkmals müsste der Brunnen vom Platz vor Landtag und Landesregierung weichen. Und der wurde bereits mehrfach verlegt. Der 1907 auf der Bozner Wassermauer aufgestellte Brunnen wurde 1933 von den Faschisten abgetragen. 1996 wurde er auf dem heutigen Maniago-Platz wieder aufgestellt. Die Darstellung von Dietrich von Bern, der den Zwergenkönig Laurin niederringt, ist politisch emotional aufgeladen. Südtirol tut sich wieder einmal schwer mit seinen Denkmälern.
17: In Südtirol wird der öffentliche Transport ausgebaut. Das Ziel, möglichst viele sollen umsteigen. Noch sind die Öffis für manche unbequem, andere beanstanden mangelnde Pünktlichkeit. Ein ganz großes Thema ist auch die Entlastung der Brennerautobahn. Mehr Ware soll auf die Schiene. Die Schweiz transportiert inzwischen großteils auf der Schiene. Gudrun Esser hat den langjährigen Direktor des Bundesamtes für Verkehr, Peter Füglisthaler, gefragt, wie das in der Schweiz gelungen ist.
18: Auch die Schweizer fahren gerne Auto. Auch die Schweizer müssen rechnen, was die wirtschaftliche Leistung angeht. Wie ist es gelungen, die Mehrheit für den Transport der Güter auf der Schiene zu überzeugen?
19: Wir hatten auch lange diese Diskussion Straße gegen Schiene. Das ist der Erkenntnis gewichen, dass es nur miteinander geht. Beide sollen ihre Stärken zum Tragen bringen und gerade für Güter über lange Strecken ist die Bahn wettbewerbsfähig. Das schafft Platz für den nationalen Straßenverkehr oder den Personenverkehr. Und eben mit dieser kombinierten Politik haben wir es geschafft, die Schiene zu stärken, ohne dass einfach so das Schwarz-Weiß-Spiel gespielt wird. Straße schlecht, Schiene gut, sondern immer gesagt, es braucht beides. Also man kann nicht einfach sagen, die Güter müssen auf die Schiene, sondern es muss eine attraktive Alternative sein. Und das braucht nicht nur die Bahn, es braucht Terminals, Anschlussstrecken, wirklich eine lange Arbeit, bis man am Ziel ist.
18: Wie nah ist man in der Schweiz diesem Ziel?
19: 80% der Transitgüter sind auf der Schiene. Ich glaube, davon träumen alle Leute an der Brennerstrecke. Aber wir möchten noch etwas höher gehen. Aber wir sehen auch, es wird immer schwieriger.
18: Was wird also schwierig?
19: Ja, also die letzten 20% sind immer am schwierigsten, weil es gibt einfach Güter, die sind so eilig, dass sie einfach auf die Straße gehen oder die Anbindung in Deutschland oder Italien an das Schienennetz fehlt, dann starten sie auf der Straße und dann können wir sie nicht mehr umlagern. Es ist nicht ein Schweizer Problem, es ist ein europäisches Problem. Und schon in den Abgangsorten der Güter müssen eben die Terminals und die Voraussetzungen für die Bahn geschaffen werden.
18: Man kann es steuern, wenn man möchte, auch in einer Demokratie.
19: Wir haben die Möglichkeiten, in der Schweiz Verfassungsinitiativen zu machen. Das Volk kann etwas in die Verfassung schreiben. Und diese Verlagerung auf die Schiene, die wurde vom Parlament und von der Regierung abgelehnt und vom Volk zugestimmt. Also ich würde sagen, wenn Sie das Volk fragen, dann kommen Sie viel weiter, als wenn Sie nur die Politiker fragen.
18: Dem Mobility-Blog der Schweiz zufolge sind 89,5%, die pünktlich sind, also höchstens eine Verspätung von 3 Minuten haben. Es gibt einige, die da etwas ausscheren. Ärgert das einen ehemaligen Direktor des Bundesamtes für Verkehr?
19: Ja, schon, ja, weil die Pünktlichkeit ist das A und O des öffentlichen Verkehrs. Das, was der Kunde und die Kundin erwartet, ein wichtiger Grund, wieso man den öffentlichen Verkehr nimmt. Ein pünktliches System ist auch effizient. Das ist immer das Beste aller Möglichkeiten. Ein unpünktliches System ist schlecht und teuer,
17: sagt der langjährige Direktor des Bundesamtes für Verkehr in der Schweiz, Peter Füglisthaler. Heute vor 75 Jahren, am 28. Juli 1951, ist in Genf eine Konvention verabschiedet worden, die noch heute vielen Menschen Schutz gewährt. Die Rede ist von der Genfer Flüchtlingskonvention. Heute sind weltweit etwa 118 Millionen Menschen auf der Flucht. Und diese Konvention ist einem Stresstest ausgesetzt, berichtet ARD-Korrespondentin Katrin Hondl.
20: The Promise, das Versprechen, so nennt das Flüchtlingshilfswerk der Vereinten Nationen, UNHCR, seine Initiative zum 75. Jahrestag. Das Versprechen, beschlossen von 26 Staaten am 28. Juli 1951 in Genf, lautet: Menschen, die vor Verfolgung fliehen müssen, haben Anspruch auf Schutz in einem anderen Land. Nicht aus Wohltätigkeit, sondern aufgrund eines völkerrechtlich verbrieften Rechts.
21: L'objectif était de se limiter aux réfugiés européens.
20: Zunächst galt das nur für die europäischen Flüchtlinge nach dem Zweiten Weltkrieg, sagt Vincent Chetaille, Professor für Völkerrecht in Genf. Aber schnell war klar, dass Flucht und Vertreibung ein weltweites Problem sind. Und so gilt die Flüchtlingskonvention seit 1967 für alle Flüchtlinge auf der Welt. 149 Staaten sind der Konvention beigetreten. Das Recht auf Schutz ist universell. Doch zum 75. Jubiläum des großen Versprechens gibt es wenig zu feiern, sagt Alicia Giraudel von Amnesty International.
22: Also das Problem ist natürlich eigentlich nicht die Konvention an sich, die bleibt weiterhin in Kraft. Das Problem ist eher, dass Staaten versuchen aktuell diese völkerrechtlichen Normen zu umgehen.
20: Auf dem Geburtskontinent der Flüchtlingskonvention ist kurz vor dem 75. Jahrestag das reformierte gemeinsame europäische Asylsystem, kurz GEAS, in Kraft getreten. Ein System, bei dem nicht primär die Idee der Konvention im Vordergrund stehe, Menschen Schutz vor Krieg und Verfolgung zu gewähren, sondern vielmehr der Schutz der EU-Staaten vor den Schutzbedürftigen. So die Kritik von NGOs und Völkerrechtlern. Vincent Chetaille.
21: Les procédures d'asile accélérées à la frontière, les return hubs.
20: Mit seinen Asylschnellverfahren oder sogenannten Return Hubs verstößt das neue System nicht direkt gegen die Genfer Flüchtlingskonvention, aber es schwächt den Flüchtlingsschutz. Eine radikale Verletzung ist zum Beispiel, Menschen dürfen abgeschoben werden in vermeintlich sichere Drittländer, die die Konvention nicht ratifiziert haben. Wie aber soll ein Land sicher sein, das den Flüchtlingsstatus gar nicht anerkennt?
21: Donc comment peut-on prétendre que ce pays est sûr pour les réfugiés quand il ne va pas leur donner le statut de réfugié?
20: Und wie soll das für die Einhaltung und Überwachung der Flüchtlingskonvention zuständige UNHCR seine Arbeit tun, wenn immer mehr Staaten, allen voran die USA, aber auch Deutschland, immer weniger Geld zur Verfügung stellen?
23: This year our funding level at the mid-year stands at 31%.
20: Unser Bedarf für dieses Jahr ist aktuell nur zu 31% gedeckt, ein Rekordtief, sagt Elizabeth Tan, UNHCR-Direktorin für internationalen Schutz. Wir sorgen uns nicht um uns, sondern um die Flüchtlinge und wie die Aufnahmeländer das schaffen können. Denn es ist nicht das reiche Europa, sondern vor allem arme Länder in den Krisenregionen, die die meisten Flüchtlinge aufnehmen. Finanziell, politisch, juristisch und auch moralisch. 75 Jahre nach ihrer Verabschiedung ist die Genfer Flüchtlingskonvention einem gewaltigen Stresstest ausgesetzt. Ausgelöst durch die Politik der US-Regierung unter Donald Trump. Trump und einige weitere populistisch geführte Länder propagieren Fremdenfeindlichkeit und attackieren die Flüchtlingskonvention. Aber diese Leute repräsentieren nicht die Welt. Das Problem ist, dass die Welt ihnen zu viel Aufmerksamkeit schenkt.
21: Le problème c'est que le monde leur donne trop d'importance.
17: Berichtet Katrin Hondl, und vom Mittagsmagazin war's das für heute. Hier geht es jetzt gleich weiter mit den Nachrichten.
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2: Finanzwache deckt Steuerbetrug in der Südtiroler Gastronomie auf. Vierte Hitzewelle dieses Jahres rollt über Italien. Das Wetter sehr sonnig bei 30 bis 35 Grad. Die Finanzwache hat einen groß angelegten Steuerbetrug in der Südtiroler Gastronomie aufgedeckt. 9 Millionen Euro an Einnahmen seien von einer Unternehmensgruppe vor dem Fiskus verheimlicht worden. In über 10 von der Gruppe geführten Restaurants und Berghütten sollten nach Aufnahme der Bestellungen mittels Orderman die Bestellungen systematisch wieder storniert worden sein, um ihre steuerliche Rückverfolgbarkeit zu verhindern. Zudem täuschte die Unternehmensleitung Fortbildungskurse für die Angestellten vor, die in Wirklichkeit nie stattgefunden haben. Damit häufte sie 350.000 Euro an Steuerguthaben an. 7 Personen wurden bei der Staatsanwaltschaft angezeigt. Italien steht vor einer weiteren Hitzewelle. Ab morgen werden in weiten Teilen des Landes Temperaturen bis zu 40 Grad erwartet. Nach Prognosen der Meteorologen dürfte die Hitze bis mindestens zum 10. August anhalten und von einer nahezu vollständigen Trockenheit begleitet werden. Peter Thalmann.
3: Es handelt sich um die vierte Hitzewelle des Sommers und diese könnte noch intensiver ausfallen als die vorherigen. Verantwortlich ist ein Nordafrika-Hoch, das zunächst Sardinien erreicht und sich anschließend über das gesamte Staatsgebiet ausbreiten soll. In den Westalpen könnte die 0-Grad-Grenze sogar auf 5000 Meter steigen. Zudem werden vielerorts wieder sogenannte Tropennächte erwartet, in denen die Temperaturen nicht unter 20 Grad, teils nicht einmal unter 25 Grad fallen. Die anhaltende Trockenheit verschärft zugleich die Lage in der Landwirtschaft. Flüsse und natürliche Wasserspeicher führen nach Angaben von Experten immer weniger Wasser.
2: In Südtirol haben die Hitzewellen bislang eher geringe Auswirkungen auf Erntetermine und Almwirtschaft. Die Weinlese wird sich nur leicht nach vorne verschieben. Almvieh wird wegen der Hitze nicht abgetrieben. Peter Treibenreif.
8: Konrad Hofer von der Alm.
2: Nicht nach vorne verschieben. Almvieh wird wegen der Hitze nicht abgetrieben. Peter Treibenreif.
8: Konrad Hofer von der Alminteressenschaft Seiser Alm beruhigt, das Vieh müsse

0: heuer die Weinernte früher beginnt, also circa eine Woche, 10 Tage sind wir früher dran wie im letzten Jahr.
1: Das bedeutet, dass ab Ende August die ersten Sorten gewimmt werden. Auf die Qualität habe das laut Kofler kaum Auswirkung.
2: In Spanien, Frankreich und Portugal schauen die Menschen mit Sorge auf die nächste Hitzewelle. In Frankreich dämmte die Feuerwehr die Brände über Nacht ein. Die bevorstehende Hitze dürfte die Lage wieder verschärfen. Diese dürfte die Löscharbeiten der Waldbrände erschweren. Die Lage in Spanien entspannte sich vorübergehend. In Portugal brachen indessen neue Waldbrände aus. Italien will Mittel aus dem europäischen Verteidigungsfinanzierungsprogramm SAFE beantragen. Laut Außenminister Antonio Tajani von Forza Italia will man 14,9 Milliarden Euro in Rüstungs- und Verteidigungsprojekte investieren. SAFE ist ein EU-Fonds zur Unterstützung gemeinsamer Verteidigungsprojekte. Die Ukraine hat bei einem großen Drohnenangriff auf Moskau schwere Schäden angerichtet. Nach Behördenangaben trafen die Drohnen ein Wohnhaus, eine Recyclinganlage sowie eine Lagerhalle des Online-Großhändlers Wild Berries. Die Ukraine greift offenbar gezielt die Lager des Online-Händlers an. Insgesamt sollen etwa 390 Drohnen Richtung Moskau geschickt worden sein. Über Tote und Verletzte ist bisher nichts bekannt. Ein Erdbeben der Stärke 7,1 auf der Richterskala hat den Süden Japans erschüttert. Die nationale Wetterbehörde gab eine Warnung vor Flutwellen bis einem Meter Höhe aus. Das Bebenzentrum lag in der Region Kumamoto auf der südwestlichen Hauptinsel Kyushu. Ersten Berichten zufolge sollen mehrere Menschen verletzt worden sein. Einige Hotels in Südtirol bieten private Hubschrauber-Taxis für ihre Gäste an. Das hat für Diskussionen gesorgt, wie weit Tourismus gehen soll. Im Hotel Andreas im Passaia gibt es jetzt einen eigenen Hubschrauber-Landeplatz. Juniorchef Michael Fink findet daran nichts Anstößiges.
3: Es ist bei uns so, wir haben natürlich die Gäste, die einmal mit dem Elektroauto ankommen, wo ich eine Ladestation haben muss. Ich muss dem Gast, der mit dem Porsche ankommt, einen Tiefgaragenplatz anbieten. Und natürlich, wenn ein Gast das möchte und, sage ich mal, wirklich auch von Zürich oder München mit dem Hubschrauber kommen möchte, dann müssen wir halt 5-Sterne-Hotel das natürlich auch irgendwo anbieten.
2: Eine gesetzliche Einschränkung für private Hubschrauberflüge gibt es derzeit nur in Naturparks. Rund 1400 Meter im Fels unter dem Brenner wird heute der Durchschlag der beiden Haupttunnelröhren des Brenner Basistunnels vollendet. 25 Kilometer nördlich des Portals von Franzensfeste werden die beiden Baustellen nun zu einer. Auf italienischer Seite wurde mit Tunnelbohrmaschinen gearbeitet, auf österreichischer Seite konventionell gesprengt. Der BBT wird nach seiner Fertigstellung 55 Kilometer lang sein. Die Carabinieri haben einen Betrug an einer älteren Frau in Gröden aufgedeckt. Ein angeblicher Maresciallo hatte der Frau am Telefon erklärt, ihr Haus müsste wegen eines Raubüberfalls auf Diebesgut untersucht werden. Sein Komplize kam kurz danach nach Gröden und nahm Bargeld und Schmuck mit. Der Frau wurde erst danach bewusst, dass sie betrogen worden war. Den Carabinieri gelang es, die Täter zu identifizieren. Sie wurden an der Autobahnausfahrt in Neapel gefasst. Zur Stunde läuft in Rom eine Eilsitzung des Nationalen Fußballverbandes. Der neue Präsident Giovanni Malagò berief die Sitzung ein, nachdem der technische Direktor Paolo Maldini und sein Berater Leonardo überraschend zurückgetreten waren. Das Duo wollte Andrea Pirlo als Nationaltrainer engagieren, scheiterten jedoch an den Widerständen der Politik. Pirlo wurde aufgrund vielfältiger Verbindungen zu Russland als nicht geeignet empfunden. Ob der neue Nationaltrainer bereits nach der heutigen Sitzung vorgestellt wird, ist noch unklar. In Frankreich hat heute Zinedine Zidane das Amt des Fußballnationaltrainers übernommen. Didier Deschamps war nach 14 Jahren zurückgetreten. Zidane erhält einen 4-Jahres-Vertrag. Er soll die Franzosen zum WM-Titel 2030 führen. Von Rai Südtirol hörten Sie Nachrichten. Redaktion Peter Thalmann und Ute Niederfreniger.
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1: Ein kräftiges Hoch bringt auch am Nachmittag im ganzen Land strahlenden Sonnenschein und hochsommerliche Temperaturen von 30 Grad in Sterzing bis 35 Grad in Bozen.
5: Auf den Bergen in 2000 Metern gibt es 18 Grad.

0: Grad. Auch in den nächsten Tagen bleibt es hochsommerlich und die Temperaturen steigen weiter an, allerdings nimmt auch die Gewitterneigung etwas zu. Der morgige Mittwoch beginnt zunächst mit ein paar Hochnebelfeldern, danach scheint verbreitet die Sonne, bevor sich im Laufe des Nachmittags gebietsweise Gewitter entwickeln. Am Donnerstag ist es wieder ganztags stabil, am Freitag und am Wochenende gibt es Sonne mit ein paar Hitzegewittern am Nachmittag und Abend. Das war's vom Wetterdienst mit Philipp Tartarotti.
1: Aus der Landesverkehrsmeldezentrale begrüße Silke Andres. Bussertaler Staatsstraße in Richtung Innichen zwischen St. Lorenzen und Bercher. Kolonnenverkehr wegen Überlastung. Auf der Schnellstraße Mebo ist in Richtung Bozen die Ausfahrtsrampe Bozen Industriezone bis 18 Uhr wegen Asphaltierungsarbeiten gesperrt. Auf der Brenner Staatsstraße im Bereich der Kreuzung der Landesstraße Vilnius gibt es eine Einbahnregelung wegen Arbeiten. Hier kommt es immer wieder zu Verzögerungen. Allen unterwegs eine gute und sichere Fahrt.
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3: Die Stadtbibliothek Bruneck verlegt ihre Lesungen bei schönem Wetter nach draußen. Heute stellt dort Markus Fischnaller aus Mühlbach sein autobiografisches Buch »Der Wind des Lebens« vor. Darin erzählt der ehemalige Krankenpfleger von prägenden Begegnungen, außergewöhnlichen Menschen und den Höhen und Tiefen seines Lebens. Die Terrassenlesung mit Markus Fischnaller um 18 Uhr in der Stadtbibliothek Bruneck. Gitarrenmusik zum Zurücklehnen und Genießen gibt es beim Sommerabend in der Schlandersburg. Im historischen Renaissance-Ansatz im Ortszentrum von Schlanders sind gleich zwei Gitarristen-Acts zu Gast. Der Busterer Gitarrist Marc Perrin und das österreichische Duo Crossing Strings. Während Marc Perrin mit gefühlvollen Melodien und beeindruckender Spieltechnik begeistert, verbinden Crossing Strings klassische Gitarre mit Folk, Jazz und Pop. Das Publikum erwartet ein abwechslungsreicher Konzertabend um 20.30 Uhr im Innenhof der Schlandersburg. Wer den heutigen Termin verpasst, bekommt gleich zwei weitere Gelegenheiten. Marc Perrin und Crossing Strings sind morgen Abend im Jugendzentrum U in St. Leonhard in Basaya zu erleben und am Freitag im Turm Krenzelstein in Sarntein.
4: Mir ist

Freilichttheater gibt es heute unter anderem in der Vorburg von Schloss Tirol mit der modernen Inszenierung von Carlo Goldonis Die Wirtin, Mirandolina in Rock um 21 Uhr. Oder auch in der Kommende von Lengmoos. Dort wird in diesem Jahr Der Zerrissene von Johannes Treu gespielt. Eine bissige Komödie über den reichen Herrn von Lips, der trotz seines Wohlstands unter Langeweile und Sinnlehre leidet, um 20.30 Uhr.

Aus der Landesverkehrsmeldezentrale begrüße ich Silke Andres. Bussertaler Staatsstraße in Richtung Innichen zwischen St. Lorenzen und Bercher. Kolonnenverkehr wegen Überlastung. Auf der Schnellstraße Mebo ist in Richtung Bozen die Ausfahrtsrampe Bozen Industriezone bis 18 Uhr wegen Asphaltierungsarbeiten gesperrt. Auf der Brenner Staatsstraße im Bereich der Kreuzung mit der Landesstraße Vilnius gibt es eine Einbahnregelung wegen Arbeiten. Hier kommt es immer wieder zu Verzögerungen. Allen unterwegs eine gute und sichere Fahrt.

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1: Finanzwache deckt Steuerbetrug in der Südtiroler Gastronomie auf. Roberto Mancini wird neuer Trainer der italienischen Fußballnationalmannschaft. Das Wetter sonnig und heiß bei 30 bis 35 Grad. Die Finanzwache hat einen groß angelegten Steuerbetrug in der Südtiroler Gastronomie aufgedeckt. 9 Millionen Euro an Einnahmen seien von einer Unternehmensgruppe vor dem Fiskus verheimlicht worden. In über 10 von der Gruppe geführten Restaurants und Berghütten sollen nach Aufnahme der Bestellungen mittels Orderman die Bestellungen systematisch wieder storniert worden sein, um ihre steuerliche Rückverfolgbarkeit zu verhindern. Zudem soll die Unternehmensleitung Fortbildungskurse für die Angestellten vorgetäuscht haben, die in Wirklichkeit nie stattgefunden hätten. Damit häufte sie 350.000 Euro an Steuerguthaben an. 7 Personen wurden bei der Staatsanwaltschaft angezeigt. In Südtirol haben die Hitzewellen bislang eher geringe Auswirkungen auf Almwirtschaft und Erntetermine. Almvieh wird wegen der Hitze nicht abgetrieben. Die Weinernte werde sich um etwa eine Woche bis 10 Tage nach vorne schieben, sagt der Obmann des Südtiroler Weinkonsortiums Andreas Kofler. Auf die Qualität wirkt sich das laut Kofler kaum aus. Italien steht vor der möglicherweise größten Hitzewelle des Sommers. Ab morgen werden in weiten Teilen des Landes Temperaturen bis zu 40 Grad erwartet. Verantwortlich ist ein Nordafrika-Hoch, das zunächst Sardinien erreicht und sich anschließend über das gesamte Staatsgebiet ausbreiten soll. Nach Prognosen der Meteorologen dürfte die Hitze bis mindestens zum 10. August anhalten und von einer nahezu vollständigen Trockenheit begleitet werden. Diese verschärft die angespannte Lage in der Landwirtschaft. In den Westalpen könnte die 0-Grad-Grenze sogar auf über 5000 Meter steigen. Roberto Mancini wird neuer Trainer der italienischen Fußballnationalmannschaft. Das gab Verbandspräsident Giovanni Malagò nach einer Krisensitzung bekannt. Mancini hatte Italien 2021 zum EM-Titel geführt und 2023 überraschend gekündigt, um für viel Geld nach Saudi-Arabien zu wechseln. Neuer Sportdirektor soll Claudio Ranieri werden. Im italienischen Fußballverband herrschte in den vergangenen Tagen Chaos. Sportdirektor Paolo Maldini war nach nur 16 Tagen zurückgetreten. Er wollte für einen Neustart Andrea Pirlo als Nationaltrainer, scheiterte aber an Widerständen der Politik. Italien will Mittel aus dem europäischen Verteidigungsfinanzierungsprogramm SAFE beantragen. Laut Außenminister Antonio Tajani von Forza Italia will man knapp 15 Milliarden Euro in Rüstungs- und Verteidigungsprojekte investieren. SAFE ist ein EU-Fonds zur Unterstützung gemeinsamer Verteidigungsprojekte. Ein Erdbeben der Stärke 7,1 auf der Richterskala hat den Süden Japans erschüttert. Das Epizentrum lag in Verteidigungsprojekte. Ein Erdbeben der Stärke 7,1 auf der Richterskala hat den Süden Japans erschüttert. Das Epizentrum lag in der Region Kumamoto auf

0: Übung ins Krankenhaus nach Bozen geflogen. Und noch ein Blick aufs Wetter. Im ganzen Land scheint die Sonne. Am Nachmittag bilden sich höchstens ein paar flache Quellwolken über den Bergen. Es wird heiß mit Höchstwerten von 30 Grad in Sterzing bis 35 Grad in Bozen. Morgen wird es nach Auflockerung von Hochnebelfeldern überwiegend sonnig. Aus den anwachsenden Quellwolken bilden sich am Nachmittag ein paar Gewitter. 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
1: Guten Nachmittag aus der Landesverkehrsmeldezentrale. Es begrüßt Sie Manuel Scutellaro. Auf der Schnellstraße Mebo ist in Richtung Bozen die Ausfahrtsrampe Bozen Industriezone noch bis 18 Uhr wegen Asphaltierungsarbeiten gesperrt. Und Einbahnregelungen wegen Bauarbeiten gibt es im Passaietal zwischen Rifian und Saldaus, auf der Landesstraße Meran-Hafling bei Hafling, auf der Brenner Staatsstraße im Bereich der Villnösser Haltestelle und im Gardertal zwischen Pikolein und Zwischenwasser. Kommen Sie gut und sicher ans Ziel.

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1: Schön, dass Sie uns mit dabei haben heute an diesem sonnigen Dienstag. Ja, das Mittagessen dürfte bei den meisten inzwischen vorbei sein. Bei mir hat es heute Zuckermelone mit Rohschinken gegeben. Und bei Florian, ja, da landet fast jeden Tag etwas Frisches aus dem eigenen Garten auf dem Teller.
2: Ja, wir haben da ziemlich einen großen Garten, da haben wir so ein Drittel. Fast die wir alle Erdäpfel setzen und sonst haben wir halt nur drei, vier Bettler. Salat und Erber und Zwiebel und halt was man so noch braucht.
1: Ja, frischer geht es wohl kaum. Direkt aus dem Garten auf den Teller. Besser kann ein Sommermittagessen ja eigentlich nicht sein. Legen wir los mit Musik. Hier sind Toto mit Afrika und danach Ariel Trettl mit Ich back mein Koffer.

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1: Das ist der 28. Juli hier auf Reisetirol. Ja, und ich finde, man merkt immer, der Sommer ist so richtig da, wenn wieder überall die Freilichttheater ihre Bühnen bespielen. Ob in den Gärten von Schloss Trautmannsdorf, in Brixen beim Dschumbus, bei den Freilichtspielen Südtiroler Unterland oder auch bei der Heimatbühne in Derenden, um nur einige zu nennen. Die Auswahl ist ja riesig. Ja, und für einen bestimmten Ort, da habe ich jetzt zwei Freikarten, die Sie gewinnen können, und zwar für die Ridner Sommerspiele. Dort steht aktuell der Zerrissene von Johann Nestroy in einer Bearbeitung von Elke Hartmann auf dem Spielplan. Der Zerrissene, der Titel klingt ja schon ziemlich vielversprechend, und Roland Selva steht selbst auf der Bühne und verrät uns kurz, worum es geht.
2: Gern tut's um einen Stinkreich, an dem vor lauter Reich zu sein fad ist und dass der Fadess nicht auserfindet, bis er den genialen Einfall hat. Die erste Frau, was ihm unterkommt, die heiratet er.
1: Ja, und dann wird's turbulent. Der Ex-Verlobte taucht auf, es gibt ordentlich Streit und plötzlich steht sogar ein Mordverdacht im Raum. Wie dieses Durcheinander ausgeht, das erleben Sie bei den Ridner Sommerspielen mit der Zerrissene. Los geht's in 2 Tagen, am Donnerstag, dem 30. Juli um 20.30 Uhr, und zwar am Hof der Kommende in Lengmoos. Und wissen Sie schon, mit wem Sie da hingehen möchten? Ja, dann schnell die Nummer wählen, 83x0 144 77, und meine Frage richtig beantworten und ja, dann ins Theater gehen. Mitmachen können alle, die in den letzten 3 Monaten nichts gewonnen haben, damit auch die Chance, jeder einmal die Chance hat zu gewinnen. 83x0 144 77. Bis gleich.

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1: Ja, und es geht ins Theater. Sie haben die Möglichkeit, 2 Freikarten für die Rittner Sommerspiele zu gewinnen. Dort steht aktuell das Stück Der Zerrissene auf der Bühne. Und Roman aus Naturnsfuss sucht sein Glück und macht bei unserer Frage zum Kaffee mit. Einen schönen Nachmittag, Roman.
2: Ja, schönen guten Nachmittag.
1: Schönen Nachmittag. Roman, stehen Sie selber auf der Bühne oder schauen Sie lieber zu, wenn es ums Theater geht?
2: Ich schaue lieber zu. Leider keine Zeit mehr selber.
1: Zum selber mitspielen. Haben Sie denn auch schon eine Idee, mit wem Sie hingehen würden, wenn Sie die Karten gewinnen?
2: Da findet sich sicher jemand.
1: Ja, das sicherlich. Bei schönem Wetter ein Abendprogramm, das ist immer toll.
2: Genau.
1: Ja, die Rittner Sommerspiele, die finden im Hof der Kommende in Lengmoor statt. Und meine Frage an Sie, was ist denn eigentlich eine Kommende? A, eine Niederlassung des Deutschen Ordens, B, ein alter Marktplatz oder C, ein historischer Getreidespeicher? Haben Sie eine?
2: Das müsste Antwort A sein.
1: Antwort A. Das ist richtig, genau. Es ist eine Niederlassung des in Ritten oben auch des Deutschen Ordens. Es war eben praktisch so ein regionaler Stützpunkt des Deutschen Ordens. Von hier aus wurden dann die Ländereien verwaltet und die Aufgaben auch des Ordens organisiert. Ihr lieber Roman, vielen, vielen Dank fürs Mitmachen. Dann wünschen wir einen schönen Abend am 30. Juli dann und ja noch eine gute Auswahl jetzt dann auch bei der Partnerauswahl, mit dem Sie dann hingehen.
2: Ja, hoffentlich. Wunderbar. Vielen, vielen Dank und einen schönen Nachmittag.
1: Dankeschön, ebenfalls.
2: Danke, auf Wiederhören.

0: Guten Nachmittag aus der Landesverkehrsmeldezentrale. Zentrales begrüßt Sie Manuel Scutellaro. Auf der Schnellstraße Mebo ist in Richtung Bozen die Ausfahrtsrampe Bozen Industriezone noch bis 18 Uhr wegen Asphaltierungsarbeiten gesperrt. Und Einbahnregelungen wegen Bauarbeiten gibt es im Passaierteil zwischen Riffian und Saldaus, auf der Landesstraße Meran-Hafling bei Hafling, auf der Brenner Staatsstraße im Bereich der Villnösser Haltestelle und im Gardateil zwischen Picolein und Zwischenwasser. Kommen Sie gut und sicher ans Ziel.
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2: Viel Sonnenschein und kaum Wolken begleiten uns heute im ganzen Land. Dazu bleibt es sommerlich warm. In Gagazon werden aktuell 33 Grad gemessen, in Flersch 28 und in Villnöss werden 25 Grad erreicht. Morgen noch früh löst sich der Hochnebel rasch auf. Danach scheint wieder verbreitet die Sonne. Am Nachmittag bilden sich dann Quellwolken und daraus können einzelne Gewitter entstehen. Nach Frühtemperaturen zwischen 13 und 21 Grad steigen die Werte dann auf 30 Grad im Wipptal, bis 34 Grad im Unterland.

0: 20 Minuten vor drei, das ist drei Südtirol am Nachmittag. Ein Reh kennt keine Vorfahrt. Es folgt seinem Instinkt und der führt manchmal mitten über eine Straße. Für Autofahrer bleibt dann oft nur ein Sekundenbruchteil zum Reagieren. Durchschnittlich kommt es in Südtirol jedes Jahr zu rund 1000 Wildunfällen. Stefan Windecker hat bei Lena Schober vom Landesamt für Wildtiermanagement nachgefragt, wann besondere Vorsicht geboten ist.
1: Im Frühjahr und im Herbst. Und es gibt auch noch so einen Peak, eine Art Gipfel im Juli, August, also jetzt um diese Jahreszeit. Das ist erstens durch die Biologie der Wildtiere bedingt. Also im Frühjahr sind die Wildtiere besonders aktiv. Es geht einfach darum, gerade im Frühjahr Nahrung aufzunehmen. Also vor allem das Rehwild wechselt sehr oft zwischen Wald und Wiese hin und her, also zwischen Einstand und Äsungsflächen, und ist so ein typischer Waldrand- oder Randlinienbewohner. Das heißt, also in Straßennähe sind oft ganz gute Lebensräume auch für diese Wildtiere. Und dann kommt noch dazu, dass auch die Zeitumstellung oft eine Rolle spielt, weil gerade im Frühjahr, wenn die Zeit umgestellt wird, dann oft das größere Verkehrsaufkommen sich in die Dämmerungszeit verlagert und das ist die aktivste Tageszeit einfach.
2: Nehmen wir an, es ist tatsächlich passiert, ein Wildtier läuft vor das Auto. Was sollte man unmittelbar nach dem Zusammenstoß tun?
1: Das Wichtigste ist wahrscheinlich die Ruhe bewahren, also nicht in Panik auszubrechen, einmal sich selbst zu sichern, aus der Gefahrenzone zu bewegen, die Gefahrenstelle zu sichern, Warnweste anziehen, Warndreieck aufstellen und einmal in Ruhe schauen, was passiert ist. Ist das Tier noch da und verletzt, dann sollte man den Notruf rufen, also die 112. Bei einem Sachschaden, also wenn das Auto beschädigt ist, es ist jetzt nicht so, dass das Land da irgendwelche Kompensationen übernimmt, aber es gibt natürlich verschiedene Versicherungspolizen, die das abdecken. Das kann man auch selbst nachschauen, ob man da abgedeckt ist. Wenn man oft gefährdete Strecken fährt, wäre das vielleicht eine Möglichkeit, sich da gut zu versichern.
2: Also man ruft die Notrufnummer 112 an. Was passiert denn dann? Wird man dann weitergeleitet?
1: Normalerweise, also untertags, wird man weitergeleitet an den Bereitschaftsdienst vom Forstdienst. Und die informieren dann den Jagdaufseher oder den Revierleiter, halt jemand vom Revier. Wenn da wirklich ein verletztes Tier ist, dann kommt jemand und der Jagdaufseher kann dann im Fall auch entscheiden, ob das Tier erlöst werden muss oder ob es noch eine Chance hat zu überleben. Wenn das Tier verletzt ist und weggelaufen ist, dann wird normalerweise, wenn möglich, eine Nachsuche mit einem Hund gemacht und wird versucht, das Tier noch zu finden und zu schauen, was man da machen kann.
2: Viele fragen sich auch, was geschieht nach einem Wildunfall eigentlich mit dem verendeten Tier?
1: Also theoretisch gehört das Wildbret, also das Tier, das Fleisch, dem Unfalllenker. Es ist nur leider so, dass bei einem Wildunfall verendetes Tier meistens nicht mehr genießbar ist, weil es durch diese Blutergüsse zu keiner richtigen Fleischreifung mehr kommen kann. Also das Wildbret ist nicht mehr verwertbar.
0: Lena Schober vom Landesamt für Wildtiermanagement. Ein wachsamer Blick und ein angepasstes Tempo können also entscheidend sein. Und wenn es dennoch kracht, Ruhe bewahren, die Unfallstelle sichern und den Notruf 112 verständigen.

0: Sunshine Reggae von Laidback, ein Song, der sofort Sommergefühle hier ins Radio von Südtirol bringt. Ja, und was für mich zum Sommer genauso dazugehört wie Sonne und warme Abende, ist ein gutes Buch. Haben Sie schon eines für die nächste Zeit? Ja, wenn nicht, dann hat mein Kollege Christoph Biechler einen Tipp für Sie. Und zwar von Thomas Hettke. Er zählt zu den bekanntesten deutschsprachigen Autoren der Gegenwart. Sein neuer Roman trägt den schlichten Titel Liebe.
1: Irgendwo in Norddeutschland, nahe einem schilfgedeckten Gehöft, sitzt der 63-jährige Max anlässlich eines Festes an einem Tisch. Seine Tischgenossinnen und Genossen kennt er allesamt nicht. Und keiner weiß, wie es zuging, aber plötzlich ist Liebe das Gesprächsthema. Was ist das eigentlich, die Liebe? Jeder und jede in dieser zusammengewürfelten Gemeinschaft hat nun zu diesem Thema etwas beizusteuern. Verschiedene Lebens- und Liebesmodelle werden erörtert. Max, der zwar zweifacher Vater ist, aber allein lebt, fühlt sich bald aus dieser Diskussion ausgeschlossen. Er geht beiseite, hinunter zu einem Steg und setzt sich in einen der Liegestühle. Bald gesellt sich eine Frau zu ihm, die er nicht kennt. Inzwischen ist es dunkel geworden, die beiden können einander zunächst nicht sehen, unterhalten sich aber wie alte Bekannte. Jedes lauscht auf die Stimme des anderen und darauf, was sie alles verrät. Dann überstreicht sie einen Scheinwerfer und sie können einander zum ersten Mal sehen. Die Frau heißt Anna. Auf knapp 170 Seiten erzählt Thomas Hettke von der Liebe, indem er Max und Anna, beide nicht mehr jung, zusammenführt. Auf die Idee, diese Geschichte zu erzählen und die Liebe in reiferen Jahren literarisch genauer zu erforschen, ist der Autor durch ein persönliches Erlebnis gekommen.
2: Was ist denn die Liebe, wenn man nicht mehr so ganz jung ist? Also sagen, ich bin jetzt ja auch schon über 60 und ändert sich eigentlich etwas, wenn wir uns verlieben? Jeder kennt die Liebe von Pubertierenden, die erste Liebe, das Herzklopfen, das erste Mädchen, der erste Kuss und so. Aber was ist denn, wenn man schon ein Leben hinter sich hat? Wenn man schon eine Ehe hinter sich hat, wenn man Kinder hat, wenn ganz viele Erfahrungen dazwischen stehen, hindert das die Liebe? Macht das irgendwie skeptisch? Macht das vielleicht irgendwie unsicher? Macht das vorsichtig? Die Erfahrung, die ich gemacht habe, war nein, es ändert nichts. Die Liebe ist genauso frisch und genauso unbedingt und genauso atemberaubend wie mit 15. Nur schwingt eben dieses ganze geliebte Leben mit.
1: Nach diesem Fest können Anna und Max einander nicht mehr vergessen. Es folgt eine Phase der intensiven SMS-Kommunikation, moderne Liebesbriefe also. Aber zunächst scheinen die unterschiedlichen Lebensverhältnisse im Weg zu stehen. Anna hatte sich in einer öden Ehe mit einem wohlbestallten Notar bequem gemacht. Sie genießt so ziemlich alles, was Reichtum und Status zu bieten haben. Der Single Max geht dem Beruf des Okularisten nach, das heißt, er fertigt künstliche Augen, also Prothesen, an. Das Motiv der Augen und des Blicks ist für Autor Thomas Hettke mit dem Thema Liebe eng verbunden. Der Liebe gelingt es schließlich, die sozialen Unterschiede zu überbrücken. Anna und Max sehen sich wieder und es heißt im Roman, Zitat, und sie liebten sich so, wie man bei großem Durst ein Glas Wasser hinunterstürzt. Zitat Ende. In seinem Roman Liebe lässt Thomas Hettke seine Figuren das Glück, aber auch die dunkleren Seiten der Liebe erkunden. Und sie machen eben jene Erfahrung, von der Hettke spricht, die Liebe ist auch mit über 60 so frisch wie eh und je. Das bereits gelebte Leben jedoch will einkalkuliert sein und offenbart sich nicht zuletzt in Gestalt von Nachkommen und ehemaligen Partnerinnen oder Partnern, wie das Finale des Romans vorführt. Liebe von Thomas Hettke ist ein zugewandtes und optimistisches Buch, vertritt es doch folgende zentrale These, Thomas Hettke.
2: Es gibt die große Liebe, dieses Gefühl, das ist der Mensch meines Lebens. Daran glaube ich und das wollte ich gerne erzählen.
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1: Finanzwache deckt Steuerbetrug in der Südtiroler Gastronomie auf. Roberto Mancini wird neuer Trainer der italienischen Fußballnationalmannschaft. Das Wetter sonnig und heiß bei 30 bis 35 Grad. Eine Südtiroler Unternehmensgruppe soll laut Finanzpolizei 9 Millionen Euro vor der Steuerbehörde verheimlicht haben. Betroffen sind mehr als 10 Restaurants und Almhütten, die zur selben Gruppe gehören. Die Beschuldigten sollen eine Parallelbuchhaltung geführt haben. Aufgenommene Bestellungen sollen gelöscht worden sein, damit sie steuerlich nicht nachvollziehbar sind. Darüber hinaus sollen die Verantwortlichen Schulungen fürs Personal vorgetäuscht haben, um Steuerguthaben zu erlangen. Die Finanzpolizei hat 7 Personen bei der Staatsanwaltschaft angezeigt. Bis zu einer rechtsmäßigen Verurteilung gilt die Unschuldsvermutung. An einigen Tankstellen in Südtirol ist der Preis für einen Liter Diesel beim Selbsttanken unter die 2-Euro-Marke gesunken. Laut dem Präsidenten der Tankstellenbetreiber im HDS, Walter Sopera, mussten viele Pächter vormittags noch auf die Preisanpassungen der Erdölgesellschaften warten, um den Dieselrabatt an ihre Kunden weitergeben zu können. Deshalb kann es aktuell Preisunterschiede zwischen den einzelnen Tankstellen von teilweise über 40 Cent pro Liter geben. Die Regierung in Rom hat wegen der Nahostkrise einen Dieselrabatt von 17 Cent pro Liter beschlossen. Dieser gilt vorerst bis 6. August. Roberto Mancini wird neuer Trainer der italienischen Fußballnationalmannschaft. Das gab Verbandspräsident Giovanni Malagò nach einer Krisensitzung bekannt. Mancini hatte Italien 2021 zum EM-Titel geführt und 2023 überraschend gekündigt, um für viel Geld nach Saudi-Arabien zu wechseln. Neuer Sportdirektor soll Claudio Ranieri werden. Im italienischen Fußballverband herrschte in den vergangenen Tagen Chaos. Sportdirektor Paolo Maldini war nach nur 16 Tagen zurückgetreten. Er wollte für einen Neustart Andrea Pirlo als Nationaltrainer, scheiterte aber an Widerständen der Politik. Italien steht vor der möglicherweise größten Hitzewelle des Sommers. Ab morgen werden in weiten Teilen des Landes Temperaturen bis zu 40 Grad erwartet. Verantwortlich ist ein Nordafrika-Hoch, das zunächst Sardinien erreicht und sich anschließend über das gesamte Staatsgebiet ausbreiten soll. Nach Prognosen der Meteorologen dürfte die Hitze bis mindestens zum 10. August anhalten und von einer nahezu vollständigen Trockenheit begleitet werden. Diese verschärft die angespannte Lage in der Landwirtschaft. In den Westalpen könnte die 0-Grad-Grenze sogar auf über 5000 Meter steigen. Ein Erdbeben der Stärke 7,1 auf der Richterskala hat den Süden Japans erschüttert. Das Epizentrum lag in der Region Kumamoto auf der südwestlichen Halbinsel Kyushu. Nach dem Einsturz eines Kaufhauses soll es mehrere Tote geben. Mindestens 50 Verletzte wurden in Krankenhäuser gebracht. Leifers bekommt eine zusätzliche verkehrsberuhigte Zone. Die Maßnahme betrifft den Abschnitt der Weißensteiner Straße von der Einfahrt der Tiefgarage des neuen Platzes bis zum Eingang des deutschen Kindergartens sowie den gesamten Bereich des Rathausplatzes. Die Verordnung tritt mit August in Kraft. Auf der Straße nach Laien hat sich ein Motorradfahrer schwere Verletzungen zugezogen. Der 23-jährige Mann aus Schweden stürzte ohne Fremdverschulden 30 Meter in den Wald. Nach der Erstversorgung wurde er vom Notarzt-Hubschrauber des Ayut Alpin ins Krankenhaus nach Bozen geflogen. Das Wetter? Im ganzen Land scheint die Sonne. Am Nachmittag wurde er vom Notarzt-Hubschrauber des Ayut Alpin ins Krankenhaus nach Bozen geflogen. Das Wetter? Im ganzen Land scheint die Sonne. Am Nachmittag bilden sich höchstens ein paar flache Quellwolken.

0: Renate Stauder. Auf der Schnellstraße Mebo ist in Richtung Bozen die Ausfahrtsrampe Bozen Industriezone bis 18 Uhr wegen Asphaltierungsarbeiten gesperrt. Eine Einbahnregelung wegen Arbeiten gibt es unter anderem auf der Brenner Staatsstraße im Bereich der Kreuzung mit der Landesstraße Vilnius, auf der Passaira Staatsstraße zwischen Rifian und Saltaus, auf der Gadertaler Staatsstraße zwischen Zwischenwasser und Bicolein und auf der Landesstraße Waldbruck-Kastelroth zwischen Waldbruck und der Abzweigung St. Oswald. Gute Fahrt!
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2: Und mit Daniele Tigliani an der Technik. Schön, dass Sie mit dabei sind, jetzt um 3:05. Ja, in dieser Stunde schauen wir zu den Südtiroler Imkerinnen und Imkern. Der Blütenhonig ist bereits geerntet. Jetzt wäre eigentlich der Waldhonig an der Reihe. Doch die anhaltende Trockenheit macht den Bienen und den Imkern zu schaffen. Teilweise ist der Honig so fest geworden, dass er sich kaum noch aus den Waben schleudern lässt.
3: Der Grund dafür ist, dass der Honig kristallisiert schon in den Waben und wird dann hauptsächlich Zementhonig genannt.
2: Warum der Waldhonig in diesem Jahr in einigen Landesteilen so zementartig geworden ist, das erfahren wir um 4:15. Jetzt sorgt Christopher Cross für die richtige Motivation am Nachmittag.

0: Sting mit Fields of Gold, jetzt um 14 Minuten nach 4. Nach 3. Ja, am Abend noch einmal rausgehen, einen kleinen Spaziergang machen oder einfach auf dem Balkon oder im Garten sitzen und plötzlich spüren sie ein Pieksen am Bein. Sie blicken hinunter und sehen dieses kleine, lästige Vieh, eine Stechmücke. Und manchmal entdeckt man auch nur die rote Schwellung und dann merkt man, da war jetzt wohl jemand schneller, als ich überhaupt runterschauen konnte. Was machen sie denn dann? Hoffen sie einfach, dass der Stich nicht zu jucken beginnt oder greifen sie zu einem Insektenstichheiler? Die Deutsche Stiftung Warentest hat aktuelle Insektenstichheiler getestet und die Apothekerin und Gesundheitsredakteurin bei Stiftung Warentest, Bettina Sauer, erklärt im Gespräch mit Marina Giuri-Berntaler, ob diese kleinen Helfer tatsächlich wirken und ob sie Schwellung und Juckreiz lindern können.
1: Frau Dr. Sauer, Sie haben 14 sogenannte Insektenstichheiler getestet. Es gibt ja verschiedene Prinzipien, wie so ein kleines Gerät den Juckreiz und die Schwellung von Insektenstichen verringert, vor allem von Mückenstichen. Wie funktionieren die verschiedenen Insektenstichheiler?
2: Ja, also ganz viele Stichheiler funktionieren, was ja auch ziemlich bekannt ist, mit Wärme. Die erhitzen also auf eine bestimmte Temperatur um die 50 Grad. Was die Beschwerden nach Insektenstichen lindern soll, also unter anderem, indem es so Reizstoffe aus dem Insektenspeichel zerstört. Es gibt aber auch noch andere Wirkprinzipien. Manche Geräte setzen auf so winzige elektrische Impulse, was auch die Beschwerden lindern soll. Und manche haben sogar als Wirkprinzip Saugen. Die werden an den Stich gehalten. Und dann wird zum Beispiel händisch durch Hochziehen eines Hebels ein Sog erzeugt, der dann in den Insektenspeichel mitsamt den Reizstoffen aus dem Stich ziehen soll. Also es ist ziemlich interessant, wie die Geräte funktionieren. Wir haben all diese verschiedenen Wirkprinzipien aktuell getestet.
1: Wie wirksam haben die getesteten Insektenstichheiler funktioniert? Ist ein medizinischer Nutzen tatsächlich vorhanden?
2: Ja, also man kann sagen, die Bilanz ist positiv. Von den 14 geprüften Geräten waren also 9 eingeschränkt empfehlenswert. Sprich, die sind also technisch in Ordnung und können also medizinisch wirklich was bringen, vor allen Dingen bei Juckreiz nach Mückenstichen, was ja ein sehr wichtiges Einsatzgebiet ist. Man hat da eine gewisse Auswahl. Also unter diesen positiv bewerteten sind manche mit Wärme, teils mit Batterien, ganz klassisch, teils aber auch solche, die an Smartphone gesteckt werden, was ja so für handyaffine Menschen auch interessant ist. Und es sind auch 2 mit diesen winzigen elektrischen Impulsen dabei. Das ist wirklich ein Gedanken wert. Die sind also klein, leicht, brauchen gar keinen Strom. Sprich, man muss also nicht über Batterien und so nachdenken. Und manche Nutzenden finden dieses Prickeln der elektrischen Impulse auch angenehmer als Wärme, die einem ja doch ganz schön heiß bis schmerzhaft vorkommen kann.
1: Welche Insektenstichheiler, die wirksam funktionierten, waren denn auch preislich attraktiv?
2: Ja, also ein Preistipp ist auf jeden Fall der Aldecuramid Bitegon. Das ist ein Wärmestichheiler für ungefähr 12 Euro. Er ist allerdings Saisonware, nicht immer erhältlich, soll aber laut Anbieter auch dieses Jahr wieder in den Handel kommen. Und ein paar Euro teurer, dauerhaft erhältlich und mit diesen winzigen elektrischen Impulsen, also mit diesem anderen Wirkprinzip, gibt es für ungefähr 17 Euro Evolsin Antistich. Finde ich, ist auch ein Preistipp.
1: Was sollten Verbraucherinnen und Verbraucher bei der Anwendung eines Stichheilers wissen?
2: Ja, also die Anwendung der Stichheiler ist wirklich ganz schön simpel. Man hält die mit der entsprechenden Stelle an den Stich und los geht's sozusagen. Ist natürlich trotzdem wichtig, die Anleitung anzugucken, einfach um ja das alles richtig zu machen und auch, ob individuell vielleicht irgendwas dagegen spricht. Grundsätzlich sollte man die Stichheiler nicht an Schleimhäuten und verletzte Haut verwenden. Das kann man vielleicht schon mal im Hinterkopf behalten. Und es ist natürlich gut, sie möglichst schnell nach dem Stich zu nutzen. Es ist sozusagen auch die Anwendungsart, die in Studien überprüft wurde. Trotzdem lohnt es sich auch später noch, die zu verwenden, nämlich dann, wenn es juckt, um sich da Linderung zu verschaffen.
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0: Schönen Nachmittag aus der Landesverkehrsmeldezentrale wünscht Renate Stauder. Auf der Schnellstraße Mebo ist in Richtung Bozen die Ausfahrtsrampe Bozen Industriezone bis 18 Uhr wegen Asphaltierungsarbeiten gesperrt. Eine Einbahnregelung wegen Arbeiten gibt es unter anderem auf der Brenner Staatsstraße im Bereich der Kreuzung mit der Landesstraße Vilnius, auf der Passaira Staatsstraße zwischen Rifian und Saltaus, auf der Gadertaler Staatsstraße zwischen Zwischenwasser und Bicolein und auf der Landesstraße Waldbruck-Kastelroth zwischen Waldbruck und der Abzweigung St. Oswald. Gute Fahrt!
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2: Ja, perfektes Sommerwetter, um draußen unterwegs zu sein, egal ob am Berg bei einer Wanderung oder am Wasser beim Schwimmen. Den ganzen Tag über gibt es viel Sonnenschein und kaum Wolken. Aktuell misst die Wetterstation in Oberfintel 30 Grad, in der Durns 32 und in Kaltern auch 32 Grad. Morgen in der Früh löst sich der Hochnebel rasch auf, danach scheint wieder verbreitet die Sonne. Am Nachmittag bilden sich dann Quellwolken, daraus können auch einzelne Gewitter entstehen. Nach frühen Temperaturen zwischen 13 und 21 Grad steigen dann die Werte auf 30 Grad im Wipptal bis 34 Grad im Unterland.

0: Das ist Reisetirol heute am 28. Juli. Mal schnell das neueste Musikvideo anschauen oder einen Live-Auftritt der Lieblingsband sehen. Heute dank Internet überhaupt kein Problem. Früher sah das noch ganz anders aus. Da liefen die Stars in Musiksendungen im Fernsehen über den Bildschirm, ja, zu uns direkt ins Wohnzimmer. Und eine der legendärsten Sendungen überhaupt, Top of the Pops, wurde vor 20 Jahren zum letzten Mal ausgestrahlt. Mein Kollege Chris Kaufmann hat die bekanntesten Musiksendungen für Sie herausgesucht und nimmt uns jetzt mit hier auf eine Reise zurück bis ans Ende der 60er Jahre.
1: Top of the Pops war eine britische TV-Institution. Die erste Ausgabe läuft am 1. Januar 1964 bei der BBC. Das Prinzip ist ganz einfach. Die erfolgreichsten Künstlerinnen und Künstler der aktuellen britischen Charts treten im Studio auf. Häufig allerdings im Playback. Im Laufe der Zeit stehen praktisch alle großen Namen der Popgeschichte auf der Top of the Pops Bühne. Die Beatles, David Bowie, Queen, Madonna, Elton John, Oasis oder auch die Spice Girls. Für viele Jugendliche ist die Sendung über Jahrzehnte ein Pflichttermin und schafft es dann auch ins deutsche Fernsehen. Nach insgesamt 2260 Ausgaben ist schließlich Schluss. Am 26. Juli 2006 wird die letzte reguläre Folge aufgezeichnet. Top of the Pops wird nach mehr als 42 Jahren eingestellt. Auch im deutschen Fernsehen gibt es eine Sendung, für die sich regelmäßig die ganze Familie vor dem Fernseher versammelt.
2: Hier ist Berlin, das zweite deutsche Fernsehen, präsentiert Ihnen Ausgabe Nummer 1 der Hitsparade. Am Mikrofon Ihr Dieter Thomas Heck. Guten Abend.
1: Das war das Intro der ersten ZDF-Hitparade mit Dieter Thomas Heck. Die wurde gesendet ab dem Jahr 1969 und im Mittelpunkt stehen vor allem Popmusik und deutschsprachige Schlager.
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1: Das Besondere an der ZDF-Hitparade ist, dass das Publikum mitentscheiden kann, welche Künstler erneut auftreten dürfen. Die Namen der Interpretinnen und Interpreten, der Komponisten und sogar die Postanschriften der Stars werden eingeblendet. Am 16. Dezember 2000 läuft nach 32 Jahren und insgesamt 368 Ausgaben die letzte ZDF-Hitparade. Damit endet eine Sendung, die Stars wie Peter Maffay, Udo Jürgens, Howard Carpendale oder Nicole über Jahrzehnte begleitet hat. Wesentlich bunter, internationaler und manchmal auch ziemlich verrückt geht es in einer anderen ZDF-Sendung zu.
4: Einen wunderschönen guten Abend, meine Damen und Herren. Hallo Freunde!
5: Hallo!
4: Licht aus!
5: Spot on!
4: Spot on! Yeah!
1: Licht aus, Spot an, dieser Satz von Moderator Ilja Richter gehört zu den bekanntesten Sprüchen der deutschen Fernsehgeschichte. Die Sendung Disco startet am 13. Februar 1971 und präsentiert neben deutschem Schlager auch internationale Pop- und Rockstars. Susi Quattro, ABBA, Bonnie M., T-Rex oder Slade treten in der Sendung auf. Dazwischen spielt Ilja Richter Sketche und erzählt Witze. Nach 133 Folgen wird Disco am 22. November 1982 eingestellt. Ilja Richter verabschiedet sich damit nach fast 12 Jahren von seinem Fernsehpublikum. Eine legendäre Musiksendung hat es dagegen bis heute überlebt. Later with Jules Holland startet 1992 bei BBC Two. Die Stars stehen dabei gemeinsam in einem großen Studio und spielen tatsächlich live, also kein TV-Playback. Pop trifft auf Jazz, Rock auf Soul, weltbekannte Musiker treffen auf junge Talente.
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1: Amy Winehouse, Adele, Metallica, Paul McCartney, Radiohead und unzählige weitere Künstler haben dort gespielt. Moderator Jules Holland sitzt häufig selbst am Klavier und begleitet seine Gäste. Im Gegensatz zu anderen großen Musiksendungen wurde das Format nicht abgesetzt. Die Show läuft weiterhin in einzelnen Staffeln und ist damit eine der langlebigsten internationalen Musiksendungen der Fernsehgeschichte. Und zum Schluss hören wir einen Song, dessen Musikvideo auch dank Top of the Pops Fernseh- und Popgeschichte geschrieben hat. Denn das Musikvideo zu Bohemian Rhapsody von Queen wurde nur produziert, weil die Band damals keine Zeit hatte, persönlich in die Sendung zu kommen. Um den TV-Spot nicht zu verlieren, wurde das legendäre Video produziert. Viel Spaß mit Bohemian Rhapsody von Queen. 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

0: Musik aus Südtirol, das war Max von Milland mit Brennende Herzen, jetzt um 4:12. Honig kommt bei vielen ganz selbstverständlich auf den Tisch, ob aufs Brot, ins Müsli oder in den Tee. Aber dass hinter jedem Glas viel Arbeit steckt, daran denkt man dann nicht immer. In den tieferen Lagen Südtirols ist der Waldhonig bereits vor 1 bis 2 Wochen geerntet worden. Jetzt steht noch die Ernte oberhalb von 900 Metern an, darunter ein Teil des Waldhonigs und der Alpenrosenhonig. Wie die Honigsaison bisher verlaufen ist und welche Ernte sich die Imker noch erwarten, darüber hat Barbara Wiest mit dem Obmann des Südtiroler Imkerbundes Christian Trafeuer gesprochen.
1: Die Honigernte, also der Blütenhonig, ist der erste Honig, der nach Hause gebracht wird. Und das Frühjahr war eigentlich recht gut. Also es war einiger schöner Ertrag zu vermerken. Die Völker sind stark aus dem Winter gekommen und somit ist das Ergebnis auch zufriedenstellend.
2: Nach dem Blütenhonig wird dann Mitte, Ende Juli im Großteil des Landes der Waldhonig geerntet. Die Menge, die wäre heuer insgesamt sehr gut ausgefallen. Aber es kam in vielen Bienenwaben zu einem Zementhonig. Was bedeutet das jetzt konkret?
1: Zementhonig ist ein Synonym für Melizidose-Honig. Das ist ein Honig, der im Schleuderverfahren sehr, sehr schwierig aus der Wabe gebracht werden kann, also fast gar nichts. Und der Grund dafür ist, dass der Honig kristallisiert schon in den Waben und wird dann hauptsächlich Zementhonig genannt.
2: Der Grund für diesen Zementhonig ist die Trockenheit heuer, oder?
1: Ja, stimmt. Das ist die Trockenheit im Sommer, im Juli bzw. Juni. Während beim Blütenhonig keine Laus dafür zuständig ist, sondern die Blüte bzw. der Nektar der Blüten selbst, ist für die Waldracht die Laus zuständig und das Segment von der Laus, das die Biene sammelt, hat eben zu wenig Feuchtigkeit. Und der Wassergehalt von diesem Honig ist zwischen 10% und 12% und man kann den nicht bewegen aus den Waben, also er ist hart.
2: Und diese Laus, die befindet sich auf den Bäumen?
1: Die befindet sich auf den Bäumen, auf der Lärche und auf Fichte.
2: Von der Trockenheit ist vor allem der Finchgau betroffen, aber nicht nur.
1: Nein, hauptsächlich der Oberfinchgau. Wir hatten auf dem Tschöckelberg, im Bezirk Meran, im Bezirk Deutsch-Nonsberg, hatten wir da diese Probleme vorzufinden. Ja, genau.
2: Im Bustertal hingegen haben die Imker weniger mit dieser Trockenheit zu kämpfen, oder?
1: Weniger mit diesen Problemen zu kämpfen. Der Honig ist flüssig geblieben, ja.
2: Wie sieht es denn mit Alpenrosenhonig heuer aus?
1: Der Alpenrosenhonig hat sich gut entwickelt und die Rückmeldungen sind zufriedenstellend bis gut. Klar, wenn dann auf dem Wald einmal, zweimal es schauert, hagelt oder regnet, dann ist ja auch der Alpenrosenhonig vorbei.
0: Das heißt dann, die Ernte beim Alpenrosenhonig fällt geringer aus. Aber vorerst stehen die Chancen gut. Und wenn es jetzt nicht noch stark regnet oder hagelt, dürfen wir uns heuer auf einen guten Alpenrosenhonig freuen.

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1: Im Ortlergebiet hat es einen großen Gletscherabbruch gegeben. Nach dem Anschlag von Berlin ist ein Bekennervideo aufgetaucht. Das Wetter sonnig und heiß bei 30 bis 35 Grad. Am Suldenferner im Ortlergebiet hat es einen großen Gletscherabbruch gegeben. Der Vorfall ereignete sich bereits gestern Nachmittag. In 3 bis 4 Schüben brachen große Eismassen ab. Personen kamen dabei keine zu Schaden. Nachdem vor ein paar Tagen bereits die Gletscherzunge abgebrochen sei, waren weitere Abbrüche zu erwarten, sagte der Hüttenwirt der Hintergrathütte Ulf Gutgsell zu Rai Südtirol. Der Suldenferner befindet sich zwischen Königsspitze und Zebru. Eine Südtiroler Unternehmensgruppe soll laut Finanzpolizei 9 Millionen Euro vor der Steuerbehörde verheimlicht haben. Betroffen sind mehr als 10 Restaurants und Almhütten, die zur selben Gruppe gehören. Die Beschuldigten sollen eine Parallelbuchhaltung geführt haben. Aufgenommene Bestellungen sollen gelöscht worden sein, damit sie steuerlich nicht nachvollziehbar sind. Darüber hinaus sollen die Verantwortlichen Schulungen fürs Personal vorgetäuscht haben, um Steuerguthaben zu erlangen. Die Finanzpolizei hat 7 Personen bei der Staatsanwaltschaft angezeigt. Bis zu einer rechtsmäßigen Verurteilung gilt die Unschuldsvermutung. Nach dem Terroranschlag am Rande des Christopher Street Days in Berlin hat die Polizei auf dem Handy des Attentäters ein Bekennervideo gefunden. Das Video beinhaltet laut Behörden unter anderem einen Treueschwur auf die Terrororganisation Islamischer Staat. Bei dem Terroranschlag am Samstag mit einem Auto wurden eine Frau getötet und 31 Menschen teils schwer verletzt. Der Täter starb am Tag danach durch Schüsse von Polizisten. Nach dem Anschlag wird in Deutschland die Debatte um härtere Maßnahmen gegen islamistische Gefährder lauter. Bei einem Erdbeben der Stärke 7,1 sind in Japan mehrere Menschen ums Leben gekommen. In einem teilweise eingestürzten Einkaufszentrum in Kumamoto auf der Hauptinsel Kyushu kam es nach dem Beben zu einer Explosion. Die Polizei befürchtet deshalb zahlreiche weitere Tote. Die Behörden forderten rund 300.000 Menschen auf, Evakuierungszentren aufzusuchen. Regierungschefin Takaichi kündigte an, 3.600 Soldaten zur Unterstützung bei den Bergungsarbeiten zu entsenden. An einigen Tankstellen in Südtirol ist der Preis für einen Liter Diesel beim Selbsttanken unter die 2-Euro-Marke gesunken. Laut dem Präsidenten der Tankstellenbetreiber im HDS, Walter Sopera, mussten viele Pächter vormittags noch auf die Preisanpassungen der Erdölgesellschaften warten, um den Dieselrabatt an ihre Kunden weitergeben zu können. Deshalb kann es aktuell Preisunterschiede zwischen den einzelnen Tankstellen von teilweise über 40 Cent pro Liter geben. Die römische Regierung hatte wegen der Nahostkrise einen Dieselrabatt von 17 Cent pro Liter beschlossen. Dieser gilt vorerst bis 6. August. Auf der Straße nach Laien hat sich ein Motorradfahrer schwere Verletzungen zugezogen. Der 23-jährige Mann aus Schweden stürzte ohne Fremdverschulden 30 Meter in den Wald. Nach der Erstversorgung wurde er vom Notarzthubschrauber des Aiut Alpin ins Krankenhaus nach Bozen geflogen. Roberto Mancini wird neuer Trainer der italienischen Fußballnationalmannschaft. Das gab Verbandspräsident Giovanni Malagò nach einer Krisensitzung bekannt. Mancini hatte Italien 2021 zum EM-Titel geführt und 2023 überraschend gekündigt, um für viel Geld nach Saudi-Arabien zu wechseln. Neuer Sportdirektor ist Claudio Ranieri. Und noch ein Blick aufs Wetter. Im ganzen Land scheint die Sonne. Am Nachmittag bilden sich höchstens ein paar flache Quellwolken über den Bergen. Es wird heiß mit Höchstwerten von 30 Grad in Sterzing bis 35 Grad in Bozen. Morgen wird es nach Auflockerung von Hochnebelfeldern überwiegend sonnig. Aus den anwachsenden Quellwolken bilden sich am Nachmittag ein paar Gewitter. 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
2: Hier ist die Landesverkehrsmeldung.
1: Wolken bilden sich am Nachmittag ein paar Gewitter. 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
2: Hier ist die Landesverkehrsmeldezentrale. Auf der Finchgauer Stadt.

0: Miriam Thomaser.
1: Und mit Thomas Malknecht an der Technik, wir begleiten Sie durch diesen Dienstag. Ja, das Wetter lädt heute richtig dazu ein, draußen zu sein, im Schwimmbad, auf dem Berg oder einfach mit einem schattigen Plätzchen im Park. Und auch am Abend bleibt es noch angenehm warm. Und falls Sie dann noch keine Pläne haben, ein paar Veranstaltungstipps, die gibt es heute bei uns, und zwar um kurz nach 16:30. Jetzt starten wir aber erstmal mit Musik. Hier sind die Pointe Sisters mit I'm So Excited.

0: Viertel nach vier, Sie haben Reis Südtirol mit dabei. Ja, dass Frieden und eine intakte Natur keine Selbstverständlichkeit sind, zeigt auch der Blick in die Geschichte. Heute jährt sich ein Ereignis, das die Welt nachhaltig verändert hat. Am 28. Juli 1914 erklärt Österreich-Ungarn Serbien den Krieg. Eine Entscheidung, die eine Kettenreaktion auslöst und Europa in den Ersten Weltkrieg führt. Auch unsere Region war Schauplatz des Krieges. Kollege Henrik Lindmalm blickt im heutigen Kalenderblatt zurück auf den Tag, an dem alles begann.
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2: Der Sommer 1914 ist schön, warm, golden. Ein Sommer wie aus dem Bilderbuch. In den Cafés von Wien klirren die Gläser. An den Stränden der Adria liegen die Familien in der Sonne. Auf den Almen Südtirols läuten die Kuhglocken. Europa lebt, Europa feiert, Europa ahnt nichts. Dabei ist der Funke schon längst gefallen. 28. Juni, Sarajevo. Ein junger Mann, Gavrilo Princip, hebt seine Pistole. Zwei Schüsse. Der österreichische Thronfolger Franz Ferdinand sinkt zur Seite. Neben ihm seine Frau Sophie. Beide tot. Ein Attentat. Eine Stadt am Rand des Reiches. Mehr scheint es nicht zu sein. Doch in Wien beginnt das Rechnen. 4 Wochen lang. Telegramme, Beratungen. Ein Ultimatum an Serbien. Hart, fast unannehmbar. Und Serbien lenkt ein. Beinahe in allem. Beinahe. Es reicht nicht. 28. Juli 1914. Ein Telegramm geht hinaus. Österreich-Ungarn erklärt Serbien den Krieg. Ein Satz auf einem Blatt Papier. Und die Welt kippt. Denn niemand steht allein. Bündnis hängt an Bündnis. Russland macht mobil. Dann Deutschland, dann Frankreich, dann England. Ein Bündnis reißt das nächste mit. Niemand kann mehr aussteigen. Innerhalb von Tagen steht ein ganzer Kontinent unter Waffen. Auch hier bei uns. In Tirol rücken die Männer ein, die Kaiserjäger. Bauernsöhne aus dem Pustertal, Handwerker aus Bozen. Sie ziehen nach Osten, hinaus nach Galizien. Die meisten glauben, bis Weihnachten sind wir zurück. Sie irren sich. Ein Jahr später kehrt der Krieg heim. 1915 tritt Italien in den Krieg ein und die Front frisst sich in die Dolomiten. In Fels und Eis. 3 Zinnen, Marmolata, Goldilana, Berge werden zu Schlachtfeldern. Und nun greifen auch die Standschützen zum Gewehr. Männer zu alt, Burschen zu jung für das Heer. Doch das alles ahnt an diesem 28. Juli noch niemand. Was beginnt, ist kein kurzer Krieg. Es ist die Urkatastrophe des 20. Jahrhunderts. 4 Jahre lang dauert der Krieg. Mehr als 17 Millionen Menschen sterben. 4 Reiche, die untergehen. Das österreichische, das deutsche, das russische und das osmanische. Aus den Trümmern wächst alles, was noch kommt. Der Zorn, die Diktaturen, der nächste, noch größere Krieg. Alles nimmt seinen Anfang an diesem schönen Sommertag. Mit einem Satz auf einem Blatt Papier.
0: Der Erste Weltkrieg veränderte Europa nachhaltig. Für Tirol hat er besonders weitreichende Folgen. Mit dem Vertrag von Saint-Germain 1919 wurde das Land geteilt. Südtirol fiel an Italien. Eine Zäsur, deren Auswirkungen die Geschichte des Landes bis heute prägen.
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0: Guten Nachmittag aus der Landesverkehrsmeldezentrale. Brenner Autobahn in Richtung Süden zwischen Klausen und Bozen noch 2 Kilometer Stau nach einem Unfall. Und auf der Finchgauer Staatsstraße zwischen Voss und Döll Stau in beiden Richtungen wegen des defekten LKWs. Gute Fahrt!
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2: Ja, der Sommer, der lässt sich heute wirklich sehen. Viel Sonnenschein sorgt nämlich heute für einen traumhaften Tag. Über den Bergen bilden sich höchstens noch ein paar harmlose Quellwolken. Morgen am Mittwoch startet der Tag stellenweise mit Hochnebelfeldern. Die lockern dann aber rasch auf und anschließend scheint wieder häufig die Sonne. Am Nachmittag allerdings entstehen aus den Quellwolken vereinzelte Gewitter. Ja, und der Donnerstag, der zeigt sich wieder von seiner hochsommerlichen Seite. Viel Sonnenschein, stabiles Wetter und erneut große Hitze.

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1: 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Die Stadtbibliothek Bruneck verlegt ihre Lesungen bei schönem Wetter nach draußen. Heute stellt dort Markus Fischnaller aus Mühlbach sein autobiografisches Buch »Der Wind des Lebens« vor. Darin erzählt der ehemalige Krankenpfleger von prägenden Begegnungen, außergewöhnlichen Menschen und den Höhen und Tiefen seines Lebens. Die Terrassenlesung mit Markus Fischnaller um 18 Uhr in der Stadtbibliothek Bruneck. Gitarrenmusik zum Zurücklehnen und Genießen gibt es beim Sommerabend in der Schlandersburg. Im historischen Renaissance-Ansitz im Ortszentrum von Schlanders sind gleich zwei Gitarristen-Acts zu Gast. Der Busterer Gitarrist Marc Perrin und das österreichische Duo Crossing Strings. Während Marc Perrin mit gefühlvollen Melodien und beeindruckender Spieltechnik begeistert, verbinden Crossing Strings klassische Gitarre mit Folk, Jazz und Pop. Das Publikum erwartet ein abwechslungsreicher Konzertabend um 20.30 Uhr im Innenhof der Schlandersburg. Wer den heutigen Termin verpasst, bekommt gleich zwei weitere Gelegenheiten. Marc Perrin und Crossing Strings sind morgen Abend im Jugendzentrum U in St. Leonhard in Basaya zu erleben und am Freitag im Turm Krenzelstein in Sarntein.
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Freilichttheater gibt es heute unter anderem in der Vorburg von Schloss Tirol mit der modernen Inszenierung von Carlo Goldonis Die Wirtin, Mirandolina in Rock um 21 Uhr. Oder auch in der Kommende von Lengmoos. Dort wird in diesem Jahr Der Zerrissene von Johann Nestroy gespielt. Eine bissige Komödie über den reichen Herrn von Lips, der trotz seines Wohlstands unter Langeweile und Sinnlehre leidet. Um 20.30 Uhr.

0: Creedence Clearwater Revival mit Bad Moon Rising, jetzt um 13 Minuten vor 5 hier auf Radio Südtirol. Für viele junge Südtirolerinnen und Südtiroler hat vor wenigen Wochen ein neues Kapitel begonnen. Die Schulzeit ist vorbei. Jetzt zieht es viele hinaus in die Welt zum Studieren, für neue Erfahrungen oder einfach um andere Länder kennenzulernen. Einige bleiben nach dem Studium im Ausland und bauen sich dort ein Leben und eine Karriere auf. Doch irgendwann kommt bei vielen auch das Heimweh nach Südtirol. Wir sehen die beruflichen Möglichkeiten in der Heimat aus. Darüber wird bei Kontrovers diskutiert. Anna Gandaler zum Beispiel hat in einem internationalen Konzern in London Karriere gemacht. Jetzt ist sie wieder zurückgekehrt.
1: Wie gesagt, ich arbeite jetzt von hier aus, aber mein Job, meine Tätigkeit ist immer noch im Ausland. Das heißt, auch ich habe bis jetzt noch nicht gefunden, was ich machen könnte, um eben auch hier tätig zu sein. Weil auch jetzt bin ich 5 Jahre im Homeoffice, also ich arbeite 5 Jahre remote für einen internationalen Job und denke mir auch manchmal, naja, ich hätte gern ein bisschen mehr menschlichen Kontakt und Arbeitskollegen vor Ort wieder und so. Ich habe mich jetzt noch nicht aktiv auf die Suche gemacht, aber es springt mir jetzt auch nicht ins Auge, was ich machen könnte. Deshalb muss man sich vielleicht da auch ein bisschen kreativ finden dann.
0: Ines Unterfrauner hat in der Schweiz die Facharztausbildung Wirbelsäulenchirurgie absolviert und jetzt arbeitet sie in Bozen, aber in der Privatmedizin.
2: Mein Wunsch war es immer schon, nach Südtirol irgendwann mal zurückzukehren. Mich hat natürlich das Studium und auch die Ausbildung ins Ausland gebracht. Und dann war immer die Frage, wann ist dieser Zeitpunkt gekommen, dass ich zurück in meine Heimat kehre. Weil die Medizin und vor allem die Chirurgie ist ja ein sehr langer Weg. Und die Frage, wann man dann wirklich den Schritt geht und zurückkommt, die stellt sich dann recht häufig.
0: Anna und Ines haben im Ausland eine Top-Ausbildung absolviert, doch sie sind zurückgekehrt. Darüber sprechen sie heute Abend in Kontrovers mit Madalena Quaya.
1: Tatsächlich die Jobangebote. Wie gesagt, ich arbeite jetzt von hier aus, aber mein Job, meine Tätigkeit ist immer noch im Ausland. Das heißt, auch ich habe bis jetzt noch nicht gefunden, was ich machen könnte, um eben auch hier tätig zu sein. Weil auch jetzt bin ich 5 Jahre im Homeoffice, also ich arbeite 5 Jahre remote für einen internationalen Job und denke mir auch manchmal, naja, ich hätte gern ein bisschen mehr menschlichen Kontakt und Arbeitskollegen vor Ort wieder.
0: Gehen, bleiben, zurückkommen oder irgendwas dazwischen? Ja, darüber wird im jungen Format Kontrovers heute nach der Tagesschau diskutiert um 20.20 Uhr.

0: 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Hier sind die Nachrichten mit Markus Kasserer.
1: Im Ortlergebiet hat es einen großen Gletscherabbruch gegeben. Die italienische Mafia will laut Staatsanwalt Drohnenwaffen beschaffen. Das Wetter: morgen überwiegend sonnig bei 30 bis 34 Grad. Am Suldenferner im Ortlergebiet hat es einen großen Gletscherabbruch gegeben. Der Vorfall ereignete sich bereits gestern Nachmittag. In 3 bis 4 Schüben brachen große Eismassen ab. Personen kamen dabei keine zu Schaden. Nachdem vor ein paar Tagen bereits die Gletscherzunge abgebrochen sei, waren weitere Abbrüche zu erwarten, sagte der Hüttenwirt der Hintergrathütte Ulf Gutgsell zu Reis Südtirol. Der Suldenferner befindet sich zwischen Königsspitze und Zebru. Eine Südtiroler Unternehmensgruppe soll laut Finanzpolizei 9 Millionen Euro vor der Steuerbehörde verheimlicht haben. Betroffen sind mehr als 10 Restaurants und Almhütten, die zur selben Gruppe gehören. Die Beschuldigten sollen eine Parallelbuchhaltung geführt haben. Aufgenommene Bestellungen sollen gelöscht worden sein, damit sie steuerlich nicht nachvollziehbar sind. Die Finanzpolizei hat 7 Personen bei der Staatsanwaltschaft angezeigt. Die italienische Mafia versucht, sich moderne Drohnenwaffen zu beschaffen. Es gebe konkrete Hinweise, sagte der Oberstaatsanwalt von Palermo vor der Parlamentarischen Antimafia-Kommission in Rom. Nach Angaben von Maurizio De Lucia wurden bereits Waffen sichergestellt, die über den Balkan nach Italien gelangten. Die Bemühungen um die Beschaffung moderner Waffensysteme beschränkten sich nach De Lucias Worten nicht nur auf Sizilien. Italien sei nicht darauf vorbereitet, sich gegen solche Drohnenwaffen zu verteidigen, sagte der Oberstaatsanwalt. Nach dem Terroranschlag am Rande des Christopher Street Days in Berlin hat die Polizei auf dem Handy des Attentäters ein Bekennervideo gefunden. Das Video beinhaltet laut Behörden unter anderem einen Treueschwur auf die Terrororganisation Islamischer Staat. Bei dem Terroranschlag am Samstag mit einem Auto wurden eine Frau getötet und 31 Menschen teils schwer verletzt. Der Täter starb am Tag danach durch Schüsse von Polizisten. Nach dem Anschlag wird in Deutschland die Debatte um härtere Maßnahmen gegen islamistische Gefährder lauter. An einigen Tankstellen in Südtirol ist der Preis für einen Liter Diesel beim Selbsttanken unter die 2-Euro-Marke gesunken. Laut dem Präsidenten der Tankstellenbetreiber im HDS, Walter Sopera, mussten viele Pächter vormittags noch auf die Preisanpassungen der Erdölgesellschaften warten, um den Dieselrabatt an ihre Kunden weitergeben zu können. Deshalb gibt es aktuell Preisunterschiede zwischen den einzelnen Tankstellen von bis zu 40 Cent pro Liter. Die Regierung in Rom hat wegen der Nahostkrise einen Dieselrabatt von 17 Cent pro Liter beschlossen. Dieser gilt vorerst bis 6. August. Auch heuer startet die Südtiroler Caritas wieder die Kampagne »Hunger macht keine Ferien«. Mit den Spenden werden Projekte in Afrika unterstützt. Dort leben fast die Hälfte der weltweit hungernden Personen. Heuer dreht sich alles um die Themen Wasser und Bildung, sagt Caritas-Direktorin Beatrix Meierhofer. Sie appelliert an die Südtiroler Bevölkerung, die Projekte in Afrika zu unterstützen. Nach dem Chaos der vergangenen Stunden hat Italien nun doch einen neuen Fußballnationaltrainer. Nach der Ablehnung von Andrea Pirlo übernimmt Roberto Mancini. Dieser hatte Italien 2021 zum EM-Titel geführt und 2023 überraschend gekündigt, um für viel Geld nach Saudi-Arabien zu wechseln. Neuer Sportdirektor ist Claudio Ranieri. Das ist das Ergebnis einer Krisensitzung. Und noch das Wetter. Morgen wird es nach Auflockerung von Hochnebelfeldern überwiegend sonnig. Die Temperaturen erreichen 30 Grad im Wipptal bis 34 Grad im Unterland. Aus den anwachsenden Quellwolken bilden sich am Nachmittag ein paar Gewitter. Der Donnerstag und der Freitag werden sehr sonnig und heiß bei Temperaturen bis 38 Grad. 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
2: Die Landesverkehrsmeldezentrale mit Silke Andres. Hallo. Brenner Autobahn Richtung Süden zwischen Klausen und Bozenort 2 Kilometer Stau nach einem Unfall. Auf der Brenner Staatsstraße im Bereich der Kreuzung mit der Landesstraße Vilnius wird gearbeitet. Zurzeit staut sie sich vor allem in Richtung Bozen. Auf der Schnellstraße Mebo ist in Richtung Bozen die Ausfahrtsrampe Bozen Industriezone noch bis 18 Uhr wegen Asphaltierungsarbeiten gesperrt. Weiterhin gute Fahrt.

den Lorgen und den Norgen. Ja, und was das für Wesen sind, das verrät uns gleich Werner Pritze vom Area Kreativkollektiv. Und dann werfen wir noch einen Blick auf das Rahmenprogramm. Passend zum Musical wurde nämlich auch eine Ausstellung gestaltet. Darüber spreche ich dann anschließend mit Anita Brugger, ebenfalls vom Ausschuss vom Area Kreativkollektiv.

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1: Einen schönen Nachmittag aus dem Studio von Radio Südtirol. Es ist jetzt 5:12. Ja, der Countdown läuft. Am Donnerstag ist Generalprobe und diesen Samstag, also am 1. August, feiert das Stück Die Wilde Four Premiere. Aufgeführt wird es vom Area Kreativkollektiv Finchgau und bei mir in der Leitung ist Ausschussmitglied Werner Britzi. Schönen Nachmittag, Herr Britzi.
2: Guten Abend.
1: Guten Abend. Es geht bald los. Wie groß ist denn die Aufregung bei der ganzen Truppe?
2: Ja, die Aufregung ist sehr groß und wir freuen uns auch, dass wir endlich vor großem Publikum spielen können, weil die Proben laufen schon seit Februar und die ganze Mannschaft fiebert jetzt endlich, das zeigen zu können, was wir bis jetzt einstudiert haben.
1: Es stehen 27 Mitglieder des Kollektivs auf der Bühne, 19 davon sind minderjährig. Ja. Es ist also wirklich eine bunte Mischung aus Menschen und auch aus dem ganzen Finchgau. Warum ist denn diese Vielfalt gerade so besonders?
2: Es ist besonders, mit Jugendlichen zu spielen, weil sie ganz einen anderen Elan reinbringen. Und mit erfahrenen Leuten dann zu spielen, von denen es die Jungen lernen können. Wir haben Leute, die schon mehrfach auf der Bühne gestanden sind und ganz junge Leute, die das erste Mal vor Publikum spielen werden.
1: Okay.
2: Und diese Mischung ist für beide Seiten sehr reizvoll.
1: Bevor wir jetzt gleich auf das Musical selbst übergehen, sprechen wir noch kurz über Sie als Verein. Es ist nämlich kein klassischer Theaterverein. Was machen Sie genau? Was ist das?
2: Ja, wir machen alles, was andere nicht machen. Wir versuchen, die Leute zusammenzukriegen und vor allem vom Bildschirmweg hin, dass sie gemeinsam was erleben.
1: Das heißt,
2: wir machen zum Beispiel Pubquiz ist ein großes Thema bei uns auch. Wir treffen uns in einem Pub, klassisch gibt es in Südtirol nicht, aber in einer großen Gaststätte. Und da treffen sich 10 Teams mit 5 bis 7 Mitgliedern. Und dann werden Fragen gestellt und die werden beantwortet und dann gewinnt ein Team. Aber da geht es nicht ums Gewinnen, sondern da geht es ums gemeinsam Zeit verbringen.
1: Das heißt, das Theaterspielen, das ist ein großer Teil von Ihrer Gruppe, aber es finden im Laufe des Jahres immer wieder weitere Aktionen statt.
2: Ja, Theaterspielen, das ist ein großer Teil. Wir haben zum Beispiel letztes Jahr im Herbst, um Weihnachten war das große Thema Heimat. Was ist Heimat für uns? Da haben wir einen Adventskalender gemacht, online gestellt und 24 verschiedene Personen interviewt, was für sie Heimat ist. Und diese Interviews wurden online gestellt und auch in Malz selbst ausgestellt mit Fotos und die Kernsätze darunter. Und parallel dazu haben wir auch ein Theaterstück auf die Bühne gebracht. Das ist ein Wandertheater und letztes Jahr war es eben so, dass zum Beispiel Dracula wollte wieder Weihnachten erleben, wie er es in seiner Kindheit erlebt hat. Und seine Angestellten sind raus und haben sich in der Menschenwelt oder von der Menschenwelt inspirieren lassen, was Weihnachten ist. Und Dracula selbst hat gesagt, das ist nicht das Weihnachten, das er gekannt hat. Also deswegen jetzt das Interview und die Theateraufführung gehen da meistens Hand in Hand.
1: Also es werden immer wieder Sachen gesucht, die sonst keiner macht. Das Theater und Musical steht da natürlich im Vordergrund und jetzt eben das Stück Die Wilde Four. Es ist ein Musical inspiriert von den Sagenfiguren des Finchgaus. Was erwartet denn das Publikum?
2: Das Publikum erwartet Musical aus unserer Feder. Die Musik und auch die Texte und auch die Choreografie. Aufgeführt wird das Musical an einem magischen Ort. Und das ist der Bunker 23 in Tarsch bei Malz. Und magische Orte kann man nicht mit dem Auto erreichen. Magische Orte muss man zu Fuß erleben. Und deswegen ist es so, dass man das Auto parken muss und circa 15 Minuten zu Fuß zum Ort hin wandern muss.
1: Das macht man dann alleine oder wird es dann begleitet schon von Schauspielern oder
2: es wird nicht begleitet, aber zum Ort hin wandern wird man aufs Musical eingestimmt. Und nach dem Musical lassen wir den Abend gemeinsam auf der Dachterrasse vom Bunker rausklingen. wo man eine magische Sicht auf den Talkessel vom oberen Finchgau hat.
1: Also nicht nur das Musical wird magisch, sondern wirklich auch die Zeit eben davor schon.
2: Also die ganze und davor und danach auch, ja, genau so ist.
1: Wir haben schon angesprochen, es geht um Sagenfiguren aus dem Finchgau. Ich habe da schon Namen gehört, und zwar die Lorgen und Norgen. Was sind denn das für Figuren?
2: Ja, Lorgen sind zum Beispiel Riesen. Die haben einen dreieckigen Hut, aber haben den Kopf meistens unter dem Arm. Die sind gutmütig, verfolgen aber Obst- und Grasdiebe und mit den Betrunkenen machen sich eine besondere Hitz. Die springen sie an und lassen sich eine Zeit lang tragen. Die Norgen sind kleine, hinterhältige Gestalten, die Leute belästigen.
1: Also zwei Figuren.
2: Dann gibt es noch zwei Figuren aus dem Musical selbst. Und das sind zum Beispiel noch die Dämonen, schattenhafte Gestalten, die bei genauem Hinsehen wieder verschwinden.
1: Die Villa Fuhr, ein Freilichttheater, das vom Area Kreativkollektiv Finchgau auf die Bühne gebracht wird. Gespielt wird im Freigelände eben des Bunkers 23 in Dartsch-Mals. Die Uraufführung ist dann am 1. August und danach folgen noch viele weitere Termine. Und alle Informationen zu den Aufführungen, Tickets, Anreisen und so weiter, die finden Sie dann auf der Webseite a-rea.it. Herr Pritzi, vielen Dank, dass Sie sich die Zeit genommen haben und uns einen kurzen Einblick in dieses Jahr besondere und magische Musical gegeben haben.
2: Danke Ihnen. Und ich hoffe, wir sehen uns am Bunkerum.
1: Unbedingt. Ja, und dann noch, damit noch nicht ganz genug, nämlich das Area Kreativkollektiv hat rund um die Aufführung noch einen ganz besonderen künstlerischen Rahmen geschaffen. Und was da genau dahinter steckt, das erzählt uns gleich Anita Brucker. Sie ist ebenfalls Mitglied des Kreativkollektivs. Aber zuerst gibt es noch Musik. Hier ist Berlin mit Take My Breath Away.

0: Das ist 3 Südtirol jetzt um 22 Minuten nach 5. Das Area Kreativkollektiv Finchgau bringt ab Samstag in Mals das Freilichtmusical Die wilde Fuhr auf die Bühne. Passend dazu wurde auch ein Rahmenprogramm mit einer besonderen Ausstellung gestaltet. Und darüber weiß Anita Brucker, Ausschussmitglied eben vom Kollektiv, bestens Bescheid. Hallo Frau Brucker.
1: Hallo, guten Nachmittag.
0: Schönen Nachmittag. Warum war es Ihnen denn wichtig, rund um das Musical auch noch ein Rahmenprogramm zu schaffen?
1: Einmal, weil es grundsätzlich so zu unserem Vorgehen passt, dass wir gerne Dinge in einen breiteren Rahmen einbetten. Dann aber auch, weil so der Eindruck entstand, in den letzten Jahren sind die Sagen vielleicht ein bisschen stärker in den Hintergrund gerückt.
0: Und die
1: Sagen sind ja, ja, wir wollten das einfach wieder mal ein bisschen beleben. Und Mals hat da ja ein bisschen einen Hintergrund. Wir haben ja diesen Herrn Robert Winkler, der ein Lehrer war und der eben die Finchgau-Sagen gesammelt und aufgeschrieben hat und da auch das den Menschen dann ein bisschen näher gebracht hat.
0: Genau, die sagen, die gibt es jetzt eben nicht nur im Musical, sondern auch in dieser Ausstellung. Das heißt, wer derzeit durch den Ortskern eigentlich von Mals spaziert, der entdeckt da 8 Stelen, also so 8 Informationstafeln rund um die Sagenfiguren. Was erwartet denn die Besucherinnen und Besucher dort, wenn man sich diese Stelen ansieht, wenn man die entdeckt?
1: Also wir konnten 6 Künstler aus dem Finchgau gewinnen, die sich auch mit dem Thema Sagen befasst haben. Und die Mehrzahl von ihnen hat auch eigens für diese Ausstellung Bilder gemacht. Also wir freuen uns, dass da namhafte Künstler dabei sind, wie der Tapainer Reinhold, der als erster zugesagt hat, da mitzumachen. Dann haben wir den Stecher Christian, den Schöntaler Armin. Der hat übrigens erst im letzten Jahr eine Arunda-Schrift herausgegeben, gemeinsam mit dem Herrn Marseiller, wo es auch um Sagen geht. Dann haben wir den Eller Florian, den Stecher Erich, ein Malser, der schon länger in Bozen lebt, und die Hörmann Marissa, eine junge Künstlerin, auch aus dem Ort.
0: Also ganz unterschiedliche Künstler mit ganz unterschiedlichen Herangehensweisen. Das heißt, wenn man da jetzt diese Stelle hineinblickt, was sieht man da? Ist das gemahlen? Ist das mit Öl? Gibt es da verschiedene Techniken?
1: Ja, also jeder Künstler hat hier seine eigenen oder seine Techniken angewandt, die ihm halt zu diesem Thema passend erschienen. Zum Beispiel Reinhold Tapainer, der hat die Sage vom Spuk im Matschermösel bearbeitet und hat 3 Aquarellbilder zum Thema Irrlichter gemacht.
0: Und wenn wir uns jetzt noch die Stele von Erich Stecher ansehen, was hat er gestaltet? Welche Sage steckt da dahinter?
1: Also der Erich Stecher hat eine Sage gewählt, die ihn seit Kindheit begleitet. Alle Kinder im Oberfinchgau haben früher in der Schule die Sage vom Tatscher Bichl gelernt. Die gab es ja auch oder gibt es ja auch als in Gedichtform. Wie bei vielen Sagen gibt es auch dort mehrere Versionen. Und die bekannte Version ist jene, dass man sich erzählt, am Tatscher Bühl sei mal eine Stadt gestanden. Und die Leute, die waren sehr hartherzig und gottlos. Und als ein Bettler mal in die Stadt kam, hat ihm keiner Unterkunft und Essen gegeben. Und dann hat er die Stadt verflucht, hat einen Stein geworfen und die Stadt ist untergegangen. Und das hat der Erich Stecher in 3 interessanten Bildern dargestellt. Ich glaube, das ist so eine Duschtechnik mit so japanischen Pinseln, soweit ich das verstehe. Und er sieht da auch eben den Bezug zu heute. Fehlendes Mitleid und Hochmut, hat er gesagt, führen eigentlich zum Untergang aller.
0: Es werden also nicht nur Sagen aufbearbeitet, sondern immer wieder eben auch dieser Bezug zum jetzigen Leben gebunden.
1: Ja, eigentlich schon die Tatsache, dass Künstler sich mit diesen Themen auseinandersetzen, also mit Sagen, zeigt ja, dass sie zeitlose Thematiken behandeln, diese Sagen, also Dinge, die Menschen aus allen Zeiten eigentlich berühren: Angst, Hoffnung, Tod und Macht, die Natur, die Bedrohung der Natur, die Menschen, ihre guten und schlechten Seiten. All das findet ja auch in den Sagen ihren Niederschlag.
0: Anita Brugger vom Area Kreativkollektiv, vielen Dank für Ihre Zeit und die Einblicke in dieses besondere Projekt.
1: Vielen Dank.
0: Und wer sich die Kunstwerke noch genauer anschauen möchte, der hat noch bis Ende August die Gelegenheit dazu. Einfach durch den Ortskern von Mal spazieren. Dort warten dann die 8 dreieckigen Stelen mit den Sagenfiguren des Finchgaus auf, ja, die Besucherinnen und Besucher.

0: Die Landesverkehrsmeldezentrale mit Silke Andres, hallo. Brenner Autobahn, Richtung Süden, zwischen Klausen und Bozenort, 2 Kilometer Stau nach einem Unfall. Auf der Brenner Staatsstraße im Bereich der Kreuzung mit der Landesstraße Vilnius, Wirke arbeitet, zurzeit staut sie sich vor allem in Richtung Bozen. Auf der Schnellstraße Mebo ist in Richtung Bozen die Ausfahrtsrampe Bozen Industriezone noch bis 18 Uhr wegen Asphaltierungsarbeiten gesperrt. Weiterhin, gute Fahrt.
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2: Der heutige Tag zeigt sich von seiner schönsten Seite. Viel Sonne und blauer Himmel sorgen für einen traumhaften Sommertag. Nur über den Bergen können sich vereinzelt ein paar kleine Quellwolken bilden. Auch morgen bleibt uns das Sommerwetter erhalten. Nach einigen Hochnebelfeldern am Morgen setzt sich dann die Sonne durch. Und am Nachmittag wachsen allerdings aus Quellwolken wieder größere Quellwolken an und daraus können dann auch einzelne Gewitter entstehen. Die Temperaturen steigen kräftig an, von 30 Grad im Wipptal bis zu 34 Grad im Unterland. Und der Donnerstag, der bringt dann weiterhin beständige Sommerverhältnisse. Es bleibt sehr sonnig und die Hitze nimmt noch einmal mehr zu.

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1: Jetzt Zeit für unser Sommerspiel am Nachmittag. 9 Wochen lang bis Ende August schauen wir uns Südtiroler Dialektwörter an. Wörter, die man manchmal schon seit der Kindheit kennt und andere erst durch Zufall kennenlernt und sich dann auch oft denkt, ja, was hat denn der jetzt gerade gesagt? Ja, das Wort jetzt am Nachmittag, das sagt uns jetzt Clotilde Oberarzbacher aus dem Arntal.
2: Der Gula. Wisst ihr, was der Gula ist?
1: Der Gula. Ja, ich muss jetzt sagen, ich habe gar keine Idee, aber irgendwie klingt das irgendwie so wie ein Körperteil? Ich weiß nicht, liege ich da jetzt total falsch oder geht das in die Richtung? Ich bin gespannt, was Sie dazu sagen. Kennen Sie das Wort? Vielleicht verwenden Sie es ja auch selbst. Ich bin gespannt. Rufen Sie uns gern an und ratschen Sie mit. 83x0 144 77. Das ist die Nummer zu mir ins Studio. 83x0 144 77.

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1: Ja, für unser Sommer-Mitmachspiel haben wir Dialektbegriffe aus ganz Südtirol gesammelt und sind dafür natürlich auch im Arental unterwegs gewesen. Und dort hat uns Clotilde Oberarzbacher das Wort verraten, und zwar heißt es der Gula. Und die liebe Maria aus St. Magdalena in Xiers, die hat eine Vermutung, was das Wort bedeuten könnte. Und da schauen wir mal nach. Liebe Maria, was haben Sie denn für eine Vermutung?
2: Ja, ein Huhn, ein Gicker.
1: Ah, also ein Huhn, also ein Tier könnte es sein. Ja, da bin ich gespannt. Da würde ich sagen, hören wir auch direkt rein. Hören wir direkt rein, was uns die Clotilde Oberarzbacher aus dem Arental erzählt.
3: Ja. Gula mit Hosten gö. So, Gula. Die Zunge ist so einfach. Früher hat man, wenn man gezankt hat, hat man einfach in Gula gezogen. Was die Zunge so rausgetan. Heute sind sie so auch schon immer, die Kinder. Zwar kein Kind mehr in Gula.
1: Ja, die Zunge ausstrecken, das ist die Zunge. Das wusste ich noch nicht. Maria, haben Sie ein anderes Wort für Zunge bei Ihnen zu Hause?
2: Ja, der hat die Zunge ausgetrunken. Ja,
1: eigentlich nur immer. Einfach nur die Zunge, oder?
2: Ja, oder hat. Der hat sich. Ich kann es nicht aus.
1: Alles gut, also die Zunge ausstrecken. Also ich habe definitiv heute einen neuen Begriff für einen Körperteil dazugelernt. Liebe Maria, vielen, vielen Dank fürs
2: Mitmachen. Ja, mein Name ist B. Bolschostan. Ich weiß nicht, Gula,
1: glaube. Ja, morgen Vormittag geht es dann schon weiter mit dem nächsten Wort. Und wenn Sie heute Abend aber noch weiter rätseln wollen, dann können Sie das gerne machen. Sie können gerne nämlich auf unserer Instagram-Seite vorbeischauen. Da wartet dann ein weiteres Wort auf Sie. Wir sind wieder gespannt. Kennen Sie es? Wie sagen denn Sie dazu? 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

0: Es ist 30 Tirol jetzt um 10 Minuten vor 6 und ich bin nicht mehr alleine hier im Studio. Nein, hier ist der Roland Leitner bei mir. Hallo Roland.
1: Hallo Miriam.
0: Roland, du bist dann ab 6 Uhr hier für der Frackung gefunden. Jetzt bist du aber noch bei mir hier und wir haben gerade über den Südtiroler Dialekt gesprochen und zwar bei unserer Höreraktion im Sommer. Und hatten wir ich habe eindeutig ein neues Wort gelernt und da habe ich gedacht, ich frage dich jetzt auch nach einem Wort. Und zwar ist heute Dienstag und es gibt ja auch ein Südtiroler Dialektwort für Dienstag.
1: Ja, soll es auch geben, ja. Vielleicht in verschiedenen Varianten. Ertig oder Ersta oder sowas in die Richtung.
0: Ja, genau. Ich hatte das jetzt auch im Kopf gehabt. Ja. Ja, Dialekt, das ist ja auch ein Thema bei dir eigentlich in der Sendung, weil es rufen Menschen aus allen Teilen Südtirols an.
1: Ganz genau so ist es. Also man weiß nie genau, ob vom Osten, Westen, Süden oder Norden. Aber immer wieder der Dialekt, die Mundart, die bricht durch und das ist immer wieder ein Erlebnis. Und man lernt nie aus. In diesem Sinne auch, glaube ich, beim Sommerspiel passiert das ja auch laufend täglich.
0: Definitiv, ich lerne immer etwas dazu, ja. Passiert es dann auch häufiger, dass du mal ein Wort gar nicht verstehst? Oder?
1: Selten. Also dann fragt man schon nach und versucht es halt diplomatisch ein bisschen rauszukriegen. Aber ja, spannendes Thema, immer wieder gerne.
0: Ja, Roland Leitner ist dann ab kurz nach 6 für Sie da, also gleich nach den 18 Uhr Nachrichten mit der Frackung gefunden. Wir vom Nachmittagsteam, also Thomas Maiknecht an der Technik und ich, Miriam Thomaser, hier am Mikro. Wir sagen vielen Dank fürs Zuhören bis hierhin und wir wünschen noch einen schönen Abend mit 3 Südtirol.

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1: Gericht und Staatsanwaltschaft haben einen neuen Sitz. Die Mafia in Italien will laut Staatsanwalt Drohnenwaffen beschaffen. Das Wetter, morgen überwiegend sonnig bei 30 bis 34 Grad. Gericht und Staatsanwaltschaft haben in Bozen einen neuen provisorischen Sitz. Die Gerichtsämter übersiedeln für 6 Jahre in die Südtiroler Straße neben die Handelskammer. Die Büros der Staatsanwaltschaft werden in einem Gebäude des Raiffeisenverbandes in der Rittnerstraße untergebracht. Die monatlichen Mietkosten belaufen sich laut Angaben von Landesrat Christian Bianchi von Forza Italia auf 195.000 Euro. Vermieter sind das Unternehmen Food Service und der Raiffeisenverband. Die Staatsanwaltschaft will Ende August in die neuen Büros einziehen, das Gericht Ende September. Das Gerichtsgebäude war Mitte Juli eingestürzt. In der Mülldeponie Fritziau im Süden von Bozen brennt es. Hohe Rauchsäulen sind weitum sichtbar. Der Alarm wurde um 17.23 Uhr ausgelöst. Im Einsatz sind die Berufsfeuerwehr sowie die Wehren von Leifers, Pfatten und Gries. Weitere Infos sind noch nicht bekannt. Die italienische Mafia versucht, sich moderne Drohnenwaffen zu beschaffen. Es gebe konkrete Hinweise, sagte der Oberstaatsanwalt von Palermo vor der parlamentarischen Antimafia-Kommission in Rom. Nach Angaben von Maurizio De Lucia wurden bereits Waffen sichergestellt, die über den Balkan nach Italien gelangten. Die Bemühungen um die Beschaffung moderner Waffensysteme beschränkten sich nach De Lucias Worten nicht nur auf Sizilien. Italien sei nicht darauf vorbereitet, sich gegen solche Drohnenwaffen zu verteidigen, sagte der Oberstaatsanwalt. Nach dem Terroranschlag am Rande des Christopher Street Days in Berlin hat die Polizei auf dem Handy des Attentäters ein Bekennervideo gefunden. Das Video beinhaltet laut Behörden unter anderem einen Treueschwur auf die Terrororganisation Islamischer Staat. Bei dem Terroranschlag am Samstag mit einem Auto wurden eine Frau getötet und 31 Menschen teils schwer verletzt. Der Täter starb am Tag danach durch Schüsse von Polizisten. Nach dem Anschlag wird in Deutschland die Debatte um härtere Maßnahmen gegen islamistische Gefährder lauter. Eine Südtiroler Unternehmensgruppe soll laut Finanzpolizei 9 Millionen Euro vor der Steuerbehörde verheimlicht haben. Betroffen sind mehr als 10 Restaurants und Almhütten, die zur selben Gruppe gehören. Die Beschuldigten sollen eine Parallelbuchhaltung geführt haben. Aufgenommene Bestellungen sollen gelöscht worden sein, damit sie steuerlich nicht nachvollziehbar sind. Die Finanzpolizei hat 7 Personen bei der Staatsanwaltschaft angezeigt. Am Suldenferner im Ortlergebiet hat es einen großen Gletscherabbruch gegeben. Der Vorfall ereignete sich bereits gestern Nachmittag. In 4 Schüben brachen große Eismassen ab. Personen kamen dabei keine zu Schaden. Nachdem vor ein paar Tagen bereits die Gletscherzunge abgebrochen sei, waren weitere Abbrüche zu erwarten, sagte der Hüttenwirt der Hintergrathütte Ulf Gutgsell zu Rai Südtirol. Der Suldenferner befindet sich zwischen Königsspitze und Zebru. Auch heuer startet die Südtiroler Caritas wieder die Kampagne »Hunger macht keine Ferien«. Mit den Spenden werden Projekte in Afrika unterstützt. Dort leben fast die Hälfte der weltweit hungernden Personen. Heuer dreht sich alles um die Themen Wasser und Bildung, sagt Caritas-Direktorin Beatrix Meierhofer. Sie appelliert an die Südtiroler Bevölkerung, die Projekte in Afrika zu unterstützen. Das Wetter. Morgen wird es nach Auflockerung von Hochnebelfeldern überwiegend sonnig. Die Temperaturen erreichen 30 Grad im Wipptal und 34 Grad im Unterland. Aus den anwachsenden Quellwolken bilden sich am Nachmittag ein paar Gewitter. Der Donnerstag und der Freitag werden sehr sonnig und heiß bei Temperaturen bis 38 Grad. 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
2: Guten Abend aus der Landesverkehrsmeldezentrale, ich bin Manuel Scutellaro. Auf der Brennerautobahn zwischen Bozen Süd und Neumarkt kommt es zu Sichteinschränkungen nach einem Großbrand im Bereich der Mülldeponie Fritziau. Fahren Sie besonders vorsichtig. Auf der Finchgauer Staatsstraße bei Goldrain kommt es zu Behinderungen in Fahrtrichtung Meran nach einem Unfall. Auf der Brenner Staatsstraße im Bereich der Vilnösser Haltestelle staut es vor allem in Richtung Süden wegen Richtung eines Kreisverkehrs. Und wegen Überlastung stockt es in Bozen auf den Ein- und Ausfahrten, in Grödental auswärts bei St. Ulrich und auf der Pustertaler Staatsstraße bei den Ortsdurchfahrten Kienz und Percher. Kommen Sie gut und vor allem sicher ans Ziel.
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3: Ja, das ist jetzt schnell gegangen, 18 Uhr und 5 Minuten und schon sind wir live auf Sendung mit der Frock und Gfunden, dem Tauschmarkt auf Rhein-Südtirol. Heute begrüßen Sie zu dieser Sendung am Hörertelefon. Natürlich haben wir Kollegin Petra Steinecker, an der Technik Thomas Rieder, am Mikrofon Roland Leitner, mein Name. Ich freue mich, dass Sie alle wieder mit dabei sind bei unserer wöchentlichen Kollegin Petra Steinecker. An der Technik Thomas Rieder, am Mikrofon Roland Leitner, mein Name. Ich freue mich, dass Sie alle wieder mit dabei sind bei unserer wöchentlichen, ja,

gut, kann man in Dauerschleife wählen. Noch früher oder später wird man durchkommen und live auf Sendung sein beim Tauschmarkt der Frag und Gfunden. Heute am 28. Juli. Wir freuen uns auf Ihr Dabeisein. Machen Sie mit, kostenlos und vor allem ohne Geld im Spiel. Also das ist ganz wichtig, wiederholen wir immer wieder. Mein Kollege Dietmar Brandl und ich, Roland Leitner, wir wiederholen das jede Woche, Woche für Woche. Bitte kein Geld im Spiel. Wenn wir draufkommen, dass da Geld verlangt wird, dann lassen wir sie einfach nicht mehr mitmachen bei der Sendung. So einfach ist es. Sind die Spielregeln, bitten wir zu respektieren, aber nichtsdestotrotz ist jede froh, wenn es eine kleine Gegengabe gibt. Ganz unverbindlich und eben nicht Geld, sondern, was weiß denn ich, ein paar frische Gockeln oder eine Flasche Wein oder ein Stückel Speck oder ein selber gemachtes Brot oder irgendetwas, was man halt so gerade daheim hat. Ja, in diesem Sinne freuen wir uns auf Ihr Mitmachen. Wählen Sie gebührenfrei 8000 14477 8000 14477.

0: Ja, was für ein wunderbarer Auftakt musikalisch betrachtet von Dominik Blanker. Diese Stadt unten am See gemeint war Malcesine am Gardasee, eine Stadt, die es ihm besonders angetan hatte, zumal er damals oft als Straßenmusiker aufgetreten ist. Jetzt geht es nicht um Straßenmusik bei uns auf Reis Südtirol, sondern um den Tauschmarkt der Frock und Gfunden. Und wir begrüßen unsere erste Hörerin, die Frau Walburg aus Neumarkt hat sich gemeldet. Guten Abend, Frau Walburg.
1: Ja, guten Abend.
0: Guten Abend. Bitte sehr.
1: Ich suche gleich Creme-Däufchen, Ware. Ja. Weil ich möchte gerne ein Ringe.

0: Blumen selber machen, weil ich so viele Ringenblumen habe. Und der, was mir aber bringt, kriegt noch eine.
1: Das ist ein originelles Angebot, ja.
0: Ja.
1: Sehr originell.
0: Ja, aber nicht so große Dosen, weil ich, das sind so Cremedosen von Gesichtscremen oder so suche ich nicht.
1: Ja, zum Beispiel von der Nivea-Creme oder so meinen Sie, die Behälterlein oder so.
0: Ja, aber ich habe die Nivea,
1: ich oder die Benaten, das ist noch kleiner. Das ist ein ganz kleiner. Was weiß denn ich? Jedenfalls soll sie nicht zu groß sein, weil die Ringelblumensalbe ist natürlich...
0: Ich muss sie noch verschenken, es muss ein bisschen schöner drin sein.
1: Genau, genau. Also es sollte ein bisschen was Besonderes sein und eher auf der kleinen Seite. Das haben wir
0: ja gehört. Ja, wenn man eine Creme kauft, wenn man in der Apotheke oder irgendwo eine Creme kauft, sind es meistens so schöne. Losene oder weiße oder sowas.
1: Ja, ja. Na, schauen wir, ob da weitergeholfen werden kann. Aber ich denke schon, dass man da weiterhelfen kann.
0: Ja, danke schön. Das war alles.
1: Sehr gerne, danke. Frau Walburg. Ich wünsche Ihnen einen schönen Abend nach Neumarkt, gell?
0: Ja,
1: danke fürs Mitmachen. Schönen Abend.
0: Und nicht zu warm.
1: Ja, genau, nicht zu warm. Na, selbst wünschen wir uns alle. Jetzt momentan geht es da im Studio herinnen, ist fein kiel, aber sobald man bei der Tier rausgeht vor dem Studio, ja, schlagt es zurück. Ja, ja, das ist ja so jetzt.
0: Oh, gell. Es geht schon, wir sterben nicht.
1: Nein, hoffentlich nicht. Aber halt, wir hoffen, dass bald wieder. Dass es bald wieder kühler werden wird.
0: Ja, lieber, es wird ein Unwetter, was da unten überall sein und überall.
1: Ganz genau, ganz genau. Frau Walburg, hoffen wir das Beste, gell, dass es nicht so arg kommt auch wieder, gell?
0: Danke schön. Ja,
1: danke, schönen Abend. Wiederhören. Es war die Frau Walburg aus Neumarkt. Wir schalten nach Klausen, hat uns die nächste Hörerin schon erreicht. Die Frau Waltraut ist es. Guten Abend, Frau Waltraut.
2: Ja, guten Abend.
1: Guten Abend.
2: Ich suche eine gut erhaltene Motorsauge für meinen Enkel.
1: Motorsauge für einen Enkel, ja.
2: Ich würde gerne die Holz so schneiden.
1: Ich verstehe. Wie alt ist denn der Enkel, wenn ich fragen darf?
2: 20.
1: Aha, ah ja. Ja. Kann es schon wie ein Motorsauge her sein, nicht?
2: Ja, ja, dann
1: geht es
2: schon
1: wie ein. Kann es einen Stiel oder halt ohne die... den man in der Hand halten kann, nicht? Sommer.
2: Ja, ja, große Schrauben, aber passt das ganz gut.
1: Ja, ja, ja, ja. Was hätte er, mehrere Bäume zu schneiden oder so zum Basteln?
2: Ja, so Holz zu richten, so wie ein so Briegel, halt so ist nicht recht im Wald gehen und selber Bäume schneiden. Leider haben wir wie ein Brennholz so zu schneiden.
1: Ach so, ich verstehe. Das heißt, das waren auch schon so Träume halt, schon gewisse Träume,
2: ja,
1: die nicht zu groß sein, die man halt mit der normalen Motorsäge
2: schon
1: bewältigen kann. Ja,
2: genau, danke.
1: Gerne, Frau Waltraut. Hoffen wir, dass wir da etwas finden. Und damit wünsche ich einen schönen Abend und sage danke fürs Mitmachen.
2: Ja, danke. Wiederhören.
1: Wiederhören. Das war die Frau Waltraut aus Klausen. Ja, und Sie haben schon gemerkt, wie es zugeht bei uns beim Tauschmarkt auf Reis Südtirol. Sie wählen gebührenfrei 83 mal die 0 144 77. Ja, und dann geben Sie meiner Kollegin ganz geschwind schon Ihre eigene Telefonnummer bekannt. Das ist ganz das Wichtigste, dass Sie Ihre Telefonnummer im Kopf haben, weil die brauchen wir ja dann anschließend, wenn wir hinter den Kulissen des Tauschmarkts weiter tauschen, beziehungsweise die Nummern austauschen, weil sonst hat das Ganze eigentlich nicht viel Sinn, wenn wir da das auf Sendung durchgeben und danach sind sie nicht mehr erreichbar. Und eben, das ist ganz ein wichtiger Teil von dieser Sendung. Deshalb Kompliment an alle, die da mitmachen und sich getrauen, im Radio zu reden. Die Frau Mariana ist die Nächste aus Brixen. Guten Abend, Frau Mariana.
3: Ja, guten Abend.
1: Guten Abend, grüß Gott, jetzt haben Sie länger nicht mehr gehört. Wie geht's Ihnen?
3: Wohl. Ja, es geht wieder aufwärts. Aber die Hitze macht dann komplett auf den Boden in den Haut.
1: Ja, heuer ist schon ein bisschen streng, gell? Muss man schon sagen. Ja. Jetzt ist schon das vierte Mal, gell?
3: Ja.
1: Hoffen wir das letzte Mal. Ja. Frau Mariana, was können wir machen?
3: Meine Tochter hat einen Tisch zu verschenken, der auf dem Balkon außen zu dienen. Die Länge war 1,9.
1: Ja.
3: Die Breite ist 69.
1: Breite 69, ja.
3: Und die Höhe war 75.
1: Höhe 75, jawohl.
3: Jetzt, wenn jemand Interesse hat, sollen Sie die Nummer anrufen. Es ist fast ein neuer Tisch. Und nachher, naja, so ein Ding, weil ihr ist ein Zyklon auf dem Balkon.
1: Ich verstehe.
3: Also die groß, wenn ich recht so was, mir teilt ihr schon die Hitze in Dingen.
1: Ja, ja. Also das ist ein normaler Tisch, ist nicht recht groß, aber war ideal für draußen, für den Balkon oder für die Terrasse. Dann kann man den verwenden. Ja, Frau Marianne.
3: Ja, na, und darf ich einen Gruß schicken?
1: Ja, selbstverständlich, Frau Marianne, gerne.
3: Mit der Clara in Saloden unten.
1: Ja, das ist eine treue Hörerin, die ruft oft einmal an, gell, bei der Sendung.
3: Ja. Die letzte Woche ist so in Brixen im Krankenhaus Visite gewesen. Dann hat sie mich angerufen, bei mir und mir durch die Sparpunkte kennengelernt.
1: Interessant, ja, siehst du. Ja. Die Sendung bringt die Leute zusammen, gell?
3: Ja. Dann habe ich sie aber langsam nehmen, dann ist ein Baumann umgeleitet, weil sie hat mir das Zeug gegeben, die Mehl und den Zucker und alles hat sie mir gegeben. Ich soll mit dem Kuchen machen, was ich nicht gemacht habe.
1: Ach so. Ja, siehst du, da ist das gut gegangen.
3: Jetzt, wenn ich heim durchkomme, dann
1: wäre es. Erzählen Sie die Episode. Das ist nett gewesen. Frau Marianne, vielen Dank, dass Sie uns da teilhaben haben lassen. Und ich wünsche Ihnen ganz einen schönen Abend und vor allem, dass es ein bisschen aufkühlt, gell?
3: Das
1: hoffen wir alle, dass ein bisschen, auf Nacht wenigstens ein bisschen das Ganze ein bisschen kühler wird. Lassen wir mal alles hochkühlen, gell? Und dann wird es schon wieder hier. Frau Marianne, danke vielmals für den Anruf. Einen schönen Abend nach Brixen.
3: Die, was mich kennen, da auf voll ein Ding oben, auf im Haus und
1: überall miteinander. Alle, die Sie kennen, die haben wir alle mit einschließen, gell?
3: Ja.
1: Wunderbar. Danke, wiederhören.
3: Danke, wiederhören. Nein, etwas anderes noch.
1: ganz schnell, weil jetzt wartet schon der nächste Hörer.
3: Die Tochter hat gesagt, umrufen morgen noch zwei, weil vorher muss ich arbeiten.
1: Jawohl, haben wir aufgeschrieben. Danke, Frau Marianne, wiederhören.
3: Danke,
1: wiederhören. Jetzt haben wir das nächste Gespräch beim Tauschmarkt der Forschung gefunden. Der Herr Markus aus Jenesien hat sich gemeldet. Da ist Roland Leitner. Ich begrüße Sie, Markus. Hallo, grüß dich.
4: Hallo. Also, ich hätte Weimrebel zu verschenken.
1: Ja.
4: Ist super Zustand, funktionstüchtig, T-fähig halt nicht.
1: Ja.
4: Und es ist ein Dreiphasenmotor rum und funktioniert super.
1: Ja.
4: Und suchen da zwei weibliche Anteler.
1: Ja, zwei Weibeln, zwei Anten. Hell ist klassisch für den Garten, gell? Wahrscheinlich. Oder?
4: Ja.
1: Der ist ein.
4: Oder sitzt ihr ein Mandler da, ihren drei Mandler?
1: Ah, man kann das tauschen auch im Fall.
4: Ja, wenn einer will.
1: Wenn einer will, kann er auch tauschen im Fall und sonst.
4: Ja.
1: Sie brauchen halt zwei Weibeln. Ja.
4: Ja.
1: Jawohl, Markus, haben wir aufgeschrieben. Und in den Eisen oben wird es schon gehen, wie mit der Hitze. Haben wir es schon oben. Schon, aber auf den oben kehlt es schon oben.
4: Wohl,
1: haben
4: wir
1: es schon oben. Eben, ist fein.
4: Ob es untertaugt ist schon.
1: Ah ja.
4: Untertaugt
1: jetzt
4: schon.
1: Da denke ich schon.
4: Haben wir schon.
1: Sie haben so wie ein heftiger Ball, alleweil. Ja, aber das kann man nichts machen, gell? Das ist halt so.
4: Das dauert nicht mehr lange, noch schon wieder vorbei.
1: Genau, dann werden wir alle jammern, na, so kalt. Kann man sich gar nicht vorstellen jetzt, aber ist so. Über den Wetter muss man halt mal wie eine kurze Rücksprache halten. Herr Markus, ich bedanke mich für den Anruf und wünsche noch einen schönen Abend.
4: Ich bedanke mich auch, die los alle mal die Sendung, das gefällt mir. Das macht das super gut, du und der Brandl.
1: Danke, freut mich. Danke vielmals.
4: Und jetzt bin ich heute endlich einmal durchgekommen.
1: Elf Freitins, dass Sie durchgekommen sind.
4: Aber wenn allen probiert wird, dann mache ich jetzt.
1: Ja.
4: Gesundheit
1: ist eben Leine ja Luck lassen, nicht? Hat es geheißen. Ja, genau. Das ist wichtig. Ja. Gut, Herr Markus. Danke. Okay. Schönen Abend noch, gell? Schönen Abend. Servus. Das war der Herr Markus aus Jenesien. Und in Kürze haben wir auch das nächste Gespräch auf Rai Südtirol beim Tauschmarkt. Wir haben heute wirklich viel Abwechslung schon gehabt. Was gefragt wird, ist ein kleiner Behälter für die Ringelblumensalbe. Also nicht leider, wenn jemand mehrere solche kleine Behälter, so kleine Döschen, würde man auch sagen, Döselen oder Doselen, ich weiß nicht, wie man da im Dialekt sagt, Doselen, ja, vielleicht ein paar kleine Doselen für die Ringelblumensalbe. Neumarkt würden die gesucht. Eine Motorsäge für den Enkel, der schon fast erwachsen ist, in Klausen wird gesucht. Und es gibt in Brixen einen Tisch für einen Balkon, für einen Außenbereich. Die Maße seien 1,09, die Länge, die Breite 0,69, die Höhe 0,75. Der Tisch war in Brixen und in Jenesien, wie wir gehört haben, die Traubenrebel und die zwei Entenweibeln, die waren gefragt, die wurden gesucht und geben tatsächlich Traubenrebel mit dem dreifasrigen Motor, wie wir gehört haben, beim Herrn Markus. Und jetzt die Frau Margit, habe ich da richtig verstanden? Aus Brixen. Guten Abend, Frau Margit. Ja, das ist ein nicht besonders gutes Geräusch. Das sagt uns, dass die Frau Margit ins nicht hören kann, sondern entweder ist die Linie geflogen oder sie hat den Hörer aufgelegt. Was wir natürlich nicht so lustig finden bei der Sendung, aber ich darf inzwischen ihr Angebot durchgeben. Sie hat Aktenordner DIN A4 mit 2 oder 4 Ringen und Bücher und CDs vom Wunderheiler Bracco. Wer immer auch das sein mag, wie gesagt, das wäre das Angebot von der Frau Margit aus Brixen. Ja, und an dieser Stelle, da die Vorschläge, legen wir eine musikalische Pause ein. Wir haben vorbereitet das Vokalensemble Harmonisch Komisch aus Südtirol. Sie können, sollen, dürfen, müssen natürlich weiterhin probieren, die grüne Nummer zu wählen. 83 mal die 0, 144 77 8000 144 77.

0: Swansea, die Ursprungbuben, genau. Und die sind ja immer wieder mal in Südtirol zu Gast. Ich glaube, am Wochenende, habe ich irgendwo gelesen, seien sie sogar im Tolle, in Stohass, drinnen bei einem Fest. Da werden sie aufspielen, die drei schneidigen Musikanten aus dem Zillertal. Zillachtal, sagt man, gell? Also, jetzt geht's weiter beim Tauschmarkt. Der Fragung gefunden. Herr Norbert aus Kardaun hat sich gemeldet. Guten Abend, Herr Norbert. Grüß Gott.
1: Ja.
0: Bitte schön.
1: Also, da ist ja einer in meiner Einnahme, der hat so Windradeln und so Ding aufgesagt, hat macht ihr und hat sie auch verschenkt.
0: Ja.
1: Jetzt, ich suche etwas, wo er gerade keine Idee hat. Ich muss etwas schauen, dass ich mit meinen Vögeln da ein Ende kriege. Okay. Ich suche mit den Spatzen. Die Tomaten und die alles, was im Garten ist, die oben auch, da kommen Tausende von Vögeln noch einmal, aber ich das sind ja eine unmögliche Sache.
0: Jawohl, das heißt, es braucht unbedingt ein Windradl oder ein Vogelscheich oder etwas.
1: Oder
0: auch
1: noch vielleicht eine andere gute Idee, was man
0: da tun
1: kann.
0: Dass man etwas machen tat, weil sie, da wehren sich vor die Spatzen nicht mehr. Die gehen auf den Garten halt auf die
1: Milch. Die Roben alles ausgehen.
0: Ja. Ich verstehe, Herr Norbert. Nein, dann müssen wir da weiterhelfen. Ja, also,
1: es ist ja noch jemand, was eine Idee hat. Aber
0: genau, was man da machen kann. Nicht.
1: Ja.
0: Oder irgendein Motor hinstellen oder Lärm oder. Und die Spatzen sind überhaupt, das sind ja wie frech, gell? Das sind bekannt als
1: frech.
0: Genau. Gut, Herr Norbert, wir haben es aufgeschrieben und hoffen wir, dass wir da weiterhelfen können, gell? Entweder mit der Mintradl oder mit der gescheiten Vogelscheich oder irgendwie. Müssen wir schauen, dass wir da etwas tun, gell? Genau. In Ordnung. Danke für den Anruf. Einen schönen Abend, Herr Norbert. Auf Wiederhören nach Kardaun. Also dort wird ein Windradl gesucht oder auch eine gute Idee, um die Vögelschwärme abzuwehren. Frau Notburger aus Kurtatsch hat sich gemeldet. Guten Abend, Frau Notburger. Roland Leitner spricht da.
2: Ja, guten Abend.
0: Guten Abend. Sagen Sie mal.
2: Also, wir hätten die Meerschweinhühner, so ein Häusl herzugeben.
0: Ja, also ein Stallele war das.
2: Stallele, ja.
0: Ein Stallele ist, wie der Name schon sagt, eher ein kleines oder ja, ja, nicht gut.
2: Ja, ein Meerschweinhühner ist es. Gedacht, ist eine Abteilung rein.
0: Ja.
2: Die ist eigentlich nie gebraucht worden. Es wird von lauter Umstern ist es, dieses Stall.
0: Aha, ich verstehe. Also das ist fast wie neu, kannst du sagen.
2: Ja.
0: Ja, halt wenig gebraucht geworden. Und die Meerschweinchen, um sie keine mehr?
2: Nein, ein anderes Kopf und noch mehr die Meerschweinchen in den Hosenkiste reingetan.
0: Ah, so, aha. Sie haben sie schon noch,
2: Wir haben sie schon noch, ja.
0: Seien die aufwendig, ist, da muss man auch schauen, ist schon ein bisschen eine Aufgabe, nicht?
2: Die sind schon versorgt, denke ich, die Urenkelin.
0: Ja. Ah, sie ist
2: ja.
0: Mordsfrei damit und ist fleißig dahinter, ja. Gell? Und so.
2: Ja, wenn man ein bisschen nachschaut, dann schauen die Kinder schon.
0: Genau. Na gut, auf jeden Fall, das Stall für die Meerschweinchen selbst braucht sie nicht mehr und selbst hatten sie hergeben und
2: einen
0: abzuholen in Kurtatsch, ja.
2: Ich leide auch abzuholen, gell? Zehner Weg, so lange ist schon anwesend.
0: Wunderbar. Ja. Danke, Frau Notburger, für den Anruf. Schönen Abend, gell? Auf Wiederhören.
2: Auf Wiederhören.
0: Danke. Das war die Frau Notburger aus Kurtatsch und Sie haben Reis Südtirol mit dem Tauschmarkt der Frage gefunden. Mein Name ist Roland Leitner und jetzt sind wir verbunden mit der Frau Helga aus Sarntein. Guten Abend, Frau Helga.
3: Ja, guten Abend, Herr Leitner.
0: Bitte schön.
3: Ich habe zwei Katzen herzuschenken.
0: Ja.
3: Eins ist schwarz-weiß.
0: Ja.
3: Und eins ist grau getigert.
0: Eins ist grau getigert, ja. Mhm.
3: Und dann hat er noch ein paar Kicker.
0: Und ein paar Kicker. Frage noch zu den Katzler, sind das weiblich oder männlich?
3: Nein,
0: das weiß ich
3: noch nicht.
0: Wie haben Sie gesagt? Weiß man noch nicht?
3: Nein, das kennt man noch nicht recht.
0: Ach so. Sind sie so klein noch?
3: Nein, sie sind jetzt schon, sie kommen jetzt schon weg,
0: die Mutter. Ah, schon, ja. Noch sind sie ja. Schon 4-5 Wochen, mindestens.
3: Ja,
0: sind
3: sie schon, ja.
0: Ja, müssen sie schon sein, ein bisschen, gell, weil sonst...
3: Ja,
0: sind
3: sie schon.
0: Na, fein. Und die waren, die taten sie hergeben, die zwei. Und noch sind noch Kicker, haben sie gesagt, wie viele Kicker sind denn?
3: Ja, es waren mal 5.
0: 5 direkt. Hoi.
3: Ja, 4 sicher, und da kennt man noch nicht ganz. Das sind noch jung, ziemlich.
0: Aha, das sind noch kleine, ja. Aber sie taten sie
3: auch gerne.
0: Nein,
3: auch nicht so, aber halt, man kennt jetzt schon, dass es Kicker werden.
0: Ja. Das heißt, sie taten sie schon gern weggeben, weil eben.
3: Ja, ich dachte halt, wenn ich immer ziehe, ich habe noch das gesagt, jetzt 26 halt, ist halt noch mehr.
0: Ja, ich verstehe.
3: Wenn jemand Interesse hat, gern, dachte sie gern geben.
0: Jawohl. Ganz gern. Na, also, geben wir auch gern durch über die Sendung und nachher wissen Sie ja, wie es funktioniert.
3: Ja, ich habe mal hier weggetrocknet.
0: Ah, schon, über die Sendung.
3: Über
0: fein.
3: Die Sendung, ja.
0: Perfekt.
3: Ich bin sehr zufrieden.
0: Weil ich recht, sehr freut uns. Fein, Frau Helga, danke fürs Mitmachen und wie gesagt, wir
3: wieder
0: hoffen, dass nach der Sendung viele anrufen. Dann geben wir auch die Telefonnummer weiter von der Frau Helga ins Handel.
3: Ja, fein.
0: Danke, schönen Abend noch, gell?
3: Ja, danke, ebenfalls schönen Abend. Wiederhören.
0: Wiederhören. Das war die Frau Helga aus Sarntein. Weiter geht's mit dem Herrn Werner aus Bozen. Guten Abend, Werner.
4: Schönen guten Abend.
0: Jetzt wohl, jetzt sind wir live auf Sendung, wohl. Werner.
4: Ja, also ich hätte da Lexikone zu verschenken. Das sind Lexikon-Bücher. Das sind 15 Stück, da ist halt der Ball von Geschichte über alles mögliche. Das hat man früher eigentlich so als Lexikon gehabt, statt der ganze Einzelne, das sind früher die 15 Stück Bände. Und ja. Das darf man halt verschenken, ja.
0: Ist das so ein Brockhaus, so in der Art ein bisschen was?
4: Ja, genau, so etwas, ja.
0: So ein Brockhaus und da waren 15 Bände und ja. Da sind... Ja, ist alles von A bis Z, wie sie halt früher waren.
4: Genau. Das sind eher groß. Ja. Also, das sind so. Das sind so ein bisschen, fast schon ein Wiener 3 groß. Also nicht so groß, aber halt ein bisschen abgegriffen.
0: Ich verstehe.
4: Ja, von früher in die 80er Jahre, von der mal gehabt.
0: Ja. Jetzt fährt die Rettung alle weil vorbei, gell?
4: Ja, leider,
0: das ist ja live, das macht es ja spannend im Radio, dass man weiß, das ist alle live draußen aus der Straße. Hoffen wir, dass nichts Schlimmes passiert ist, sondern leider eine Kleinigkeit, ein paar Aufschürfungen, hoffen wir das Beste.
4: Genau.
0: Herr Werner, ich sage vielen, vielen Dank für den Anruf.
4: Ja, bitte.
0: Und weiter geht's nach der Sendung. Wenn jemand anruft und Interesse hat, dann geben wir gerne die Telefonnummer weiter.
4: Ganz genau, also da ist leider auf Auto machen und die bringt sie hin. Also ein bisschen schwer, weil es sind 15 Bände und dann macht man einfach Haus, dann bringe ich sie hin und nachher hoffen, dass da jemand frei gefunden.
0: Super, das ist ganz im Sinne von der Sendung. Danke Werner fürs Mitmachen, hat mich gefreut. Schönen Abend, wiederhören,
4: danke.
0: Das war der Herr Werner aus Bozen. Ich bin der Roland aus Bozen momentan, sonst nicht allem. Und ich habe jetzt die Frau Daniela zu begrüßen. Die Frau Daniela, Entschuldigung, so ein bisschen räuspern, mit der Klimaanlage ist natürlich auch immer ein bisschen aufzupassen, spricht nur gerade die Frau Daniela mit meiner Kollegin, mit der fleißigen Kollegin, die gerade die Daten aufnimmt. Also nutze ich natürlich die Gunst der Stunde, um ein bisschen zurückzuschauen, was hat sich da getan in der Sendung, was hat sich getan. Ja, wir haben gehört, Neumarkt, dort werden kleine Behälter für Ringelblumensalben gesucht, also nur die Döschen, die kleinen Behälterlein, wo man nachher die selber gemachte Ringelblumensalbe reintut. Im Tausch oder als Gegengabe gibt es dann sogar eine original selber gemachte Ringelblumensalbe, eine köstliche Salbe für alle möglichen Wehwehchen. Dann in Klausen wird eine Motorsäge gesucht für den Enkelsohn und in Brixen, da gibt es einen Tisch für einen Balkon und man sollte allerdings erst morgen zum Mittag anrufen bei der Tochter von der Frau Mariana. In Janesien, da gibt es einen Traubenrebel mit einem dreiphasigen Motor und gesucht werden in Janesien zwei Enten, Weibelen. Eventuell kann er getauscht werden mit der Mandel, aber soll, muss sich ergeben. Die Frau Margit aus Brixen hat sich gemeldet. Einen Aktenordner hat sie, DIN A4 mit 2 oder 4 Ringen, Bücher und CDs vom Wunderheiler Braco gibt es auch bei ihr. Der Herr Norbert aus Cardown, genau, das ist der Sog, der sucht ein Windradl, um Vögel abzuwehren oder eine Vogelscheuche oder eine gute Idee, um diesen Vögeln beizukommen, weil die sind ziemlich hartnäckig. Die Frau Notburger aus Kurtatsch hat ein Stallele für Meerschweinchen herzugeben. Das ist neuwertig, ihrer Clans. Und die Frau Helga in Sandein hat 2 Katzeln und 2 ein schwarz-weißes und ein grau getigertes. Und sie hat auch noch 4 oder 5 Kicker, hat sie gesagt. Bei einem ist sie sich noch nicht ganz sicher, ob es ein Kicker ist oder Kicker wert. Wie auch immer. Und der Herr Werner aus Bozen, den wir soeben live aus dem Straßenverkehr gehört haben, der hat 15 Bände Lexika aus dem Jahr 1980. Und jetzt freue ich mich auf das nächste Gespräch im Tauschmarkt. Der Frag und Gefunden, Roland Leitner hier. Und ich begrüße Frau Daniela aus Leifers. Grüß Gott.
5: Ja, hallo, guten Morgen, Herr Leitner.
0: Frau Daniela, wir verstehen Sie ganz schwer. Haben Sie eine Freisprecheranlage?
5: Ja, ich bin der Außen.
0: Ja, probieren Sie aus, zu gehen, weil wir verstehen Sie fast gar nicht. Das ist halt mit der Verbindung, ja, Telefonleitungen. Das ist oft.
5: Ja.
0: Es ist ein bisschen besser. Probieren wir es einmal, Frau Daniela. Bitte schön. Ja.
5: Also, ich hätte eine Markise für einen Balkon.
0: Ja.
5: Ich weiß, die letzte Woche habe ich allein der Zusammenfassung gehört, dass jemand eine gesucht hat. Vielleicht bloß die Person oder so. Ich weiß nicht die Mose, was gewesen sei. Eine Markise für einen Balkon, wir haben die schon ummontiert, weil wir umgebaut haben und haben sie nicht mehr reingetan.
0: Ich verstehe.
5: Die waren 4,85 Meter lang, halt der Balkon doch so lang.
0: Ja.
5: Und wenn sie ausgefahren ist, wird sie halt so circa 2,5 Meter sein. So genau kann ich es jetzt nicht sagen, wenn sie ausgefahren ist. Wie halt so für einen Balkon ist, ein Balkon so 1,5 Meter ist.
0: Und da ist so das klassische Muster, das Grün-Weiße oder?
5: Also, nein, Braun-Beige.
0: Ach so.
5: Braun-Beige, ja.
0: Sieht
5: man eigentlich auf. Und manuell mit Kurbel, nicht mit Motor, gell?
0: Ja, ich verstehe. Also das ist noch manuell und das ist schon abmontiert, das ganze Gerüst da und so weiter.
5: Ja.
0: Da ist alles dabei.
5: Ja.
0: Das war für einen Balkon und Sie haben gesagt, die Länge ist 4,85 Meter.
5: Ja.
0: Und wenn man sie auszieht, dann ist so...
5: Wird sie ca. 2,5 Meter sein. Jens, bevor sie sie ummontiert haben. Vergessen noch zum Essen die Länge.
0: Ja. Aber so 2 bis 2,5 Meter auf jeden Fall gut.
5: Ja, am Balkon halt, ja.
0: Dann ist das ganz eine schöne.
5: Ja. Okay.
0: Ja, ein schöner Sonnenschutz haben, muss man einfach sagen. Jetzt bei den Hitzen weiß man es natürlich zu schätzen.
5: Ich war schon, sie hat eigentlich keine Löcher, sie ist eigentlich, der Stoff ist nicht. Sie war jetzt schon viele Jahre oben, aber ich habe sie nie beim Regen raus gehabt, hauptsächlich einen Sonnenschutz.
0: Ja.
5: Ist sie von Stoff her nicht letzternannt.
0: Fein. Vielen Dank, Frau Daniela.
5: Ja.
0: Und Sie riefen aus Leifersson und ich wünsche Ihnen noch einen schönen Abend.
5: Mhm. Und die Frau, die mit den Tegeln sagt man, sie haben immer gerätselt, wie man das sagt für die Behälterlern.
0: Ja, das habe ich ein bisschen, stimmt, ja. Vielleicht können Sie mir weiterhelfen.
5: Weil habe ich jede Menge erschüttert von der
0: Tegeln.
5: Tegeln.
0: Gerne, dann geben wir Ihnen gerne die Telefonnummer weiter, Frau Daniela. Da freut sich die Frau.
5: Die Kollegin hat gemeint, die muss dann noch einmal anrufen.
0: Ja, das ist vielleicht gescheiter. Ja. Weil sie haben wir noch die Nummern parat, wissen Sie, jetzt ist ein bisschen, geht's ein bisschen auf während der Live-Sendung. Danke für Ihr Verständnis, aber Sie können gerne anrufen, wie gesagt. Und jetzt habe ich sogar am Ortsfreitag das Wort Tegelen gesagt, komm, noch einmal wieder ein neues.
5: Ich bin eigentlich nicht eine Unterländlerin, aber ich bin eigentlich ein Zinskrin, hoffe ich so, bei uns hat man Tegelen,
0: ja, das kann ich schon öfter gehört. Ja, das ist wieder eine kleine Perle in unserer Dialektreihe. Also da schließt sich irgendwo der Kreis.
5: Ja, das ist nicht bitte die Unterländler.
0: Genau. Degala, vielleicht Degala oder so.
6: Nein, sagen Sie vielleicht die Deutschen
0: Nervner. Also sagen die Deutschen Nervner, ich verstehe. Ja. Dann fragen wir den nächsten Unterlandler, der anruft.
6: Ja.
0: Alles klar. Danke, Frau Daniela. War ein nettes Gespräch. Auf Wiederhören.
6: Dankeschön.
0: Das war die Frau Daniela aus Leifers, wie wir gehört haben. Eigentlich aus dem Finchgau, aber das mit den Tegelen hat mir gefallen. Ja, damit zum nächsten Gespräch. 18:45 Uhr, schon unglaublich, wie schnell die Zeit im Tauschmarkt-Live-Studio vergeht. Rai Südtirol hier, Roland Leitner am Mikrofon und Frau Edith aus Girlan am Telefon. Grüß Gott, Frau Edith.
7: Ja, grüß Gott.
0: Grüß Gott, bitte sagen Sie mir.
7: Ich habe ein bisschen Schwierigkeiten. Ich hätte ein Kastel. Wissen Sie, wo man früher die Läbelen reingetan zu trocknen? Es hängt an der Wand, nicht? Und dort Stabeln und da kommt das Brot rein.
0: Ja, da kommt das Brot rein, die Brotlarben, also das ist so ein Brot.
7: Ja, aber ich weiß nicht, wie man das hat.
0: Brotrahmen, meine ich, sagt man da, nicht? Sagt man nicht die Rahmen, ja, oder die Rahmen? Die Brotrahmen, denke ich mir heute.
7: Brotrahmen.
0: Ja, ja, weil ja, ich habe vor ein paar Jahren ein Gespräch mit einem Künstler gehabt, der hat so eine Ausstellung gehabt, der hat also Brotrahmen ausgestellt. Das
7: ja, das sind so schöne Stangeln, nicht?
0: Ja, genau.
7: Und, ja. Brotrahmen, sagt man da.
0: Brotrahmen, ja. Da die mal vorschlagen jetzt.
7: Na, bitte. Ich hätte da, das ist wie ein neues noch. Und sein tut 86 cm breit.
0: Ja.
7: Und 75 cm hoch.
0: Also 86 cm ist die Breite und 75 cm die Höhe.
7: Ja.
0: Sagen Sie, ja. Und das
7: ist nicht groß, aber. Es war halt, wenn es brauchen kann, war ich vor.
0: Ja, das ist aber noch auch zu montieren, sagen Sie.
7: Nein, das ist schon auch montiert. Das ist ja
0: schon auch montiert.
7: Das hängt es wie ein Bild.
0: Ach so, noch ist das schon ein fertiges Gestell, ja.
7: Gell?
0: Das ist so ein fertiges Gestell schon, ja.
7: Ja, ja.
0: Ich verstehe. Aha, noch ist das leider auch.
7: Es ist ehrlich noch wie neu ist es. Wenn es jemand brauchen könnte, war ich vor, nicht?
0: Jawohl, sehr gerne, Frau Edith. Mach mal.
7: Ja, danke, gell?
0: Danke Ihnen für den Anruf. Einen schönen Abend nach Girlan. Auf Wiederhören.
7: Schönen Abend, danke.
0: Danke Ihnen, ja. Das war jetzt die Frau Edith aus Girlan. Und bevor wir zum nächsten Gespräch kommen, noch der wichtige Hinweis für die Sendung, also für die, ich würde gewaltiges Wort verwenden, für die After-Show-Party von der Frog und Gfunden, meine Damen und Herren, denn nach 19 Uhr geht es erst richtig zur Sache. Da können Sie anrufen, was das Zeug hält. Meistens ist auch so um Viertel nach acht, das heißt um Viertel nach sieben, entschuldigen Sie bitte, also um 19.15 Uhr kommt man am leichtesten durch, weil sie haben schon viele angerufen. Und wenn man spezifisch etwas sucht, eine spezifische Telefonnummer, dann kommt man, wie gesagt, gegen Viertel nach sieben am leichtesten durch. Und dann geben wir auch gerne die Telefonnummern weiter. Natürlich können Sie auch schon ab 19 Uhr bei uns anrufen. Wir sind bis 20 Uhr da. Und haben wir auch gleich schon das nächste Gespräch. Ich darf noch hinzufügen, was sich getan hat. Frau Daniela aus Leifers hat uns eine Sonnenmarkise für den Balkon angepriesen. Die Maße sind 4,85 Meter Breite. Und wenn das ganze Gerät ausgerollt wird, also händisch betrieben ist es, Gerüst ist auch dabei, alles, das Ganze drum und dran, dann wird es ungefähr 2 Meter bis 2,5 Meter in die Länge gehen. Dann haben wir soeben die Frau Edith aus Girlan gehört. Sie hat ein Gestell, ein Regal für Schüttelbrot, für die Aufbewahrung, auch für die Brotlarben. Brotrahmen, haben wir gesagt, könnte man auch dazu sagen, an die Wand zu hängen. Das alles ist neuwertig. Das wäre bei ihr in Girlan abzuholen. Und jetzt haben wir ein Gespräch mit der Frau Erna aus Tschengels. Guten Abend, Frau Erna. Finchgau.
8: Ich suche bitte, wenn es möglich war, und die zweite Weg an einen Zauf der Meinung ist mir kaputt gegangen.
0: Ja, Frau Erna, ein Entsafter, das wird sicher möglich sein. Das war in Ihrer Nähe Sommer in Mittleren Finchgau oder so.
7: Ja, schon, weil wir selber können immer im Auto fahren.
0: Ja.
7: Mir die Schauen, wie es zuliefern kann.
0: Ja, Jengels war nachher Ober, schon eher Mittlerer Finchgau, oder?
7: Ja, schon ziemlich, kann man mal sagen, ja, ja.
0: Ja.
7: Noch schlanders, ich weiß, können Sie sich
0: kaufen. Ja, ja, mittelmäßig.
7: Ja, und als
0: schlanders
7: noch
0: ja, ja, ja. Noch schlanders, noch war es schon fast Richtung Oberer Finchgau. Also,
7: ja, schon eher Oberer Finchgau, ja.
0: Mittlerer Oberer Finchgau
7: ja,
0: und Jengels, einen Entsafter, der war da gefragt. Was dienen Sie für Säfte machen, Frau Erna?
7: Ja, ich, Johannes Beer, Quitten und solche Sachen.
0: So ein macht man mit den Marillen keinen Saft?
7: Habe ich auch gemacht. Wohl. Ist mir den Saft reingegangen, dann ist es nicht mehr gewesen.
0: Ah, Sie verstehen, Frau Erna. Aber der wird gut, oder? Marillensaft?
7: Ja, ist ein guter Saft. Ich gebe als kleinen Dank dafür irgendetwas. Ich verlange es nicht umsonst. Ich gebe schon etwas.
0: Eine kleine Gegengabe, also
7: ja,
0: ein Saftel.
7: Ja, ich gerne, wenn ich
0: einen kriege. Ja, und dann machen Sie ein paar Safteln und nachher kriege ich ein paar Safteln dafür, ein paar gute, selber gemachte, nicht? Das ist halt
7: eine Marillenmarmelade, was man halt umhört.
0: Ja, genau, das ist natürlich die große Spezialität zur Zeit. Ist alleweil im Gang die Ernte, gell? Läuft ganz
7: ja,
0: gut.
7: Ja, ist schon fast fertig.
0: Fast fertig schon wieder. Und,
7: Ja.
0: Na gut, Frau Erna. Na, sage ich danke fürs Gespräch und wir hoffen, ja, dass wir einen Safter finden für Jengels. Und ja, für Sie eben, dass Sie wieder Saft machen können, gell?
7: Ja, danke schön.
0: Danke, gerne. Wiederhören. Danke, schönen Abend.
7: Danke, ebenfalls.
0: Danke schön. Das war die Frau Erna. Und inzwischen haben wir dankenswerterweise einen Anruf mit einem Hinweis erhalten von einer Dame, die anonym bleiben wollte. Aber wir bedanken uns jedenfalls bei der Frau, bei der Dame, die angerufen hat, bei meiner Kollegin, und sie hat mir dazu geflüstert, dass man zum Brotregalgestell Brathurta sagt. Ja, Brathurta. Das ist jetzt für mich was Neues, aber ich habe ja schon vorhin im Vorgespräch mit meiner Kollegin Miriam Thomas gesagt, man lernt nie aus, im Südtiroler Dialekt sich zu bewegen, und man lernt immer wieder neue Begriffe dazu, und das macht es ja so spannend und interessant. Ja, wir spielen ein paar Takte Musik und hoffen, dass uns jemand anruft, weil momentan ist die Linie frei.

0: Jawohl, ein unverkennbarer, originaler Herbert Bixner war das auf Reise Südtirol. Und wir haben das nächste Gespräch. Ich frage mal in der Telefonzentrale nach. Ja, passt, Herr Hans aus Villanders ist uns zugeschaltet.
1: Nein, Franz.
0: Franz, aha, Entschuldigung. Ja. Da bin ich da falsch informiert worden. Auf jeden Fall, Sie sind der Herr Franz. Entschuldigung.
1: Ja. Ich hätte all noch die vier Solarplatten hätte ich noch und einen Boiler abzugeben.
0: Ja, also
1: funktionstüchtig.
0: Funktionstüchtig, also die vier Solarplatten mit einem 500-Liter-Boiler, gell? Das haben wir nicht richtig verstanden. Jetzt wohl. 500-Liter-Boiler und ja, das ist schon auch montiert als, oder?
1: Nein, das tue ich morgen auch montieren, die waren gleich mitzunehmen.
0: Aha, das tun Sie morgen auch montieren und auch was gleich mitzunehmen. Jawohl, Herr Franz, na, das ist ein klarer Fall, nicht? Braucht da einer ein großes Fahrzeug, um das mitzunehmen? Gott, wie in uns.
1: Ja.
0: Da braucht er ein Lieferwagen.
1: Ein Ducato oder so etwas.
0: Ein
1: großen Ducato.
0: Oder er kommt mit dem Traktor und tut es auf den Ladewagen
1: hinten rein. Ja, ein kleinen Lauschnauter, ein Deli.
0: Ja, genau. Na gut, Herr Franz, danke für den Anruf. Sie sind der letzte Anrufer gewesen für heute. Hat mich gefreut.
1: Und ich habe mir jetzt ganz viele Sätze.
0: Ja, haben Sie schon. Perfekt. Na, aber siehst du, wenn man das Album wieder einmal probiert, na, früher oder später klappt es schon, gell?
1: Ja, wenn man nicht nachgibt.
0: Ganz genau. Gell? Das ist wichtig. Allein nicht Luck lassen.
1: Danke,
0: gell? Danke, schönen Abend.
1: Schönen Abend,
0: danke. Wiederhören, danke. Das war der Herr Franz aus Villanders, ein sympathischer Hörer. Wie gesagt, morgen montiert er die vier Solarplatten mit einem 500-Liter-Boiler ab und dann können sie bei ihm abgeholt werden. Wenn Sie daran interessiert sein sollten, dann wählen Sie ab 19 Uhr gebührenfrei 8000 14477, 8000 14477. Reise Südtirol hier mit dem Tauschmarkt der Frage und gefunden. Wir machen den Platz frei für die Sendungen in ladinischer Sprache. Heute Abend gibt es ein sehr interessantes Kulturprogramm auf Reise Südtirol und damit verabschieden sich am Hörertelefon Petra Steinecker, an der Technik Thomas Rieder, am Mikrofon Roland Leitner. Machen Sie es gut!

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0: Es ist 19.30 Uhr. 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
1: Gerichtsstaatsanwaltschaft haben einen neuen Sitz. USA wollen ukrainische Flugabwehr stärken. Das Wetter, morgen überwiegend sonnig bei 30 bis 34 Grad. Gericht und Staatsanwaltschaft haben in Bozen einen neuen provisorischen Sitz. Die Gerichtsämter übersiedeln für 6 Jahre in die Südtiroler Straße neben die Handelskammer. Die Büros der Staatsanwaltschaft werden in einem Gebäude des Raiffeisenverbandes in der Rittnerstraße untergebracht. Die monatlichen Mietkosten belaufen sich laut Angaben von Landesrat Christian Bianchi von Forza Italia auf 195.000 Euro. Vermieter sind das Unternehmen Food Service und der Raiffeisenverband. Die Staatsanwaltschaft will Ende August in die neuen Büros einziehen, das Gericht Ende September. Das Gerichtsgebäude war Mitte Juli eingestürzt. In der Mülldeponie Fritziau in Pfatten südlich von Bozen brennt es. Sperrmüll ist am späten Nachmittag in Brand geraten. Mittlerweile haben die Feuerwehren den Brand unter Kontrolle, die Löscharbeiten sind aber noch im Gang. Hohe Rauchsäulen waren weitum sichtbar. Im Einsatz stehen die Berufsfeuerwehr sowie die Wehren von Leifers, Pfatten und Gries. US-Präsident Donald Trump hat den ukrainischen Präsidenten Volodymyr Zelensky im Weißen Haus empfangen. Das Treffen fand hinter verschlossenen Türen statt. Bei dem Gespräch sei es um eine Stärkung der ukrainischen Flugabwehr gegen russische Raketenangriffe gegangen, teilte Zelensky im Anschluss mit. Er sei den Vereinigten Staaten dankbar für ihre feste Unterstützung. Im Februar des Vorjahres hatte Trump Zelensky bei einem Treffen im Weißen Haus noch öffentlich gedemütigt. Die italienische Mafia versucht, sich moderne Drohnenwaffen zu beschaffen. Es gebe konkrete Hinweise, sagte der Oberstaatsanwalt von Palermo vor der parlamentarischen Antimafia-Kommission in Rom. Nach Angaben von Maurizio De Lucia wurden bereits Waffen sichergestellt, die über den Balkan nach Italien gelangten. Die Bemühungen um die Beschaffung moderner Waffensysteme beschränkten sich nach De Lucias Worten nicht nur auf Sizilien. Italien sei nicht darauf vorbereitet, sich gegen solche Drohnenwaffen zu verteidigen, sagte der Oberstaatsanwalt. Italien steht vor der möglicherweise größten Hitzewelle des Sommers. Ab morgen werden in weiten Teilen des Landes Temperaturen bis zu 40 Grad erwartet. Verantwortlich ist ein Nordafrika-Hoch, das zunächst Sardinien erreicht und sich anschließend über das gesamte Staatsgebiet ausbreiten soll. Nach Prognosen der Meteorologen dürfte die Hitze bis mindestens zum 10. August anhalten und von einer nahezu vollständigen Trockenheit begleitet werden. In den Westalpen könnte die 0-Grad-Grenze sogar auf über 5000 Meter steigen. Nach dem Terroranschlag am Rande des Christopher Street Days in Berlin hat die Polizei auf dem Handy des Attentäters ein Bekennervideo gefunden. Das Video beinhaltet laut Behörden unter anderem einen Treueschwur auf die Terrororganisation Islamischer Staat. Bei dem Terroranschlag am Samstag mit einem Auto wurden eine Frau getötet und 31 Menschen teils schwer verletzt. Der Täter starb am Tag danach durch Schüsse von Polizisten. Nach dem Anschlag wird in Deutschland die Debatte um härtere Maßnahmen gegen islamistische Gefährder lauter. Bei einem Erdbeben der Stärke 7,1 sind in Japan mehrere Menschen ums Leben gekommen. In einem teilweise eingestürzten Einkaufszentrum in Kumamoto auf der Hauptinsel Kyushu kam es nach dem Beben zu einer Explosion. Die Polizei befürchtet deshalb zahlreiche weitere Tote. Die Behörden forderten rund 300.000 Menschen auf, Evakuierungszentren aufzusuchen. Regierungschefin Takaichi kündigte an, 3.600 Soldaten zur Unterstützung bei den Bergungsarbeiten zu entsenden. Eine Südtiroler Unternehmensgruppe soll laut Finanzpolizei 9 Millionen Euro vor der Steuerbehörde verheimlicht haben. Betroffen sind mehr als 10 Restaurants und Almhütten, die zur selben Gruppe gehören. Die Beschuldigten sollen eine Parallelbuchhaltung geführt haben. Aufgenommene Bestellungen sollen gelöscht worden sein, damit sie steuerlich nicht nachvollziehbar sind. Darüber hinaus sollen die Verantwortlichen Schulungen fürs Personal vorgetäuscht haben, um Steuerguthaben zu erlangen. Die Finanzpolizei hat 7 Personen bei der Staatsanwaltschaft angezeigt. Am Suldenferner im Ortlergebiet hat es einen großen Gletscherabbruch gegeben. Der Vorfall ereignete sich bereits gestern Nachmittag. In 4 Schüben brachen große Eismassen ab. Personen kamen dabei keine zu Schaden. Nachdem vor ein paar Tagen bereits die Gletscherzunge abgebrochen sei, waren weitere Abbrüche zu erwarten, sagte der Hüttenwirt der Hintergrathütte Ulf Gutgsell zu Rheinsüdtirol. Der Suldenferner befindet sich zwischen Königspitze und Zebru. An einigen Tankstellen ist der Preis für einen Liter Diesel beim Selbsttanken unter die 2-Euro-Marke gesunken. Laut dem Präsidenten der Tankstellenbetreiber im HDS, Walter Sobera, mussten viele Pächter vormittags noch auf die Preisanpassungen der Erdölgesellschaften warten, um den Dieselrabatt an ihre Kunden weitergeben zu können. Aktuell gibt es zwischen den einzelnen Tankstellen Preisunterschiede von bis zu 40 Cent pro Liter. Die Regierung in Rom hat wegen der Nahostkrise einen Dieselrabatt von 17 Cent pro Liter beschlossen. Dieser gilt vorerst bis 6. August. Auch heuer startet die Südtiroler Caritas wieder die Kampagne »Hunger macht keine Ferien«. Mit den Spenden werden Projekte in Afrika unterstützt. Dort leben fast die Hälfte der weltweit hungernden Personen. Heuer dreht sich alles um die Themen Wasser und Bildung, sagt Caritas-Direktorin Beatrix Meierhofer. Sie appelliert an die Südtiroler Bevölkerung, die Projekte in Afrika zu unterstützen. Auf der Brenner-Autobahn hat sich am Nachmittag bei Klausen ein Auffahrunfall zwischen einem PKW und einem LKW ereignet. Dabei wurde ein 21-Jähriger aus den Niederlanden erheblich verletzt und eine weitere Person leicht. Nach der Erstversorgung wurden die Verletzten ins Bozner Krankenhaus gebracht. Nach dem Chaos der vergangenen Stunden hat Italien nun doch einen neuen Fußballnationaltrainer. Nach der Ablehnung von Andrea Pirlo übernimmt Roberto Mancini. Dieser hatte Italien 2021 zum EM-Titel geführt und 2023 überraschend gekündigt, um für viel Geld nach Saudi-Arabien zu wechseln. Neuer Sportdirektor ist Claudio Ranieri. Das ist das Ergebnis einer Krisensitzung. Südtirol bekommt wieder einen Serie-A-Fußballer. Laut übereinstimmenden Informationen mehrerer Fachportale wechselt Raphael Kofler vom FC Südtirol zu Cagliari. Der FCS soll für den Innenverteidiger aus Rabland die Rekordablöse von 3 Millionen Euro einstreichen. Vom FC Südtirol gibt es noch keine Bestätigung. Und noch der Blick aufs Wetter. Morgen wird es nach Auflockerung von Hochnebelfeldern überwiegend sonnig. Die Temperaturen erreichen 30 Grad im Wipptal und 34 Grad im Unterland. Aus den anwachsenden Quellwolken bilden sich am Nachmittag ein paar Gewitter. Der Donnerstag und der Freitag werden sehr sonnig und heiß bei Temperaturen bis 38 Grad. Auch am Wochenende bleibt es sonnig und heiß mit Hitzegewittern am Nachmittag. Heute wurden gemessen Bozen 35 Grad, Meran 34, Brixen 33, Bruneck und Sterzing 32 Grad, Schlanders 31, Reschen 25, Toblach 30 und auf der Blose auf 2500 Meter Meereshöhe 16 Grad. 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
1: È stato un lavoro duro, difficile, lungo, ma anche stimolante, perché uno mi ha permesso di conoscere la musica di Cesti.
2: Ich muss sagen, es war eine sehr anstrengende und langwierige Arbeit, aber auch sehr stimulierend, denn damit konnte ich die Musik des Cesti im Detail kennenlernen. Diesen Komponisten finde ich außergewöhnlich. Und schließlich können wir diesem Werk ein neues Leben einhauchen. Am Ende möchte ich auch betonen, es handelt sich immer um Musik von Cesti, die sich aus der chirurgischen Arbeit der Rekonstruktion ergeben hat.
1: Comunque è tutta musica di Cesti, quindi è stato un lavoro chirurgico e di ricostruzione.
2: Sagt Ottavio D'Antone, musikalischer Leiter der Innsbrucker Festwochen für alte Musik, die heuer mit einer spektakulären Opernwiederentdeckung ihr 50-Jahr-Jubiläum feiern. Pietro Antonio Cestis, Il Pomodoro, wird nach über 350 Jahren zu neuem Leben erweckt. Willkommen zu dieser Ausgabe des Kulturjournals. Wir begeben uns auf Sommerfrische. An der Bergstation der Rittner Seilbahn wird eine temporäre Ausstellung präsentiert, die sich dem Bozer Künstler und Fotografen Oswald Kofler widmet. Die Schau mit dem Titel Leise Beobachtungen zeigt die Welt, die Landschaft, aber auch die Menschen von gestern, als die Bauern noch ihren Weizen anbauten und die vornehmen Damen der Aristokratie nach Maria Himmelfahrt promenierten. Davon am Ende der Sendung mehr. Sommerzeit ist auch Theaterzeit. So bringen etwa die Rittner Sommerspiele heuer den Zerrissenen von Johann Nestroy auf die Bühne der Kommende in Lengmoos. Die Freilichtspiele Südtiroler Unterland hingegen haben sich für Kasimir und Caroline von Ödön von Horvath entschieden. Ein zeitloses Stück über Liebe, soziale Ungerechtigkeit und das Streben nach einem besseren Leben. Horvath wurde 1901 als Sohn eines Diplomaten im kroatischen Rijeka geboren und wuchs in Belgrad, Budapest und München auf. 1938 floh er vor nationalsozialistischen Repressalien nach Paris. Seine Stücke stehen in der Tradition des Wiener Volksstücks, auch Kasimir und Caroline, das an einem einzigen Abend auf dem Münchner Oktoberfest spielt. Wie die Jahrmarktsatmosphäre in Neumarkt umgesetzt wird, das erfahren Sie von Adina Guarnieri.
3: Und die Liebe höret nimmer auf. Dieses Motto stellte Ödön von Horvath dem Theatertext von Kasimir und Caroline voran, das 1932 in Leipzig uraufgeführt wurde. Die Handlung spielt in unserer Zeit, wie Horvath es definierte, und er meinte damit eine Welt im Würgegriff der Weltwirtschaftskrise von 1929. Es ist lange her, dennoch sind die Parallelen zur Gegenwart frappierend, meint Regisseurin Mona Kraushaar.
4: Ich glaube, heute gibt es auch wieder große Krisen und große Probleme, auch der Arbeitslosigkeit. Das ist ja alles eine Thematik in dem Stück auch und auch die verschiedenen Schichten und was das macht. Es ist die Rede von, wir sind doch hier alle auf einem Fest und einen demokratischeren Vorgang gibt es ja gar nicht. Und im Grunde zeigt sich aber auf diesem Fest genau das Gegenteil wieder, dass die Stärkeren mit dem Geld und mit der Macht einfach auch den Hebel in der Hand haben.
5: Momentan, also so in den letzten 5-6 Jahren, hat man das Gefühl, dass dieser permanente Wachstum ist irgendwie stagniert.
3: Emil Luke.
5: Das Stück, ja, ist da brandaktuell. Es spielt zu einer Zeit, wo die wirtschaftliche Situation Menschen zu Dingen zwingt, die sie eigentlich unter normalen Umständen nicht machen würden. Und ich habe das Gefühl, dass wir gerade wieder auf eine Zeit zusteuern, wo das wieder so sein könnte.
3: Emil Luke spielt Kasimir, der gerade seine Arbeit als Chauffeur verloren hat. Trotz dieser Hiobsbotschaft will seine Verlobte Caroline auf den Jahrmarkt, wo es unvermittelt zum Streit kommt. Caroline zieht alleine los, auf der Suche nach scheinbar erlesener Gesellschaft. Linda Corvi über ihre Rolle als Caroline.
6: Ich darf die Caroline als einen sehr jungen, energievollen Mensch beschreiben, der eine große Sehnsucht in sich trägt. Also sie ist eben auf der Suche nach neuen Abenteuer und wünscht sich einfach ein besseres Leben. Und dadurch, dass der Kasimir ihr das nicht ganz geben kann, da vergisst sie leider im Moment, wie wichtig er für sie ist. Also da ist sie sehr opportunistisch in dem Moment und die besseren Menschen sind ihr einfach wichtiger.
7: Was willst du denn durch diese Herrschaften dort erreichen?
8: Eine höhere gesellschaftliche Stufe. Und so.
7: Das ist aber eine neue Ansicht, die du da hast.
8: Nein, das ist keine neue Ansicht. Aber ich habe mich von dir tyrannisieren lassen und habe es dir nachgeredet, dass eine Büroangestellte auch nur eine Proletarierin ist. Aber drinnen in meiner Seele habe ich immer anders gedacht. Mein Herz und mein Hirn waren ja unnebelt, weil ich dir hörig war. Aber jetzt ist das aus.
7: Aus?
8: Du sagst es.
3: Caroline turtelt mit einem Kommerzienrat und einem Landgerichtsdirektor. Dass aber die soziale Stellung der Männer nicht gleichbedeutend ist mit einem hohen Bildungsniveau, das unterstreicht Horvath mit der geschickten Überzeichnung ihres Bildungsjargons. Mona Kraushaar schätzt Horvath sehr, und zwar besonders
4: seine Sprache, seine Melancholie, seine Ironie, mit der er so sehr reduziert Dinge auf den Punkt bringt und so das Brennglas auf so menschliche Abgründe und Situationen und Deformationen legt, ohne irgendwie Menschen zu degradieren oder zu parodieren, im Gegenteil, sondern sie einfach zu zeigen und dann aber eben auch sehr so Urthemen erwischt, so die Menschen umtreiben.
3: Emil Lug.
5: Horvath hat schon einen besonderen Stil zu schreiben. Also es hat was sehr Artifizielles. Man kann, wenn man will, total in so ein eigenes Universum abtauchen, wo die Figuren auf eine ganz eigene Art und Weise in einem ganz eigenen Rhythmus sprechen. Und der Text hat einen etwas altmodischen Klang einerseits, andererseits ist er auch irgendwie zeitlos, weil er eben so artifiziell ist. Also fast wie eine eigene Sprache.
8: Du bist doch sonst nicht so kleinlich.
5: Das kann ich jetzt nicht so einfach überwinden.
8: Ich habe doch nur mit der Achterbahn fahren wollen.
5: Wenn du gesagt hättest, lieber Kasimir, ich möchte so gerne mit der Achterbahn fahren, weil ich das so gerne möchte, dann hätte der Kasimir gesagt, fahre zu mit deiner Achterbahn.
8: So stell dich doch nicht so edel hin.
5: Schleim dich nur ruhig aus. Wer ist denn das überhaupt?
8: Das ist ein gebildeter Mensch, ein Zuschneider.
5: Du glaubst also, dass ein Zuschneider etwas Gebildeteres ist als wie ein ehrlicher Chauffeur.
8: Geh, verdreh doch nicht immer die Tatsachen.
3: Ungewohnt ist auch das Ambiente, denn es wird fast der gesamte Schulhof der deutschen Grundschule von Neumarkt bespielt, mit Schaubude, Ausschank und Karussell. Und das Publikum sitzt mittendrin. Linda Corvi?
6: Erstens mal finde ich, die Augenhöhe macht viel aus. Da gibt man ganz andere Spannung. Gerade ein so Szenen, wo die Caroline damit konfrontiert wird, dass sie gerade gelogen hat, zum Beispiel. Es ist für uns als SchauspielerInnen viel wirkungsvoller, in der Mitte zu stehen und wirklich, man kann sich nirgends hindrehen, überall sitzen Menschen. Und ich hoffe natürlich auch, dass es fürs Publikum ein bisschen immersiver ist.
3: Sagt Linda Corvi, die bei den Freilichtspielen Südtiroler Unterland mitmacht. Auf dem Programm steht Kasimir und Caroline von Ödön von Horvath. Premiere ist am kommenden Montag, 3. August in Neumarkt und gespielt wird bis Ende des Monats.
8: Vielleicht sind wir zu schwer füreinander.
5: Wie meinst du das jetzt?
8: Weil du halt ein Pessimist bist. Und ich neige auch zur Melancholie. Schau, zum Beispiel zuvor beim Zeppelin.
5: Ach, geh, halt doch dein Maul mit dem Zeppelin.
8: Ach, du sollst mich nicht immer so anschreien. Das habe ich mir nicht verdient um dich.
5: Habe mich gerne.
2: Um Liebe, Rache, Sehnsucht und Trauer geht es auch und vor allem in barocken Opern. Ein leichter Übergang zum nächsten Thema. Die Innsbrucker Festwochen für alte Musik gibt es seit 50 Jahren. Aus ursprünglich einer Woche wurden Wochen, aus einer Konzertreihe ein international anerkanntes Festival, das heuer einen Höhepunkt präsentiert. Il Pomo d'Oro, die Barockoper von Pietro Antonio Cesti, im Jahre 1668 anlässlich der Hochzeit Leopolds I. in Wien uraufgeführt, steht auf dem Programm. Ein Meister- und Mammutwerk des Barockkomponisten aus Arezzo, der ab 1665 am Innsbrucker Hof als Kapellmeister und Komponist arbeitete und dort seine bekanntesten Werke schrieb. Am vergangenen Samstag fand im Tiroler Landestheater das Werkstattkonzert mit dem Dirigenten und künstlerischen Leiter Ottavio D'Antone und der Accademia Bizantina statt. Letzte Proben vor der Premiere.

0: Die Oper besteht aus einem Prolog und 5 Akten. Die ungekürzte Originalfassung umfasst insgesamt 47 Rollen und hat eine Gesamtlänge von mehr als 8 Stunden. Die Oper galt lange nicht nur deshalb als unaufführbar. Die Noten des 3. und 5. Aktes waren verschollen. Weshalb nun die Oper zur Gänze erklingen kann, erklärt Ottavio D'Antoni selbst.
1: Avendo scoperto che nella biblioteca di Modena esistevano 35 arie.
0: Nachdem wir in der Bibliothek von Modena 35 Arien und andere musikalische Fragmente entdeckt hatten, die gerade aus dem fehlenden 3. und 5. Akt dieser Oper stammten, habe ich gedacht, vielleicht können wir ja drumherum den noch fehlenden Teil dieser Musik rekonstruieren. Denn das Libretto ist ja zur Gänze erhalten. So habe ich mir alle Werke von Cesti zu Gemüte geführt und auch die Kantaten. Und dann habe ich nach musikalischen Elementen gesucht, die in einem Bezug mit dem Text des Librettos stehen könnten. Wie schwierig oder aufwendig war dann Ihre Arbeit?
1: È stato un lavoro duro, difficile, lungo, ma anche stimolante, perché uno mi ha permesso di conoscere la musica di Cesti.
0: Ich muss sagen, es war eine sehr anstrengende und langwierige Arbeit, aber auch sehr stimulierend, denn damit konnte ich die Musik des Cesti im Detail kennenlernen. Diesen Komponisten finde ich außergewöhnlich. Und schließlich können wir diesem Werk ein neues Leben einhauchen. Am Ende möchte ich auch betonen, es handelt sich immer um Musik von Cesti, die sich aus der chirurgischen Arbeit der Rekonstruktion ergeben hat.
1: Comunque è tutta musica di Cesti, quindi è stato un lavoro chirurgico e di ricostruzione.
0: Die Aufführungen finden hier im Landestheater statt und werden auf 2 Abende verteilt, da die Oper immer noch über 8 Stunden dauert.
1: Sì, 2 serate esattamente l'elemento storico perché fu eseguita anche all'epoca.
0: Ja, genau. Auch deshalb wurde die Oper an 2 Abenden gegeben, da sie schon damals als sehr lang empfunden wurde. Dazu kommt noch der Umstand, dass damals bei diesem Festakt weitere szenische Darstellungen wie Balletteinlagen geboten wurden. Und genauso machen wir es auch. Ein Ticket für 2 Abende. Es wäre für ein heutiges Publikum eine Zumutung, sitzenderweise 8 Stunden und mehr in einem Aufguss zu erleben. Was mich noch interessieren würde, ist, wie gestaltet sich eigentlich die Arbeit mit Fabio Ceresa, dem Regisseur?
1: Fabio Ceresa, l'ho trovato assolutamente geniale.
0: Fabio Ceresa ist ein genialer Regisseur, denn er schafft es, jeder Szene neues Leben einzuhauchen, verbunden mit einer absoluten Übersicht, was auf der Bühne gerade passiert. Es gibt in dieser Oper natürlich auch lustige Szenen mit grotesken Persönlichkeiten. Ich bin überzeugt, am Ende wird es eine hervorragende Aufführung sein.
1: Credo che alla fine sarà un bellissimo spettacolo.
0: Sie sind seit 2013 zusammen mit Eva Maria Senz, künstlerischer Leiter dieser Innsbrucker Fest Wochen für alte Musik, eine Musikveranstaltung, die eine große Strahlkraft entwickelt hat und Innsbruck zu einem Zentrum der historischen Aufführungspraxis alter Musik werden ließ. Wie lautet eigentlich Ihr Resümee? Ihre Bilanz.
1: Ma sono venuto qui a Innsbruck e ho visto subito che questo era il posto ideale per fare esperimenti. Cioè,
0: ich bin nach Innsbruck gekommen und habe sofort gesehen, dass dies der ideale Ort für Experimente ist. Das Publikum der Festwochen liebt es, neue Werke zu hören, Meisterwerke aus der Versenkung zu holen. Hier besteht die einzigartige Möglichkeit, solche Werke zur Aufführung zu bringen, die anders wohl kaum eine Chance hätten. Und so sehen wir viele verschollene Werke, die es noch zu entdecken gibt.
1: Musicali belle esistono ancora da scoprire.

0: soweit Ottavio Dantone, der auch am Dirigentenpult stehen wird. Die Premiere der Barockoper Il Pomodoro von Pietro Antonio Cesti findet im Tiroler Landestheater am Freitag, 7. August und Samstag, 8. August statt. Es folgen noch zwei Aufführungen, immer im Rahmen der Innsbrucker Festwochen für alte Musik. Wenn man der Seilbahn entsteigt und auf den Vorplatz die Gleise der Schmalspurbahn überquert, fühlt man sich noch ein wenig in jene Zeit zurückversetzt, als der Begründer der Psychoanalyse Sigmund Freud mit seiner Frau Martha hier spazieren ging und der Architekt Ludwig Mies van der Rohe im Hotel Holzner die druckfrische internationale Presse las. Auch für den Bozner Künstler und Fotografen Oswald Kofler war der Ritten seit seiner Kindheit ein wichtiger Rückzugs- und Arbeitsort. Die Ausstellung »Leise Beobachtungen« präsentiert im alten Bahnhofsgebäude in Oberbozen eine Auswahl analoger Fotografien. Ursula Schnitzer, Ideengeberin und Kuratorin dieser Ausstellung, lud, unterstützt vom Tourismusverein, Interessierte zu einem gemeinsamen Spaziergang von Oberbozen bis Maria Himmelfahrt ein, auf den Spuren des Fotografen.
1: Wissend, dass es ein großes Rittenkonvolut von Oswald Kofler im Südtiroler Landesarchiv gibt, weil er hier viele Jahrzehnte fotografiert hat, kam die Idee auf, sozusagen als Beitrag zum Analogfotofestival an Oswald Kofler und seine Rittenfotos zu erinnern, und haben hier einen sehr kleinen Teil, aber eine vielleicht signifikante Auswahl dieser Fotos des Rittens noch rein in Schwarz-Weiß, weil Kofler sich mit Ausnahme der Auftragsfotografie eigentlich auch nach den 60er Jahren weiterhin der Schwarz-Weiß-Fotografie verschrieben hatte.
0: So sind in der sehr einfach gehaltenen, mit wenig Aufwand betriebenen, aber trotzdem den Sujet stimmigen Ausstellung Ausschnitte von Landschaften zu sehen, die der Fotograf minutiös vorbereitet hat. Bauernhöfe mit vorgelagerten Kornfeldern und Zäunen, die das Bild geometrisch gliedern, aber auch Porträts von Bauern und Bäuerinnen, die sich im sogenannten Herrgottswinkel in der Bauernstube in der unverblümten Natürlichkeit ablichten ließen.
1: Wenn man eigentlich Südtiroler Kulturgeschichte der Zeit nach dem Zweiten Weltkrieg in vielen Details betrachten möchte, dann kommt man eigentlich am Nachlass Oswald Koflers nicht vorbei. Er war zum einen das sogenannte Auge der Meraner, das heißt, er war Teil der Meraner Künstlergruppe, des Meraner Manifests, und wurde immer einerseits um Rat und um Einschätzungen gefragt, andererseits war er deren Chronist. Das heißt, alles, was an Kunst- und Architekturgeschehen in den 60er Jahren und in den 50er Jahren passierte, wurde von Kofler im Auftrag der Künstler und Architekten dokumentiert. Das betrifft teilweise auch zum Beispiel die Zahnradbahn, die Rittnerbahn, die ja zu Koflers Zeiten noch regelmäßig fuhr und mit der auch er von Bozen auf den Ritten gekommen ist. Und in diesem Rittenkonvolut gibt es sehr schöne und detailreiche Fotos auch noch von der alten Rittnerbahn.
0: Inzwischen hat sich in dem kleinen Raum an der Bergstation der Trambahn in Oberbozen eine Gruppe Interessierter eingefunden, die dem Angebot des Tourismusvereins folgend einen Spaziergang an den Schauplätzen vorbei bis Maria Himmelfahrt unternehmen.
1: Ja, dieser Spaziergang folgt eigentlich den Spuren Oswald Kofler. Was heute die Rittner gern das Glauberhaus nennen, war eigentlich ursprünglich das Koflerhaus. Und zwar das sommerfrische Haus, das die Großeltern von Oswald Kofler errichtet haben. Und das war sozusagen die Jugendheimat von Oswald Kofler. Und auch seine Liebe und Hingabe zu Garten und Natur liegt sozusagen im Garten und im kleinen See hinter dem Haus begründet.
0: Oswald Kofler pflegte Freundschaften mit wichtigen Persönlichkeiten wie dem Philosophen Ernst von Glasersfeld, aber auch dem Hirnforscher Valentin von Breitenberg, der viele Gäste in Maria Himmelfahrt in sein Sommerfrischhaus samt ausladender Parkanlage einlud. Dazu gehört auch die sogenannte Gloriette, ein Rückzugsort mitten im Wald gelegen, und das Erinnerungsdenkmal der Familie Menz, ein einzigartiges klassizistisches Bauwerk, das Carla von Breitenberg kürzlich restaurieren ließ.
2: Wir stehen vor diesem Grabdenkmal. Es ist ein magischer Ort. Es ist ein Grabdenkmal, welches 1818 von Peregrin Ritter von Menz erbaut wurde. Und es war damals eben in Mode. bei ihm ist es eine Ädikula, etwa 4 Meter hoch und vielleicht 2,5 Meter breit, in welchem dieses Halbrelief zu sehen ist. Sehr schön, ein Engel mit einer trauernden Frau. Wir haben es jetzt restauriert über das PNRR-Projekt, welches Dezember 2025 zu Ende gegangen ist. Da es im Wald steht, ist es allen Wetter ausgesetzt. Und deshalb, nach so vielen Jahren, war eine Restaurierung wirklich notwendig.
0: Erzählt Carla von Breitenberg, die das kulturelle Erbe pflegt. Sollten Sie Interesse an dieser exklusiven Wanderung finden, sie findet noch zweimal statt, am 26. September und 17. Oktober. Anmeldungen nimmt der Tourismusverein Oberbozen gerne entgegen. Die Ausstellung indes in der Bahnhofshalle der Ritterbahn in Oberbozen ist bis 8. November, von Montag bis Freitag von 9 bis 17 Uhr und samstags von 9 bis 14 Uhr zu erleben. Das war ein Kulturjournal. Redaktion Renate Gamper. Am Mikrofon verabschiedet sich Stefan Nicolin.

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1: Wir grüßen Sie im Forum Kultur und setzen mit dem Salzburger Stier 2026 fort. Im Mai dieses Jahres wurde die 45. Ausgabe dieses internationalen Radio-Kabarettpreises diesmal unter der Schirmherrschaft unseres Senders im Kursaal von Meran ausgetragen. Sie hören nun den zweiten Teil eines Mitschnitts des Eröffnungsabends mit den Staatskünstlern Florian Schäuber, Thomas Maurer und Robert Ballfrader, die sich der Polizsatire verschrieben haben und ihre besten Nummern präsentieren. Wir wünschen gute Unterhaltung.

0: Dankeschön.
1: Auch wenn man es uns nicht ansieht, aber wir sind nicht als Staatskünstler auf die Welt gekommen.
0: Nein. Ja, und wir haben sogar, was bei normalen Geburten grauslich wäre, aber ein Video unserer Geburtsstunde als Gruppe.
2: Ja, das war unsere Lesung der Abhörprotokolle rund um den ehemaligen österreichischen Finanzminister Karl-Heinz Grasser im Audimax der Universität Wien. Jetzt muss man kurz erklären für den Nicht-Österreicher, warum ist denn der ehemalige österreichische Finanzminister überhaupt abgehört worden? Der Staat Österreich hat seinen Immobilienbesitz privatisiert oder wollte das tun, und rund um diese Privatisierung, und da ging es um wirklich, wirklich schöne Schmuckstücke, wert in etwa 1 Milliarde Euro. Man darf nicht vergessen, das ist Jahrzehnte her jetzt mittlerweile. Ja, ne? Also es ist wirklich ein Geld gewesen. Da hat man vermutet, da kann etwas nicht stimmen, weswegen unser Finanzminister abgehört wurde. Die Polizisten haben das dann protokolliert, der Staatsanwaltschaft gegeben, und dann ist nichts passiert. Und dann sind die Polizisten zu einem investigativen Journalisten gegangen, und der Investigativjournalist ist dann zu uns gekommen, und wir haben dann gesagt, na, dann lesen wir das halt. Ja.
0: Ja, manches daraus ist auch ein bisschen sprichwörtlich geworden in Österreich, eben zum Beispiel der berühmte Satz, ja. Wo war meine Leistung?
1: Zeigen wir doch einmal
0: von dieser Geburtsstunde, bitte.
3: Großer Ansturm herrschte gestern bei einer außergewöhnlichen Vorlesung mit dem Titel »Da bin ich jetzt super nackt« im Audimax der Uni Wien. Zum Vortrag kamen die polizeilichen Telefonprotokolle von Karl-Heinz Grasser und seinen Freunden, die dem Journalisten Florian Klenk von der Wiener Stadtzeitung Falter zugespielt wurden.
4: In welche Länder ist die POR? Ja, in welchen Projekten war sie tätig? Ein bisschen in die Richtung argumentieren, in die sie auch selber argumentieren.
5: Da bin ich jetzt super nackt.
4: Aber was ist die Leistung an wen? Weil die Rechnung habe ich an die POR gestellt.
5: Die Leistung?
4: Wo war meine Leistung?
5: Unglaublich, was ich schon alles ausgesagt habe.
1: Ja, dieser Herr war der Walter Maischberger, das war der Lobbyist, an den der Karl-Heinz Grasser das damals verraten hat, was der bieten muss für die BUWOG. Es kam dann tatsächlich zu einem Prozess. Der Grasser hat ein eigenes Gutachten schreiben lassen vom deutschen Erdogan-Anwalt, vom Herrn Höcker, und der hat reingeschrieben, Schuld daran, dass der arme Karl-Heinz Grasser vor Gericht muss, sind unter anderem diese blöden Staatskünstler mit dieser depperten Veranstaltung. Die haben überhaupt die Leute erst darauf aufmerksam gemacht, was da los ist, und deshalb sind wir schuld. Ja, mittlerweile, glaube ich, sieht das anders, weil ein anderes Endgericht wurde dann zu 4 Jahren Haft verurteilt, und da hat es dann geheißen seitens der Richter, weil er vorher schon so verspottet worden ist, kriegt er ein bisschen weniger Haft.
0: Ja, also... Wir sind klassische politische Mitte, wir sind schuld an der Strafverfolgung, aber auch an der Strafminderung.
1: Ja. Absolut. Auf jeden Fall war es schon überraschend. Es war für Österreich ein Schock, dass Karl-Heinz Grasser das verurteilt wurde, weil er war doch der Lieblingsschwiegersohn der Nation.
0: Ja, wunderschöner Mann.
1: Ein wunderschöner Mann. Ja, und alle haben ihn geliebt. Und da gibt es ein bisschen eine Parallele zu einem anderen Politiker, der auch das Rollenfach Schwiegersohn der Nation erfüllt hat, nämlich Sebastian Kurz.
0: Ja.
1: Sebastian Kurz war ebenso beliebt wie der Karl-Heinz Grasser, auch so ein junger, fescher, toller Typ. Und dem droht möglicherweise Jahresende der nächste Prozess, der Inseratenkorruptionsprozess.
0: Da sind aber nicht wir schuld.
1: Nein. Aber wir könnten uns vorstellen, dass diese beiden Herren sich demnächst vielleicht treffen werden, nämlich in einer Talkshow im ORF.
6: Willkommen bei mir, heute mit 2 außerordentlichen Gästen, Sebastian Kurz und Karl-Heinz Grasser, 2 Menschen, über die man glaubt schon alles zu wissen, aber bei Willkommen bei mir interessieren wir uns vor allem für den Menschen hinter dem Menschen. Was sagen Sie, lieber Herr Kurz, zur Verurteilung von Karl-Heinz Grasser?
7: Also, ja, also da muss ich ganz ehrlich sagen, also der Karl-Heinz Grasser wurde, also wir auch ich, von einer linken Politjustiz angepatzt und an den Pranger gestellt und er wurde aber auch wieder wie ich von vermeintlichen, in Wahrheit aber falschen Freunden hintergangen, also so ähnlich wie es dieser Thomas Schmidt bei mir gemacht hat. So wurde eben auch der Karl-Heinz Grasser von diesem Walter Maischberger getäuscht.
6: Herr Grasser, jetzt als Mensch gefragt, stimmt denn das so?
4: Ja, leider, es ist vollkommen richtig. Es war damals ganz genau so, wie der Sebi es eigentlich schildert. Ja. Der Walter Maischberger ist damals zu mir gekommen und wollte von mir wissen, wie viel Geld man für die BUWOG bieten muss. Ja. Und ich habe damals gesagt, lieber Maischi, kriegst eh alles, was du willst, aber in diesem konkreten Fall stoße ich an meine Grenzen. Ja? Als meinen besten Freund könnte ich dir natürlich verraten, dass man 961 Millionen Euro bieten muss. Aber als verantwortungsbewusster Finanzminister kann ich aus Sorge, du könntest diese Information missbrauchen, dir die Summe einfach nicht nennen.
6: Wie hat er damals als Mensch darauf reagiert?
4: Ja, er hat nur gesagt, ich liebe meinen Finanzminister.
6: Menschlich verständlich. Ja.
7: Also ist, glaube ich, ein klarer Fall. Walter Maischberger war bei dieser BUWOG nur involviert.
4: Minister.
6: Menschlich verständlich. Ja.
7: Also ist, glaube ich, ein klarer Fall. Walter Maischberger war bei dieser BUWOG nur involviert, aber nicht involviert.

0: Auf einer linken Politjustiz, die ihn angepatzt hat. Es ist wirklich viele Vergleiche, gibt es zu mir. Nicht? Ich habe seinerzeit das Problem gehabt, dass meine Schwiegermutter mein Talent als Geldanleger testen wollte, was von dieser linken Politjustiz einfach nicht geglaubt wurde. Ja? Beim Sebi ist genau das Gleiche. Diese Sabine Beinschab, die dieses Inseratentool erfunden hat, die wollte nur sein Talent als Inseratenschalter testen. Ja? Also man kann zusammenfassend sagen, dass Sebastian Kurz war in die Inseratenkorruption nicht informiert, sondern nur involviert. Ja.
1: Und ich glaube aber, ganz am Grund der Sache liegt leider, und das muss ich ganz ehrlich sagen, wahrscheinlich die Tatsache, dass wir beide für diese abscheuliche Neidgesellschaft einfach zu jung, zu schön und zu intelligent waren.
2: Sie beide haben, wenn ich das rein menschlich einbringen darf, außergewöhnlich schöne Haare.
0: Das ist vollkommen richtig, das haben Sie gut beobachtet. Ich glaube, lieber Sebi, wir hatten für diese links-linke Neidgesellschaft einfach auch zu schöne Haare.
1: Aber wenn ich da kurz nachhaken darf, was mich menschlich schon länger interessiert, lieber Karl-Heinz, magst du das, dass deine Haare immer so schön seidig glänzen?
0: Ja, das ist der Tropical Butterfly Super Silk Conditioner. Den bringt mir die Fiona immer vom Shopping aus Dubai mit. Ja. Aber wenn wir so nett beieinander sitzen und du mich schon so fragst, lieber Sebi, da hätte ich auch retour eine Frage. Wie schaffst du das, dass deine Haare immer so perfekt sitzen?
1: Das ist eigentlich mein süßes, kleines, privates Geheimnis, aber von dir, Karl-Heinz, lasse ich es mir natürlich entlocken. Bauschaum.

0: Herr Krasser, Sie sind seit kurzem im Privatkonkurs. Was bedeutet das als Mensch für Ihre berufliche Zukunft?
1: Ja, ich habe mir gedacht, vielleicht kann ich die heutige Gelegenheit nützen, dass ich mal mit dem Sebi auch über dieses Thema spreche. Also lieber Sebi, ich könnte mich sehr gut vorstellen, als CEO in einem georgischen Erdöl-Startup, wenn du da irgendwie vielleicht was Beziehungen hast, dann...
2: Da würde ich wirklich nichts lieber als dir unter die Arme greifen, aber da, es ist leider so, dass ich mir jetzt in meiner neuen Existenz als erfolgreicher Unternehmer eine strenge Compliance auferlegt habe und also ich bevorzuge ganz grundsätzlich keine alten Bekannten, die ihre beste Zeit hinter sich haben.
1: Macht nichts, es gibt auch einen Plan B, darf ich verraten, ja. Es wird nächstes Jahr im österreichischen Rundfunk eine neue Castingshow geben, und zwar Austrias Next Sebastian Kurz, und da habe ich mich schon beworben.
2: Aber da musst du jetzt wirklich tapfer sein, ich habe mich nämlich ebenfalls beworben und es kann nur einen geben.
1: Freunde, Entschuldige, ganz grundsätzlich gefragt, sollte man den Krasser nicht irgendwann einmal in Ruhe lassen? Ich meine, sollte nicht auch für uns Staatskünstler der Grundsatz gelten, auf am Boden liegende braucht man nicht noch hintreten?
3: Okay, und dann erklär mir bitte, wie sollen wir uns dann mit der Sozialdemokratie beschäftigen?
1: Mit unserer?
4: Ja, generell, gerade heute, also mit allen, mit der italienischen, mit der deutschen, in der Schweiz mit der Sozialdemokratie.
1: Entschuldigung, da habe ich eine grundsätzliche Frage. Ist Sozialdemokratie in der Schweiz erlaubt?
4: Also rein rechtlich ja, aber es ist steuerlich ungünstig.
3: Und ich glaube, als Sozialdemokrat musst du einen Schandapfel am Kopf tragen.
1: Das wird sein. Ja. Beschäftigen wir uns mit der österreichischen Sozialdemokratie, mit der

0: SPÖ. Die SPÖ erinnert uns derzeit an eine Firma, die Regenschirme herstellt.
1: Meine Herren, ja, die Damen sind eh schon wissen mit gemeint. Als leitende Angestellte unseres 1889 in Hainfeld gegründeten Unternehmens der Regenschutzbund kennen Sie die erfolgreiche Geschichte unseres Unternehmens natürlich bestens. Gab unvergleichliche Höhepunkte. Ich erinnere nur an die legendären 1970er Jahre, wo unser Slogan, ein Stück des Weges im Regen gemeinsam mit unserem Schirmchen, wirklich dazu geführt hat, dass sehr viele Leute ein Stück des Weges gemeinsam mit unserem Schirm gegangen sind. Gab aber auch unvergleichliche Tiefpunkte. Ich erinnere an jetzt. Meine Herren, wir verkaufen von Jahr zu Jahr weniger Schirme. Frage in die Runde. Woran liegt das?
2: Ja, das liegt an der Globalisierung. Und es kommt ja alles dazu. Digitalisierung, Robotisierung, die ganzen Sierungen sind ein Wahnsinn.
0: Sehe ich ganz genauso. Bravo. Gut, würde sagen, damit Problem gelöst. Sitzung beendet. Wir lassen ein Protokoll schreiben und das können wir uns ja beim nächsten Mal gegenseitig vorlesen.
1: Moment. Wir sollten aber schon bedenken, dass es seit 1989 durchgehend regnet. Ein Umstand, der sich nicht notwendigerweise negativ auf den Erfolg einer Regenschirmfirma auswirken sollte. Deswegen gibt es heute auf der Tagesordnung nicht nur einen, sondern zwei Programmpunkte, nämlich nicht nur Bilanz, sondern auch Lösungen. Also bitte.
0: Joi. Wäre jetzt nicht mein primäres Anliegen gewesen, aber bitte soll es sein.
2: Grundsätzlich, also das Problem besteht ja darin, wir müssen den Menschen draußen vermitteln, dass, wenn es regnet, ein Regenschirm etwas verratet, was man brauchen könnte.
1: Ja?
2: Ja, aber wie willst du das in der Komplexität kommunizieren, bitte?
0: Das ist wirklich schwierig, ja. Also eins sage ich gleich dazu, ja. Am Design liegt es sicher nicht, ja. Ja, ich weiß schon, früher waren unsere Schirme alle rot, aber das bildet einfach nicht mehr die Diversität unserer Gesellschaft ab. Und deshalb war es vollkommen richtig, umzusteigen auf die Farbe farblos.
2: Aber wenn wir sicher uns ehrlich sind, ja, wir haben in den letzten Jahren definitiv auch mit den Spitzenmodellen ein bisschen ins Klo gegriffen. Ne? Also den Silbergrauen damals, den uns die Kronenzeitung gesponsert hat, den haben wir ja noch halbwegs weitergebracht, aber dann beim Slim-Fit-Schirm war bereits das Problem, dass er nicht lang hält. Ja? Und den Damenknirps danach haben sie uns auch nicht aus den Händen gerissen, haben es häufig zu sagen.
0: Gut, immerhin hat der Damenknirps fast doppelt so viel verkauft wie jetzt der retro-rote, dauerfeuchte Nostalgieschirm mit Semperit-Griff.
1: So, jetzt sage ich euch einmal was. Das Problem am Retro-Rot-Nostalgie-Schirm ist, dass wir den nicht ordentlich bewerben. Das Problem ist, dass wir nicht genug Inserate schalten. Und wenn wir auf die Boulevardmedien scheißen, scheißen die natürlich auf uns. Ja? Weil diese ganzen Journalisten sind natürlich Hurenkinder. Ich weiß schon, man darf ja nicht mehr Hurenkinder sagen, weil sonst kommt einer daher und sagt, der hat Hurenkinder gesagt. Ja.
0: Also bitte, versuchen wir es doch wieder ganz klassisch mit einer neuen Marketingkampagne. Irgendwas mit digital. Ha?
1: Nein. Da verlieren wir unsere ganzen alten Stammkunden, die technologisch schon beim Nokia 3100 ausgestiegen sind.
0: Die verlieren wir nicht, weil die merken das gar nicht.
1: Ja, aber irgendwie müssen wir uns um die kümmern. Die müssen wir auch streicheln. Was machen die gerne?
2: Fernsehen.
1: Ja, genau. Wir machen einen eigenen TV-Sender, den ihnen die Enkelkinder auf dem Computer installieren müssen. Und dann nennen wir das Ganze Zeit am Schirm, ein moderner Fernsehsender.
0: Sei mal nicht böse, aber ein moderner Fernsehsender, das klingt ein bisschen wie eine zeitgemäße Postkutsche. Also damit verlieren wir die Jungen.
2: Nein, die verlieren wir nicht, weil die merken das gar nicht.
1: Also gut, bitte. Wir teilen das Marketingbudget folgendermaßen auf. 50% Fernsehen, 50% Internet und 50% Inserate.
0: Das sind endlich mal vernünftige Zahlen. Oh. Bitte, da machen wir gleich eine Excel-Tabelle. Ja? Ja. Schreibt gleich eine Excel-Tabelle auf. Nein, und ich sage euch noch was. Ja? Die jüngsten Umfragewerte sind beachtlich. Die sagen nämlich 80% Luft nach oben.
1: Andere haben das nicht.
0: Ja, das ist ein Potenzial. Ist
2: alles ja. gestaltbarer ja. Raum natürlich, aber da müssen wir natürlich zuerst einmal, ich würde mal sagen, wir beginnen mit Marktforschung. Ja? Dass wir einfach ein solides Zahlenmaterial haben, dass man mal grundsätzlich evaluiert, wie viele Menschen können sich prinzipiell vorstellen, einen Schirm. Ja? Und wenn wir die Rohdaten haben, ja, da kannst du natürlich, also das kannst du Zielgruppen spezifisch auf extra polieren und dann bricht man Arbeitskreise ein, die das jeweils da ein Thesenpapier erstellen und sobald das Konvolut durch die Gremien ist, ja, haben wir was, auf der Basis von dem können wir uns dann noch einmal zusammensitzen.
1: Siehst du, das ist eine Idee.

0: Wobei man sagen muss, die SPÖ in den Bundesländerregierungen ist sie fast nirgends mehr drinnen.
1: Nein.
0: Sie wurde fast überall ersetzt in den ÖVP-Koalitionen durch die FPÖ.
1: Ne? Ja, zum Beispiel in Oberösterreich, und das ist ein bisschen eins unserer Lieblingsprojekte, da hat die Regierung, die Landesregierung beschlossen, für Asylwerber verpflichtende Dialektkurse oberösterreichisch einzuführen.
2: Ja, und wie das funktioniert hat, das wollen wir Ihnen jetzt vorspielen.
0: Willkommen auf Radio Oberösterreich. Die oberösterreichische Landesregierung hat heute ein neues, innovatives Integrationsmodell vorgestellt. Asylwerber sollen mit dem oberösterreichischen Dialekt vertraut gemacht werden.
3: Ja, aber das war allerhöchste Eisenbahnbudget, gell? Weil mit dem Hochdeutschkurs von Langenscheiter bist du oft einmal wie die Kuh vom neuen Dirl gestanden, gell?
0: Ja, hier hat sich mein erster Gast schon ins Gespräch eingebracht. Es ist Herr Osama Bin Laden. Sie sind aber...
3: Weder verwandt noch verschworen, da war ich wirklich nicht, gell?
0: Ja, und mein zweiter Gast ist Herr...
1: Omar, also Haji Halef Omar.
0: Herr Haji Halef Omar. Oma, ja, ich begrüße Sie bei mir im Studio. Sie gehören ja beide zu den ersten Nutznießern dieser Integrationsmaßnahme, deren Ziel es ist, die Bildung von Parallelgesellschaften zu verhindern. Wie schaut denn Ihre erste Bilanz aus?
1: Ja, also, ich finde, das Wichtigste ist, dass wir gelernt haben, dass man auch einmal fünfe Grad sein lassen muss. Ich meine, sicher, ja, da. Allah ist der Einzige, ja, und der Mohammed, das ist sein Prophet, fröhlich, ja. Aber da sage ich schon, alles mit Maß und Ziel, gell?
0: Sehr schön. Herr Laden, wie sehen Sie das?
3: So? Aber sowas von 100% genau so. Ich meine, sicher, im Ramadan lasse ich dann schon hin und wieder das Bier weg, gell? Aber sonst bin ich mehr, wie sagt man so, ein Taufschein-Salafist, gell?
1: Mato, ein Salafist bist du?
3: Na, fröhlich, was hast denn du geglaubt?
1: Ja, ich hätte halt gemeint, ein ganz normaler Schiit, so wie ich halt auch. Aber zwischen denen wären wir zwei, wir werden da nicht zum Streiten anfangen.
3: Aber so weit kommt's noch, gell?
0: Schön. Würden Sie beide sagen, dass Sie auch eine Art Deradikalisierungsprozess durchlaufen haben?
3: Aber sowas von 100%ig, aber 100%ig, schau. Ich war ja so knapp dran, wirklich kurz davor, dass ich auf TikTok diesen Diplom-Attentäter-Kurs mache, gell? Mhm. Und dann bin ich noch ganz knapp in diesen Deutschkurs, Dialektkurs reingerutscht.
1: Ja, Gott sei Dank, gell? Also, eigentlich, ja, Allah sei Dank, aber...
3: Ja, brauchen wir jetzt nicht die Lippen reden.
1: Ja, und ich muss sagen, bei mir war es gerade so, ja, ich weiß noch, ich habe da eine Art ein Erweckungserlebnis regelrecht gehabt, ja, wie ich in den Sprachkurs war und wie ich zum ersten Mal gesagt habe, und das, ich habe das ja noch ablesen müssen damals, gell, wie ich das erste Mal so runtergelesen habe, geil, ja. Das war so, weißt du, einfach geil. Da habe ich auf einmal tief in mir so eine ruhige Kraft zum Spüren angefangen. Ja. Ich habe da zum ersten Mal Zugang zu meiner inneren Gemütlichkeit gefunden. Geil.
3: Da schon hört bei mir was genau so. Aber genau so. Ich meine ja überhaupt, das, was für einen Chinesen es Qi ist für uns es Goi. Goi? Ja.
0: Sie würden also beide sagen, dass in Ihrer persönlichen Werteskala Gemütlichkeit eine ganz wichtige Rolle spielt.
3: Ja, Freude. Das ist für uns das Hexte, wenn wir so beieinander sitzen, am Bauernbund, Stammtisch, jeder mit einer halben Bier in der Hand und einem Schweinsbradl. Herrlich! Sag mal, bist du eh bei den Schwarzen?
1: Nein, ich bin gleich direkt zu den Blauen gegangen. Ja. Nein, auf der einen Seite ja wegen dem Impfen, gell, ich habe eine rechte Spritzenangst, gell, und dann habe ich mal gedacht, ja, wann schon, dann schon. Ja, dann gleich richtig oder wie man bei uns am Land sagt, da ist Kuhhüß, wie es Käwe auf Recken, gut.
0: Ja, dann sage ich danke, Herr Laden, danke, Herr Haji Alef Omar. Das waren unsere Gäste und bei Ihnen danke fürs Zuhören. Ja, und jetzt, wo wir untereinander sind, kann ich euch verraten, ich bin der Manfred, du bist Kind zur Manti zu mir sagen, gut?
1: Ja, auch das Völkerverbindende soll nicht zu kurz kommen. Ein ehemaliger FPÖ-Politiker und, wie man hört, einer der ganz wenigen wirklich engen Vertrauten von Herbert Kickl macht gerade richtig Karriere, aber in Deutschland.
2: Ja, Hans-Jörg Jenewein heißt der Herr, in dessen Wohnung bei einer Hausdurchsuchung, sagen wir, Bemerkenswertes gefunden wurde.
0: Absolut, zum Beispiel Honorarnoten an die Firma, eine Firma aus dem Umfeld des Russland-Spions Jan Masalek.
2: Ja, den könnten wir sogar in Deutschland kennen, Jan Masalek. Ne? Wieder ein Österreicher, der in Deutschland Karriere gemacht hat. Mit Wirecard, da sind dann doch über 1 Milliarde ist da verschwunden.
0: Ein gesuchter Milliardenbetrüger mittlerweile.
1: Ja. Und beim Herrn Jenewein wurde im Weiteren auch gefunden ein USB-Stick zum Beispiel, auf dem sich die Daten von über 35.000 österreichischen Polizisten befunden haben. Und diese Daten sind nach Angaben der Ermittler jetzt in Moskau.
0: Und dort sind in jüngster Zeit offenbar noch sehr viel mehr Daten gelandet, vor allem aus Deutschland. Hier eine Überschrift aus der Standard: Thüringens Minister wirft AfD vor, für Russland zu spionieren.
2: Der Innenminister des deutschen Bundeslandes Thüringen sagt:
4: Schon seit geraumer Zeit beobachten wir mit zunehmender Sorge, dass die AfD das parlamentarische Fragerecht dazu missbraucht, gezielt unsere kritische Infrastruktur auszuforschen.
2: Ja, und diese Wahrnehmung belegt der Herr Minister mit Zahlen aus dem Thüringer Landtag. Dort hat in den vergangenen 12 Monaten die vom rechtsextremen Putin-Verteidiger Björn Höcke geleitete Fraktion 47 entsprechende Anfragen gestellt.
1: So unverfängliche zu Dingen von allgemeinem Interesse wie Drohnenabwehr oder Transportwege für Waffenlieferungen in die Ukraine.
2: Dazu meint der Innenminister:
4: Es drängt sich geradezu der Eindruck auf, dass die AfD mit ihren Anfragen eine Auftragsliste des Kremls abarbeitet.
1: Ja, und es stimmt zwar nicht, dass die Wirklichkeit immer die absurdesten Pointen schreibt, aber manchmal tut sie es schon. In diesem Fall zum Beispiel hat einen Tag nach dieser Spionagewarnung eine Meldung das Tageslicht erblickt, ebenfalls eine aus Thüringen.
2: Die AfD-Fraktion im Thüringer Landtag gab den Namen ihres neuen Pressesprechers bekannt. Er lautet
4: Hans-Jörg
2: Jenewein.
0: Yes! Genau der mit den Polizistendaten, die jetzt vermutlich in Moskau gelandet sind.
1: Ja, und dazu passt eigentlich wunderbar, dass die AfD Thüringen natürlich auch Anfragen zu polizeilicher IT-Struktur gestellt hat. Und da haben Sie jetzt dann jemanden vom Fach. Wenn das Klo übergeht, ruft man ja auch nicht den Tischler.
2: Die werden auch so eine Freude mit dem haben.
0: Ich glaube auch. Ja. Ich glaube auch. Wir haben Ihnen erzählt, dass wir früher eine Fernsehsendung hatten. Seit es die nicht mehr gibt, sind wir natürlich auf der verzweifelten Suche danach, Mitteln aus öffentlichen Förderungen zu bekommen.
2: Ja, wir haben sogar versucht, zwischenzeitlich eine Partei zu gründen, um an Parteienförderung heranzukommen.
1: Ja, also natürlich haben wir versucht, diese Partei möglichst breitenwirksam zu konzipieren. Mit Anliegen, auf die sich wirklich alle einigen können, also unsere Kerngebiete waren Urlaub, Schönwetter und Haustiere.
0: Ein gutes grundsätzliches Programm und die Partei hätte geheißen Humanistische Union Neuer Demokraten.
2: Und wenn Sie sich jetzt fragen sollten, warum dieser sperrige Name?
0: Wegen der Abkürzung. HUND. Hund.
2: Ist... Ja, ich weiß, im Radio ein bisschen schwierig zu vermitteln, aber das war unser Wahlplakat. Ich beschreib's. Wir sitzen auf unseren Hunden und reiten so wie Wladimir Putin mit nacktem Oberkörper.
1: In die Zukunft, möchte
2: ich
1: sagen.
2: In die Zukunft.
1: Und was mir eigentlich immer noch sehr gut gefällt, ist, das Ganze hat so ein bisschen eine Plakatästhetik, die an die der 1920er Jahre erinnert. Und das ist super passend, weil wir tatsächlich auch gerade Jubiläum haben.
2: Was für ein Jubiläum?
1: 100 Jahre, 20er Jahre.
2: Ach so, ja. Bin ich schon sehr neugierig auf die 30er Jahre.
1: Wer nicht?
0: Wer nicht? Wir hatten auch schon wunderbare Wahlslogans vorbereitet, zum Beispiel Lasst uns von der Leine.
2: Ohne Maulkorb.
0: Oder ein bisschen was populistisch für Kärntner im armen Assinger-Stil. Wir sind echte Hundianer.
5: Hunde, die Van der Bellen beißen nicht.
3: Den letzten beißen die Hunde, wir fordern aber, der Erste muss auch gebissen werden.
5: Ja, also wir sehen ein bisschen Klassenkampf, aber auch viel Versöhnliches. Von alters her gilt der Befund, nur gute Menschen haben Hund.
0: Vertrauen Sie uns, Staatskünstler, denn wir sind die besten Freunde des Menschen. Ja, damit wollten wir natürlich was erreichen, was Spezielles. Wir wollten ein bisschen aus unserer Blase herauskommen.
1: Ne? Genau.
2: Ja. Und in eine ganz andere Blase hinein.
3: Liebe Freunde, bevor dieses Land endgültig vor die Hunde geht, sagen wir, es ist Zeit, dass das Recht dem Hund zu folgen hat und nicht umgekehrt, liebe Freunde.
0: Liebe Freunde, unsere erste Forderung lautet deshalb auch Schluss mit dem Kackerl-Sackerl-Terror und der daraus resultierenden Bückpflicht. Sofortige Rückzahlung aller wegen dieser Gutmenschen-Zwangsverordnung verhängten Strafen.
6: Ja, und wir können uns doch alle noch erinnern, wie es früher einmal war, oder? Ja, wann an den ersten schönen Tagen unsere Hunteln ihre liebenswerten Stoffwechselprodukte am Asphalt hinterlassen haben und es dann langsam zu köcheln begonnen hat. Und da hast du gespürt, das ist unsere Luft für unsere Leute.
3: Wir sollten uns aber auch alle an die gute Alt-Wiener Lebensweisheit erinnern. Da musst du einmal hinriechen, wo der schon hingeschissen hat.
6: Und niemand erfüllt diese goldenen Worte.
0: Entschuldigung, ich habe Sie unterbrochen, Herr Kollege. Entschuldigung.
6: Niemand erfüllt diese goldene Regel besser als eben unsere Hunde. Und da können irgendwelche laktoseintoleranten Dachterrassen, Bobo-Wohnungskatzen niemals mithalten, liebe Freunde.
0: Bitte, und liebe Freunde, um es einmal ganz kurz klarzustellen, ja? Wir sind nicht katzenfeindlich. Wir sind hundefreundlich. Mit gut integrierten Katzen haben wir kein Problem. Aber wir sagen trotzdem ganz klar, wir fordern Hundeschulpflicht für Katzen.
3: Und selbstverständlich ein Miau-Verbot in den Pausen, ja, meine lieben Freunde.
6: Ja. Denn wir sind ja bereits an einem Punkt angelangt, liebe Freunde, dass du dich in der eigenen Heimat einfach nicht mehr sicher fühlen kannst, weil es Gegenden gibt, wo du die ganze Nacht nicht ein einziges Bellen eines Wachhundes vernehmen kannst.
3: Und da muss man schon noch einmal die Frage stellen dürfen, woher kommen diese Katzen denn eigentlich? Weil die kommen nicht vom heimischen Bauernhof. Diese Katzen kommen aus Siam, das sind teilweise Perserkatzen. Und während der brave, fleißige, anständige Hund schon längst in seinem Körbchen liegt und schläft, sind diese Katzen mitten in der Nacht in fremden Gärten unterwegs und ignorieren dort das Bettelverbot, liebe Freunde!
0: Liebe Freunde, um es einmal in aller Deutlichkeit zu sagen, ja, wir sind keine Träumer. Wir wissen, so wie es bei den Menschen Klimaterroristen und Linke gibt, gibt es leider Gottes auch bei den Hunden schwarze Schäfer. Da kann es dann schon auch einmal zu Konflikten kommen, wo wir aber ganz deutlich sagen, wenn ein Hund einen anderen Hund attackiert, müssen wir Österreicher neutral bleiben.
3: Ja, wir verlangen sicher keine Sanktionen, meine lieben Freunde, weil oft einmal wurde der große Hund vom Kleinen provoziert, liebe Freunde.
6: Und da kann gerade ich leider oder muss ich leider aus bitterer Erfahrung darüber berichten. Ihr werdet es alle mitbekommen haben, liebe Freunde. Ja, ja, mein Dobermann hat da so einen Zwergrattler, hat da mal ein bisschen hergebissen, ja. Und natürlich war in den Systemmedien kein wichtigeres Thema. Skandal, Skandal, Skandal. Aber dann hat sich sehr wohl herausgestellt, dass dieser Zwergrattler im Begriff war, einen sich gegen meinen Hund richtenden Rudelbündnis anzuschließen, sodass also mein Hund lediglich in legitimer vorgezogener Selbstverteidigung gehandelt hat, als er notgedrungen im Rahmen dieser Spezialoperation sich eben Teile des Zwergpinschers oder was das war, einverleibt hat.
0: Ja, liebe Freunde, das ist schon einmal an der Zeit, dass man eine Systemfrage stellt, nämlich, was unternimmt eigentlich unsere Bundesregierung gegen die Überkatzung unseres Landes? Hm? Nix, ganz im Gegenteil, die tut sich auch noch zusammen mit einem Bill Gates und führt eine Chippflicht für Hunde, denn nur der gechippte Hund ist das systemkonforme, steuerbare Schlafschäfer. Danke.
3: Und ein harmloser Infekt wie die Tollwut wird natürlich zu einer Krankheit hochstilisiert aus Liebdienerei vor der Pharmaindustrie, meine lieben Freunde. Und da kommt natürlich eine Impfpflicht, obwohl die Nebenwirkungen dieser Impfung noch nicht einmal erforscht sind, meine lieben Freunde.
6: Und das ist aber leider erst die Spitze des Eisberges. Wir wissen es doch alle im ach so schicken 7. Wiener Gemeindebezirk. Da gibt's diese berüchtigte Pizzeria, wo im Keller die Hundewelpen in eisernen Käfigen gefangen gehalten werden, damit sich die internationalen Eliten von Brüssel bis an die amerikanische Ostküste an deren unschuldigem Blut laben.
0: Liebe Freunde, wir halten zusammen. Von der Dogge bis zum Pudel, wir stehen treu zu unserem Rudel. Ja.
6: Und für uns alle gilt, wir wollen uns nicht mehr verkriechen, nur weil wir gern an Pöppchen riechen. Prost!

0: Also jemand, der unsere Partei hundertprozentig unterstützt hätte, wäre wahrscheinlich Wladimir Putin gewesen.
1: Ja, wobei man sagen muss, um den herum ist ja gerade im deutschen Sprachraum ein rechtes Gedränge.
2: Absolut, aber wir in Österreich haben da eine absolute Spitzenleistung erbracht zu dem
0: Thema. Ja, weil lange nach dem Einmarsch von Putin in der Ukraine und lange nachdem schon Wirtschaftssanktionen verhängt wurden, hat die österreichische Wirtschaftskammer eine Broschüre herausgebracht, die hat sie veröffentlicht, und zwar mit dem Titel Russland, los geht's.
2: Tatsächlich, die ist echt. Darin erfährt man, wie man trotz der Sanktionen gegen Russland weiterhin gute Geschäfte mit dem Putin-Regime machen kann und was man dabei besonders beachten sollte. Wir zitieren aus dieser Broschüre.
3: Große Ermessensspielräume und niedrige Gehälter einfacher Beamter begünstigen Problemsituationen, die zu unorthodoxen Vorgehensweisen führen können.
2: Für die bessere Planung dieser unorthodoxen Vorgangsweisen gibt es auch einen wertvollen Hinweis.
0: Achtung! Bitte beachten Sie, dass derzeit sanktionsbedingt westliche Kredit- und Bankomatkarten in Russland nicht funktionieren. Nehmen Sie Barmittel ausreichend für Ihre Geschäftsreise mit.
1: Ja? Also nicht vergessen, immer einen großen Schalenkoffer mit Bargeld mit einchecken. Natürlich kostet es Übergepäck, aber vor Ort ist man dann doch froh, wenn man ein bisschen unabhängig ist.
2: Und sollten Sie sich Sorgen machen, dass Ihnen möglicherweise was überbleibt? Auch dafür hat die Wirtschaftskammer einen wertvollen Tipp.
3: Moskau und St. Petersburg bezaubern ihre Einwohner und Gäste mit Luxusrestaurants, auch Abenteuerurlaub kommt nicht zu kurz.
0: Abenteuerurlaub ist eine pfiffige Umschreibung, oder? Ja, wie hätte man das vielleicht noch ein bisschen deutlicher zum Ausdruck bringen können? Auch Latexallergiker kommen auf ihre Rechnung.
2: Das Motto der Wirtschaftskammer ist also offensichtlich: Das bisschen Krieg ist uns egal, der Rubel rollt bis zum Ural.
0: Ja. Das könnte auch für die Zukunft Österreichs gelten, nämlich die entscheidende Frage in Österreich lautet, wird es nach den nächsten Wahlen eine Volkskanzlerrepublik geben?
1: Ja, so eine richtig reinrassige Volkskanzlerrepublik wahrscheinlich noch nicht, dazu bräuchte doch die absolute Mehrheit.
2: Der Herbert Kickl.
1: Der Herr Kickl, ja. Aber ich glaube, es wird viel davon abhängen, von den Koalitionsverhandlungen, ob er vielleicht im bürgerlichen Lager innerhalb der Partei wichtige Einflusszentren findet, denen auch vor allem die wirtschaftliche und kulturelle Integration des eurasischen Raums ein Herzensanliegen ist.
0: Also sowas wie die Wirtschaftskammer?
1: Genau, die Wirtschaftskammer, ja.
2: Ja, aber was wäre das dann für eine Koalition?
1: Ja, ein bisschen ein Hybrid. Also es wäre eine innerösterreichische Koalition, die aber gleichzeitig also Minderheitenmitglied in einer multipolaren internationalen Koalition ist.
2: Okay, wird der Juniorpartner in einer multipolaren internationalen Koalition?
1: Ja,
2: okay, gut. Aber wer der Seniorpartner dort den Takt angibt, ich glaube, das ist uns allen bewusst, oder?
0: Ja, das ist uns bewusst.

0: Mach mal weiter so wie früher. War doch schön, war doch schön.
1: Handel bringt Entspannung, wir sind Handelspartner.
2: Stets neutral, stets neutral.
1: Rene Benko, reiner Seele. Sigi Wolf, Putins Freund.
0: OMV und Sperrbank, Raiffeisen und Red Bull.
2: Bleiben treu, bleiben treu.
1: Friedensfeinde, Sanktionisten, weg mit euch, weg. Weg mit euch!
0: NATO-Marionetten werden uns nicht retten.
2: Wir sind Eurasien.
1: Mama Russland.
0: Papa Deutschland.
2: Streitet nicht.
0: Wir sind ein Kulturraum, lauter rechte Männer.
2: Keiner schwul.
0: Zelensky Nazi.
1: Zelensky Jude.
2: Je nachdem. Hat halt provoziert und Russland muss sich wehren. Gerechter Krieg.
3: Gerechte Spezialoperation.
0: Ach so, ja, Entschuldigung, bitte. Wie konnte ich das vergessen? Entschuldigung. Spezialoperation.
4: Spezialinfekten hilft ein Wodka besser als der Spritzendoktor.
3: Spezialoperation. Geht's uns so, Roschwoll und Chippen, werden bald aus dem Fenster kippen. Spezialoperation.
4: Studiergeschichte, zieh den Schluss. Der Ukrainer ist ein Russ.
3: Spezialoperation. Wer das Mutterland betrügt, Raketen in die Goschen kriegt. Spezialoperation.
4: Österreich im Dreck wird zerschändert und zerschwult.
3: Da hilft nur mehr die Option. Spezialoperation.

0: Sie hörten den zweiten Teil des Mitschnitts vom Eröffnungsabend beim Salzburger Stier 2026. Florian Schäuber, Thomas Maurer und Robert Ballfrader haben als Wir Staatskünstler Polizsatire vom Feinsten auf die Bühne des Kursaals in Meran gebracht. Anschließend hat Bernhard Fellinger vom ORF das folgende Gespräch mit den Kabarettisten aus Wien geführt.
1: Ich würde gern ein Zitat aus dem ersten Teil nehmen. Manchmal fragt man sich, ist das echt echt? Wie oft fragen Sie drei sich, wenn Sie Nachrichten schauen, ob das wirklich echt ist?
2: Sehr, sehr oft, und wir fragen uns vor allem, wie können wir die Leute das glauben machen, dass es echt ist, weil es echt eben ist und weil es so wirkt, als wäre es nicht echt. Und das ist manchmal echt für uns nicht leicht, weil Leute trotzdem nachher zu uns kommen und sagen, na, das habt ihr euch aber ausdacht.
3: Oder? Ja, das habt ihr doch nicht notwendig, dass ihr so übertreibt.
4: Ja, das ist uns sogar zweimal passiert. Einmal, als wir etwas über den Eurofighter erzählt haben und einmal, als wir etwas über ein Gutachten eines Wirtschaftstreuhänders in Kärnten erzählt haben.
1: Naja, aber Sie haben ja zum Beispiel so wie heute Videozuspielungen. Das ist ja der Beweis, dass das echt ist.
2: In Zeiten von KI nicht mehr so selbstverständlich. Und Sebastian Kurz ist an sich eine Figur, die ein bisschen, sagen wir, virtuell wirkt von seinem Erscheinungsbild her und von der Art und Weise, wie er spricht, eine leicht defekte KI, die möglicherweise eine schlechte Stimmbruchimitation versucht nachzumachen. Und das ist ein bisschen das Problem für uns.
3: Ja, also eine ehrgeizige Filmproduktionsfirma, die sowas als Trickfilm herstellt, wird sagen, na, da und dem müssen wir noch ein bisschen arbeiten.
1: Dann frage ich noch was nach. Also Sie denken sich oft, ist das echt echt? Wie oft lachen Sie dann, wenn Sie solche Dinge sehen, bevor Sie das mal weiter verarbeiten?
4: Es wird immer seltener, lustigerweise. Also ich schüttle viel häufiger den Kopf. Manchmal habe ich sogar so ein bisschen einen Nackenschmerzen, weil ich mir denke, das kann jetzt nicht euer Ernst gewesen sein. Vor allem bei Nachrichten aus Amerika, da bin ich vor allem fasziniert, wie vulgär die da drüben geworden sind.
3: Ja, und wie unverstellt auch. Ja.
1: Also wie authentisch eigentlich.
3: Eigentlich ja. Also es hat H.L. Mencken, was ein Essayist und Journalist, der in den 20er, 30ern schon einen Satz geschrieben, gibt es jetzt nicht ganz richtig wieder, aber so Demokratie wird erst dann zur Vollreife gekommen sein, wenn ein absolut vulgärer Vollidiot im Weißen Haus sitzt. Er hat es nicht mehr erlebt, aber er hat es immerhin prognostiziert.
1: Also ist das echt echt, dann könnte man vielleicht lachen, oder dem Robert Ballfrader vergeht oft auch mal das Lachen oder bleibt vielleicht was im Halse stecken. Wie dreht man das dann so komödiantisch weiter, dass daraus der Erfolg wird, den Sie haben auf der Bühne?
2: Ich glaube, da gibt es ein ganz wesentliches Missverständnis dazu. In Amerika führt der Donald Trump tatsächlich einen Kampf gegen Comedians, und da gibt es die Theorie dazu, er macht das aus Konkurrenzdenken, weil er eben seine Konkurrenz damit schaden will, weil er sich selber für einen Comedian hält. Das ist aber tatsächlich ein Missverständnis, denn Comedians und auch Leute wie wir sind freiwillig komisch. Und das ist der entscheidende Unterschied. Also bei uns ist es noch einmal was anderes. Und wenn der Harald Schmidt sagt, der Donald Trump ist einer der größten Entertainer, muss man dem ganz massiv widersprechen. Nein, er glaubt es nämlich selber auch nicht.
4: Ich darf ergänzen, wir denken vorher drüber nach, bevor wir einen Blödsinn sagen.
3: Ja. Und es ist ja so, dass die Trump-Leute und eigentlich auch große Teile der damit sympathisierenden europäischen Rechtspopulisten, sagt man jetzt da höflich, die führen ja nicht einen Krieg gegen Komik oder Satire, die führen ja einen Krieg gegen die Wirklichkeit. Und deswegen ist KI auch gerade dort so wahnsinnig beliebt. Also die erste Partei, die ein KI-bearbeitetes Bild im Wahlkampf eingesetzt hat, war natürlich die FPÖ. Wenn man die FPÖ-Kanäle anschaut, geht alles über, dann ist Österreich entweder so schön, wie man sich's wünscht, oder so gefährlich und ausländerverseucht, wie man sich's nie zu träumen wagte.
1: Frau Schäuber, Sie haben noch ein gutes Stichwort gegeben. Wir machen freiwillig Comedy, ja, aber Sie drei sind auch, würde ich mal sagen, sehr politisch denkende Menschen. Das heißt, Sie haben ja auch ein Ziel, warum Sie das dann sozusagen auf die Bühne bringen.
2: Ja, wir wollen schon noch aufklären, ganz klar. Und wir wollen, dass Leute Dinge mitbekommen. Und bei unserer Gründung war der Satz, wo war meine Leistung? Der stand am Beginn unserer gemeinsamen Zusammenarbeit als wir Staatskünstler. Der war eben echt. Und wir wollten, dass die Leute das wissen, weil wenn sie das wissen, verstehen sie die ganze Buwok-Affäre.
1: Jetzt haben Sie schon wieder ein Stichwort gegeben, Entschuldigung. Wir haben damals, als wir angefangen haben, da gab es KI so nicht. Ja. Glaubt man, jetzt schließt sich uns der Kreis dieses ersten Gespräches, glaubt man Ihnen noch?
4: Ich hoffe schon. Ja, ich hoffe schon.
3: Also ich gehe davon aus, dass wenn es nicht wieder diese Reaktion gibt, das habt ihr auch nicht notwendig, dass ihr so übertreibt. Normalerweise ja. Und ich denke, das ist auch ganz gut hygienisch. Und dass man das dadurch, dass es auch kurzweilig ist, konsumierbarer und interessanter fällt, man würde tatsächlich, ich verstehe den Impuls, ich würde das alles nicht mehr hören. Und das ist schon auch eine Dienstleistung, das in eine konsumierbare Form zu bringen.
1: Sie blicken ja auch nach Amerika, Sie blicken auch nach Deutschland. Warum entwickeln Sie sich denn nicht zu den europäischen Künstlern? Also Staatskünstler würde dann nicht mehr gehen. Mir würde jetzt das Wort fehlen, aber wäre das nicht eine Option?
4: Bei der Sprachverständlichkeit ist, glaube ich, in Deutschland schon schwierig, wenn wir unser Idiom zurücksetzen müssen. Und wir fühlen uns halt in Österreich sehr, sehr wohl. Und manchmal sind wir auch in Bayern unterwegs, das muss man auch sagen. Und manchmal in Südtirol auch. Also ein bisschen ins Ausland gehen wir schon rüber.
3: Aber ich nehme das als Anregung, wir könnten ja wirklich schauen, ob es da nicht irgendwie auf EU-Ebene irgendwelche Kulturfördertöpfe für länderverbindende Satire. Schauen wir mal.
1: Das schaut alles nach sehr viel Arbeit aus. Wie viel schauen Sie, lesen Sie, hören Sie? Wie viel brainstormen Sie für so ein Programm? Und was kommt dann rein? Wie kann man sich das vorstellen, wenn Sie drei zusammensitzt?
2: Es ist Gott sei Dank schon das prinzipielle Interesse sehr groß und der prinzipielle Medienkonsum ist sehr groß. Also in meinem Fall, ich lese wirklich auch Tageszeitungen, ganz altmodisch, und sammle Artikel. Und wenn wir dann zusammenkommen und es läutet, das Geräusch immer, was ist, wenn wir eine Idee haben, dann wird immer dieses Geräusch eingespielt.
3: Ja, das ist, ich bin auf der Ranch der Koch und während Sie draußen auf der Weide reiten und ich läute dann so, wie wir es gerade gehört haben, die Essensglocke und dann fangen wir zu.
2: Ich reibe mich so an die Nase und da kommt immer dieses Geräusch und so und dann habe ich eine Idee und die anderen auch und ja, das ist gemeinsam. Aber es entsteht tatsächlich gemeinsam die.
1: Und dann sind ganz viele Dinge da und dann sagt einer von dreien, wenn es um ein Thema zum Beispiel, weil irgendwas muss ja dann oft noch raus, sagt dann einer, also ich brauche das jetzt nicht. Und dann sagen die anderen zwei, okay, dann gehen wir das raus. Oder wie?
3: Im günstigsten Fall, ja.
1: Im günstigsten Fall.
2: Naja, es ist demokratisch praktisch, dass wir zu dritt sind. Dadurch gibt es immer eine Mehrheitsentscheidung, 2-1. Aber in der Regel sind die Entscheidungen 3-0. Und dadurch.
4: Ja, also 2/3 Mehrheit ist schnell beieinander.
1: Ja. Also mit fliegenden Allianzen?
4: Meistens sind wir eigentlich einer Meinung. Das geht, wie der Florian gesagt hat, es ist sehr überraschend, wie oft wir einer Meinung sind.
1: Sie haben einmal in einem Interview, da wurden Sie alle drei interviewt, gesagt, das Maß an Akzeptanz von Korruption korreliert mit dem Funktionieren des Staates.
2: Das, glaube ich, haben wir jetzt gerade in Ungarn erlebt. Viktor Orban wurde deshalb abgewählt, weil er so derartig korrupt war, dass es sogar den Ungarn zu viel war irgendwann. Und ich glaube, dass es tatsächlich ein Ausmaß dafür ist, weil die Korruption ist ein Hauptfeind der Demokratie und auch das System Trump ist letztlich, auch das System Putin ist letztlich auf Kriminalität und Korruption aufgebaut.
1: Ich habe mir noch was gedacht, die Frage muss ich Ihnen stellen. Weil Sie, Herr Ballfreder, gesagt haben, ich lache oft gar nicht mehr, sondern mir bleibt oft schon sozusagen...
4: Mir bleibt nicht das Lachen im Halse stecken, aber ich bin sehr oft ein wenig schockiert, ja.
1: Graut Ihnen vor Chatprotokollen?
2: Ich würde sagen, so wie wir sie konsumieren können, ist eher der Unterhaltungswert da. Also so ein Satz wie, vergiss nicht, du hakelst im ÖVP-Kabinett, du bist die Hure der Reichen, ist schon großartig. Ja, also aber wenn dann der Mitarbeiter noch antwortet, danke, dass wir das so offen besprechen können, da graust man nicht mehr davor, sondern da finde ich das einfach wunderschön. Einen besseren Dialog könnte man nirgends schreiben, oder?
3: Ja, und das ist dann eben wirklich die Wirklichkeit, weil wenn das mit Hure der Reichen ein linker Liedermacher zur Wandergitarre am Volksstimmefest anstimmt, denkt man sich, naja, Gebiet ist ein bisschen dick aufgetragen. Aber aus dem Mund eines ranghohen türkisen Günstlings klingt es gleich ganz anders.
1: Also ich liebe Radio, aber jetzt habe ich kurz mal bereut, dass wir nicht Fernsehen dabei haben, weil wenn Sie jetzt das Gesicht, die Begeisterung von Florian Schäuber gesehen hätten, wie er jetzt über Chatprotokolle spricht, das wäre, aber wir haben Social Media dabei, vielleicht können wir das noch auf die Webseite stellen.
0: Im Forum Kultur brachten wir den zweiten Teil des Mitschnitts des Kabarettprogramms Wir Staatskünstler mit dem Wiener Kabarettistentrio Florian Schäuber, Thomas Maurer und Robert Ballfrader. Unser Kollege Bernhard Fellinger vom ORF Wien hat das anschließende Gespräch geführt. Mitschnitte vom Salzburger Stier bringen wir auch im Rahmen von Forum Kultur im August. Sie werden dann die Preisträger Bodo Wartke aus Deutschland, Sonja Bickert aus Österreich und Markus Schönholzer aus der Schweiz mit ihren Soloprogrammen erleben. Für heute bedanken wir uns für Ihre Aufmerksamkeit. Renate Gamper verabschiedet sich am Mikrofon und wünscht noch einen schönen Abend. Auf Wiederhören.

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Sie hörten die Nachtlichter auf Reise Tirol. Weiter geht es bis in den Morgen mit dem Programm von RAI Radio Brä. Morgen ab 6 Uhr begrüßen wir Sie wieder mit Kurznachrichten und dem Frühstücksradio.

0: Ore 24.
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